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0: Coldplay und der Speed of Sound am Dienstagmorgen in einer Viertagewoche. Hier ist Deutschlandfunk Nova. Einen schönen guten Morgen euch.
1: Jan-Henrik Raffler bringt euch jetzt auf den aktuellen Stand. Es ist nämlich 6. Schönen guten Morgen.
2: Guten Morgen.
0: Hi,
2: guten
0: Morgen.
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4: Die letzten Passagiere haben das Kreuzfahrtschiff Hondius verlassen. Dort war das Hunter-Virus ausgebrochen. Das Schiff hatte am Sonntag vor der spanischen Insel Teneriffa festgemacht. Von dort aus wurden die Passagiere dann in ihre Heimatländer gebracht. Die 4 deutschen Passagiere sind in Quarantäne. Sie zeigen bisher keine Symptome. Das Schiff ist jetzt auf dem Weg nach Rotterdam in den Niederlanden. Dort soll es dann desinfiziert werden. Die Weltgesundheitsorganisation hat bisher 7 Infektionen nachgewiesen, zuletzt bei einer französischen Passagierin. Außerdem haben die USA und Spanien je einen positiv getesteten Passagier gemeldet. Die WHO hat die Fälle aber noch nicht bestätigt. Seit dem Hunter-Virus-Ausbruch letzten Monat sind 3 Passagiere gestorben. Laut WHO ist die Lage nicht mit der Corona-Pandemie vergleichbar. Die Ansteckung von Mensch zu Mensch ist der WHO zufolge nur bei einer bestimmten Hunter-Virus-Variante bekannt und dann auch noch sehr selten. Der britische Premierminister Keir Starmer gerät immer stärker unter Druck. Hintergrund sind die schlechten Wahlergebnisse seiner Labour-Partei. Inzwischen stellen sich auch Abgeordnete aus der eigenen Partei gegen ihn. Britische Medien berichten, dass mehr als 70 Labour-Abgeordnete Starmer öffentlich die Unterstützung entzogen haben. Außerdem haben mehrere Mitarbeiterinnen und Mitarbeiter aus der Regierung ihren Rücktritt angekündigt. Auch aus dem Kabinett soll es laut Medien Forderungen geben, Starmer solle seinen Rücktritt vorbereiten. Starmer selbst will aber weitermachen. Er sagte, er müsse seine Zweifler überzeugen und genau das werde er tun. Labour hatte bei der Kommunal- und Regionalwahl letzte Woche viele Stimmen verloren. Gewinnen konnten vor allem die Rechtspopulisten, die Partei Reform UK. In Hamburg haben Spezialkräfte der Polizei einen 17-Jährigen festgenommen, der einen Bombenanschlag vorbereitet haben soll. Laut der Generalstaatsanwaltschaft wollte er Ziele wie ein Einkaufszentrum oder eine Polizeiwache treffen. Er soll durch die IS-Miliz dazu inspiriert worden sein. Nach Angaben der Staatsanwaltschaft wurde er letzten Donnerstag festgenommen. Er soll sich da schon Dünger besorgt haben, um an einem Sprengsatz zu arbeiten. Als Alternative dachte er laut Polizei auch über Molotow-Cocktails oder Messerwaffen. Der Verdächtige ist Syrer. Viele Pflegekräfte finden ihren Beruf sinnvoll, sind aber gleichzeitig frustriert über die Arbeitsbedingungen. Das zeigt eine Umfrage des Deutschen Berufsverbands für Pflegeberufe zum heutigen Internationalen Tag der Pflegenden. Viele der rund 3000 Befragten sagen, dass ihnen Wertschätzung und Mitsprache fehlen. Besonders kritisch sehen sie die hohe Arbeitsbelastung. Jede 6. befragte Pflegekraft hat nach eigenen Angaben schon darüber nachgedacht, ganz aus dem Beruf auszusteigen. Der Pflegeverband fordert deshalb, Pflegekräfte stärker an politischen Entscheidungen zu beteiligen und ihre Arbeit gesellschaftlich mehr anzuerkennen.
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4: Heute ziehen wieder viele Wolken durch und in manchen Gebieten kann es auch Schauer und Gewitter geben. Oberhalb von 700 Metern ist auch Schnee möglich. Später lassen dann die Schauer von Westen und Südwesten hernach. Dazu ist es eher kühl, 8 bis 15 Grad.
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0: Wir sind uns noch nicht ganz einig hier im Studio, ob das jetzt eine 3-Tage- oder eine 4-Tage-Woche ist, weil Sebastian sagt, am Freitag haben doch eh alle Brückentag. Das heißt, für die meisten ist morgen vorbei.
1: Ist so eine mentale Sache, finde ich auch. Selbst wenn man Freitag noch arbeiten geht, ist das ja so ein Tag, wo eigentlich nicht so richtig. Da macht man nochmal Ablage, checkt mal die Mails, die man schon länger nicht mehr irgendwie angeschaut hat, wischt nochmal über einen Schreibtisch.
0: Ich will mich gar nicht streiten heute Morgen. Für mich ist es völlig okay. Für die ist es eine 3-Tage-Woche, für andere ist es eine 4-Tage-Woche. Wir versuchen ansonsten heute auch gute Vibes zu verbreiten. Voll. Musikalisch wird uns das jetzt in den ersten Minuten sehr gut gelingen. Höchste Eisenbahn, immer positiv unterwegs.
1: Absolut.
0: Licky Lee mit Lucky Again und Maisie Peters, My Regard, ist so ein bisschen Country, aber auf jeden Fall auch... Ja, eher so Upbeat.
1: Ja, die guten Vibes sind am Start. Dazu garnieren wir das Ganze noch oben drauf mit ein bisschen Glamour und Kultur in Cannes.
0: Wow, Cannes jetzt gleich.
1: Absolut, geht heute Abend los.
0: Ist ein Muss. Guten Morgen.
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0: Montag, Dienstag, Mittwoch sind meine Bürotage. Das ist tatsächlich der Song zu der Woche, ne?
1: Zu deiner Woche auf jeden Fall,
0: zu meiner Woche auf jeden Fall. Die höchste Eisenbahn mit Bürotage, habt ihr gehört, hier in Deutschlandfunk Nova. Es ist 6.11 Uhr.
1: Palm, 26 Grad und vor allem Sonne. Das ist das Grundsetting bei den Filmfestspielen in Cannes an der Côte d'Azur. Und da ist auch ein roter Teppich mit dabei.
0: Natürlich, heute Abend startet das internationale Filmfestival von Cannes, Ausgabe Nummer 79. Und ihr wisst das, Cannes ist eines der bedeutendsten Filmfestspiele überhaupt. Und nicht nur deswegen sprechen wir mit Jan Tussing, unserem Korrespondenten vor Ort. Jan, es geht in Cannes natürlich um die Goldene Palme, also vielleicht auch am ehesten die für den besten Film, quasi die Premium-Palme. 22 Produktionen sind da mit dem Rennen, können wir gleich mal drauf schauen. Aber es geht natürlich auch noch ein bisschen mehr. Es geht eben um diesen roten Teppich, um ein bisschen Glamour, es geht um Networking im Hintergrund. Lass uns doch vielleicht mal drauf schauen, wer denn über diesen roten Teppich laufen wird. Welche Stars kommen denn? Was können wir so an Glamour erwarten?
2: Also wir können Fatali Maximal Glamour erwarten. In diesem Jahr kommen aus Hollywood und den USA Scarlett Johansson und Adam Driver in einem Mafia-Film von James Gray. Es kommen Brendan Fraser, Bill Murray, Dustin Hoffmann und Vicky Krieps in einem Film von Andy Garcia. Demi Moore, die sitzt in der Jury zusammen mit dem schwedischen Superstar Stellan Skarsgård und Oscar-Preisträgerin Chloe Zhao. Peter Jackson, der Schöpfer der Herr der Ringe, bekommt heute eine Ehrenpalme für sein Lebenswerk. Die wird ihm überreicht von Elijah Wood, besser bekannt als Frodo der Hobbit. Und natürlich das gesamte Aufgebot des französischen Kinos in Cannes. Lea Seydoux als Bond-Girl bekannt. Oder eben auch Jella Haase in einer deutsch-österreichischen Produktion von Marie Kreuzer. Also ich könnte jetzt ohne Ende Namen aufzählen. Kate Blanchett, Kristen Stewart, Rami Malek, Julian Moore, Marion Cotillard. Frag mich, was du willst. Es sind unheimlich viele Stars da.
0: Also mich hast du auf jeden Fall schon mal. Da ist einiges geboten, nehme ich mit. Du hast jetzt auch schon ein paar Filme gedroppt. Wenn wir auf die schauen, die da jetzt so eine Palme abbekommen wollen dieses Jahr. Welche Filme sind da so die besonderen im Rennen? Hast du Favoriten? Gibt es Favoriten? Was wird gehandelt? Wo muss ich drauf setzen?
2: Ja, ich glaube, es ist noch ein bisschen früh für Favoriten, aber natürlich, da sind so viele große Namen. Die alten Meister sind da, Asghar Farhadi, Berlinale-Gewinner, Oscar-Preisträger, bereits fünfmal in Cannes. Der Japaner Hirokazu Koreeda, der schon einmal die Goldene Palme gewonnen hat, ist hier an der Croisette. Dann gibt es viele große Regiemeister. Der Pole Paweł Pawlikowski, der ist mit einem polnischen Film, aber in deutscher Sprache zu sehen. Da wird Thomas Mann und Erika Mann gezeigt, die von Frankfurt nach Weimar fahren in einem Auto. Sandra Hüller spielt da die Hauptrolle. Ich habe den Mafia-Film von James Gray erwähnt mit Adam Driver und Scarlett Johansson. Mich reizt das Fantasy-Musical von Ira Sachs mit Rami Malek und Rebecca Hall in den Hauptrollen. Das ist eine Geschichte vor der AIDS-Pandemie in New York und die wird gesungen. Das ist schon ein bisschen skurril. Und Pedro Almodóvar ist wieder da, also mein persönlicher Favorit. Es ist wirklich Favorit. Alle sind Favoriten.
0: Ich merke das schon. Jetzt hast du gerade schon einen deutschsprachigen Film angesprochen. Es sind mehrere Filme aus Deutschland mit dabei oder mit deutscher Beteiligung. Wie schaust du da so drauf?
2: Also das ist wirklich ein gutes Jahr für deutsches Kino in Cannes. Da ist Valeska Griesebach, die deutsche Regisseurin aus Berlin, die schon mal mit ihrem Film Western in Cannes eine Premiere gefeiert hat. Ihr Film heißt Das geträumte Abenteuer. Sie ist im Wettbewerb. Und dann gibt es aber viele deutsche, deutschsprachige, österreichische Filme. Marie Kreuzer mit ihrem neuen Werk Gentle Monsters. Darin sehen wir Jelle Haase, Lea Seydoux und Katrin Deneuve. Den deutschsprachigen Film des polnischen Regisseurs Paweł Pawlikowski habe ich erwähnt. Also deutscher geht's gar nicht mehr. Sandra Hüller und Hans Zischler als Thomas und Erika Mann im Auto nach Weimar. David Striso, August Diehl ist dabei. Worauf, also glaube ich, ganz viele Deutsche gucken werden, ist der Altmeister Volker Schlöndorff, der ja auch schon mal die Goldene Palme mit Die Blechtrommel gewonnen hat. Der ist mit seinem Film Vaterland im Rennen. Aber nicht im Wettbewerb, sondern außerhalb des Rennens mit Stars wie Martina Gedeck, Lars Eidinger, Detlef Buck. Also das ist wirklich ein deutsches Jahr in Cannes, würde ich sagen.
1: Heute Abend starten die internationalen Filmfestspiele in und von Cannes. Mit dabei ist für Deutschlandfunk Nova Jan Tussing und hat euch erzählt, was zu erwarten ist. Danke fürs Gespräch.
2: Danke euch.

0: bezahlen.
1: Charlie XCX hier in Deutschlandfunk Nova. Es ist ein Dienstagmorgen, es ist 6 Uhr und 24 Minuten.
2: Wir schauen nach UK. Da ist der britische Premierminister Keir Starmer gerade schwer angeschlagen, nachdem seine Labour-Partei bei den Kommunalwahlen eine heftige Schlappe erlitten hat. Nigel Farage's Reform UK, eine rechtsnationale Partei, war da der große Gewinner. Keir Starmer jetzt gut in der Kritik. Eine Parteikollegin hat gesagt, ja, sie will, dass man drüber nachdenkt, ob nicht jemand anders besser geeignet wäre für den Job als Premierminister. Und jetzt soll die Labour Party wählen. Dafür müssen aber erst viele Abgeordnete sagen, wir wollen, dass Starmer geht. Starmer hat gestern versucht, sich zu retten mit einer Rede. Und dann gab es eine Breaking News Situation in UK.
3: Was that enough for Keir Starmer to safeguard his job?
4: Well, no, it's not enough to go out and make a speech.
5: I think it's fair to say this evening that things are now moving quite quickly.
2: Also die britischen Medien bereiten sich schon darauf vor, dass Keir Starmer gehen muss, weil seine Rede gestern nicht gereicht hat. Was hat er gesagt? Unter anderem das hier.
6: Yes, I acknowledge the frustration and I have a responsibility.
7: Ich verstehe die Frustration, ich trage Verantwortung dafür. Aber ich trage auch dafür Verantwortung, den Wandel zu liefern, den wir dem Land versprochen haben und für den wir gewählt worden sind.
6: But I also have a responsibility to deliver the change that we were elected and that we promised this country.
2: Ja, das hat vielen Labour-Mitgliedern nicht gereicht, vor allem weil inhaltlich nicht so viel rumgekommen ist. Starmer hat zum Beispiel gesagt, dass er sich wieder eine Annäherung an die EU wünscht, aber das Einzige, was ihm eingefallen ist, ist so ein Austauschprogramm für Schülerinnen und Schüler. Wie es da weitergeht, wir halten euch ganz bestimmt auf dem Laufenden.
1: Ja, stimmungsmäßig ist das bei der Regierungskoalition gerade schwierig. Da hatte man sich auf der letzten Klausurtagung mit Hängen und Würgen auf Maßnahmen gegen die gestiegenen Benzinpreise geeinigt. Und die eine Maßnahme, die Senkung der Mineralölsteuer, die funktioniert nicht so, wie sie sich das vorgestellt haben. Und die andere Maßnahme, die 1.000-Euro-Prämie, die von Arbeitgebenden gezahlt werden sollte, die wurde letzte Woche vom Bundesrat einkassiert. Haben wir gestern schon drüber gesprochen. Entsprechend ist die Lage schwierig oder wie es CSU-Chef Markus Söder ausdrückt.
8: Fangen wir damit an, die Lage ist ja durchwachsen. Objektiv ist subjektiv.
1: Ja, und deshalb braucht es eine neue Entlastungsmöglichkeit und da kommt jetzt die Einkommensteuer ins Spiel und da braucht es auf jeden Fall Einigkeit auf der einen Seite und auf der anderen Seite bewirbt sich da jetzt Markus Söder offenbar auch als so eine Art Coach.
8: Deswegen ist für uns wichtig, dass wir auch mal mit mentalen Aufräumarbeiten beginnen.
1: Mentale Aufräumarbeiten werden dann heute Abend vielleicht stattfinden. Da kommt der Koalitionsausschuss zusammen, will eben über eine Einkommensteuerreform beraten und Markus Söder weiß auch wie am besten.
8: Ich glaube, dass wir mit konstruktiver Entscheidungskompetenz, ja, nicht nur die Stimmungen, sondern auch die tatsächliche Lage verbessern können.
1: Schauen wir mal, wie das gelingt. Finanzminister Lars Klingbeil hat einen Vorschlag mit in der Tasche, will untere und mittlere Einkommen entlasten und hohe Einkommen stärker besteuern. Bundeskanzler Friedrich Merz hat da schon vorab gesagt, mit ihm wird das nichts.
9: Die unteren und mittleren Einkommen zu entlasten und die oberen noch zusätzlich zu belasten, geht einfach nicht. Und das ist ein Dissens mit der SPD.
1: Braucht es also noch ein paar mentale Aufräumarbeiten, offensichtlich. Ob das gelingen kann, wir schauen da gleich noch ein bisschen ausführlicher drauf im Laufe der Sendung.
2: Am 30. Mai startet das Champions-League-Finale in Budapest.

Fest und deutsche Mannschaften sind nicht dabei. FC Bayern ist ja ausgeschieden gegen Paris Saint-Germain. Paris Saint-Germain trifft auf Arsenal London, aber es ist ein Deutscher mit dabei und zwar als Schiedsrichter Daniel Siebert. Der hatte schon 9 Champions-League-Einsätze in dieser Saison, das wird sein 10. sein. Das ist eine große Auszeichnung durch die UEFA und das wird ihn besonders freuen, weil die FIFA, der andere große Fußballverband, ihn nicht mitgenommen hat zur Fußball-Weltmeisterschaft. Die Giant Rooks jetzt, 6:28 Uhr.

0: Giant Rooks. Want It Back. Habt ihr gehört hier in Deutschland, Funk Nova.
1: 6.31 Uhr am Dienstagmorgen. Johanna Schmidt, ein paar Studios weiter, hat wichtige Infos für euren Tag. Die Newslage, kompakt. Hi, guten Morgen.
2: Guten Morgen.
0: Moin.
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2: Nach dem Hunter-Virus-Ausbruch auf dem Kreuzfahrtschiff Hondius sind inzwischen alle Passagiere von Bord. Das Schiff lag seit Sonntag vor der spanischen Insel Teneriffa. Von dort aus wurden die Menschen in ihre Heimatländer ausgeflogen. Die 4 deutschen Passagiere sind jetzt in Quarantäne. Nach Angaben des Bundesgesundheitsministeriums haben sie bisher keine Symptome. Die Weltgesundheitsorganisation WHO hat bisher insgesamt 7 Hunter-Virus-Infektionen bestätigt. Seit dem Ausbruch auf dem Schiff letzten Monat sind 3 Passagiere gestorben. Die WHO geht davon aus, dass sich ein niederländisches Ehepaar schon vor der Reise in Südamerika angesteckt hat. Das Virus könnte sich später an Bord weiter verbreitet haben. Die WHO betont aber weiter, dass die Lage nicht mit der Corona-Pandemie vergleichbar ist. Mensch-zu-Mensch-Übertragungen sind bei dieser Hunter-Virus-Variante sehr selten. Vor dem Koalitionsausschuss von Union und SPD gibt es Streit über eine mögliche Steuerreform. SPD-Chef und Finanzminister Lars Klingbeil will Menschen mit mittleren Einkommen entlasten. Also Leute, die zwischen 2.500 und 4.000 Euro brutto im Monat verdienen. Dafür sollen Topverdiener mehr Steuern zahlen. Die Union lehnt das weiter ab. Unionsfraktionschef Jens Spahn schlägt stattdessen vor, dass der Staat an vielen Stellen etwas weniger Geld ausgibt. Zum Beispiel bei Förderungen oder Steuervorteilen. So soll Geld für eine Steuerreform zusammenkommen. Heute Abend treffen sich die Spitzen von CDU, CSU und SPD im Kanzleramt. Dabei geht es auch um die geplante 1.000 Euro Entlastungsprämie. Die war gerade erst im Bundesrat gestoppt worden. Die EU-Länder planen Sanktionen gegen israelische Siedler, die Palästinenserinnen und Palästinenser im Westjordanland angreifen. Das hat die EU-Außenbeauftragte Kaya Kallas gesagt. Die Strafen sollen sich gegen einzelne Siedler und ein paar Organisationen richten. Alle Details sind noch nicht bekannt. Die Sanktionen müssen auch noch formell beschlossen werden von den EU-Ländern. Israels Regierung kritisierte den Plan. Menschenrechtsgruppen und die UNO warnen schon länger davor, dass es immer mehr Gewalt von radikalen jüdischen Siedlern gegenüber Palästinensern gibt. Das Westjordanland ist völkerrechtswidrig von Israel besetzt. Trotzdem hat die israelische Regierung zuletzt wieder mehr Siedlungen dort erlaubt.
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2: In Lettland ist der Verteidigungsminister nach mehreren Drohnenvorfällen zurückgetreten. Die Ministerpräsidentin hatte ihn vorher dazu aufgefordert. Sie wirft ihm vor, den Luftraum des Landes nicht genug geschützt zu haben. In der Nacht zu Donnerstag waren 2 Drohnen aus Richtung Russland nach Lettland geflogen und dort abgestürzt. Eine von ihnen löste im Osten des Landes einen Brand in einem Öllager aus. Verletzt wurde niemand. Die Ukraine sagt inzwischen, dass die abgestürzten Drohnen aus der Ukraine kamen. Russland habe sie mit elektronischer Kriegsführung von ihren eigentlichen Zielen abgelenkt. Lettland gehört zur NATO und grenzt an Russland und Belarus. Seit Beginn des Ukraine-Kriegs kommt es in den baltischen Staaten immer wieder zu Zwischenfällen mit Drohnen.
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2: Heute ist es erst oft bewölkt. Zum Teil kann es auch Schauer und einzelne Graupelgewitter geben. Später lockert es aus Richtung Westen langsam auf. Dazu weiter kühl. 8 bis 15 Grad sind höchstens drin.
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1: Gestern war ja richtig übel in Sachen Wetter.
0: Ja.
1: Da hat vermutlich die eine oder der andere drüber nachgedacht. Urlaub wäre jetzt nicht schlecht. Und zwar nicht Urlaub in Deutschland, also nicht da, wo es regnet, sondern irgendwo anders.
4: Möglicherweise. Und dann fährst du irgendwo hin und denkst so, ja, hier, weiß ich nicht, Sonne, so Sommer, Strand. Und dann willst du am Pool chillen, aber um 6.15 Uhr, wenn du deinen ersten Espresso an der Bar nimmst, sind schon alle Liegen mit Handtüchern belegt. Ja.
1: Das alte Problem, also dieses Klischee,
4: ja.
1: Diese Hotelliegen am Pool, die mit Handtüchern belegt sind, aber dieses Klischee ist gerade mal wieder ja, sozusagen real geworden, hat sich in einem Gerichtsprozess manifestiert, könnte man sagen. Es hat jemand geklagt, weil morgens am Pool immer schon Handtücher auf den Liegen lagen und der hat recht bekommen.
4: Ja, deswegen reden wir in der nächsten halben Stunde mal darüber, was denn alles so nerven kann am Urlaub und wie man denn damit umgeht, wenn am Urlaub was nervt, weil nerven soll Urlaub ja eigentlich genau nicht.
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0: Somber, Back to France, habt ihr gehört. Hier ist Deutschlandfunk Nova, 6.39 Uhr am Dienstagmorgen. Donnerstag ist ein Feiertag.
1: Ist korrekt. Und da kann man ja auf die Idee kommen, dass man vielleicht mal eben kurz wegfahren will. Oder wenn man länger wegfährt, spätestens dann kann es halt nervig werden, wenn dann irgendwas nicht stimmt im Urlaub. Wenn es irgendwie das Frühstücksbuffet schlecht ist. Oder eben tatsächlich jeden Morgen, wenn du zum Pool willst, schon alle Poolliegen belegt sind, mit Handtüchern reserviert sind. Haben wir gerade schon drüber gesprochen. Da gab es jetzt aktuell einen Fall, wo jemand geklagt hat, dass das jeden Morgen der Fall gewesen ist und am Ende tatsächlich auch Recht bekommen hat, also Kohle zurückbekommen hat von seinem Reiseveranstalter, weil die Reise nicht so war, wie er sich das vorgestellt hat.
0: Wann lohnt sich das zu klagen? Beziehungsweise wann klagt man überhaupt? Wie würdet ihr das machen?
2: Wenn ich jetzt irgendwie ein Hotel mit Meerblick buche so und ich gucke dann halt irgendwie auf einen grauen Betonpfeiler.
3: Ich glaube beim Schlaf. Also wenn du nicht ausschläfst, dann ist der Tag scheiße, dann ist die nächste Nacht auch wieder scheiße. Ja, dann würde ich mich auf jeden Fall beschweren.
0: So, in 10 Minuten hier klären wir bei Deutschland Nova, wann es sich lohnt zu klagen, wie man das am besten macht und ob das vor allem eigentlich auch Männer sind, die sich beschweren. Also gerade haben wir nur 2 Männer gehört.
1: Ja, das stimmt. Wann fühlt ihr das? Also habt ihr schon mal irgendwie Urlaub gemacht und seid irgendwo hingefahren und es war halt irgendwie totaler Mist und dann habt ihr gedacht, ey, eigentlich müsstest du verklagen, hast du aber nicht gemacht oder... Vielleicht habt ihr es ja schon mal gemacht. Was sind die Dinge, die euch stören, wenn ihr in Urlaub fahrt? Wir sind ein bisschen neugierig auf eure verpatzten Urlaubsgeschichten.
0: Ja, also. 030 8503 8503 ist unsere Nummer bei WhatsApp oder mail@deutschlandfunknova.de.

0: Hey! Nurga Eres war das hier in Deutschlandfunk Nova.
1: Tobi Blum erklärt euch jetzt, wie ihr sprechen lernt.
0: Oder gelernt habt.
1: Genau.
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3: Für die Entwicklung des Menschen ist die Sprache von zentraler Bedeutung. Sie ermöglicht uns, Wissen zu teilen, soziale Beziehungen zu führen und strukturiert unser Denken. Aber wie wir sprechen lernen, ist nicht so einzigartig, wie einige das denken. Denn junge Zebrafinken lernen das so ähnlich wie wir. Ein Sprachforscher der Uni Princeton hat das untersucht und seine Ergebnisse beim Kongress der Acoustical Society of America vorgestellt. Beim Sprechen lernen geht es vor allem um soziales Feedback. Wenn Babys lernen zu sprechen, dann reagieren Erwachsene eher auf Gebrabbel aus mehreren Silben. So fördern sie, dass Babys vor allem diese komplizierten Silbenfolgen üben und schneller besser darin werden. Auch bei Zebrafinken läuft das so ähnlich ab. Das soziale Umfeld hilft also dabei, sprechen zu lernen. Der Sprachforscher glaubt auch, dass es vielleicht noch mehr Tiere geben könnte, die so ähnlich wie wir sprechen lernen, zum Beispiel Wale, Affen oder Fledermäuse. Das ist allerdings noch nicht genau untersucht worden. Großstädte ziehen nicht mehr so viele Leute an wie früher. Den Trend beobachten Migrationsfachleute schon länger. Heißt das umgekehrt, dass sich mehr Menschen nach einem Leben auf dem Land sehnen? Das Bundesinstitut für Bau, Stadt und Raumforschung sagt nein. Es hat Wanderungsdaten der letzten Jahre analysiert. Wenn kleinere Städte und Gemeinden jetzt mehr Einwohner haben, liegt das eher daran, dass sich dort die Altersstruktur verändert hat. Es gibt weniger junge Erwachsene im typischen Umzugsalter, also ziehen einfach weniger vom Land weg. Befragungsdaten zeigten dann, dass vor allem Familien in ländlichen Gemeinden ziehen. Sie suchen dort bezahlbaren Wohnraum, mehr Ruhe, Sicherheit und Natur. Um mehr Menschen anzuziehen, könnten ländliche Kommunen aber noch eine andere Zielgruppe in den Blick nehmen, sagen die Forschenden, und zwar Leute, die im Homeoffice arbeiten.
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0: Moonboy habt ihr gehört von Jake und John Somi. 6.53 Uhr ist es gleich am Dienstagmorgen. Donnerstag ist schon wieder frei.
1: Tatsächlich. Und da sind wir irgendwie gedanklich vielleicht auch schon bei Freizeit, bei Urlaub möglicherweise. Urlaub, die schönste Zeit des Jahres, heißt es ja irgendwie. Ne, da planen wir, buchen, freuen uns auf die schöne Zeit, versuchen eben auch das möglichst cool hinzubekommen, was Schönes rauszusuchen, an einen schönen Ort zu fahren. Und dann kommst du ins Hotel und dann ist es irgendwie nicht so, wie du dir das vorgestellt hast.
0: Alles voll mit Kakerlaken, das Frühstücksbuffet ist einfach total übel, beziehungsweise schon längst geplündert, wenn du ganz entspannt um 8.30 Uhr da aufschlägst. Oder es sind einfach Liegen am Pool reserviert. Wir sprechen darüber mit Jan Dahlmann aus dem Deutschen Hannover-Team. Wir gucken auf den aktuellen Fall einer Familie, die Urlaub gemacht hat in Griechenland. Und da waren das Thema tatsächlich die Liegen, oder?
2: Ja, also bei der Familie, das ist wirklich dieser richtig, richtig klassische Fall, den viele kennen, die schon mal in einem Hotel mit Pool waren. Die Sonnenliegen waren einfach permanent belegt, also morgens um 6 schon reserviert, so wie man das halt kennt, mit Handtüchern von anderen Urlaubern. Aber das Hotel hat das eigentlich wohl offiziell verboten und deshalb hat der Familienvater geklagt gegen den Reiseveranstalter vor dem Amtsgericht Hannover und er hat Recht bekommen. Ich habe darüber auch mit der Juristin Julia Rehberg gesprochen von der Verbraucherzentrale Hamburg und die sagt, ja, da ist Klagen auf jeden Fall gerechtfertigt.
3: Also beschweren würde ich mich auf jeden Fall. Also das ist ja schon so, wenn ich einen Badeurlaub buche und dem auch im Hotel verbringen will vielleicht und ich habe nie die Chance, mich mal auf die eine Liege zu legen, dann denke ich, kann das durchaus ein Mangel sein.
2: Ja, die Reise hat für die vierköpfige Familie auch ungefähr 7.200 Euro gekostet und er hat ungefähr 1.000 Euro zurückbekommen.
1: Immerhin kann man sagen, in dem Fall hat es sich gelohnt. Auf der anderen Seite ist natürlich so eine Beschwerde und sich drum kümmern und sich jeden Tag ärgern über die Liegen. Also, ne, das ist natürlich auch alles Stress. Ne, und das sorgt möglicherweise ja auch dafür, dass wir uns nicht so richtig gut erholen können, wenn wir uns jetzt gedanklich schon irgendwie die Paragraphen im Kopf zurechtlegen.
2: Ja, das müssen natürlich alle für sich entscheiden. Ne? Wann lohnt sich das jetzt hier? Reicht schon ein unbequemes Bett? Oder wenn irgendwie nebenan eine Bar ist mit etwas lauterer Musik? Oder ab welchem Punkt beschwert man sich? Habe ich mich einfach mal ein bisschen auf der Straße umgehört und auch mal ein paar Leute gefragt.
4: Wenn ich jetzt irgendwie ein Hotel mit Meerblick buche so und ich gucke dann halt irgendwie auf einen grauen Betonpfeiler, dann würde ich da schon mal sagen, ich habe hier Meerblick gebucht. Ne? Oder wenn es halt irgendwie nicht ertragbar ist, also wenn auf dem Hotelbett irgendwelche, weiß ich, Blutflecken oder halt irgendwas ist, so was halt eklig ist so, oder das einfach nicht sauber ist.
5: Ich glaube beim Schlaf. Also wenn es so um Schlaf geht, das ist zu wichtig. Gerade im Urlaub, wenn du nicht ausschläfst, dann ist der Tag scheiße, dann ist die nächste Nacht auch wieder scheiße. Ja, dann würde ich mich auf jeden Fall beschweren.
2: Ja, also gibt schon Momente, wo die Leute dann sagen, nee, das geht jetzt nicht mehr, da würde ich mich jetzt mal beschweren.
0: So, und wie groß ist die Chance, dass man dann wirklich Geld zurückbekommt, also richtig viel Geld zurückbekommt?
2: Kommt auf den Grund an. Also gerade wenn es Sachen sind, die von dem Veranstalter explizit beworben werden, zum Beispiel irgendwie ein Hotel sagt, hier bei uns, wir haben eine Minigolfanlage und dann kommst du da hin und die Hälfte der Minigolfbahnen ist einfach kaputt, kannst du nicht benutzen, dann ist das schon Grund für eine Entschädigung. Aber da muss man halt auch ein bisschen darauf achten, wie genau wird das eigentlich beworben? Wenn da auf der Website einfach nur steht, ja, wir haben eine Minigolfanlage hier im Ort oder sowas, dann ist das nicht in der Verantwortung vom Reiseveranstalter. Bei anderen Sachen ist es oft eine Einzelfallentscheidung. Ihr habt ja eben schon von so Kakerlaken gesprochen. Da gibt es solche Gerichtsentscheidungen und solche Gerichtsentscheidungen. Also bei manchen sagen die, nee, das ist zumutbar. Zum Beispiel auf Gran Canaria hier 10 Kakerlaken im Hotelzimmer, das ist zumutbar. In einem anderen Fall, aber auch auf Gran Canaria, da haben Leute Geld zurückbekommen, weil die sehr viele Kakerlaken in der Ferienwohnung hatten. Also ein bisschen von Fall zu Fall unterschiedlich. Wichtig ist auf jeden Fall, dass man das gut dokumentiert mit Fotos oder Videos und sich dann am besten auch schon im Urlaub selbst beschwert.
1: Hast du auch schon eine schöne Beschäftigung. Kakerlaken zählen ist gar nicht so einfach. Bei wem beschwert man sich denn dann überhaupt?
2: Kommt ein bisschen darauf an, bei wem du gebucht hast. Also ist schon einfacher, wenn man das über so einen Reiseveranstalter, so eine klassische Pauschalreise gebucht hat. Das sagt Julia Rehberg von der Verbraucherzentrale Hamburg.
3: Also im Rahmen der Pauschalreise ist natürlich mein Ansprechpartner immer der Veranstalter. Das heißt, auch wenn ich jetzt mich zum Beispiel über im Hotel ärgere, weil das Zimmer dreckig ist oder der Pool nicht nutzbar oder dergleichen, dann muss ich mich an den ich kann das natürlich auch dem Hotelier sagen, aber vor allen Dingen, um Rechte geltend zu machen, muss ich mich auch an den Reiseveranstalter wenden und ihn informieren und ihn auffordern, dass das geändert wird.
2: Und dann sagt sie, hätte man auch ganz gute Chancen, Entschädigungen oder Schadensersatz zu bekommen. Wenn du jetzt aber direkt die Ferienwohnung oder das Hotel gebucht hast oder über eine Buchungsplattform, ja, dann hast du halt den Vertrag mit dem Hotel oder den VermieterInnen und dann ist es schon deutlich schwieriger. Da bleiben die Leute dann schon mal eher auf den Kosten sitzen oder beziehungsweise bekommen nichts zurück.
0: Was machen, wenn der Urlaub nicht so verläuft, wie man sich das gewünscht hat, weil das Hotel oder die Ferienwohnung der Veranstalter nicht liefert? Dann kann man klagen. Oder ihr könnt uns einfach anrufen und uns das Ganze erzählen. 030 8503 8503 ist unsere Nummer bei WhatsApp oder mail@deutschlandfunknova.de ist die Beschwerdestelle von Deutschlandfunk Nova. Was habt ihr da schon erlebt?
1: Geld zurück gibt's bei uns allerdings nicht.
0: Nein. Jan Dahlmann, danke.

0: Sparkling, I get set so easily, habt ihr gehört hier in Deutschlandfunk Nova.
1: Gerade noch so 7 Uhr, Jan-Henrik Raffler hat die News für euren Dienstagmorgen. Hi Jan-Henrik.
2: Moin. Moin.
3: Moin.
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5: Nur wenige Stunden nach dem Ende der Feuerpause hat Russland die Angriffe auf die Ukraine wieder verstärkt. Die ukrainische Luftwaffe meldet Drohnenangriffe auf die Hauptstadt Kiew und mehrere andere Städte im Land. Betroffen waren unter anderem auch Kharkiv, Cherson und Saporischschja. Die dreitägige Waffenruhe war in der Nacht ausgelaufen. Russland hatte sie rund um die Feiern zum Sieg über Nazi-Deutschland im Zweiten Weltkrieg angekündigt. Während der Feuerpause gab es deutlich weniger Luftangriffe. Entlang der Front wurde aber weitergekämpft. Der ukrainische Präsident Wladimir Selenskyj hatte schon früher gesagt, dass er nicht mit einer längeren Waffenruhe rechnet. Russland habe aus seiner Sicht weiter nicht vor, den Krieg zu beenden. Nach dem Hunter-Virus-Ausbruch auf dem Kreuzfahrtschiff Hondius sind inzwischen alle Passagiere von Bord. Das Schiff lag seit Sonntag vor der spanischen Insel Teneriffa. Von dort aus wurden die Menschen dann in ihre Heimatländer ausgeflogen. Die 4 deutschen Passagiere sind jetzt in Quarantäne. Nach Angaben des Bundesgesundheitsministeriums haben sie bisher keine Symptome. Die Weltgesundheitsorganisation WHO hat bisher insgesamt 7 Hunter-Virus-Infektionen bestätigt. Seit dem Ausbruch auf dem Schiff letzten Monat sind 3 Passagiere gestorben. Die WHO geht davon aus, dass sich ein niederländisches Ehepaar schon vor der Reise in Südamerika angesteckt hat. Das Virus könnte sich dann später an Bord weiter verbreitet haben. Die WHO betont aber weiter, dass die Lage nicht mit der Corona-Pandemie vergleichbar ist. Mensch-zu-Mensch-Übertragungen sind bei dieser Hunter-Virus-Variante sehr selten. In Hamburg haben Spezialkräfte der Polizei einen 17-Jährigen festgenommen, der einen Bombenanschlag vorbereitet haben soll. Laut der Generalstaatsanwaltschaft wollte er Ziele wie ein Einkaufszentrum oder eine Polizeiwache treffen. Er soll durch die IS-Miliz dazu inspiriert worden sein. Nach Angaben der Staatsanwaltschaft wurde er letzten Donnerstag festgenommen. Er soll sich da schon Dünger besorgt haben, um an einem Sprengsatz zu arbeiten. Als Alternative dachte er laut Polizei auch über Molotow-Cocktails oder Messer nach als Waffen. Der Verdächtige ist Syrer. Viele Pflegekräfte finden ihren Beruf sinnvoll. Sie sind aber gleichzeitig frustriert über die Arbeitsbedingungen. Das zeigt eine Umfrage des Deutschen Berufsverbands für Pflegeberufe zum heutigen Internationalen Tag der Pflegenden. Viele der rund 3000 Befragten sagen, dass ihnen Wertschätzung und Mitsprache fehlen. Besonders kritisch sehen sie die hohe Arbeitsbelastung. Jede 6. befragte Pflegekraft hat nach eigenen Angaben schon darüber nachgedacht, ganz aus dem Beruf auszusteigen. Der Pflegeverband fordert deshalb, Pflegekräfte stärker an politischen Entscheidungen zu beteiligen und ihre Arbeit gesellschaftlich mehr anzuerkennen.
4: Das Wetter.
5: Heute ziehen wieder viele Wolken durch. In manchen Gebieten kann es auch Schauer und Gewitter geben. Oberhalb von 700 Metern ist sogar Schnee mit dabei. Später lassen die Schauer dann vom Westen und Südwesten her nach. Dazu ist es eher kühl heute. 8 bis 15 Grad.
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0: Ja, da muss jetzt irgendwas passieren, weil stimmungsmäßig läuft nicht so richtig gut und im Ergebnis ist das, was sie jetzt bisher gerade so beschlossen haben, eigentlich auch nicht das, was sie wollten, so mehr oder weniger.
1: Die Bundesregierung wollte ein bisschen beliebter werden, hat reagiert auf die Situation im Mittleren Osten, also mit den Preissteigerungen im Allgemeinen und im Besonderen in Sachen Sprit und Benzin, unter anderem mit dieser Entlastungsprämie, die sie wollten, dass Arbeitgeberinnen und Arbeitgeber die an euch auszahlen, aber mit der wird es jetzt nichts, weil der Bundesrat gesagt hat, nee, und jetzt ist man auf der Suche nach einer Alternative, also wie man euch und uns was Gutes tun kann.
0: Ja, und wie man da vielleicht dann auch wieder einig werden könnte, wobei da ist der nächste halt jetzt eine Einkommenssteuerreform und Einigkeit besteht da auf jeden Fall erstmal nicht. Es gibt viel zu besprechen, wir schauen uns das gleich an.
1: Unter anderem, was eine Einkommenssteuerreform eigentlich mit 1000 Euro Entlastungsprämie zu tun hat.
0: Gute Frage.
1: 7.05 Uhr gleich, guten Morgen.
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0: Lola Young singt über diese eine Sache. One Thing, habt ihr gehört. Hier in Deutschlandfunk Nova, 7 Uhr und 12 Minuten ist.
1: Die geplante steuerfreie Entlastungsprämie von bis zu 1000 Euro, die ist ja vergangene Woche im Bundesrat gescheitert. Haben wir gestern schon drüber gesprochen. Und jetzt ist die Frage, die euch vielleicht auch gerade stellt, wo euch den Schlaf aus den Ohren kratzt und euer Wecker gerade geklingelt hat. Wie geht es jetzt weiter?
0: Ja, nächster halt Einkommensteuer, könnte man sagen. Da hat Finanzminister Lars Klingbeil einen Vorschlag für eine Reform in der Tasche. Und darüber wird dann wohl heute Abend beraten beim Koalitionsausschuss in Berlin. Und ich formuliere das etwas vorsichtiger, weil beim Koalitionsausschuss weiß man nie so ganz genau, was hinter den verschlossenen Türen passiert. Wobei, wenn jemand die verschlossenen Türen spalt aufbekommt, oh, dann ja, ist das Wladimir Balzer, unser Korrespondent bei uns im Hauptstadtstudio. Schönen guten Morgen.
2: Guten Morgen. Ich versuch's zumindest, ja.
0: Ja, wenn du da jetzt reinstielen können wollen würdest, was glaubst du, was wird da heute Abend passieren und welche Bedeutung hat das, wenn man sich da tatsächlich auf irgendwas einigt?
2: Also man muss dazu sagen, Koalitionsausschuss, das klingt natürlich wie vielleicht ein Ausschuss im Bundestag oder ähnliches oder so, aber es ist ein informelles Gremium. Also das ist eigentlich gar nicht in dem klassischen Sinne legitimiert und von Beschlüssen kann man auch nicht unbedingt drin. Das ist der falsche Eindruck. Eher so eine Einigung, von der aus man dann weiterarbeiten kann und das an die eigenen Zuständigkeiten dann weitergibt. Das ist eigentlich ganz interessant, weil da sind kommen verschiedene demokratische Ebenen zusammen. Muss man kurz erklären einfach. Also die Exekutive, die Regierung, aber eben auch die Legislative mit dem Bundestag, also mit den Fraktionschefs und den Parteichefs und natürlich auch den Regierungsmitgliedern aus CDU, CSU und SPD. Und die besprechen das und versuchen das eben sozusagen auf die verschiedenen Ebenen zu verteilen. Weil klar, wenn die Regierung etwas beschließt, muss es meistens auch noch durch den Bundestag. Und die Fraktionen haben ein eigenes Leben und eigene Vorstellungen. Da kann sich noch ein bisschen was verändern. Und das alles unter einen Hut zu bringen, das ist Ziel eines solchen Koalitionsausschusses.
0: Plus ein bisschen Stimmungsmache oder Stimmungsaufhübschung. CSU-Chef Markus Söder hat von mentalen Aufräumarbeiten gesprochen. Glaubt daran, dass es stimmungsmäßig wieder aufwärts gehen kann?
3: Ich glaube, dass wir mit konstruktiver Entscheidungskompetenz ja nicht nur die Stimmungen, sondern auch die tatsächliche Lage verbessern können.
0: Bist du da auch so optimistisch? Gibt da ja durchaus Leute, die vielleicht nicht ganz so unrecht sagen, stimmungsmäßig ist das ja schlimmer als bei der Ampel.
2: Naja, es muss halt besser werden. Ne? Also die Stimmung, die generelle politische Stimmung sehen wir ja, dass da viel Unzufriedenheit herrscht. Die Zahlen sind wirklich nicht besonders gut für diese Regierung. Und sie schaut natürlich auch nach rechts außen, wo wir inzwischen von den Umfragen her eine stärkste Fraktion haben im Bundestag. Wie gesagt, nur von den Umfragen, ja, die AfD nämlich. Also der Druck ist wirklich stark. Dann haben wir die Landtagswahlen noch im Osten der Republik. Also da muss jetzt was kommen. Aber große Reformen stehen eben aus. Und ich glaube, das kritisieren viele Menschen. Also Steuer, Pflege, Rente, all das muss noch kommen in den nächsten Monaten. Die Gesundheitsreform ist zwar durchs Kabinett, aber wird im Parlament noch Veränderungen erfahren. Ja, und dann, ihr habt es schon erwähnt, ne, die 1000 Euro Entlastungsprämie, die ist durchgefallen, ist mit ziemlicher Wahrscheinlichkeit auch komplett vom Tisch. Theoretisch könnte man die nochmal irgendwie hervorholen, aber daran glaubt hier in Berlin keiner mehr. Der Tankrabatt schlägt auch nicht so richtig an. Also es geht jetzt darum, Leute zu entlasten, Bürger zu entlasten, aber gleichzeitig auch die Löcher im Haushalt nicht zu groß werden zu lassen. Auch eine schwierige Aufgabe.
0: Und die soll möglicherweise die Einkommensteuer dann irgendwie kitten. Also in beide Richtungen soll die funktionieren. Eine Reform der Einkommensteuer, hab's gerade schon gesagt, hat Lars Klingbeil mit dabei. Um die soll es heute Abend möglicherweise auch gehen?
2: Darum wird es auf jeden Fall gehen. Das wird da der zentrale Punkt sein, also die Entlastungen irgendwie gegenzufinanzieren, indem man irgendwo muss man ja dann wieder was reinbekommen. Ja? Und dann sagt natürlich die Union, gerade in Form von Fraktionschef Spahn aus dem Bundestag, sagt, wie wäre es damit, zum Beispiel Steuervergünstigungen zu reduzieren, pauschal um 5%, alle, die es gibt in Deutschland, einfach mal 5% streichen und andere Subventionen auch streichen, sodass man auf eine Entlastung von immerhin 10 Milliarden im Jahr kommt. Das wäre der Vorschlag von Unionsfraktionschef Spahn. Von Klingbeil wiederum heißt es, klar, er ist SPD-Chef, das gehört sich letztlich auch so, dass eben die eher unteren und mittleren Einkommen entlastet werden sollen. Also Einkommen zwischen 2.500 und 4.000 Euro, das hat er jetzt gesagt, der Finanzminister. Und außerdem die Erbschaftssteuer moderat erhöhen. Auch das ist natürlich klassische SPD-Position. Also im Grunde genommen, man könnte jetzt sagen, das ist Streit. Nein, es ist auch tatsächlich, sind einfach unterschiedliche politische Modelle, die dann miteinander abgestimmt werden müssen.
1: In einem ist sich die Bundesregierung einig, Bürgerinnen und Bürger sollen entlastet werden. Wer genau entlastet werden soll und wie, das ist unklar und wird in Berlin gerade diskutiert. Einen Überblick hat euch gegeben Wladimir Balzer für uns als Korrespondent im Hauptstadtstudio. Vielen Dank dafür.
2: Gerne.

0: Randgeschäfte, sogenannte Randgeschäfte wie der Radverleih Call to Bike steht da wohl mal auf der Liste oder auch Leihwagenangebot Flinkster. Das seien alles Projekte, die möglicherweise in Zukunft nicht mehr von der Bahn unterhalten werden. Und das passt so ein bisschen in die Struktur, weil die Bahn hat zum Beispiel schon die Tochter Arriva, das ist auch ein Bahnunternehmen gewesen, das tatsächlich was mit Zügen zu tun hat, und den Logistikkonzern DB Schenker abgestoßen. Also mehr Bahn bei der Bahn in Zukunft.
1: Am 30. Mai findet in Budapest statt das Champions League-Finale der Männer und Deutschland ist jetzt doch mit dabei. Bayern München hat zwar verloren gegen einen der Finalteilnehmer, gegen Paris Saint-Germain, die da auf Arsenal London treffen, aber ein deutscher Schiedsrichter wird die Partie leiten, und zwar Daniel Siebert. Das ist schon sein 10. Einsatz in der Champions League dieses Jahr und kann ihn vielleicht ein bisschen dafür entschädigen, dass er bei der FIFA-Fußball-Weltmeisterschaft nicht dabei sein darf.
0: Kurzer Blick aufs Wetter. Da sieht's heute Vormittag ähnlich aus wie gestern. Ziehen wieder viele Wolken durch. In einigen Gebieten kann es eben dann auch Schauer und Gewitter geben. Und oberhalb von 700 Metern, haltet euch fest, ist auch Schnee möglich. Ja, ist Mitte Mai. Später lassen dann die Schauern von Westen und Südwesten her nach. Es wird aber alles in allem eher kühl. 8 bis 15 Grad.
1: Wir schauen nach UK. Keir Starmer, der britische Premierminister, ist gerade schwer in der Krise und hat gestern versucht, sein Amt zu retten, seinen Job zu retten mit einer Rede. Es war eine Breaking News Situation in UK.
2: Was that enough for Keir Starmer to safeguard his job?
3: Well, no, it's not enough to go out and make a speech.
4: I think it's fair to say this evening that things are now moving quite quickly.
1: Ja, Kommentatorinnen und Kommentatoren waren sich nach dieser Rede ziemlich einig, die hat nicht gereicht, um seine eigene Partei davon abzubringen, ihn ablösen zu wollen. Was hatte er gesagt in der Rede? Unter anderem das hier.
5: Yes, I acknowledge the frustration and I have a responsibility for that.
6: Ich verstehe die Frustration, ich trage Verantwortung dafür. Aber ich trage auch dafür Verantwortung, den Wandel zu liefern, den wir dem Land versprochen haben und für den wir gewählt worden sind.
5: But I also have a responsibility to deliver the change that we were elected and that we promised this country.
1: Insgesamt war die Rede inhaltlich wohl zu dünn. Zum Beispiel hat er wieder davon geredet, UK wieder näher ranbringen zu wollen an die Europäische Union, aber viel mehr als ein Schüleraustauschprogramm ist ihm da nicht eingefallen. Wie das weitergeht und ob Starmer vielleicht heute schon zurücktritt. Wir halten euch auf dem Laufenden hier bei Deutschlandfunk Nova.
0: Da die Fliege jetzt.

0: Eben haben wir hier bei Deutschlandfunk Nova über eine Familie gesprochen, die Urlaub in Griechenland gemacht hat und jeden Morgen am Pool reservierte Liegen vorgefunden hat, geklagt hat und Recht bekommen hat.
1: Ja, und dann haben wir euch gefragt, habt ihr auch schon mal geklagt oder wo habt ihr euch drüber geärgert im Urlaub? Was sind so eure Worst Urlaubserlebnisse? Und Stefan hat uns eine WhatsApp geschrieben an die 030 8503 8503 und sagt, dass er gerade selber ein Verfahren gegen Reiseunternehmen führt. Er hat nämlich einen Wanderurlaub gebucht.
0: Aha.
1: Aber die Etappenzeiten, also die Streckenplanung quasi, die hat teils massiv, sagt er, von den tatsächlichen Anforderungen abgewichen. Also zum Teil ist er tatsächlich bis zu 100% mehr laufen müssen, als da stand. Also sowas wie 10 Stunden täglich im alpinen Gelände wandern, war da mitunter angedacht und das war nicht irgendwie sein Game. So, und, ja,
0: hat das denn wieder rechtzeitig nach Deutschland zurückgeschafft oder ist er immer noch im Urlaub, weil er die Etappen...
1: Ich bin mir nicht ganz sicher, aber auf jeden Fall kann er WhatsApp schreiben, aber der Empfang im alpinen Gelände ist ja vielleicht auch mittlerweile ganz gut. Naja, offensichtlich hat er ja geklagt und er wartet jetzt noch darauf, wie es weitergeht, weil die Reisevermittler da offensichtlich jetzt erstmal so ein bisschen die Verantwortung durchreichen an andere. Hat aber auch herausgefunden, dass dieser Anbieter, bei dem er da gebucht hat, gar keine so richtige Kompetenz hatte, was so Reisen im alpinen Raum angeht.
0: 030 8503 8503 ist unsere Nummer bei WhatsApp oder mail@deutschlandfunknova.de, wenn ihr euch auch schon mal über was im Urlaub beschwert habt. Johanna Schmidt jetzt um 7.30 Uhr mit den News, kurz und kompakt die Nachrichtenlage.
1: Einen schönen guten Morgen.
2: Hallo.
0: Hallo, guten Morgen.
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2: Nur wenige Stunden nach dem Ende der Feuerpause hat Russland die Angriffe auf die Ukraine wieder verstärkt. Die ukrainische Luftwaffe meldet Drohnenangriffe auf die Hauptstadt Kiew und mehrere andere Städte im Land. Betroffen waren unter anderem auch Kharkiv, Cherson und Saporischschja. Die dreitägige Waffenruhe war in der Nacht ausgelaufen. Russland hatte sie rund um die Feiern zum Sieg über Nazi-Deutschland im Zweiten Weltkrieg angekündigt. Während der Feuerpause gab es deutlich weniger Luftangriffe entlang der Front, wurde aber weitergekämpft. Der ukrainische Präsident Volodymyr Zelensky hatte schon vorher gesagt, dass er nicht mit einer längeren Waffenruhe rechnet. Russland habe aus seiner Sicht weiter nicht vor, den Krieg zu beenden. Die letzten Passagiere haben das Kreuzfahrtschiff Hondius verlassen. Dort war das Hunter-Virus ausgebrochen. Das Schiff hatte am Sonntag vor der spanischen Kanareninsel Teneriffa festgemacht. Von dort aus wurden die Passagiere in ihre Heimatländer gebracht. Das Schiff ist jetzt auf dem Weg nach Rotterdam in den Niederlanden unterwegs, unter deren Flagge es fährt. Die Fahrt dauert etwa 5 Tage. In Rotterdam soll das Schiff desinfiziert werden. Die 4 deutschen Passagiere sind in Quarantäne. Sie zeigen bisher keine Symptome. Von der Ansteckung bis zum Ausbruch der Krankheit kann es aber etwa 45 Tage dauern. Die Gesundheitsämter sollen den Zustand der Passagiere überwachen. Bisher sind 3 Passagiere gestorben, mehrere Personen sind infiziert. Vor dem Koalitionsausschuss von Union und SPD gibt es Streit über eine mögliche Steuerreform. SPD-Chef und Finanzminister Lars Klingbeil will Menschen mit mittleren Einkommen entlasten, also Leute, die zwischen 2.500 und 4.000 Euro brutto im Monat verdienen. Dafür sollen Topverdiener mehr Steuern zahlen. Die Union lehnt das weiter ab. Unionsfraktionschef Jens Spahn schlägt stattdessen vor, dass der Staat an vielen Stellen etwas weniger Geld ausgibt, zum Beispiel bei Förderungen oder Steuervorteilen. So soll Geld für eine Steuerreform zusammenkommen. Heute Abend treffen sich die Spitzen von CDU, CSU und SPD im Kanzleramt. Dabei geht es auch um die geplante 1.000 Euro Entlastungsprämie. Die war gerade erst im Bundesrat gestoppt worden.
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2: Amnesty International, Avaaz, Change.org. Verschiedene Organisationen setzen sich mit öffentlichen Petitionen für das Leben der schwerkranken iranischen Nobelpreisträgerin Nagez Mohammadi ein. Jetzt ist sie gegen Kaution aus dem Gefängnis in ein ziviles Krankenhaus verlegt worden. Die Frauenrechtlerin lag vorher schon wochenlang in kritischem Zustand in der Krankenstation der Haftanstalt. Nach Angaben ihrer Familie hatte Mohammadi unter anderem im März einen Herzinfarkt, der länger nicht behandelt wurde. Ihr Unterstützernetzwerk sagt, sie schwebt inzwischen zwischen Leben und Tod. Die 54-Jährige setzt sich im Iran seit Jahrzehnten für Frauenrechte ein und bekam dafür 2023 den Friedensnobelpreis. In verschiedenen Prozessen wurde sie zu insgesamt 30 Jahren Haft verurteilt. Auch jetzt ist Mohammadi nur vorübergehend aus der Haft entlassen. Ihr Netzwerk fordert eine dauerhafte medizinische Behandlung außerhalb des Gefängnisses.
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2: Heute ist es erst oft bewölkt. Zum Teil kann es auch Schauer und einzelne Graupelgewitter geben. Später lockert es aus Richtung Westen dann langsam auf und dazu ist es weiter kühl. 8 bis 15 Grad.
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1: Es ist heute der internationale Tag der Pflegenden, also der Menschen, die in Pflegeberufe arbeiten. Und dazu
0: der passend, Pfleger und Pflegerin.
1: So. Und dazu passend gibt es auch eine Umfrage, und die zeigt, dass viele, die in der Pflege sind, nicht so ganz zufrieden sind mit den Arbeitsbedingungen. Das wundert jetzt irgendwie nicht. Und jeder Sechste schon mal darüber nachgedacht hat, den Job auch hinzuwerfen.
0: Ja, und trotzdem versuchen wir, heute Morgen für diesen Job zu begeistern. Das ist gar nicht so einfach.
1: Ja.
0: Weil andererseits haben wir einen Beruf, von dem immer wieder gesagt wird, schlecht bezahlt, schwierige Arbeitszeit, muss man nur mal dran denken. Viele haben jetzt gerade eine 4-Tage-Woche vor der Brust.
1: Ja.
0: Pflegerinnen und Pfleger müssen im schlimmsten Fall oder im Normalfall auch an einem Donnerstag arbeiten, auch wenn das Ganze ein Feiertag ist. Ja, und auf der anderen Seite willst du ja irgendwie Leute für diesen Job begeistern, weil es wird immer mehr Leute in Deutschland geben, die auf Pflege angewiesen sind, und vielleicht müsste man einfach besser bezahlen.
1: Ja, das wäre eine Möglichkeit, weil wenn die Bedingungen besser wären, ne, wenn man an den Arbeitsbedingungen ein bisschen schraubt, was ja auch damit zu tun hat, dass mehr Menschen das dann machen, dann könnte das auch ein richtig erfüllender Job sein.
0: Wir sprechen gleich mit einem Menschen, der das schon macht, in der Pflege arbeiten. 7.35 Uhr am Dienstagmorgen. Guten Morgen.
1: Guten Morgen.
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0: Doechii, Anxiety, habt ihr gehört. Und Angst ist jetzt auch irgendwie Thema. Rücktrittsangst.
1: In Großbritannien steckt nämlich die Labour-Partei von Keir Starmer in einer ziemlichen Regierungskrise. Leere Staatskassen, kaum Wirtschaftswachstum, hohe Lebenshaltungskosten, Skandale. Das sind alles Probleme, die sich dann auch niederschlagen, nämlich zum Beispiel bei den Regionalwahlen letzte Woche. Da ist Starmers Labour-Partei ordentlich abgestraft worden.
0: Und was passiert in so einer Situation? Es gibt Rücktrittsforderungen an den Regierungschef, an Keir Starmer, auch aus den eigenen Reihen der Labour-Partei. Was ist da los in Großbritannien? Klären wir jetzt mit Jakob Vogel aus den Deutschlandfunk Nova Nachrichten bei uns in der Leitung. Jakob, wie schaut's aus? Wie lange kann sich Starmer noch halten?
2: Ja, das sieht gerade echt nicht gut aus für ihn. Stand gestern Abend haben schon mehr als 70 der gut 400 Abgeordneten von Labour im britischen Parlament Starmer das Vertrauen entzogen. Es gab gestern auch mehrere Rücktritte von parlamentarischen Assistenten der Regierung. Und auch Innenministerin Shabana Mahmood und Außenministerin Yvette Cooper haben Starmer, so berichten das britische Medien, geraten, jetzt einen Zeitplan für einen Rücktritt vorzulegen.
0: Ich frage nochmal anders, wie viel Rückhalt kann er denn überhaupt noch verlieren, bevor er gehen muss?
2: Also rein zahlenmäßig ist es schon ziemlich heiß, denn für eine parteiinterne Abstimmung über eine Ablösung, da braucht es 81 von 403 Abgeordneten, die das wollen. Ich sage es nochmal, seit gestern haben sich schon mehr als 70 Abgeordnete von Starmer abgewendet. Da fehlt also nicht mehr viel, dass die Labour-Leute Starmer zum Rücktritt zwingen.
0: Aber noch steht er und will nicht gehen.
2: Nein, genau. Das hat er auch gestern bei einer Rede vor der eigenen Partei ziemlich deutlich gemacht. Hat gesagt, er weiß, dass die Leute in Großbritannien gerade ziemlich frustriert sind von der Lage, von der Politik, aber eben auch von ihm.
3: I know that people are frustrated by the state of Britain, frustrated by politics, and some people frustrated with me. I know I have my doubters, and I know I need to prove them wrong, and I will.
2: Aber hinten raus sagt er eben auch, er weiß um seine Zweifler, aber er will ihnen eben auch beweisen, dass er es kann. Hören wir noch ein kleines Stück weiter.
3: I take responsibility for navigating us through a world that is more dangerous than at any time in my life. And I take responsibility for not walking away.
2: Da sagt er eben auch ganz deutlich und auch ein bisschen düster, er will die Verantwortung übernehmen, das Land durch eine Welt zu führen, die gefährlicher ist, als sie jemals in seinem Leben war. Und er übernimmt eben die Verantwortung dafür, indem er nicht wegläuft.
0: Also Starmer trammelt ordentlich auf seiner Brust rum und hat er denn inhaltlich auch gesagt, wie er denn jetzt raus will aus der Krise?
2: Also er hat in der Rede vor allem eine Wiederannäherung an die EU in den Mittelpunkt gestellt, wirtschaftlich genauso wie verteidigungspolitisch. Da sieht er jetzt die größten Chancen für Großbritannien. Und da macht er auch den Unterschied zur Brexit-Partei Reform UK oder auch zu den Konservativen, die den Weg Großbritanniens ja ohne die EU gehen wollen, aber die gerade wieder auf dem absolut aufsteigenden Ast sind.
0: So, mal angenommen, es kommt so, wie sich das im Moment abzeichnet und Starmer muss zurücktreten. Welche Namen sollten wir uns schon mal merken? Wer könnte sein Nachfolger, seine Nachfolgerin werden?
2: Ja, da fallen in den britischen Medien eigentlich gerade zwei Namen. Das ist einmal die Vize-Regierungschefin Angela Rayner und Gesundheitsminister Wes Streeting. Und ganz ausgeschlossen ist das Szenario ja auch nicht. Heute ist Kabinettssitzung in London. Vielleicht wissen wir ja danach schon mehr.
1: In Großbritannien kämpft Regierungschef Keir Starmer gerade um seinen Job. Wie sehr? Das hat uns Jakob Vogel aus dem Deutschlandfunk Nova Nachrichten gerade skizziert. Danke.
0: 7.43 Uhr haben wir es. Hier sind Cassia, Love Drunk. Guten Dienstagmorgen euch.

0: Kesia mit Love Drunk. Habt ihr gehört, hier in Deutschlandfunk Nova ist es genau 8:15.
1: Hier kommt Tobi Blum.
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3: Wir alle wollen doch vor allem eins, gesund alt werden. Und dabei hilft Kunst. Zu dem Schluss kommt eine Studie des University Colleges in London. Von über 3.500 Teilnehmenden wurden Blutwerte gemessen und Fragebögen ausgewertet. Dabei fiel auf, dass Menschen, die mindestens einmal pro Woche kulturelle Dinge unternehmen oder Kunst anschauen, etwas langsamer altern. Der Kunstbegriff ist dabei sehr breit gefasst. Lesen, Musik hören, ins Museum gehen, zählt alles dazu. Die Forschenden gehen davon aus, dass das hilft, Stress abzubauen und damit zum Beispiel auch Bluthochdruck und Herzinfarkte vorbeugen kann. Der Effekt von Kunst scheint ähnlich hoch zu sein, wie wenn Menschen aufhören zu rauchen. Auch regelmäßiger Sport sorgt dafür, dass wir langsamer altern. Laut den Forschenden kommt es beim Gesund-Altwerden auf eine Mischung an. Nicht nur der Körper muss gefordert werden, sondern auch der Geist über Emotionen, soziale Beziehungen oder Denkaufgaben. Vor gut 100 Jahren kamen 28 vietnamesische Fasane nach Europa. Jetzt reisen fast ebenso viele zurück nach Vietnam, um dort ausgewildert zu werden. Denn die Art gilt als in der Natur ausgestorben. Nach Angaben des Berliner Zoos wurden die Tiere zu stark bejagt. Schuld ist aber auch der Vietnamkrieg. Vor allem das giftige Entlarvungsmittel Agent Orange der US-Armee zerstörte großflächig Wälder und damit den Lebensraum des vietnamesischen Fasans. In den vergangenen Jahrzehnten haben Zoos in Europa die Tiere gezielt gezüchtet. Jetzt ging es für sie in Berlin ins Flugzeug nach Vietnam. Dort sollen sie erstmal geschützt leben, bis genug Tiere für einen stabilen Bestand geboren wurden. Erst dann sollen die Fasane ausgewildert werden. Der vietnamesische Fasan ist etwa 1,5 Meter lang. Die Männchen haben ein blau-schwarzes Gefieder, rote Gesichtshaut und eine weiße Federhaube. Weibchen sind braun.
4: Wer hätte das nicht gewusst? Der vietnamesische Fasan. Wir hatten heute Morgen noch nicht damit gerechnet, heute über den zu sprechen, Tobi. Danke.
0: Ist doch ein schönes so ein Übungsding. Ne? 28 vietnamesische Fasane. 28. Sag's mal 10 mal hintereinander,
4: Freunde. Der vietnamesische Fasan.
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0: Ja, los geht's. Mia mit Los, habt ihr gehört, hier in Deutschlandfunk Nova. 7 Uhr, 53 Minuten.
1: Im Prinzip sind wir schon längst abgefahren. Absolut. Es ist schon losgegangen. Es ist
0: schon lange losgegangen hier.
1: Seit 6 Uhr hier geht es hier schon richtig ab. Heute ist der Tag der Pflegerinnen und Pfleger, der Pflegenden, wie es auch heißt, im Jahr 2026. Und der beschäftigt sich natürlich mit dem Beruf Pflegerin, Pfleger. Und wir reden gleich nach den Nachrichten mit einem Menschen, der als Pflegerin arbeitet, und werden mal versuchen rauszubekommen, was so toll ist an diesem Job, ein bisschen Werbung für diesen Job zu machen, ohne unerwähnt zu lassen. Also wir erwähnen auch, dass er schlecht bezahlt ist und man oft am Wochenende arbeiten muss.
0: Es ist auch Tag von Cannes, weil heute gehen die Filmfestspiele in Cannes los. Na, ihr wisst schon, roter Teppich, Glamour, aber vor allen Dingen eben auch eine ganze Menge bedeutender Filme. Es ist eines der wichtigsten. Es gibt Leute, die sagen, das wichtigste Filmfest der Welt. Und entsprechend sind noch viele Stars mit am Start. Und es gibt auch heute schon eine Goldene Palme. Also das sind die Preise, die jetzt verliehen werden in den nächsten Tagen. Beziehungsweise es werden sich die Filme angeguckt in den nächsten Tagen. Und am Ende werden die Preise dann verliehen. Aber einen gibt's vorab, nämlich den fürs Lebenswerk, und der geht an Peter Jackson. Das ist der Regisseur, der unter anderem die Herr-der-Ringe-Trilogie verantwortet, und überreicht wird ihm dieser Preis von Frodo, von Elijah Wood.
1: Ist das schön.
0: Oder?
1: Ja, aber was, der Preis ist aber kein Ring, ne, sondern die Palme.
0: Ist die Palme.
1: Aber auch aus Gold.
0: Auch aus Gold, ja. Die Palme, um euch zu knechten.
1: Das Wetter. Heute ziehen viele Wolken durch, und wie das so ist bei Wolken, da kann manchmal auch Regen rauskommen. Schauer, Gewitter, oberhalb von 700 Metern ist auch Schnee möglich. Schnee. Später lassen die Schauer von Westen und Südwesten hernach. Eher kühl, 8 bis 15 Grad.
0: Leistungssportlerinnen und Leistungssportler sind diszipliniert, körperlich und mental stark und haben deswegen natürlich auch keine psychischen Krankheiten. Ja. Das ist das Klischee. Warum psychische Krankheiten aber nach wie vor ein Tabu ist, und da mag das Klischee auch nach wie vor eine Rolle spielen, was besonders belastend ist, was für Phasen besonders belastend sind für Sportlerinnen und Sportler. 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
0: Dabei sind die Belastungen während der Karriere natürlich besonders groß. Es gibt aber auch Sportlerinnen und Sportler, die deswegen während der Karriere da auch schon offen drüber sprechen. Tennisspielerinnen und Tennisspieler wie Alexander Zverev oder Naomi Osaka.
2: Und es gibt sogar einige Störungsbilder, so Richtung ADHS, Essstörungen, ganz, ganz dolle, aber auch verschiedene Suchterkrankungen, wo wir deutlich höhere Prävalenzen finden, also deutlich höhere Häufigkeit von psychischen Erkrankungen.
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1: Hier kommt Jungle, Back on C.

0: Ja, einmal zurück nach 1974. Mit Jungle ist das alles möglich hier in Deutschland von Nova.
1: Hier kommt Jan-Henrik Raffler, der bringt euch in Sachen News auf den aktuellen Stand. Es ist 8 Uhr. Guten Morgen.
2: Moin Moin.
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4: Die Europäische Union will etwas gegen Engpässe bei wichtigen Medikamenten tun. Unterhändler des Europaparlaments und der Mitgliedstaaten haben sich jetzt in Brüssel auf neue Regeln geeinigt. Ziel ist, dass Europa bei Medikamenten weniger abhängig von Herstellern aus Asien wird. In den letzten Jahren waren in Europa immer wieder Medikamente knapp. Zum Beispiel Antibiotika, Schmerzmittel oder Fiebersäfte für Kinder. Nach EU-Angaben kommen 80-90% der Medikamente inzwischen aus Asien, vor allem aus China. Bald sollen bei öffentlichen Aufträgen deshalb häufiger Medikamente bevorzugt werden, die in Europa hergestellt werden. Wenn Krankenhäuser zum Beispiel Antibiotika einkaufen, könnten Anbieter Vorteile bekommen, die in Europa produzieren. Außerdem sollen neue Fabriken für wichtige Medikamente in der EU schneller genehmigt und gefördert werden. Die neuen Regeln müssen noch endgültig bestätigt werden. Nur wenige Stunden nach dem Ende der Feuerpause hat Russland die Angriffe auf die Ukraine wieder verstärkt. Die ukrainische Luftwaffe meldet Drohnenangriffe auf die Hauptstadt Kiew und mehrere andere Städte im Land. Betroffen waren unter anderem auch Charkiw, Cherson und Saporischschja. Die dreitägige Waffenruhe war in der Nacht ausgelaufen. Russland hatte sie rund um die Feiern zum Sieg über Nazi-Deutschland im Zweiten Weltkrieg angekündigt. Während der Feuerpause gab es deutlich weniger Luftangriffe. Entlang der Front wurde aber weitergekämpft. Der britische Premierminister Keir Starmer gerät immer stärker unter Druck. Hintergrund sind die schlechten Wahlergebnisse seiner Labour-Partei. Inzwischen stellen sich auch Abgeordnete aus der eigenen Partei gegen ihn. Britische Medien berichten, dass mehr als 70 Labour-Abgeordnete Starmer öffentlich die Unterstützung entzogen haben. Außerdem haben mehrere Mitarbeiterinnen und Mitarbeiter aus der Regierung ihren Rücktritt angekündigt. Auch aus dem Kabinett soll es laut Medien Forderungen geben, Starmer solle seinen Rückzug vorbereiten. Starmer selbst will aber weitermachen. Er sagte, er müsse seine Zweifler überzeugen und genau das werde er tun. Um den Wiederaufbau von Syrien zu erleichtern, will die EU ein Abkommen mit dem Land wieder in Kraft setzen. Darauf haben sich die EU-Staaten gestern geeinigt. Das Abkommen gibt es schon seit fast 50 Jahren, war aber unter Diktator Bashar al-Assad nahezu ausgesetzt gewesen. Es sorgt dafür, dass es zwischen der EU und Syrien weniger Handelsbeschränkungen gibt. Für Syrien soll es dann zum Beispiel einfacher werden, Öl und Gold in die EU zu exportieren. In der EU gibt es die Hoffnung, dass durch den Wiederaufbau mehr geflüchtete Syrerinnen und Syrer in ihre Heimat zurückkehren. Auch die Bundesregierung will den Großteil der syrischen Flüchtlinge in den nächsten Jahren zurückschicken.
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4: Heute ziehen wieder viele Wolken durch. In manchen Gebieten kann es auch Schauer und Gewitter geben. Oberhalb von 700 Metern ist auch Schnee mit dabei. Später lassen die Schauer dann von Westen her nach. Dazu ist es eher kühl bei 8 bis 15 Grad.
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1: Jetzt gleich geht es hier um ein Berufsfeld, das nicht den besten Ruf hat, aber in dem die Beschäftigungszahlen deutlich steigen, beziehungsweise in dem immer mehr junge Menschen wieder eine Ausbildung anfangen.
0: Was daran liegt, dass es ein attraktiver Beruf ist und die Bedingungen sich auf jeden Fall zumindest schon mal verbessert haben in den letzten Jahren.
1: Heute ist Internationaler Tag der Pflegenden. Wir reden gleich mit einer Pflegerin darüber, warum sie diesen Job ergriffen hat und warum es gar nicht so schlimm ist, wie immer alle denken.
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0: Die Caesars habt ihr gehört. Jerk It Out, 8.10 Uhr ist es gleich. 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
1: Und heute ist der internationale Tag der Pflegenden. Und da könnten wir über so Sachen reden wie Überlastung, Personalmangel, schlechte Bezahlung. Das sind, glaube ich, so die gängigen Klischees in der Pflege.
0: Aber vielleicht hat sich ja auch was getan in den vergangenen Jahren nach der Corona-Pandemie. Zum Beispiel ist die Bezahlung vielleicht besser geworden. Und vielleicht ergreifen auch wieder mehr Menschen diesen Beruf. Beginnen eine Ausbildung zur Pflegerin oder zum Pfleger. 8% mehr im vergangenen Jahr als in 2024. Tanja Geber ist 29 Jahre alt, ausgebildete Pflegefachkraft, arbeitet in einem Krankenhaus in Radebeul bei Dresden und ist jetzt bei uns in der Leitung. Warum dieser Beruf?
2: Ja, schönen guten Morgen. Ich habe diesen Beruf gewählt, weil es einfach der ultimative, sinnstiftende Beruf ist. Also ich merke jeden Tag, dass die Eigenarbeit wirklich etwas bewirkt. Und man erfährt ja auch unendlich viel Wertschätzung für die eigene Arbeit. Also es vergeht kein Dienst oder kein Tag, an dem ich kein Danke oder ja auch nonverbale Dankbarkeit verspüre gegenüber meinen Patienten.
0: Viele sind in Sachen Pflege vielleicht noch so ein bisschen in der Corona-Zeit verhaftet. Da gab es Klagen über schlechte Bezahlung, über schlechte Arbeitszeiten. Der einzige Dank, den es gäbe, war so ein bisschen Applaus. Hast du das Gefühl, dass sich in den vergangenen Jahren was getan hat?
2: Also ich denke auf jeden Fall, dass sich etwas getan hat, vor allem in der Politik, die Pflege nun auch wirklich angekommen als ja, großes Thema in der Politik. In den letzten Jahren gab es auch viele gesetzliche Neuerungen, zum Beispiel das Pflegebudget wurde eingeführt, in dem alle Pflegefachpersonen refinanziert werden, also nicht mehr die Einrichtungen unser Personal zahlen, sondern dass das alles abgedeckelt ist. Und da denke ich schon, dass da auf jeden Fall ja, die Pflege immer weiter auch in den Fokus rückt und man nun gemerkt hat, wie wichtig Pflege ist, vor allem durch Corona auch. Manchmal ist es traurig, dass es so eine Krise braucht, aber es muss halt trotzdem, ja, wir müssen dranbleiben. Es wird nicht besser. Wir brauchen da auf jeden Fall noch, es ist noch nicht geschafft. Der Berg ist noch vor uns.
0: Ja, aber was würdest du denn sagen? Also was ist tatsächlich erreicht worden in den vergangenen Jahren und wo braucht es ganz dringend noch Verbesserung?
2: Also erreicht wurde auf jeden Fall durch das Pflegebudget, dass die Krankenhäuser jetzt, weil ich auch in einem Krankenhaus arbeite, Personal sehr gut aufstocken konnten, weil sie halt alles refinanziert bekommen haben und man da jetzt nicht mehr so aufs Budget gucken musste. Das ist auf jeden Fall ein großes Ziel.
0: Also bessere Bezahlung.
2: Genau, das ist bessere Bezahlung. Das auf jeden Fall. Letzten 10 Jahre hat sich sehr viel beim Gehalt getan. Also dieser Mythos, dass die Pflege schlecht bezahlt wird, würde ich sagen, stimmt nicht. Aber es ist halt auch ein harter Job im Dreischichtsystem. Natürlich ist das auch in Ordnung, dass man dafür halt auch entlohnt wird. Aber es muss sich natürlich trotzdem noch einiges tun. Die Rahmenbedingungen sind immer noch nicht die besten. Also wir brauchen immer noch mehr Personal. Aber vor allem brauchen wir auch, ja, meiner Meinung nach auch, müssen sich allgemein die Strukturen im Gesundheitswesen ändern, damit wir diese, ich sag mal, die Flut an Boomern, die da auf uns zukommt, auch irgendwie, ja, versorgt bekommen.
0: Also die ganzen alten Jahrgänge, die jetzt alt werden, die krank werden, die Beschwerden haben und die dann gepflegt werden müssen.
2: Genau, und die kommen ja erst, also die ganzen geburtenreichen Jahrgänge, die kommen ja jetzt erst ab so 2030 wahrscheinlich so in das Alter, wo dann Pflege, wichtiger wird. Und deswegen muss sich halt die Strukturen im Gesundheitswesen ändern, weil in den aktuellen Strukturen kriegen wir die Patienten halt nicht versorgt. Also es muss halt mal geschaut werden, meiner Meinung nach, wie man die Aufgaben, die halt aktuell, ja, wie die neu verteilt werden können. Ja. Und die Zuständigkeiten im Blick aufs Ausland, ist das, hat die Pflege eine ganz andere Rolle in der Gesellschaft und auch in der Versorgung. Da ist Pflege also mehr als diese Assistenz der Medizin, was es halt hier jetzt aktuell noch ist.
0: Ja, heißt aber vor allem auch, ihr braucht Nachwuchs, also neue Kolleginnen und Kollegen.
2: Genau, wir brauchen Nachwuchs, das ist auf jeden Fall sehr notwendig. Die Zahlen sind ja auch schon gestiegen, das habt ihr ja auch heute gerade schon einmal anmoderiert. Ja. Da können wir auf jeden Fall auch stolz darauf sein. Und es zeigt ja auch, dass der Beruf an sich auch gewählt wird und attraktiv ist. Zum Beispiel halt, weil er halt sinnstiftend ist, weil er KI und krisensicher ist, sage ich mal so, man immer einen Job findet. Und ja, auch super abwechslungsreich ist. Also es ist auch einfach ein toller Beruf, das muss man einfach sagen. Und an den Rahmenbedingungen muss sich halt noch was ändern. Und da hoffe ich, dass wir jetzt die nächsten Jahre weiter daran gehen.
1: Tanja Geber ist 29, ist ausgebildete Pflegekraft, arbeitet im Krankenhaus und hat uns erklärt, warum sie der Pflegeberuf erfüllt und warum die Bedingungen, unter denen Menschen in der Pflege arbeiten, sich auf jeden Fall schon mal verbessert haben. Nicht zuletzt deshalb wollen jetzt auch wieder mehr junge Menschen in der Pflege arbeiten. Danke fürs Gespräch.
0: Für alle, die eine Nachtschicht hinter sich haben. Tom Misch jetzt mit Slow Tonight, 8.15 Uhr gleich. Hier ist Deutschlandfunk Nova am Dienstagmorgen.

0: Populärmusik aus Island. Wirk mit Lose Control habt ihr gehört hier in Deutschland. Funk Nova 8.21 Uhr.
1: Am 30. Mai, Ende dieses Monats, steigt das Champions League-Finale der Männer in Budapest. Und jetzt ist Deutschland doch irgendwie mit dabei. Nicht, weil der FC Bayern es doch noch in dieses Finale geschafft hat und das Halbfinale gegen Paris Saint-Germain im Nachhinein für die Bayern gewertet worden ist. Nein, Paris trifft auf Arsenal London, aber das Spiel wird geleitet werden von einem deutschen Schiedsrichter, von Daniel Siebert. Der ist sehr beliebt bei der UEFA, ist schon sein 10. Einsatz in dieser Champions-League-Saison und das Finale ist natürlich eine ganz besondere Auszeichnung, wird ihn ganz besonders freuen, weil die FIFA ihn nämlich nicht nominiert hat für die Fußball-Weltmeisterschaft.
0: Die Bahn, die möchte sich in Zukunft mehr auf ihr Kerngeschäft konzentrieren. Kerngeschäft, was ist das gleich noch bei der Bahn? Richtig, Züge. Das mit den Zügen vor allen Dingen im Fernverkehr hat Evelyn Paller, die Vorstandsvorsitzende der Bahn, jetzt in einem Interview nochmal bestärkt. Das ist ein Kurs, den die Bahn schon ein bisschen länger eingeschlagen hat. Schon im Herbst hat sich die Bahn von der europäischen Tochter Arriva getrennt. Das war ein Regionalbahnunternehmen und auch den Logistikkonzern DB Schenker, den haben sie auch abgestoßen. Jetzt geht es möglicherweise um so Sachen wie Call a Bike, also den bahneigenen Fahrradverleih oder das Leihwagenangebot Flinkster, was möglicherweise in Zukunft nicht mehr zur Bahn gehören könnte.
1: Das Wetter grau und viele Wolken. Aus diesen Wolken kommen verschiedenste Niederschlagsformen, Schauer, Gewitter. Oberhalb von 700 Metern ist auch Schnee möglich. Später lassen die Schauer nach, so eher von Westen und Südwesten her. Dazu kühl, 8 bis 15 Grad.
0: Wettermäßig sieht das in Cannes gerade ganz anders aus. 26 Grad und Sonne, dazu ein paar Palmen und ein roter Teppich. Heute Abend ist nämlich wieder soweit. Die Filmfestspiele in Cannes starten. Ausgabe Nummer 79 und das sind ja schon ziemlich bedeutende Filmfestspiele. Das merkt man auch am Personal, was da vorhanden ist. Also mehr oder weniger die ganze Filmbranche ist am Start.

0: Telefonbuch der Filmbranche uns vorgebetet.
1: Die hat ja wirklich alle in einem Gespräch untergebracht.
0: Die sind alle mit dabei, ja, alle mit dabei. Und einer, mittendrin versteckt, Peter Jackson, der bekommt tatsächlich heute schon eine Goldene Palme. Also das sind ja die Auszeichnungen, die es geht in diesem Filmfestival, die eigentlich am Ende verliehen werden, wenn alle Filme geguckt worden sind. Peter Jackson, Regisseur zum Beispiel von der Herr-der-Ringe-Trilogie, bekommt heute Abend schon seine Goldene Palme für sein Lebenswerk. Übrigens überreicht von Frodo, Elijah Wood.
1: Von Frodo,
0: ja.
1: Von seinem größten Helden.
0: Schön, oder?
1: Ja. Herzlichen Glückwunsch.
0: Danke.
1: Also Peter Jackson.
0: Ich nehme das stellvertretend an.
1: Ja, gerne.
0: Ich reiche es weiter.
1: Tampa City jetzt hier. Self-Aware. 8.25 Uhr. Guten Dienstagmorgen euch.
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0: AB-Syndrom und Trille im Blindflug. Schon länger bei Deutschlandfunk Nova unterwegs. 8.30 Uhr, guten Morgen.
1: Den Blindflug beendet jetzt Johanna Schmidt und bringt euch das Licht der Erkenntnis.
2: Oh ja.
1: Wow. Oh ja, oh ja.
0: Guten Morgen.
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4: Die EU will etwas gegen Engpässe bei wichtigen Medikamenten tun. Unterhändler des Europaparlaments und der Mitgliedstaaten haben sich in Brüssel auf neue Regeln geeinigt. Ziel ist, dass Europa bei Medikamenten weniger abhängig von Herstellern aus Asien wird. In den letzten Jahren waren in Europa immer wieder Medikamente knapp, zum Beispiel Antibiotika, Schmerzmittel oder Fiebersäfte für Kinder. Nach EU-Angaben kommen 80-90% der Medikamente inzwischen aus Asien, vor allem aus China. Bald sollen bei öffentlichen Aufträgen deshalb häufiger Medikamente bevorzugt werden, die in Europa hergestellt werden. Wenn Krankenhäuser zum Beispiel Antibiotika einkaufen, könnten Anbieter Vorteile bekommen, die in Europa produzieren. Außerdem sollen neue Fabriken für wichtige Medikamente in der EU schneller genehmigt und gefördert werden. Die neuen Regeln müssen noch endgültig bestätigt werden. Der britische Premierminister Keir Starmer gerät immer stärker unter Druck. Hintergrund sind die schlechten Wahlergebnisse seiner Labour-Partei. Inzwischen stellen sich auch Abgeordnete aus der eigenen Partei gegen ihn. Britische Medien berichten, dass mehr als 70 Labour-Abgeordnete Starmer öffentlich die Unterstützung entzogen haben. Außerdem haben mehrere Mitarbeiterinnen und Mitarbeiter aus der Regierung ihre Rücktritte angekündigt. Auch aus dem Kabinett soll es laut Medien Forderungen geben. Starmer solle seinen Rückzug vorbereiten. Starmer selbst will aber weitermachen. Er sagte, er müsse seine Zweifler überzeugen und genau das werde er tun. Die EU-Länder planen Sanktionen gegen israelische Siedler, die Palästinenserinnen und Palästinenser im Westjordanland angreifen. Das hat die EU-Außenbeauftragte Kaya Kallas gesagt. Die Strafen sollen sich gegen einzelne Siedler und ein paar Organisationen richten. Alle Details sind noch nicht bekannt. Die Sanktionen müssen auch noch formell beschlossen werden von den EU-Ländern. Israels Regierung kritisierte den Plan. Menschenrechtsgruppen und die UNO warnen schon länger davor, dass es immer mehr Gewalt von radikalen jüdischen Siedlern gegenüber Palästinensern gibt. Das Westjordanland ist völkerrechtswidrig von Israel besetzt. Trotzdem hat die israelische Regierung zuletzt wieder mehr Siedlungen dort erlaubt.
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4: Die Vereinten Nationen wollen ihren einzigen Standort in Afrika ausbauen, in der kenianischen Hauptstadt Nairobi. UNO-Generalsekretär Antonio Guterres war beim ersten Spatenstich dabei und hat gesagt, dass Afrika künftig eine größere Rolle für die UNO spielen soll. Schon jetzt arbeiten in Nairobi etwa 6.000 Menschen für die UNO. Nach der Erweiterung sollen dort Versammlungen mit bis zu 9.000 Teilnehmenden möglich sein. Für die Vergrößerung des Standorts will die Organisation umgerechnet knapp 300 Millionen Euro ausgeben. Die größten UNO-Standorte sind New York und Genf. Aber in den USA wird es für die Organisation politisch und finanziell immer schwieriger unter der Präsidentschaft von Donald Trump.
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4: Heute ist es erst oft bewölkt. Zum Teil kann es Schauer und einzelne Graupelgewitter geben. Später lockert es aus Richtung Westen dann langsam auf. Dazu weiter kühl. 8 bis 15 Grad sind höchstens drin.
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0: Die Europäische Union will schon länger Sanktionen verhängen gegen israelische Siedler, aber bisher hat sich Ungarn vor allem da immer quergestellt. Habt ihr mitbekommen, in Ungarn gibt es jetzt einen neuen Ministerpräsidenten und auf einmal wird's was mit EU-Sanktionen gegen israelische Siedler. Es geht darum, ja, wie die gegen die Palästinenser vorgehen.
1: Genau, und die ganze Geschichte, die werden wir euch gleich jetzt mal aufblättern und wie dann jetzt das möglich ist, dass die EU-Sanktionen jetzt eben doch durchkommen und was da beschlossen worden ist genau.
0: Vorher noch die Kooks.
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0: Die Kooks, Never Know, habt ihr gehört hier in Deutschlandfunk Nova.
1: Seit dem Überfall von Hamas-Terroristen auf Israel hat auch die Gewalt von israelischen Siedlern in den Palästinensergebieten erheblich zugenommen. Und jetzt reagiert die Europäische Union. Die Außenministerinnen und Minister haben bei ihrem Treffen in Brüssel Strafmaßnahmen beschlossen gegen gewalttätige israelische Siedler.
0: So, was bedeutet das jetzt ganz genau? Und wie sehen diese Reaktionen in Israel darauf aus? Das klären wir jetzt mit Jakob Vogel aus dem Deutschlandfunk Nova Nachrichten. Aber vielleicht zum Start erstmal, was sind denn genau für Sanktionen geplant, die die EU da jetzt beschlossen hat?
2: Ja, die Strafmaßnahmen, die gelten für 10 Personen bzw. Siedlerorganisationen und von denen sollen Vermögenswerte in der EU eingefroren werden und für die sollen dann auch Einreise- und Durchreiseverbote in der EU gelten. Wen das jetzt genau trifft, das hat die EU noch nicht gesagt. Details dazu soll es erst geben, wenn das alles auch formell beschlossen wird in den nächsten Wochen. Außerdem will die EU aber auch noch Handelsbeschränkungen auf den Weg bringen und die sollen dann für Produkte gelten, die in diesen illegalen israelischen Siedlungen produziert werden.
0: Eine Frage, die sich da schon so ein bisschen stellt, ist, warum kommen die Sanktionen jetzt? Du hast ja gerade schon angedeutet, die Siedlergewalt, die nimmt ja schon lange auch ziemlich zu, ne?
2: Ja, also dass die EU jetzt wieder, muss man sagen, solche Strafmaßnahmen verhängt, das liegt vor allem am Regierungswechsel in Ungarn. Also dort hatte der alte Regierungschef Viktor Orban solche Schritte der EU zuletzt immer wieder blockiert. Jetzt mit Peter Mordia an der Spitze ist Ungarn bei den Sanktionen aber wieder mit im Boot und damit gibt es eine Mehrheit dafür.
0: Also eine Mehrheit reicht. Ich frage auch mit Blick auf die deutsche Position oder wie positioniert sich die Bundesregierung da?
2: Es ist tatsächlich so, dass in diesem Fall wohl eine Mehrheit reicht und die Bundesregierung ist da schon fast traditionell auch nicht mit im Boot, wenn es um Sanktionen gegen Israel geht. Mhm. Was ist auch jetzt, wie gesagt, Entschuldigung?
0: Ja, bitte.
2: Es ist auch eben nicht das erste Sanktionspaket gegen israelische Siedlergewalt. Also 2024 hatte die EU auch schon mal solche Maßnahmen beschlossen.
0: Was will die EU jetzt mit diesen Strafmaßnahmen genau erreichen?
2: Es geht natürlich um ein Zeichen gegen die Siedlergewalt in den besetzten palästinensischen Gebieten. Und es geht auch um ein Zeichen gegen diesen weiteren Siedlungsausbau dort. Also die EU, die findet, dass diese Gewalt, genauso wie der Siedlungsausbau von Israels Seite, eben ein enormes Hindernis ist, in der Region überhaupt eine langfristige Friedenslösung hinzubekommen. Und übrigens mit diesem Sanktionspaket hat die EU gleichzeitig auch nochmal Strafmaßnahmen gegen Mitglieder von der Hamas-Terrororganisation verhängt.
0: Wie reagiert die Politik in Israel auf das Ganze?
2: Ja, die Regierung von Benjamin Netanyahu, die ist, man kann es nicht anders sagen, ziemlich wütend. Netanyahu selbst sagt, die EU hat damit ihren moralischen Bankrott erklärt. Israels Außenminister Gideon Saar, der hat die Strafmaßnahmen als willkürlich kritisiert. Und der rechtsextreme Sicherheitsminister Itamar Ben-Gvir, der beschimpft die EU als antisemitisch. Und er hat auch direkt gesagt, dass Israel mit dem Siedlungsausbau weitermachen will.
0: Das heißt, auf der Seite von Israel, also zumindest aus der Regierung, kein Verständnis für das Vorgehen der EU.
2: Genau, also für die Regierung kann man das klar so raushören. Es gibt aber auch tatsächlich andere Stimmen in dem Land. Die israelische Organisation Peace Now, die setzt sich für eine Lösung des Palästina-Konflikts ein. Die sagt, die EU, die setzt Israel damit jetzt ein ernstes Warnsignal. Und die Organisation spricht selbst von ausufernder Siedlergewalt, kritisiert, dass die auch von der Regierung befördert wird. Und Peace Now warnt, dass genau das Land in einen moralischen Abgrund führt und dem Ansehen Israels schadet. Also die begrüßen sozusagen, dass die EU da jetzt klare Kante zeigt.
1: Die Europäische Union hat ohne Deutschland Strafmaßnahmen gegen israelische Siedler beschlossen. Das erste Mal seit 2 Jahren wieder. Die Infos kamen von Jakob Vogel aus den Deutschlandfunk Nova Nachrichten. Danke.

0: Yuna, Wanna Be Her, habt ihr gehört hier in Deutschland, Funk Nova.
1: Wir haben Besuch im Studio, Tobi Blum ist da, 8.44 Uhr.
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3: Der Klimawandel könnte auch zu mehr Gewalt auf der Welt führen, denn Klimaschwankungen erhöhen das Risiko für bewaffnete Konflikte. Das haben Forschende in der Fachzeitschrift PNAS veröffentlicht. Sie haben über 500 Konflikte seit 1950 ausgewertet. Häufig entstanden die zum Beispiel nach einem starken El Niño-Ereignis. Dieses Klimaphänomen sorgt für Überschwemmungen in Südamerika und Dürren in Asien. Vor allem in den dürrebetroffenen Ländern brachen danach mehr Konflikte aus. An der Studie unbeteiligt deutsche Forschende betonen, dass El Niño zwar eine natürliche Klimaschwankung ist, dass sich die Ergebnisse aber auch auf den menschengemachten Klimawandel übertragen lassen. Der wird für mehr und extremere Klimaschwankungen sorgen und damit dann wohl auch mehr bewaffnete Konflikte auslösen. Die Politik von Donald Trump spaltet die Gesellschaft in den USA. Das untermauert eine Studie im Fachmagazin PNAS Nexus. Demnach sagten im letzten Jahr 37% der Befragten, dass bei ihnen in den letzten Jahren mindestens eine persönliche Beziehung in die Brüche gegangen ist, aus politischen Gründen. Rund 60% verloren eine Freundin oder einen Freund, aber es gab auch Brüche mit Familienmitgliedern im Kollegenkreis und 10% erlebten das Ende einer romantischen Beziehung. Den Forschenden fiel auf, dass mehr Demokraten von solchen politischen Trennungen erzählten als Republikaner. Und es waren auch öfter Demokraten, die die Trennung nach eigenen Angaben initiierten. Betroffene standen dem anderen politischen Lager ziemlich feindselig gegenüber. Oft verschwand mit Freund oder Familienmitglied die einzige Person, die sie aus dem anderen Lager kannten, aus dem Umfeld. Das könnte die Spaltung der US-Gesellschaft weiter fördern.
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0: Freya Ridings, Wild Horse habt ihr gehört. Hier ist Deutschlandfunk Nova um 8.52 Uhr am Dienstagmorgen.
1: Ja, stimmungsmäßig ist es bei der Regierungskoalition gerade so ein bisschen schwierig. Hat man auf der letzten Klausurtagung gerade noch mit Hängen und Würgen da so ein paar Maßnahmen gegen gestiegene Benzinpreise hinbekommen und jetzt klappt das irgendwie alles nicht so richtig, wie sie sich das vorgestellt haben. Die eine Maßnahme greift nicht so richtig, die andere Maßnahme, die wurde letzte Woche vom Bundesrat einkassiert. Also, wie geht's weiter und wie kriegen wir das mit der Stimmung wieder her? CSU-Chef Markus Söder bietet sich da, glaube ich, als sowas wie so ein Mental Coach an.
2: Deswegen ist für uns wichtig, dass wir auch mal mit mentalen Aufräumarbeiten beginnen.
1: Mentale Aufräumarbeiten könnte ein Tagesordnungspunkt sein heute Abend. Da ist wieder Koalitionsausschuss und da will man miteinander reden, wie man denn Menschen in Deutschland jetzt doch wirklich wirksam entlasten kann. Lars Klingbeil, Finanzminister, hat da einen Vorschlag in der Tasche. Da geht es um die Einkommenssteuer und er will da geringe und mittlere Einkommen entlasten und will das gegenfinanzieren mit höheren Einkommen. CDU und CSU finden das nicht so richtig gut. Also ich glaube, da wird es auf jeden Fall viel mentale Aufräumarbeiten zu erledigen geben.
0: Wir haben heute Morgen schon gelernt, wer sich viel mit Kunst und Kultur beschäftigt, dem geht es besser. Der ist gesünder, der lebt länger. Deshalb hier an dieser Stelle der Hinweis, heute Abend in Cannes beginnen die internationalen Filmfestspiele. Unter anderem wird ausgezeichnet der Regisseur Peter Jackson, Herr der Ringe, für sein Lebenswerk.
1: Kurzer Blick aufs Wetter, da ziehen heute wieder viele Wolken durch. In einigen Gebieten kann es auch Schauer und Gewitter geben, also so ähnlich wie gestern. Oberhalb von 700 Metern ist auch Schnee möglich. Später lassen die Schauer dann von Westen her und in Richtung Südwesten nach und nach nach. Dazu das Ganze eher kühl, 8 bis 15 Grad.
0: Wir schauen nach Großbritannien, nach UK, ins Vereinigte Königreich. Da könnte heute ein Abtritt anstehen. Der Regierungschef Keir Starmer ist schwer in der Kritik, hat gestern versucht, mit einer Rede die Wogen zu glätten und die Stimmung umzudrehen. Ist ihm wohl nicht so richtig gelungen. Wir hören mal rein.
3: I know that people are frustrated by the state of Britain. Frustrated by politics. And some people frustrated with me. I know I have my doubters. And I know I need to prove them wrong. And I will.
0: Ja, er soll fast schon verzweifelt geklungen haben, haben Leute gesagt, die sich die Rede direkt angehört haben, waren aber gar nicht so viele, nur so ein paar verstreute Labour-Abgeordnete saßen damit im Zimmer, keine mit offiziellem Amt und auch das wird gewertet als Abkehr von Starmer. Wie sich das heute weiterentwickelt, wir halten euch auf dem Laufenden.
1: Bakar jetzt hier in Deutschlandfunk Nova, right here for now. Moin zusammen.

0: Wanda mit Columbo. Habt ihr gehört hier in Deutschlandfunk Nova?
1: Schönen guten Morgen. 9.01 Uhr haben wir es am Dienstag. Jan-Henrik Raffler hat die News ein paar Studios weiter. Guten Morgen.
2: Guten Morgen.
0: Hi.
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4: Tanken ist wegen des Iran-Kriegs zuletzt deutlich teurer geworden und das treibt auch die Inflation in Deutschland weiter nach oben. Nach Angaben des Statistischen Bundesamtes lagen die Preise im April insgesamt 2,9% höher als vor einem Jahr. Das ist der höchste Wert seit mehr als 2 Jahren. Vor allem Energie ist teurer geworden. Hintergrund sind die gestiegenen Ölpreise wegen des Iran-Kriegs. Benzin und Diesel kosteten im April gut ein Viertel mehr als ein Jahr zuvor. Auch Heizöl wurde deutlich teurer. Das liegt vor allem an der Straße von Hormus. Durch die Meerenge wird normalerweise ein großer Teil des weltweiten Ölhandels transportiert. Wegen der Kämpfe im Iran gibt es dort seit Wochen aber Probleme. Lebensmittel sind dagegen nur leicht teurer geworden. Manche Produkte wurden sogar günstiger, zum Beispiel Butter oder Kartoffeln. Auch Strom und Gas haben im April weniger gekostet als vor einem Jahr. Die EU will etwas gegen Engpässe bei wichtigen Medikamenten tun. Unterhändler des Europaparlaments und der Mitgliedstaaten haben sich jetzt in Brüssel auf neue Regeln geeinigt. Ziel ist, dass Europa bei Medikamenten weniger abhängig von Herstellern aus Asien wird. In den letzten Jahren waren in Europa immer wieder Medikamente knapp, zum Beispiel Antibiotika, Schmerzmittel oder Fiebersäfte für Kinder. Bald sollen bei öffentlichen Aufträgen deshalb häufiger Medikamente bevorzugt werden, die in Europa hergestellt werden. Wenn Krankenhäuser zum Beispiel Antibiotika einkaufen, könnten Anbieter Vorteile bekommen, die in Europa produzieren. Außerdem sollen neue Fabriken für wichtige Medikamente in der EU schneller genehmigt und gefördert werden. Vor dem Koalitionsausschuss von Union und SPD heute gibt es Streit über eine mögliche Steuerreform. SPD-Chef und Finanzminister Lars Klingbeil will Menschen mit mittleren Einkommen entlasten, also Leute, die zwischen 2.500 und 4.000 Euro brutto im Monat kriegen. Dafür sollen Topverdiener mehr Steuern zahlen. Die Union lehnt das weiter ab. Unionsfraktionschef Jens Spahn schlägt stattdessen vor, dass der Staat an vielen Stellen etwas weniger Geld ausgibt, zum Beispiel bei Förderungen oder Steuervorteilen. So soll Geld für eine Steuerreform zusammenkommen. Heute Abend treffen sich die Spitzen von CDU, CSU und SPD im Kanzleramt. Dabei geht es dann auch um die geplante 1.000 Euro Entlastungsprämie. Die war gerade erst im Bundesrat gestoppt worden. Die EU-Länder planen Sanktionen gegen israelische Siedler, die Palästinenserinnen und Palästinenser im Westjordanland angreifen. Das hat die EU-Außenbeauftragte Kaya Kallas gesagt. Die Strafen sollen sich gegen einzelne Siedler und ein paar Organisationen richten. Alle Details sind noch nicht bekannt. Die Sanktionen müssen auch noch formell beschlossen werden von den EU-Ländern. Israels Regierung kritisierte den Plan. Menschenrechtsgruppen und die UNO warnen schon länger davor, dass es immer mehr Gewalt von radikalen jüdischen Siedlern gegenüber Palästinensern gibt. Das Westjordanland ist völkerrechtswidrig von Israel besetzt. Trotzdem hat die israelische Regierung zuletzt wieder mehr Siedlungen dort erlaubt.
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4: Heute ziehen wieder viele Wolken durch. In manchen Gebieten kann es auch schauern und gewittern. Oberhalb von 700 Metern ist auch Schnee mit dabei. Später wird es dann etwas trockener und kühl heute. 8 bis 15 Grad.
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1: Sie wirken ein bisschen so, als hätten sie sich verrannt. Die Bundesregierung will Bürgerinnen und Bürger in Deutschland unbedingt entlasten. Aber irgendwie klappt das nicht so richtig.
5: Ja, das, was sie vorhaben, das wird nicht so richtig umgesetzt oder direkt einkassiert vom Bundesrat, jetzt wie zuletzt passiert, mit der Entlastungsprämie, die hätte gezahlt werden können von Arbeitgebenden, die ist vom Tisch. Jetzt wollen sie es mit der Einkommensteuer versuchen, aber das ist ja auch ein Problem, weil auf der einen Seite wollen sie da Menschen entlassen, auf der anderen Seite haben sie ein großes Finanzierungsproblem, weil sie weniger Steuereinnahmen haben. Es klingt jetzt erstmal nicht so, als würde das alles zusammen so richtig funktionieren.
1: Wie es funktionieren könnte oder funktionieren soll und ob man sich da wirklich verrannt hat, das klären wir nach 2 Songs hier bei Deutschlandfunk Nova.
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0: zusammen mit Stormzy. Palo Santo habt ihr gehört hier in Deutschlandfunk Nova. Es ist 10 nach 9.
1: Ihr habt das mitbekommen. Die geplante steuerfreie Entlastungsprämie von bis zu 1000 Euro, die ist ja vergangene Woche im Bundesrat gescheitert. Haben wir gestern schon drüber gesprochen. Und jetzt ist die große Frage, wie geht's weiter?
0: Ja, vielleicht mit einer Einkommensteuerreform. Da hat Finanzminister Lars Klingbeil einen Vorschlag für in der Tasche. Und über die wird wohl heute Abend beraten beim Koalitionsausschuss in Berlin. Und ich formuliere das ein bisschen vorsichtiger, weil bei Koalitionsausschuss, da weiß man nie so ganz genau, was hinter den verschlossenen Türen passiert. Wobei, wenn jemand hinter verschlossenen Türen schauen kann, dann ist das Wladimir Balzer, unser Korrespondent bei uns im Hauptstadtstudio. Mit ihm haben wir heute Morgen darüber gesprochen, was er denn da glaubt, was da passieren könnte und welche Bedeutung das überhaupt hat, wenn man sich da jetzt auf irgendwas einigt.
2: Also man muss dazu sagen, Koalitionsausschuss, das klingt natürlich wie vielleicht ein Ausschuss im Bundestag oder ähnliches oder so, aber es ist ein informelles Gremium. Also das ist eigentlich gar nicht in dem klassischen Sinne legitimiert und von Beschlüssen kann man auch nicht unbedingt reden. Das ist ein falscher Eindruck. Eher so eine Einigung, von der aus man dann weiterarbeiten kann und das an die eigenen Zuständigkeiten dann weitergibt. Das ist eigentlich ganz interessant, weil da sind, kommen verschiedene demokratische Ebenen zusammen. Muss man kurz erklären einfach. Also die Exekutive, die Regierung, aber eben auch die Legislative mit dem Bundestag, also mit den Fraktionschefs und den Parteichefs und natürlich auch den Regierungsmitgliedern aus CDU, CSU und SPD. Und die besprechen das und versuchen das eben sozusagen auf die verschiedenen Ebenen zu verteilen, weil klar, wenn die Regierung etwas beschließt, muss es meistens auch noch durch den Bundestag. Und die Fraktionen haben ein eigenes Leben und eigene Vorstellungen. Da kann sich noch ein bisschen was verändern. Und das alles unter einen Hut zu bringen, das ist Ziel eines solchen Koalitionsausschusses.
0: Plus ein bisschen Stimmungsmache oder Stimmungsaufhübschung. CSU-Chef Markus Söder hat von mentalen Aufräumarbeiten gesprochen. Glaubt daran, dass es stimmungsmäßig wieder aufwärts gehen kann?
3: Ich glaube, dass wir mit konstruktiver Entscheidungskompetenz ja nicht nur die Stimmungen, sondern auch die tatsächliche Lage verbessern können.
0: Bist du da auch so optimistisch? Gibt da ja durchaus Leute, die vielleicht nicht ganz so unrecht sagen, stimmungsmäßig ist das ja schlimmer als bei der Ampel.
2: Naja, es muss halt besser werden. Ne? Also die Stimmung, die generelle politische Stimmung sehen wir ja, dass da viel Unzufriedenheit herrscht. Die Zahlen sind wirklich nicht besonders gut für diese Regierung. Und sie schaut natürlich auch nach rechts außen, wo wir inzwischen von den Umfragen her eine stärkste Fraktion haben im Bundestag. Wie gesagt, nur von den Umfragen, ja, die AfD nämlich. Also der Druck ist wirklich stark. Dann haben wir die Landtagswahlen noch im Osten der Republik. Also da muss jetzt was kommen. Aber große Reformen stehen eben aus. Und ich glaube, das kritisieren viele Menschen. Also Steuer, Pflege, Rente, all das muss noch kommen in den nächsten Monaten. Die Gesundheitsreform ist zwar durchs Kabinett, aber wird im Parlament noch Veränderungen erfahren. Ja, und dann, ihr habt es schon erwähnt, ne, die 1000 Euro Entlastungsprämie, die ist durchgefallen, ist mit ziemlicher Wahrscheinlichkeit auch komplett vom Tisch. Theoretisch könnte man die nochmal irgendwie hervorholen, aber daran glaubt hier in Berlin keiner mehr. Der Tankrabatt schlägt auch nicht so richtig an. Also es geht jetzt darum, Leute zu entlasten, Bürger zu entlasten, aber gleichzeitig auch die Löcher im Haushalt nicht zu groß werden zu lassen. Auch eine schwierige Aufgabe.
0: Und die soll möglicherweise die Einkommensteuer dann irgendwie kitten. Also in beide Richtungen soll die funktionieren. Eine Reform der Einkommensteuer, hab's gerade schon gesagt, hat Lars Klingbeil mit dabei. Um die soll es heute Abend möglicherweise auch gehen?
2: Darum wird es auf jeden Fall gehen. Das wird der zentrale Punkt sein. Also die Entlastungen irgendwie gegenzufinanzieren, indem man irgendwo muss man ja dann wieder was reinbekommen. Ja? Und dann sagt natürlich die Union, gerade in Form von Fraktionschef Spahn aus dem Bundestag, sagt, wie wäre es damit, zum Beispiel Steuervergünstigungen zu reduzieren, pauschal um 5%, alle, die es gibt in Deutschland, einfach mal 5% streichen und andere Subventionen auch streichen, sodass man auf eine Entlastung von immerhin 10 Milliarden im Jahr kommt. Das wäre der Vorschlag von Unionsfraktionschef Spahn. Von Klingbeil wiederum heißt ist, klar, er ist SPD-Chef, das gehört sich letztlich auch so, dass eben die ihr unteren und mittleren Einkommen entlastet werden sollen. Also Einkommen zwischen 2.500 und 4.000 Euro, das hat er jetzt gesagt, der Finanzminister. Und außerdem die Erbschaftssteuer moderat erhöhen. Auch das ist natürlich klassische SPD-Position. Also im Grunde genommen, man könnte jetzt sagen, das ist Streit. Nein, es ist auch tatsächlich, es sind einfach unterschiedliche politische Modelle, die dann miteinander abgestimmt werden müssen.
1: Die Bürgerinnen und Bürger sollen, wollen von der Bundesregierung entlastet werden und die Bundesregierung will das unbedingt auch, aber es ist gerade nicht so einfach und deshalb wird über verschiedenste Maßnahmen gestritten und diskutiert. Einen Überblick hat euch gegeben Wladimir Balzer als Korrespondent für uns im Hauptstadtstudio in Berlin. Das Ganze war ein Mitschnitt von heute Morgen.
0: Billy Talent jetzt, Surrender. Deutschlandfunk Nova hier, 8:45, moin zusammen.

0: Somber mit Potential habt ihr gehört hier in Deutschlandfunk Nova. Es ist 9 Uhr und 23 Minuten.
1: Am 30. Mai findet das Champions League Finale der Männer statt in Budapest. Mit deutscher Beteiligung nach dem Halbfinale eher nicht, weil Bayern ist ja ausgeschieden gegen PSG und PSG trifft dort auf Arsenal London. Aber irgendwie doch mit deutscher Beteiligung, weil nämlich jetzt feststeht, dass ein deutscher Schiedsrichter diese Partie leiten wird. Daniel Siebert ist schon sein 10. Einsatz in dieser Champions League-Saison, kann ihn vielleicht auch ein bisschen drüber hinwegtrösten, diese große Ehre, das Finale leiten zu dürfen, weil bei der FIFA-Fußball-Weltmeisterschaft ist er nicht mit dabei.
0: Der US-Bundesstaat Texas hat Netflix verklagt. Der texanische Generalstaatsanwalt wirft dem Streamingdienst vor, seine Kunden auszuspähen und von sich abhängig zu machen. Also mal auf den genauen Wortlaut geschaut. Die Plattform spioniere Kinder und andere User aus. So heißt

0: Sie, so heißt es in der Klage. Netflix selbst hat sich zu der Klage noch nicht geäußert.
1: Kurz zum Wetter. Viele Wolken, aus denen kann Gewitter kommen. Auch mal Schauer. Oberhalb von 700 Metern ist auch Schnee möglich. Später ein bisschen weniger Schauer und Wolken von Westen und von Südwesten her. Temperaturen 8 bis 15 Grad.
0: Vielleicht eine ganz gute Gelegenheit, um einen Ausflug nach Cannes zu machen. 26 Grad und Sonne, das zur Gruppenorientierung, Palmen und roter Teppich gibt es noch oben drauf. Heute starten nämlich die Filmfestspiele in Cannes, die internationalen Filmfestspiele, Ausgabe Nummer 79. Ja, das sind diese wirklich bedeutenden Filmfestspiele. Es gibt Leute, die sagen, vielleicht die wichtigsten der Welt. Und wir haben heute Morgen darüber gesprochen, was da so passieren wird in den nächsten Tagen. Also es werden viele Filme geschaut, so viel ist klar. Am Ende will jemand die goldenen Palmen bekommen. Die werden dann verliehen, beziehungsweise heute wird schon eine verliehen an Peter Jackson für sein Lebenswerk, übrigens von Elijah Wood. Peter Jackson, der Regisseur von Herr der Ringe. Elijah Wood hat Frodo gespielt im Herr der Ringe. Aber es werden natürlich noch viel mehr Stars über die roten Teppiche laufen und ihre Filme mitbringen. Sehr, sehr viele Stars, wie uns Jan Tussing, unser Korrespondent vor Ort, heute Morgen erklärt hat.
2: Scarlett Johansson und Adam Driver, Brandon Fraser, Bill Murray, Dustin Hoffmann und Vicky Peeps, Demi Moore, Stellan Skarsgård, Chloe Zhao, Peter Jackson, Elijah Wood, Kate Blanchett, Kristen Stewart, Rami Malek, Julian Moore, Marion Cotillard, Asghar Farhadi, Hirokazu Koreeda, Pedro Almodóvar, Valeska Griesebach, Marie Kreutzer, Jelle Haase, Lea Seydoux und Katrin Deneuve, Pavel Pawlikowski, Sandra Hüller und Hans Zischler, Volker Schlöndorff, Martina Gedeck, Glas Eidinger, Detlef Buck.
0: Haben wir jemanden vergessen?
1: Ich glaube nicht.
0: Ich auch nicht.
1: Und wenn, hätten wir es nicht gemerkt.
0: Vermutlich nicht. Heute Abend geht's los. Cannes 2026.
1: Hard Life sind das. Silver Linings. 9:27 Uhr gleich.

0: Hard Life, Silver Linings. Habt ihr gehört, in Deutschlandfunk Nova.
1: Auf dem Beat klingt das Leben gar nicht so hart, finde ich. Eher sehr, find ich auch. Sehr entspannt.
0: Aber es gibt ja auch Silver Linings, immer gut.
1: Johanna Schmidt jetzt ein paar Studios weiter mit den Infos für den Dienstagmorgen. Die

0: News kurz und kompakt. Hi.
1: Morgen.
2: Moin.
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1: Der britische Premierminister Keir Starmer gerät immer stärker unter Druck. Hintergrund sind die schlechten Wahlergebnisse seiner Labour-Partei. Inzwischen stellen sich auch Abgeordnete aus der eigenen Partei gegen ihn. Britische Medien berichten, dass mehr als 70 Labour-Abgeordnete Starmer öffentlich die Unterstützung entzogen haben. Außerdem haben mehrere Mitarbeiterinnen und Mitarbeiter aus der Regierung ihren Rücktritt angekündigt. Auch aus dem Kabinett soll es laut Medien Forderungen geben, Starmer solle seinen Rückzug vorbereiten. Starmer selbst will aber weitermachen. Er sagte, er müsse seine Zweifler überzeugen und genau das werde er tun. Tanken ist wegen des Iran-Kriegs zuletzt deutlich teurer geworden und das treibt auch die Inflation in Deutschland weiter nach oben. Nach Angaben des Statistischen Bundesamts lagen die Preise im April insgesamt 2,9% höher als vor einem Jahr. Das ist der höchste Wert seit mehr als 2 Jahren. Vor allem Energie ist teurer geworden. Hintergrund sind die gestiegenen Ölpreise wegen des Iran-Kriegs. Benzin und Diesel kosteten im April gut ein Viertel mehr als ein Jahr zuvor. Auch Heizöl wurde deutlich teurer. Das liegt vor allem an der Straße von Hormus. Durch die Meerenge wird normalerweise ein großer Teil des weltweiten Ölhandels transportiert. Wegen der Kämpfe im Iran gibt es dort seit Wochen Probleme. Lebensmittel sind dagegen nur leicht teurer geworden. Manche Produkte wurden sogar günstiger, zum Beispiel Butter oder Kartoffeln. Auch Strom und Gas haben im April weniger gekostet als vor einem Jahr. Viele Pflegekräfte finden ihren Beruf sinnvoll, sind aber gleichzeitig frustriert über die Arbeitsbedingungen. Das zeigt eine Umfrage des Deutschen Berufsverbands für Pflegeberufe zum heutigen Internationalen Tag der Pflegenden. Viele der rund 3000 Befragten sagen, dass ihnen Wertschätzung und Mitsprache fehlen. Besonders kritisch sehen sie die hohe Arbeitsbelastung. Jede 6. befragte Pflegekraft hat nach eigenen Angaben schon darüber nachgedacht, ganz aus dem Beruf auszusteigen. Der Pflegeverband fordert deshalb, Pflegekräfte stärker an politischen Entscheidungen zu beteiligen und ihre Arbeit gesellschaftlich mehr anzuerkennen.
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1: In China heiraten immer weniger Leute und es werden auch immer weniger Kinder geboren. Aktuelle Zahlen des zuständigen Ministeriums zeigen, dass sich die Zahl der Eheschließungen seit 2017 etwa halbiert hat. Für die chinesische Führung sind die Zahlen ein Alarmsignal, weil die Geburtenrate im Land so niedrig ist wie noch nie seit Beginn der Zählungen. Staatliche Vorschriften haben bisher mit dafür gesorgt, dass Paare in China generell erst nach einer Heirat Kinder kriegen. Zum Beispiel brauchen Eltern eine Heiratsurkunde, um ein Kind anzumelden oder um staatliche Leistungen zu beantragen. Die Behörden haben schon einiges versucht, um den Menschen in China wieder mehr Lust auf Hochzeit und Familie zu machen. Familienzuschüsse, bessere Kinderbetreuung und günstigere medizinische Betreuung bei Geburten.
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1: Es ist erst oft bewölkt. Zum Teil kann es Schauer und einzelne Graupelgewitter geben. Später lockert es aus Richtung Westen dann langsam auf und dazu ist es weiter kühl. 8 bis 15 Grad sind höchstens drin.
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4: Wir haben es gerade von Johanna in den Nachrichten gehört. Es gibt viele Menschen, die in der Pflege arbeiten, die das als sinnstiftend und wichtig empfinden. Und es gibt auch wieder mehr Menschen, die in der Pflege arbeiten wollen, weil sich die Bedingungen verbessert haben in den letzten Jahren.
5: Und wir haben heute Morgen auch schon gesagt, Kritikpunkt am Pflegeberuf war ja immer die schlechte Bezahlung. Und auch da haben wir heute schon mehreren Stellen, unter anderem über die 030 8503 8503 bei WhatsApp die Ansage bekommen, Leute, schaut doch mal, was sich in den vergangenen Jahren getan hat. Die Bezahlung ist viel besser geworden. Heute ist der internationale Tag der Pflegenden und wir sprechen gleich mit einer Pflegerin, die auch ziemlich zufrieden mit ihrem Beruf ist.
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0: Charlie, XCX, Dying for You, habt ihr gehört. Es ist 9.37 Uhr, es ist ein Dienstagmorgen und ihr hört Deutschlandfunk Nova.
1: Und heute ist der internationale Tag der Pflegenden. Und dann könnten wir über so Sachen reden wie Überlastung, Personalmangel oder schlechte Bezahlung. Das sind so die gängigen Klischees, wenn es um Pflege geht.
0: Ja, wir könnten aber auch darüber reden, dass immer mehr Menschen eine Ausbildung in diesem Beruf starten. 2025 8% mehr als im Jahr zuvor. Und wir könnten auch darüber reden, dass dieser Job immer besser bezahlt ist. Heute Morgen haben wir gesprochen mit Tanja Gebauer, 28 Jahre alt, ausgebildete Pflegekraft, und wollten von ihr wissen, am Internationalen Tag der Pflegenden, was gibt ihr eigentlich ihr Beruf?
2: Ich habe diesen Beruf gewählt, weil es einfach der ultimative sinnstiftende Beruf ist. Also ich merke jeden Tag, dass die eigene Arbeit wirklich etwas bewirkt. Und man erfährt ja auch unendlich viel Wertschätzung für die eigene Arbeit. Also es vergeht kein Dienst oder kein Tag, indem ich kein Danke oder ja auch nonverbale Dankbarkeit verspüre gegenüber meinen Patienten.
0: Viele sind in Sachen Pflege vielleicht noch so ein bisschen in der Corona-Zeit verhaftet. Da gab es Klagen über schlechte Bezahlung, über schlechte Arbeitszeiten. Der einzige Dank, den es gäbe, war so ein bisschen Applaus. Hast du das Gefühl, dass sich in den vergangenen Jahren was getan hat?
2: Also ich denke auf jeden Fall, dass sich etwas getan hat. Vor allem in der Politik. In den letzten Jahren gab es auch viele gesetzliche Neuerungen. Zum Beispiel das Pflegebudget wurde eingeführt, in dem alle Pflegefachpersonen refinanziert werden, also nicht mehr die Einrichtungen unser Personal zahlen, sondern dass das alles abgedeckelt ist. Und da denke ich schon, dass da auf jeden Fall die Pflege immer weiter auch in den Fokus rückt und man nun gemerkt hat, wie wichtig Pflege ist, vor allem durch Corona auch. Manchmal ist es traurig, dass es so eine Krise braucht. Mhm. Aber wir müssen dranbleiben. Es ist noch nicht geschafft. Der Berg ist noch vor uns.
0: Ja, aber was würdest du denn sagen? Also was ist tatsächlich erreicht worden in den vergangenen Jahren und wo braucht es ganz dringend noch Verbesserung?
2: Also erreicht wurde auf jeden Fall durch das Pflegebudget, dass die Krankenhäuser jetzt, weil ich auch in einem Krankenhaus arbeite, das Personal sehr gut aufstocken konnten, weil sie halt alles refinanziert bekommen haben und man da jetzt nicht mehr so aufs Budget gucken musste. Mhm. Das ist auf jeden Fall ein großes Ziel.
0: Also bessere Bezahlung.
2: Das ist bessere Bezahlung, das auf jeden Fall. Also die letzten 10 Jahre hat sich sehr viel beim Gehalt getan. Also dieser Mythos, dass die Pflege schlecht bezahlt wird, würde ich sagen, stimmt nicht. Aber es ist halt auch ein harter Job im Dreischichtsystem. Natürlich ist das auch in Ordnung, dass man dafür halt auch entlohnt wird. Mhm. Aber es muss sich natürlich trotzdem noch einiges tun. Die Rahmenbedingungen sind immer noch nicht die besten. Also wir brauchen immer noch mehr Personal. Meiner Meinung nach müssen sich allgemein die Strukturen im Gesundheitswesen ändern, damit wir diese, ich sag mal, die Flut an Boomern, die da auf uns zukommt, auch irgendwie versorgt bekommen.
0: Also die ganzen alten Jahrgänge, die jetzt alt werden, die krank werden, die Beschwerden haben und die dann gepflegt werden müssen.
2: Genau, und die kommen ja erst, also die ganzen geburtenreichen Jahrgänge, die kommen ja jetzt erst ab so 2030, wahrscheinlich so in das Alter, wo dann Pflege wichtiger wird. Und deswegen muss sich halt die Strukturen im Gesundheitswesen ändern, weil in den aktuellen Strukturen kriegen wir die Patienten halt nicht versorgt. Also es muss halt mal geschaut werden, meiner Meinung nach, wie man die Aufgaben, die halt aktuell, wie sie neu verteilt werden können. Ja. Die Zuständigkeiten im Blick aufs Ausland hat die Pflege eine ganz andere Rolle in der Gesellschaft und auch in der Versorgung. Da ist Pflege also mehr als diese Assistenz der Medizin, was es halt hier jetzt aktuell noch ist.
0: Ja, heißt aber vor allem auch, ihr braucht Nachwuchs, also neue Kolleginnen und Kollegen.
2: Genau, wir brauchen Nachwuchs, das ist auf jeden Fall sehr notwendig. Die Zahlen sind ja auch schon gestiegen, das habt ihr ja auch heute gerade schon einmal anmoderiert. Ja. Da können wir auf jeden Fall auch stolz darauf sein. Und es zeigt ja auch, dass der Beruf an sich auch gewählt wird und attraktiv ist. Zum Beispiel halt, weil er halt sinnstiftend ist, weil er KI und krisensicher ist, sage ich mal so. Man immer einen Job findet und ja auch super abwechslungsreich ist. Also es ist auch einfach ein toller Beruf, das muss man einfach sagen. Und an den Rahmenbedingungen muss sich halt noch was ändern. Und da hoffe ich, dass wir jetzt die nächsten Jahre weiter daran gehen.
1: Tanja Gebauer ist 28 Jahre alt, ist ausgebildete Pflegekraft, arbeitet in einem Krankenhaus und hat uns erklärt, warum sie der Pflegeberuf erfüllt, warum die Bedingungen, unter denen Menschen in der Pflege arbeiten, sich verbessert haben. Nicht zuletzt deshalb wollen auch wieder mehr junge Menschen in der Pflege arbeiten.
0: Virginia jetzt mit Das ganz normale Leben. 9.41 Uhr gleich, hier ist Deutschlandfunk Nova am Dienstagmorgen. Es ist eine 4-Tage-Woche. Donnerstag ist frei.
1: Das ganz normale Leben.
0: Vielleicht habt ihr Freitag einen Brückentag.
1: Vielleicht auch nicht.
0: Das ganz normale Leben.

0: kann man sich öfter mal die Frage stellen, was mache ich hier eigentlich gerade? Virginia jetzt, das ganz normale Leben, 9.45 Uhr ist es.
1: Fragen, die man sich auch stellen kann, ist, wie wird eigentlich die Menschheit aussterben? Vielleicht so wie die Dinos?
0: Vielleicht.
1: Tobi Blum jetzt.
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3: Wie war es, als der Asteroid eingeschlagen ist, der vor 66 Millionen Jahren die Dinos ausgelöscht hat? Ein Paläontologe und eine Planetenwissenschaftlerin haben das im Online-Portal The Conversation beschrieben. Eine Woche vorher schon hätte man den Asteroiden nachts am Himmel sehen können. Beim Einschlag gab es dann Hitze und Schockwellen. Im Umkreis von 2000 Kilometern war wohl alles direkt tot und verbrannt. Schon nach wenigen Sekunden war vom Asteroiden selbst fast nur noch heißer Dampf übrig. An der Einschlagsstelle vor der Küste Mexikos ist ein 180 Kilometer großer Krater entstanden. Nach einer Stunde war auch am anderen Ende der Welt der Himmel von einer Staubwolke verdunkelt. Nach einem Tag kamen zerstörerische Tsunamis in Asien und Europa an. Auch dort brannte es und es regnete Säure. In den nächsten Tagen sank die Temperatur, weil die Staubwolke das Sonnenlicht abhielt. Pflanzen gingen ein. Auch 10 Jahre später noch war die Erde in einem dunklen Winterzustand. Leben gab es nur noch in den gefrorenen Ozeanen oder Höhlen. Irgendwann kommen sie alle runter. Satelliten und andere antriebslose Objekte in der Erdumlaufbahn sinken kontinuierlich. Die meisten halten 10 bis 20 Jahre durch und verglühen dann beim Eintritt in die Erdatmosphäre. Das SWIFT-Teleskop soll seine Mission aber noch weiterführen. Mit einer Rettungsmission will die NASA mehr Zeit gewinnen. Ein Weltraumfahrzeug der Firma Catalyst Space soll das Teleskop zurück in eine höhere Umlaufbahn schleppen. Die Firma hat jetzt mitgeteilt, dass alle Tests beendet wurden und die Mission im Juni starten kann. Die NASA zahlt dafür 30 Millionen Dollar. Die Ausgabe könnte sich aber lohnen. Das SWIFT-Teleskop war nämlich fast 17 Mal so teuer. Wenn die Mission erfolgreich ist, spart sich die NASA Geld für einen Ersatz und könnte die Methode auch anwenden, um andere Weltraumobjekte länger zu nutzen als bisher.
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0: bisschen mehr Selbstbewusstsein.
1: Ja, Confidence, immer gut.
0: Immer gut, nicht immer da. My Ugly Clementine habt ihr gehört hier in Deutschlandfunk Nova.
1: Das war der Morgen bei Deutschlandfunk Nova. Jetzt gleich ab 10 Uhr geht's richtig weiter.
0: Ja.
1: Mit Markus Dichmann oder Niklas Potthoff.
0: Ich glaube mit Niklas Potthoff.
1: Markus Dichmann habe ich heute Morgen auch schon gesehen.
0: Ja, die hängen hier alle rum. Ich weiß auch nicht, was hier los ist.
1: Wohnen die hier?
0: Ja, ich würde es jetzt nicht vollständig ausschließen. Es ist warm hier, es gibt was zu trinken, gute Laune.
1: Lasst euch überraschen, viel Spaß. Wobei, nee, muss man gar nicht überraschen. Nee. Also Niklas Potthoff, jetzt gleich ab 10.
0: Absolut, der
1: und
0: ist da.
1: Und ob der hier wohnt, das könnt ihr ihn selber fragen.
0: Tschüss, bis morgen.
1: Ciao, macht gut.

0: Chad Faker. This time for real. Also diesmal wirklich. Jetzt haben wir 10 Uhr, das heißt diesmal wirklich die Nachrichten. Dann hat der Grafflass am Start.
1: Ja, klar, was sonst?
0: Um 10 Uhr für euch mit allem, was wichtig ist zur aktuellen Zeit.
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3: Die Zahl der Schutzsuchenden in Deutschland ist letztes Jahr leicht gesunken. Nach Angaben des Statistischen Bundesamts waren Ende 2025 rund 3,2 Millionen Menschen als schutzsuchend registriert. Das waren etwas weniger als ein Jahr zuvor. Die meisten Schutzsuchenden kamen aus der Ukraine, aus Syrien und aus Afghanistan. Mehr als 80% von ihnen hatten einen anerkannten Schutzstatus. Als schutzsuchend gelten Menschen, die aus politischen oder humanitären Gründen in Deutschland leben. Dazu gehören zum Beispiel anerkannte Flüchtlinge, aber auch Menschen, deren Asylverfahren noch läuft oder die eigentlich ausreisen müssten, aber erst noch mal bleiben dürfen. Vor dem Koalitionsausschuss von Union und SPD gibt es Streit über eine mögliche Steuerreform. SPD-Chef und Finanzminister Lars Klingbeil will Menschen mit mittleren Einkommen entlasten, also Leute, die zwischen 2.500 und 4.000 Euro brutto im Monat verdienen. Dafür sollen Topverdiener dann mehr Steuern zahlen. Die Union lehnt das weiter ab. Union-Fraktionschef Jens Spahn schlägt stattdessen vor, dass der Staat an vielen Stellen etwas weniger Geld ausgibt, zum Beispiel bei Förderungen oder bei Steuervorteilen. So soll Geld für eine Steuerreform zusammenkommen. Heute Abend treffen sich die Spitzen von CDU, CSU und SPD im Kanzleramt. Dabei geht es auch um die geplante 1.000 Euro Entlastungsprämie. Die war gerade erst im Bundesrat gestoppt worden. Der britische Premierminister Keir Starmer gerät immer stärker unter Druck. Hintergrund sind die schlechten Wahlergebnisse seiner Labour-Partei. Inzwischen stellen sich auch Abgeordnete aus der eigenen Partei gegen ihn. Britische Medien berichten, dass mehr als 70 Labour-Abgeordnete Starmer öffentlich die Unterstützung entzogen haben. Außerdem haben mehrere Mitarbeiterinnen und Mitarbeiter aus der Regierung ihren Rücktritt schon angekündigt. Auch aus dem Kabinett soll es laut Medien Forderungen geben, Starmer solle seinen Rückzug vorbereiten. Starmer selbst will aber weitermachen. Er sagte, er müsse seine Zweifler überzeugen und genau das werde er tun. Männer in Deutschland werden immer später Vater. Nach Angaben des Statistischen Bundesamts waren Väter bei den Geburten ihrer Kinder 2024 im Schnitt fast 35 Jahre alt. Anfang der 90er waren sie noch knapp 4 Jahre jünger. Auch Frauen bekommen heute später Kinder als früher. Mütter waren zuletzt im Schnitt knapp 32 Jahre alt. Beim ersten Kind waren Väter durchschnittlich gut 33 Jahre alt und Mütter gut 30. Die Zahlen hat das Statistische Bundesamt vor dem Vatertag veröffentlicht.
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3: Heute ziehen wieder viele Wolken durch. In manchen Gebieten kann es auch nass werden mit Schauern und Gewittern und oberhalb von 700 Metern auch mit Schnee. Später wird es dann eigentlich überall etwas trockener und recht kühl heute. Maximal 8 bis 15 Grad.
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0: Tag zusammen. Schönen Dienstag euch. Eine Freundin von mir hat mir mal eine Story erzählt und ich dachte währenddessen so, Moment mal, das ist meine Story, das habe ich doch erlebt. Ich glaube, sie meint das auch gar nicht böse, sie hatte das irgendwie so von mir damals gehört und so abgespeichert und über die Jahre irgendwann gedacht, ihr wäre das passiert. Unsere Gehirne sind manchmal ein bisschen überfordert und durch KI kommt dann eine neue Komponente mit rein. Da vergessen wir nämlich anscheinend auch schnell, waren das eigentlich unsere Eingebungen? Oder hat die KI uns das erzählt? Das sagt eine neue Studie, die schauen wir uns gleich mal an in so 5 Minuten.
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0: Il Civetto magst du bei Deutschlandfunk Nova. Ey, wer jetzt für die Arbeit, für die Uni mal so einen kleinen Denkanstoß braucht, der kann ja einfach einen Chatbot fragen. Zumindest raten uns ja Tech-Unternehmen gern dazu. Ey, KI, das ist auch ein guter Sparringspartner, um neue Ideen zu entwickeln. Aber eine neue Studie sagt, ja, geht so. Forschende der Uni Bayreuth und der Aalto University in Helsinki, die haben nämlich rausgefunden, wir erinnern uns danach oft gar nicht, ob ein Inhalt jetzt KI-generiert ist oder nicht. Sprechen wir darüber mit Tech-Autorin Carina Schröder. Carina, was genau wollten die Forschenden da untersuchen?
1: In der Studie geht es um die sogenannte Source Memory, das Quellengedächtnis. Also die Fähigkeit, sich zu erinnern, woher eine Information stammt. Und die Forschenden wollten wissen, können Menschen nach der Nutzung von Chatbots noch zuverlässig sagen, welche Idee von ihnen stammt, welche von einer KI und welche sie vielleicht mit der KI zusammen entwickelt haben?
0: Ja, okay. Ich vermute mal, um es zu testen, durften dann Probanden halt entweder mit KI oder ohne KI was schreiben.
1: Richtig gut, vielleicht solltest du Studien machen. Also die 184 Teilnehmenden sollten sich mit Problemen beschäftigen. Sowas wie, der Ozean ist voller Plastik, was könnte man denn dagegen tun? Mhm. Oder überleg dir doch mal eine praktische Lösung, wie man sich gut im Sommer abkühlen kann. Im ersten Schritt sollten sie Lösungen in Stichpunkten sammeln und im zweiten Schritt dann Texte ausformulieren. Jede Person durchlief alle vier Bedingungen der Studie, also ohne KI bei einer Ideenfindung und Ausformulierung arbeiten. KI eben nur bei der Ideenfindung nutzen, KI bei der Ausformulierung nutzen oder die KI darf jeden Schritt sozusagen mitmachen, man darf mit ihr zusammenarbeiten. Hm. Eine Woche später wurden die Teilnehmenden dann gefragt, sag mal, weißt du eigentlich noch, was du geschrieben hast, welche Idee von dir kommt oder welche von der KI?
0: Okay, und dann wusste keiner mehr, wer eigentlich was gemacht hat.
1: Ja, zumindest konnten sich die Probanden nicht mehr ganz so eindeutig erinnern. Die Forschenden nennen das AI Memory Gap, also die KI-Erinnerungslücke. Die war besonders groß, wenn die Probanden mit der KI eng zusammengearbeitet haben, also die Ideen oder die Ausformulierungen mit der KI zusammen entstanden sind. Trotzdem glauben die Menschen oft, ja, ich kann mich noch sehr gut erinnern, wie das abgelaufen ist. Die Forschenden sagen also, KI verändert nicht nur die Produktivität und die Arbeitsweise, sondern auch Menschen erinnern sich am Ende viel weniger an den Entstehungsprozess.
0: Aber ist es wirklich immer so wichtig? Weil wir lassen uns ja jetzt auch, ich sag mal, ohne KI ganz gerne mal von anderen Menschen inspirieren, bewusst oder unbewusst. Und dann wissen wir vielleicht am Ende auch nicht mehr ganz, wer hatte eigentlich die Idee.
1: Ja, sagen wir mal so, zum Beispiel an der Uni müssen Studierende schon nachweisen können, was von ihnen stammt oder was von der KI oder bei unserer Arbeit oder in der Wissenschaft. Da kann es mitunter auch nicht schaden, dass man schon weiß, woher eine Information kommt und welchen Einfluss KI hatte. Aber es geht natürlich auch um sowas wie Urheberschaft. Also haben wir die dann für eine Idee, wenn KI mitgearbeitet hat, wenn wir noch wissen, dass da eine KI mitgearbeitet hat? Haben die Unternehmen hinter den Chatbots die? Das ist sehr kompliziert.
0: Ja gut, da gibt es natürlich große Fragen, aber geben die Forschenden Empfehlungen, was vielleicht passieren müsste, damit man sich die nicht stellen muss?
1: Also im Kern sagen die Chatbots müssten in Zukunft angeben können, wenn sie einen Text ausspucken, was von ihnen stammt und was wir Nutzenden mit eingebracht haben, also wie so eine Art Quellenverweis in den Texten. Sinnvoll ist das auf jeden Fall, aber ich glaube oder ich vermute mal so trennscharf, lässt sich das gar nicht immer so richtig ausmachen.
0: Ja, ich glaube auch, das ist schwer, dass das schon alleine reicht. Eine neue Studie zeigt, nach der Nutzung von KI kann es zu Erinnerungslücken kommen. Nämlich, wenn es um die Frage geht, welche Ideen waren jetzt eigentlich von uns und welche Ideen waren jetzt eigentlich vom Chatbot. Darüber habe ich gesprochen mit Tech-Autorin Carina Schröder hier bei Deutschlandfunk Nova. Jetzt Luna Morgenstern für euch, Little Girl.
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0: Arkels Next Summer bei Deutschlandfunk Nova. Bleibt doch einfach ein bisschen positiv. Ja, da will man Leuten auch manchmal die Meinung geigen, sage ich mal. Weil manchmal denkt man sich, wie schlimm kann Tag noch werden? Vielleicht habt ihr das Portemonnaie verlegt, Zug verpasst, noch schlimmer, Job verloren, Beziehung ist vorbei. Ja, und dann positiv bleiben, ne? Ja, vielen Dank. Dabei kann Optimismus helfen. Und zwar besser mit größeren und kleineren Krisen umzugehen. Wie Optimismus auch wirklich unser Gehirn verändert und wie wir das trainieren können, das hat sich unser Team von Facts and Feelings mal angeschaut und dafür mit Dominik gesprochen. Für den war es nämlich schon in der Schulzeit nicht so leicht, positiv zu bleiben. Ich sage nur zwei verschiedene Punkte mal. Schlechte Noten, wenig Freunde.
1: Ich hatte schon richtige so Fantasien, wie schlimm mein Leben vielleicht wird. Und ich werde nie was finden, was mich happy macht. Oder ich werde das niemals machen können, was mich erfüllt. Bin ich überhaupt in der Lage, Freunde zu finden, die mir das geben, was ich vielleicht aus einer Freundschaft suche oder mir wünsche? Das hat schon mehr meinen Alltag ins Negative geprägt, als ich mir gewünscht hätte.
0: Und Dominik bricht deswegen sogar sein Abi ab und wechselt die Schule. Und auf der neuen merkt er dann, ey, jetzt läuft's irgendwie besser. Und ihm hilft's, eine positive Grundeinstellung zu haben.
1: Optimismus und Positivität, habe ich festgestellt, ist ein bisschen wie eine Sprache zu lernen irgendwo. Du kannst dein Gehirn darauf trainieren. Und was mir super geholfen hat, war zu journalen. Ich habe mir dann jeden Abend die Zeit genommen und mal ein paar Sachen in ein Notizbuch geschrieben, über die ich glücklich bin, für die ich dankbar bin.
0: Und dass wir unser Gehirn trainieren können, quasi wie euren Bizeps, das bestätigt auch Rebecca Böhme. Sie ist Neurowissenschaftlerin an der Linköping-Uni in Schweden und sagt, ey, wir können die Art, wie wir denken, beeinflussen und verändern und das auch noch im Erwachsenenalter.
2: Wir müssen eben aufpassen, was wir da reinfüttern, könnte man so sagen. Wir können eben auch, indem wir bewusst beeinflussen, was wir da in uns aufnehmen, wiederum unsere Erwartungen an die Welt und das, was wir, wie wir die Welt sehen und auch wie wir uns selbst sehen, auf eine positive Art und Weise beeinflussen.
0: Jetzt sagt ihr vielleicht, ja, ach Gott, aber nur positiv in einer Welt, die so ist, wie sie ist, das bringt ja auch nichts. Ja, ey, wie wir alle an unserem positiven Mindset arbeiten können und dabei trotzdem realistisch bleiben, das ist ja auch wichtig, das hört ihr bei Facts and Feelings, unseren Podcasts, und den findet ihr natürlich in der Deutschlandfunk-App.

0: Biabadubi, worth it. Und jetzt mal Punkt. 10.30 Uhr, das heißt, Johanna Schmidt ist am Start für uns. Hi Johanna.
1: Hallo.
0: Sie hat die aktuelle Nachrichtenlage aus der Welt, kurz und kompakt für euch jetzt.
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3: Erstmal die Schlagzeilen. Die Zahl der Schutzsuchenden in Deutschland ist letztes Jahr leicht gesunken. Nach Angaben des Statistischen Bundesamts waren Ende 2025 rund 3,2 Millionen Menschen als schutzsuchend registriert. Der Iran-Krieg treibt die Inflation in Deutschland weiter nach

0: oben. Nach Angaben des Statistischen Bundesamts lagen die Preise im April insgesamt 2,9% höher als vor einem Jahr. Vor allem Sprit ist deutlich teurer geworden. Und die EU will etwas gegen Engpässe bei wichtigen Medikamenten tun. Unterhändler des Europaparlaments und der Mitgliedstaaten haben sich auf neue Regeln geeinigt. Ziel ist, dass Europa bei Medikamenten weniger abhängig von Herstellern aus Asien wird.
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0: Seit Beginn des aktuellen Iran-Kriegs gibt es Probleme mit dem Flugverkehr in der ganzen Region, auch in Israel. Ende Februar hatten israelische Fluggesellschaften ihre Maschinen vom internationalen Flughafen Ben-Gurion in Tel Aviv ins Ausland verlegt. Sie hatten Sorge, dass die Flugzeuge bei Raketenangriffen beschädigt werden. Seitdem sind laut einem Bericht einer israelischen Wirtschaftszeitung noch nicht wieder alle zurückgebracht worden. Und das besorgt die Luftfahrtbehörde in Israel. Deren Chef kritisiert in der Zeitung, dass der Flughafen Ben-Gurion sich in der Zeit zu einem Flughafen fürs US-Militär verwandelt habe. Das behindere israelische Fluggesellschaften und den Flugbetrieb. Außerdem würden auch internationale Airlines dadurch langsamer an den Flughafen zurückkehren und dadurch könnten die Flugpreise vor den Sommerferien in Israel extrem steigen. Der Luftfahrtbehördenchef fordert, dass die US-Militärflugzeuge auf andere Militärflughäfen verlegt werden. Der US-Bundesstaat Texas verklagt Netflix. Die Staatsanwaltschaft dort sagt, der Streamingdienst hintergehe seine Kundinnen und Kunden. Und zwar, indem er illegal Daten von ihnen sammelt, zum Beispiel, was sie gerne gucken. Diese Daten verkaufe Netflix dann. Und das, obwohl der Streaming-Anbieter seinen Kunden jahrelang versichert habe, das nicht zu tun. In der Klage steht auch, dass Netflix Techniken einsetze, die Kinder und Jugendliche süchtig machen. Unter anderem durch Autoplay, also dass nach dem Ende einer Folge direkt eine neue startet. Netflix hat die Klage aus Texas als unbegründet bezeichnet. Sie stütze sich auf falsche und verzerrte Informationen. Der frühere thailändische Regierungschef Thaksin Shinawatra ist vorzeitig aus der Haft entlassen worden. Vor einem Gefängnis in Bangkok wurde er von Familienmitgliedern und hunderten Anhängerinnen und Anhängern empfangen. Der 76-Jährige war wegen Korruption und Machtmissbrauchs zu mehreren Jahren Haft verurteilt worden. Der König verkürzte die Strafe später auf ein Jahr. Nach 8 Monaten kam Thaksin jetzt frei, allerdings auf Bewährung. Besonders umstritten war, dass Thaksin einen großen Teil der Strafe nicht im Gefängnis, sondern in einem Krankenhaus verbrachte. Kritikerinnen und Kritiker werfen den Behörden deshalb vor, ihn bevorzugt behandelt zu haben. Thaksin war 2006 durch einen Militärputsch gestürzt worden. Trotzdem blieb er in Thailand weiter einflussreich, vor allem bei ärmeren Menschen auf dem Land.
1: Das Wetter.
0: Es ist oft bewölkt, zum Teil kann es auch Schauer und einzelne Graupelgewitter geben. Später lockert es aus Richtung Westen dann langsam auf, dazu ist es aber weiter kühl. 8 bis 15 Grad sind höchstens drin.
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2: und mit The Beaches und mit Harry Styles und das nur die nächsten 7 Minuten.

0: Harry Styles in Europa unterwegs, glaube ich gerade. Ich glaube, am Wochenende ist er auf jeden Fall in Amsterdam. American Girls habt ihr gehört.
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0: Mit Tobi Blum. Dem ich noch das richtige Mikro aufmachen muss. Das ist, Tobi, ich bitte es zu entschuldigen, aber jetzt darfst du.
2: Ah, sehr schön. Es gibt Hörgeräte, die über ein Implantat oder Elektroden direkt vom Gehirn gesteuert werden können. Eine erste Studie zeigt jetzt, dass Menschen mit diesen speziellen Hörgeräten eine einzelne Stimme aus der Umgebung rausfiltern können, selbst wenn es drumherum laut ist. Das Gerät erkennt über Elektroden im Gehirn, auf welche Stimme sich ein Mensch gerade konzentriert und verstärkt die dann. Für eine Patientin war das so überraschend, dass sie den Forschenden vorgeworfen hat, die Lautstärke selbst zu verstellen. Wer anders sprach von Science Fiction. Die Forschenden sagen, dass ihre Studie im Fachmagazin Nature Neuroscience zeigt, wie Hörgeräte in Zukunft funktionieren. Sie machen nicht nur etwas lauter, sondern ermöglichen es, wieder selektiv zu hören, also Umgebungsgeräusche auszublenden. Für die Entwicklung des Menschen ist die Sprache von zentraler Bedeutung. Sie ermöglicht uns, Wissen zu teilen, soziale Beziehungen zu führen und strukturiert unser Denken. Aber wie wir sprechen lernen, ist nicht so einzigartig, wie einige das denken. Denn junge Zebrafinken lernen das so ähnlich wie wir. Ein Sprachforscher der Uni Princeton hat das untersucht und seine Ergebnisse beim Kongress der Acoustical Society of America vorgestellt. Beim Sprechen lernen geht es vor allem um soziales Feedback. Wenn Babys lernen zu sprechen, dann reagieren Erwachsene eher auf Gebrabbel aus mehreren Silben. So fördern sie, dass Babys vor allem diese komplizierten Silbenfolgen üben und schneller besser darin werden. Auch bei Zebrafinken läuft das so ähnlich ab. Das soziale Umfeld hilft also dabei, sprechen zu lernen. Vor gut 100 Jahren kamen 28 vietnamesische Fasane nach Europa. Jetzt reisen fast ebenso viele zurück nach Vietnam, um dort ausgewildert zu werden. Denn die Art gilt als in der Natur ausgestorben. Nach Angaben des Berliner Zoos wurden die Tiere zu stark bejagt. Schuld ist aber auch der Vietnamkrieg. Vor allem das giftige Entlaubungsmittel Agent Orange der US-Armee zerstörte großflächige Wälder und damit den Lebensraum des vietnamesischen Fasans. In den vergangenen Jahrzehnten haben Zoos in Europa die Tiere gezielt gezüchtet. Jetzt ging es für sie in Berlin ins Flugzeug nach Vietnam. Dort sollen sie erstmal geschützt leben, bis genug Tiere für einen stabilen Bestand geboren wurden. Erst dann sollen die Fasane ausgewildert werden. Der vietnamesische Fasan ist etwa einen halben Meter lang. Die Männchen haben ein blau-schwarzes Gefieder, rote Gesichtshaut und eine weiße Federhaube. Weibchen sind braun.
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0: Ich habe ja immer noch gesagt, Harry Styles, der ist doch, glaube ich, diese Woche in Amsterdam. Tobi, ich habe nochmal nachgeguckt. Mhm. Das ist ja eine ganz großartige Europatour, die der da macht.
2: Ja, 10 Stops jetzt in Amsterdam,
0: ja,
2: oder sowas.
0: 10 Auftritte, ich habe nachgeguckt. Bis zum 5. Juni ist der in Amsterdam. Das heißt, falls ihr noch spontan ein Ticket kriegen wollt, ihr habt 10 Versuche. Vielleicht findet sich ja was. Aber dafür ist er halt nirgendwo anders, außer in London noch.

0: Linkin Park ist das. Break in the Habit, fantastischer Song bei Deutschlandfunk Nova. Ah, Leute, Urlaub, ne? So ein Hotel mit Meerblick, den ganzen Tag rumliegen, mal nix tun. Ein Traum. Oft bereiten wir uns lang vor, also recherchieren Hotels, Ferienwohnungen, vergleichen Bewertungen. Ich persönlich überlasse da wenig dem Zufall. Aber was, wenn ihr ankommt und nach 10 Minuten merkt ihr, hier stimmt was nicht. Das Zimmer riecht komisch, neben dem Hotel wird gebohrt oder der Klassiker, ihr kommt zum Pool und alle Liegen sind reserviert mit Handtüchern. Da wisst ihr spätestens dann, ah ja, andere Deutsche sind auch da. Man muss ja nicht alles ertragen, also Beschweren hilft manchmal, so wie beim aktuellen Fall. Eine Familie hatte in Griechenland Urlaub gemacht und sich massiv über genau das geärgert, über reservierte Liegen am Pool, obwohl das Hotel das eigentlich verboten hatte. Der Vater, der hat geklagt und der hat am Ende tatsächlich Geld zurückbekommen. Also, es lohnt sich vielleicht. Wann würdet ihr euch beschweren? Unser Reporter Jan Dahlmann, der hat mal sich umgehört auf der Straße.
1: Wenn ich jetzt irgendwie ein Hotel mit Meerblick buche so und ich gucke dann halt irgendwie auf einen grauen Betonpfeiler, dann würde ich da schon mal sagen, ich habe hier Meerblick gebucht. Ne? Oder wenn es halt irgendwie nicht ertragbar ist, also wenn auf dem Hotelbett irgendwelche, weiß ich, Blutflecken oder halt irgendwas ist, so was halt eklig ist so, oder das einfach nicht sauber ist.
2: Ich glaube beim Schlaf. Also wenn es um Schlaf geht, das ist zu wichtig. Gerade im Urlaub, wenn du nicht ausschläfst, dann ist der Tag scheiße, dann ist die nächste Nacht auch wieder scheiße. Ja, dann würde ich mich auf jeden Fall beschweren.
0: Ob es klappt, kommt natürlich immer darauf an, was los ist. Also gerade wenn es so Sachen sind, die von dem Veranstalter explizit beworben werden. Zum Beispiel, ey, im Hotel, da gibt es eine Minigolfanlage und dann ist die Hälfte der Bahnen kaputt. Dann ist das schon ein Grund für eine Entschädigung. Aber man muss da wirklich genau schauen, wie das beworben wurde. Also wenn dann in dem Beispiel jetzt mal auf der Website nur steht, Minigolfanlage im Ort oder sowas. Dann ist das nicht in der Verantwortung vom Reiseveranstalter. Bei anderen Sachen ist es dann oft eine Einzelfallentscheidung, sagt Jan.
3: Da gibt es solche Gerichtsentscheidungen und solche Gerichtsentscheidungen. Also bei manchen sagen die, nee, das ist zumutbar. Zum Beispiel auf Gran Canaria hier 10 Kakerlaken im Hotelzimmer, das ist zumutbar. In einem anderen Fall, aber auch auf Gran Canaria, da haben Leute Geld zurückbekommen, weil die sehr viele Kakerlaken in der Ferienwohnung hatten. Also ein bisschen von Fall zu Fall unterschiedlich. Wichtig ist auf jeden Fall, dass man das gut dokumentiert mit Fotos oder Videos und sich dann am besten auch schon im Urlaub selbst beschwert.
0: Manchmal weiß man aber auch nicht so richtig, wo beschwert man sich. Ne? Also ist dann schon einfacher, wenn man über einen Reiseveranstalter gebucht hat. Das sagt Julia Rehberg von der Verbraucherzentrale Hamburg.
4: Also im Rahmen der Pauschalreise ist natürlich mein Ansprechpartner immer der Veranstalter. Das heißt, auch wenn ich jetzt mich zum Beispiel über ein Hotel ärgere, weil das Zimmer dreckig ist oder der Pool nicht nutzbar oder dergleichen, dann muss ich mich an den ich kann das natürlich auch dem Hotelier sagen, aber vor allen Dingen, um Rechte geltend zu machen, muss ich mich auch an den Reiseveranstalter wenden und ihn informieren und ihn auffordern, dass das geändert wird.
0: Aber wenn du direkt die Ferienwohnung oder das Hotel gebucht hast bei denen oder über eine Buchungsplattform, dann hast du den Vertrag mit dem Hotel bzw. den Vermieterinnen und Vermietern. Ist dann deutlich schwieriger und viele bleiben auf ihren Kosten zurück. Das spricht also mal wieder für den guten alten Reiseveranstalter, kann man so sagen. Aber man muss Mängel im Urlaub nicht einfach so hinnehmen. Beschweren kann sich richtig lohnen. Je nach Beschwerde. Deutschlandfunk Nova ist hier. Enyo.

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0: Royal Otis, Who's Your Boyfriend? 11 Uhr bei Deutschlandfunk Nova, 11 Uhr auch generell in Deutschland. Sarah Brückner ist da. Hi Sarah.
1: Hallo Nick.
0: Mit der aktuellen Nachrichtenlage für euch jetzt.
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1: Der britische Premierminister Keir Starmer gerät immer mehr unter Druck. Hintergrund sind die schlechten Wahlergebnisse seiner Labour-Partei bei den Kommunal- und Regionalwahlen vor ein paar Tagen. Inzwischen haben sich auch immer mehr Leute aus der eigenen Partei gegen ihn gestellt. Mehr als 70 Labour-Abgeordnete haben Starmer öffentlich die Unterstützung entzogen. Außerdem sind mehrere Mitarbeiterinnen und Mitarbeiter aus der Regierung zurückgetreten. Und einige Kabinettsmitglieder, darunter die Innenministerin und die Außenministerin, haben Starmer aufgefordert, ein Datum für seinen Rückzug zu nennen. Gerade läuft eine entscheidende Kabinettssitzung dazu, wie es weitergeht. Starmer selbst will weitermachen. Er hat dem Kabinett gesagt, das Land erwarte das von der Regierung. Der Premier ist seit knapp 2 Jahren im Amt. Kurz nach dem Ende der Feuerpause hat Russland die Angriffe auf die Ukraine wieder verstärkt. Laut dem ukrainischen Präsidenten Volodymyr Zelensky gab es in der Nacht Attacken mit mehr als 200 Drohnen, unter anderem auf die Hauptstadt Kiew, Saporischschja, die Dnipro und Cherson. Mindestens ein Mensch soll getötet worden sein. Aus Russland kam die Meldung, dass ukrainische Drohnen abgeschossen wurden. Die 3-tägige Waffenruhe war in der letzten Nacht ausgelaufen. Während der Feuerpause gab es deutlich weniger Luftangriffe. Entlang der Front wurde aber weiter gekämpft. Der ukrainische Präsident Zelensky hatte schon vorher gesagt, dass er nicht mit einer längeren Waffenruhe rechnet. Russland habe aus seiner Sicht weiter nicht vor, den Krieg zu beenden. Die Zahl der Schutzsuchenden in Deutschland ist letztes Jahr leicht gesunken. Nach Angaben des Statistischen Bundesamts waren Ende 2025 rund 3,2 Millionen Menschen als schutzsuchend registriert. Das waren etwas weniger als ein Jahr davor. Die meisten Schutzsuchenden kamen aus der Ukraine, aus Syrien und aus Afghanistan. Mehr als 80% von ihnen hatten einen anerkannten Schutzstatus. Als schutzsuchend gelten Menschen, die aus politischen oder humanitären Gründen in Deutschland leben. Dazu gehören zum Beispiel anerkannte Flüchtlinge, aber auch Menschen, deren Asylverfahren noch läuft oder die eigentlich ausreisen müssten, aber erstmal noch bleiben dürfen. Die deutschlandweit größte Jugendsuchtklinik stellt Ende Juni ihren Betrieb ein. Das hat die Dietrich-Bonhoeffer-Klinik aus Niedersachsen bei Oldenburg bekannt gemacht. Als Grund sagt sie, dass die Finanzierung nicht reicht. Konkret geht es um die Tagessätze, die die deutsche Rentenversicherung zahlt. Die seien zu niedrig. Die Fachklinik sagt, dass sie so nicht kostendeckend und therapeutisch angemessen weiterarbeiten kann. An dem Standort sollen stattdessen Wohngruppen für Jugendliche entstehen. Die deutsche Rentenversicherung sagt dazu, dass Minderjährige auch in einer Einrichtung für junge Erwachsene behandelt werden könnten. Der Drogenbeauftragte der Bundesregierung, Hendrik Streeck, sieht das anders und wirft der DRV vor, beratungsresistent zu sein. Er kritisiert, dass es deutschlandweit nur 85 Therapieplätze für suchtkranke Kinder und Jugendliche gibt, von denen durch das Aus der Klinik jetzt 60 wegfallen.
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1: Heute ziehen wieder viele Wolken durch und in manchen Gebieten kann es auch Schauer und Gewitter geben. Oberhalb von 700 Metern ist auch Schnee möglich. Später lassen die Schauer von Westen und Südwesten her nach. Dazu 8 bis 15 Grad.
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0: Wir haben gerade noch drüber gesprochen. Harry Styles ist in Amsterdam für seine 10 Konzerte, die er in Amsterdam spielt. Man lässt die Leute inzwischen zu sich kommen. Man kommt nicht mehr in die Städte. Was wäre denn das noch? Aber gerade Amsterdam ist auch spannend, weil da ist ja eh schon immer viel los. Ne? Eh schon sehr, sehr viele Touristen, die da am Start sind. Da gab es Beschränkungen für diesen Overtourismus in Amsterdam. Und wir wollten mal checken, hat das eigentlich was gebracht? Jetzt, ich sag mal, pre-Harry Styles. Was dann post-Harry Styles los ist, das müssen wir im Juni nochmal checken. Das ist die Freie hier für euch. Wir

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1: Olivia Rodrigo, Drop Dead bei Deutschlandfunk Nova. Woran denkt ihr, wenn ich Amsterdam sage? Denkt ihr da an schöne Grachten, eine tolle Stadt zum Besuchen, geiles Essen oder Warteschlangen, besoffene Menschen auf Junggesellenabschieden, volle Straßen? Ja, die Stadt, die ist beides, ne? Die ist super schön, gleichzeitig beschweren sich Menschen auch oft über Müll, über Lärm. Und seit Jahren versucht Amsterdam auch den Massentourismus in den Griff zu bekommen. Mit Regeln, mit Verboten, mit Kampagnen. Aber hilft es was? Funktioniert das überhaupt? Unsere Reporterin Sarah Teckert, die war vor Ort und hat mit den Menschen gesprochen, für die Amsterdam eben nicht nur ein Urlaubshotspot ist, sondern ihr Zuhause.
2: Warme Riesenwaffeln mit Karamellfüllung, Apfelkuchen, Matcha Latte und Pommes. Amsterdam hat viele virale TikTok-Foodspots und Foto-Hotspots. Die Stadt ist die perfekte Kulisse für Social Media. Auch auf der berühmten Kaisersgracht ist es voll. Auf einer ihrer Brücken sehe ich eine lange Schlange. Ein Schild sagt, Wartezeit ab hier mindestens eine Stunde. Eine TikTok-Location für koreanische Sandwiches. Direkt gegenüber wohnt Dingemann Komo, Vorsitzender der BürgerInneninitiative der Oude Stad. Sie haben die Kampagne Het is genoeg gestartet. Es ist genug.
3: Es geht nicht gegen Touristen im Allgemeinen, aber es ist zu viel. Die Menschen haben etwas auf TikTok gesehen und stehen dafür stundenlang an, selbst bei schlechtem Wetter. Dadurch sind die Straßen komplett verstopft. Die Leute setzen sich auf die Treppen der Häuser, essen da ihre Pommes und lassen den Müll anschließend liegen.
2: Der Tourismus in Amsterdam explodiert. 2024 waren es 14 Millionen Tagesbesuche und 23 Millionen Übernachtungen. Die Obergrenze liegt aber eigentlich bei 20 Millionen. Die Stadt versucht, gegenzusteuern. Hohe Touristensteuer, höhere Mehrwertsteuer auf Übernachtungen und Beschränkungen für Airbnbs. Keine Touri-Shops mehr und im Rotlichtviertel sind geführte Touren und öffentliches Weedrauchen verboten. 2023 gab es eine Stay-Away-Medienkampagne gegen Partytourismus. Ob sich Erfolge zeigen, das ist unklar. Bei der Stadtverwaltung steht dazu niemand für ein Interview zur Verfügung. Ein Samstagmittag vor Ostern. Die Innenstadt ist voll. Unter der Reiterstatue von Königin Wilhelmina steht Martine Bontjes. Die 30-Jährige macht feministische Stadtführung zur Frauengeschichte. Auf Niederländisch und Englisch. Bewusst nur mit kleinen Gruppen.
4: Das historische Zentrum von Amsterdam ist erg klein.
5: Das historische Zentrum von Amsterdam ist klein und die Straßen sind eng. Da kommen sich Menschen in die Quere. Ich sehe manchmal, dass Touristen böse angeschaut werden, wenn sie Lärm machen oder Straßen blockieren. Ich verstehe, dass es nervig sein kann für alteingesessene Anwohner. Natürlich ist der Tourismus jetzt anders als in den 90ern. Gleichzeitig denke ich, wir müssen Wege finden, die Stadt miteinander zu teilen.
4: Natürlich wel heel anders in de jaren 90 dan natürlich nu. En tegelijkertijd denk ik, ja, dit is wel gewoon een stad die we met elkaar moeten delen.
2: Im Rotlichtviertel fahren die typischen Tourboote. Eine Gruppe deutscher Männer grölt unter den Brücken, wo es richtig hallt, und brüllt den Frauen zu: Ausziehen! Ich will wissen, wie junge Amsterdamer den Overtourism sehen. Und spreche eine junge Frau an, die vor einem Kiosk steht und eine Zigarette raucht.
6: Ja, es ist sicher rustig genug, um zu schlafen. Allein ab und zu, als
7: ich. Ich wohne direkt um die Ecke, aber in der Wohnung ist es zum Glück ruhig. Aber ja, ich kann nicht einfach schnell in Ruhe in den Supermarkt gehen.
6: Durch alle Menschen zu gehen.
2: Manchmal wird es ihr aber doch zu viel.
7: Ja, das auf dem Fahrrad frage ich mich manchmal, ob es wirklich gar keinen Weg mehr durch die Stadt gibt, wo ich in Ruhe fahren kann. Aber eine Beeinträchtigung würde ich es nicht nennen. Man gewöhnt sich dran.
2: Den Effekt einiger Maßnahmen bemerkt sie schon, wünscht sich aber noch weitere.
6: Es ist wohl fein, dass sie beispielsweise keine guided tours in diesem Gebiet können.
7: Ich finde es gut, dass keine großen geführten Touren mehr im Rotlichtviertel erlaubt sind. Sonst käme ich ja gar nicht mehr vorbei. Aber die Touri-Läden hier sollten reduziert werden. Ich wünschte, es gäbe wieder mehr normale Geschäfte.
6: Das wäre wohl schön, als das ein bisschen gevarieerder wird.
2: Und ihr Freund ergänzt?
8: Ja, weißt du, ihr habt da wohl Overlast von in der Stadt.
9: Klar fühlen wir negative Effekte, aber ich finde, wer sich entscheidet, direkt im Zentrum zu wohnen, der weiß auch, worauf er sich einlässt. Es ist doch auch toll, dass so viele Menschen kommen, um unsere schöne Stadt zu sehen.
2: Klar ist, Tourismus in Amsterdam wird bleiben. Entscheidend ist jetzt vor allem die Frage, ob die Stadt ihn wieder unter Kontrolle bekommt.
1: Sarah Teckert über die Tourismusbeschränkungen in Amsterdam, ob die was gebracht haben und wie sich das Ganze weiterentwickeln wird. Aber klar, Städte wie Amsterdam, die werden immer attraktiv sein für Touristen.

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0: Jungle Carry On, 11.30 Uhr haben wir es. Da wollen wir mal checken, was in der Welt eigentlich so abgeht gerade. Ein Glück, Johanna Schmidt ist da für uns. Hi Johanna.
1: Hallo.
0: Sie erzählt uns.
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3: Erstmal die Schlagzeilen. Die Schäden durch Cybercrime in Deutschland haben einen neuen Höchststand erreicht. Laut einer Erhebung vom Digitalverband Bitkom lag die Summe letztes Jahr bei mehr als 202 Milliarden Euro. Der britische Premier Starmer will trotz Rücktrittsforderungen aus seiner eigenen Labour-Partei im Amt bleiben. Er hat bei einer Kabinettssitzung gesagt, dass das Land das von seiner Regierung erwarte. Und ein Bundespolizist ist bei einem Schießtraining auf einem Truppenübungsplatz bei Oldenburg tödlich verletzt worden. Polizei und Staatsanwaltschaft ermitteln. Sie sagen, erste Erkenntnisse deuten auf einen Unfall hin.
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1: In den USA gibt es gerade Streit um Abtreibungspillen. Es geht um Tabletten mit dem Wirkstoff Mifepriston, die bei den meisten Schwangerschaftsabbrüchen in den USA genommen werden. Abtreibungsgegner wollen schon länger erreichen, dass es für Schwangere schwieriger wird, sie zu bekommen. Die Pillen werden mittlerweile oft per Post verschickt. Ein US-Berufungsgericht hatte das verboten. Das oberste Gericht der USA, der Supreme Court, hat dieses Verbot jetzt aber gestoppt. Zumindest in den nächsten Tagen dürfen die Abtreibungspillen dadurch weiterversendet werden. Der Supreme Court hatte 2022 das US-weite Recht auf einen Schwangerschaftsabbruch einkassiert. Dieses Recht hatte es davor rund 50 Jahre lang gegeben. Jetzt sind die einzelnen Bundesstaaten für die jeweiligen Regeln zuständig. Rund 20 Staaten mit konservativer Politik haben das Recht auf Abtreibung abgeschafft oder stark eingeschränkt. In der Türkei hat noch ein Prozess gegen den Ex-Bürgermeister von Istanbul, Ekrem İmamoğlu, begonnen. Die Staatsanwaltschaft wirft ihm Spionage vor. Er soll Millionen persönlicher Daten von Einwohnern aus Istanbul an ausländische Geheimdienste weitergegeben haben. İmamoğlu hat die Vorwürfe zum Prozess auf Takt zurückgewiesen. Das sei alles Müll. In einem anderen laufenden Prozess wird İmamoğlu die Bildung einer kriminellen Vereinigung vorgeworfen. Insgesamt geht es um mögliche Strafen von rund 2000 Jahren Haft. İmamoğlu's Unterstützer sagen, dass die Prozesse gegen ihn politisch motiviert sind. Der frühere Istanbuler Bürgermeister gilt als größter politischer Rivale des türkischen Präsidenten Recep Tayyip Erdogan. Der Politiker der oppositionellen Partei CHP war letztes Jahr im März wegen Korruptionsvorwürfen verhaftet und als Istanbuler Bürgermeister abgesetzt worden. Das Vorgehen gegen İmamoğlu hatte landesweite Proteste ausgelöst. 40 Tage früher Sommerferien für Schülerinnen und Schüler in Mexiko, das passiert jetzt doch nicht. Die mexikanische Regierung hat Pläne vom Bildungsminister gestoppt. Der wollte das laufende Schuljahr 40 Tage früher als sonst beenden, wegen der anstehenden Fußball-WM und weil es in mehreren mexikanischen Bundesstaaten schon sehr heiß ist. Dann hätte es rund 3 Monate Sommerferien gegeben. Der Plan hatte für viel Kritik gesorgt, bei Eltern, Denkfabriken und lokalen Behörden. Bildungsfachleute hatten zum Beispiel gewarnt, dass für die Schulkinder wichtige Unterrichtszeit wegfällt. Wie gehabt wird das Schuljahr in Mexiko bis zum 15. Juli gehen. Die WM in Mexiko, den USA und Kanada geht schon am 11. Juni los.
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1: Der Himmel ist oft noch grau und es kann zum Teil Schauer und Gewitter geben. Später kann es aber von Westen her auch mal aufklaren. Warm wird es nicht mehr, 8 bis 15 Grad höchstens.
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2: Aber wir haben noch einen langen Frühling vor uns und irgendwann kommt auch der Sommer. Wir kommen wieder zurück zu den Temperaturen, die wir hatten. Ganz, ganz, ganz sicher, aber gerade ist es ein bisschen grauer. Deutschlandfunk Nova ist hier, wir versuchen Farbe reinzubringen. 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

0: Sophia Monroy und Jeremias Kekeromas, übersetzt Was will ich mehr? Ja, Jeremias, also Frontmann der Band Jeremias, heißt ja auch Jeremias, hat Familie aus Paraguay, seine Mutter kommt daher. Deshalb das gute Spanisch. Nicht, dass ihr jetzt denkt, hey, macht er das einfach so nebenbei. Nee, nee. Familiär bedingt.
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0: Mit Johanna Schmidt.
2: Das National Theatre in London zeigt seine Stücke nicht nur live auf der Bühne, sondern auch zum Streamen. Eine Befragung des National Theatres zeigt jetzt, dass Streams und Filmmitschnitte, die später im Kino gezeigt werden, keine Bedrohung fürs klassische Theater sind. Denn die meisten Menschen, die Theaterstücke am Bildschirm schauen, gehen auch zu Live-Aufführungen. Vor allem Menschen unter 35 schauen die Stücke gerne von zu Hause aus. Bei der Befragung haben viele Menschen gesagt, dass sie die Streams gut finden, um ohne viel Aufwand etwas Neues auszuprobieren. Von den Verantwortlichen heißt es, dass Streaming dem Theater deshalb auch neue Zielgruppen erschließen kann, auch weil der Online-Zugriff günstiger ist als ein Theaterticket. In Deutschland gibt es ebenfalls schon einige Theater, die ihre Stücke zum Streamen anbieten. Die Politik von Donald Trump spaltet die Gesellschaft in den USA. Das untermauert eine Studie im Fachmagazin PNAS Nexus. Demnach sagten im letzten Jahr 37% der Befragten, dass bei ihnen in den letzten Jahren mindestens eine persönliche Beziehung in die Brüche gegangen ist, aus politischen Gründen. Rund 60% verloren eine Freundin oder einen Freund, aber es gab auch Brüche mit Familienmitgliedern im Kollegenkreis und 10% erlebten das Ende einer romantischen Beziehung. Den Forschenden fiel auf, dass mehr Demokraten von solchen politischen Trennungen erzählten als Republikaner. Und es waren auch öfter Demokraten, die die Trennung nach eigenen Angaben initiierten. Betroffene standen dem anderen politischen Lager ziemlich feindselig gegenüber. Oft verschwand mit Freund oder Familienmitglied die einzige Person, die sie aus dem anderen Lager kannten, aus dem Umfeld. Das könnte die Spaltung der US-Gesellschaft weiter fördern. Irgendwann kommen sie alle runter. Satelliten und andere antriebslose Objekte in der Erdumlaufbahn sinken kontinuierlich. Die meisten halten 10 bis 20 Jahre durch und verglühen dann beim Eintritt in die Erdatmosphäre. Das SWIFT-Teleskop soll seine Mission aber noch weiterführen. Mit einer Rettungsmission will die NASA mehr Zeit gewinnen. Ein Weltraumfahrzeug der Firma Catalyst Space soll das Teleskop zurück in eine höhere Umlaufbahn schleppen. Die Firma hat jetzt mitgeteilt, dass alle Tests beendet wurden und die Mission im Juni starten kann. Die NASA zahlt dafür 30 Millionen Dollar. Die Ausgabe könnte sich aber lohnen. Das SWIFT-Teleskop war nämlich fast 17 Mal so teuer. Wenn die Mission erfolgreich ist, spart sich die NASA Geld für einen Ersatz und könnte die Methode auch anwenden, um andere Weltraumobjekte länger zu nutzen als bisher.
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0: Leute, denkt bitte dran, macht eine Mittagspause, falls ihr irgendwie schon seit 8 Uhr am Durchackern seid. Hier euer freundlicher Reminder im Radio, unterstützt von der Band Die Türen. Die haben einen Song gemacht, der klingt eigentlich nach Pause, fast schon nach Urlaub, aber der Text, der könnte jetzt euch dann so ein bisschen nervös machen, weil der Song heißt Pause machen geht nicht.

Ihr werdet es euch denken, ist natürlich nicht ganz ernst gemeint. Beziehungsweise schon, aber nicht als Aufforderung, eher als Kritik an der Leistungsgesellschaft. Leistung, Leistung, Leistung. Oder man ist raus. Kann einen manchmal zum Heulen bringen oder man dreht's und lacht drüber, wie absurd es teilweise ist. Und besingt und bejubelt es, so machen es die Türen. Und der Song ist jetzt irgendwie nicht von letzter Woche, dass ihr denkt, ah ja klar, es ist ja 2026, da ist Leistungsgesellschaft einfach krasses Thema. Die Nummer ist 20 Jahre alt. Also wie ihr so seht, das Thema ist zeitlos. Die Mühle dreht sich schon sehr lange und wir drehen uns mit. Ist doch schön, wenn man es dann wenigstens mit einem positiven Vibe macht, oder? Die Türen, unser Lieblingslied, Pause machen geht nicht jetzt für euch zur Mittagspause. Heute ein bisschen früher anfangen. 10 vor 12. Kann man schon mal Pause machen, finde ich.

0: Anderson Park, Jewels bei Deutschlandfunk Nova. Wir haben gleich 12 Uhr. Sarah Brückner steht in den Startlöchern im Studio. Hallo.
1: Hello.
0: Das ist die aktuelle Nachrichtenlage jetzt für uns.
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1: Die Schäden durch Cybercrime haben in Deutschland einen neuen Höchststand erreicht. Laut einer Erhebung vom Digitalverband Bitkom sind sie letztes Jahr um 24 Milliarden auf jetzt mehr als 202 Milliarden Euro gestiegen. Auch die Zahl der erfassten Straftaten wurde leicht mehr. Nach Angaben vom Bundeskriminalamt gab es in dem Bereich rund 334.000 Fälle. Als Hauptursachen dafür stehen im aktuellen Bundeslagebild Cybercrime, dass verstärkt künstliche Intelligenz eingesetzt wird und es mehr staatlich gesteuert Angriffe gibt. Laut dem Bericht werden fast 2/3 der Taten aus dem Ausland begangen oder der Aufenthaltsort der Verantwortlichen ist unbekannt. Das macht bei den Ermittlungen Probleme. Die Aufklärungsquote bei solchen Auslandstaten liegt bei nur 2%. Bei Fällen im Inland wurde laut BKA dagegen fast jeder 3. Fall aufgeklärt. Der britische Premierminister Keir Starmer will trotz Rücktrittsforderungen an seinem Posten festhalten. Er hat in einer Kabinettssitzung gesagt, das Land erwarte von seiner Regierung weiterzumachen. Außerdem habe seine Partei Labour bisher kein Verfahren gestartet, um ihn als Vorsitzenden abzusetzen. Hintergrund sind die schlechten Wahlergebnisse seiner Labour-Partei bei den Kommunal- und Regionalwahlen vor ein paar Tagen. Seitdem haben sich auch immer mehr Leute aus der eigenen Partei gegen ihn gestellt. Mehr als 70 Labour-Abgeordnete haben Starmer öffentlich die Unterstützung entzogen. Außerdem waren eine Staatssekretärin und mehrere Mitarbeiterinnen und Mitarbeiter aus der Regierung zurückgetreten. Sie forderten Starmer auf, sein Amt aufzugeben. Israel richtet ein spezielles Militärgericht für Tatverdächtige ein, die mit dem Terrorangriff vom 7. Oktober 2023 zu tun haben sollen. Das Parlament hat gestern Abend grünes Licht für ein Gesetz dazu gegeben. Der Plan ist, dass für Prozesse gegen Beteiligte des Überfalls die Militärstaatsanwaltschaft zuständig ist und nicht die zivile Anklagebehörde. Kritische Stimmen in Israel haben deswegen Bedenken, wie rechtsstaatlich die Verfahren dann ablaufen. Berichten zufolge hat Israels Armee während und nach der Attacke am 7. Oktober etwa 300 Tatverdächtige festgenommen. Bei dem Angriff der palästinensischen Hamas und weiterer Terrorgruppen auf Israel waren mindestens 1.200 Menschen getötet und mehr als 250 weitere in den Gazastreifen verschleppt worden. Laut einem Bericht einer unabhängigen Kommission unter Leitung einer israelischen Völkerrechtlerin gab es bei dem Überfall auf Israel systematische sexualisierte Gewalt. Angreifer sollen Opfer vergewaltigt und danach hingerichtet haben. Der Bericht stützt sich auf Zeugenaussagen, Videos und forensische Beweise. Männer in Deutschland werden immer später Vater. Nach Angaben vom Statistischen Bundesamt waren Väter bei den Geburten ihrer Kinder 2024 im Schnitt fast 35 Jahre alt. Anfang der 90er waren sie noch knapp 4 Jahre jünger. Auch Frauen bekommen heute später Kinder als früher. Mütter waren zuletzt im Schnitt knapp 32 Jahre alt.
2: Das Wetter.
1: Es ist oft bewölkt und es kann auch mal regnen. Von Westen her lassen die Schauer später langsam nach. Mit höchstens 8 bis 15 Grad bleibt es aber kühl.
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0: Tag zusammen, schönen Dienstag euch. Sarah,
1: ja.
0: Ich muss was fragen.
1: Ja.
0: Wenn ich in den Supermarkt gehe, kann es passieren, dass ich ganz schnell wieder rauslaufe, weil der mir zu kompliziert ist. Hast du so Supermärkte, zu denen du lieber gehst? Du musst keinen Namen nennen, aber einfach vom Aufbau her.
1: Ja, also ich habe genau das gleiche Problem, dass ich das total schnell überfordernd finde. Mhm. Und ich habe einen hier in der Stadt, der ist mein Go-To, weil da weiß ich einfach, das ist alles logisch, das ergibt für mich Sinn. Mhm. Das ist ein Traum.
0: Ich habe auch wirklich das Ding, so manchmal, wenn ich weiß, ich habe Zeit, gehe ich die paar Meter mehr, wo ich weiß, da habe ich Luft, da habe ich Raum.
1: 100%.
0: Es gibt nicht eine neue Studie, die mal geschaut hat, bringen diese Verkaufsinseln was, die irgendwie noch in die Gänge geknallt werden. Ne? Hier nochmal ein Angebot, da nochmal ein Angebot. Die wollen ja, dass wir das alles einpacken. Aber vielleicht geht es anderen Leuten auch so wie uns, die stresst es.
1: Mich auch.
0: Dann gleich mal zuhören, ob wir da in der Mehrzahl sind oder ob diese Verkaufsinseln einen Sinn haben. Wir checken das aus in so 6 Minuten.
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0: Ray, Hans Zimmer. Click-Clack Symphony bei Deutschlandfunk Nova. Muss man auch mal atmen lassen, ne? So ein Outro auf jeden Fall. Wenn man mit einem Einkaufswagen durch den Supermarkt fährt, Leute, manchmal ist es ganz schön eng, oder? Das hier noch eine Verkaufsinsel für Schokolade, da noch eine für Geschenkkarten, alles mitten im Gang, wo ich durch will. Aber alles soll ich erstmal kaufen. Bringt es denn was? Die werden sich ja das was dabei gedacht haben, oder? Der Marketingforscher Matthias Streicher von der Uni Innsbruck, der hat untersucht, ob das wirklich was bringt, Supermärkte so voll zu stopfen. Und deshalb haben wir natürlich mit ihm gesprochen. Herr Streicher, warum stellen die Supermarktbetreiber die Gänge eigentlich überhaupt so voll?
1: Es gibt im Grunde genommen zwei maßgebliche Treiber dafür. Das eine sind, die Händler bekommen Platzierungsentgelte von Markenherstellern dafür, dass sie Präsentationsfläche zur Verfügung stellen. Und das ist quasi wie eine Flatrate-Einnahme für die Händler, insofern sehr interessant. Das andere ist der unbändige Glaube darin, dass man durch Präsentationsfläche oder Warenexposition Bedürfnisse aktivieren kann. Und das stimmt auch natürlich. Je besser ich darin bin, den Kunden in Gegenüberstellung zu bringen mit meinem Warensortiment, desto eher kann ich auch alle möglichen Bedürfnisse aktivieren. Nur wenn ich jetzt natürlich dann meine ganze Fläche vollstelle, dann werde ich irgendwann so einen Punkt erreichen, wo auch die räumliche Enge zunimmt. Und ich habe mir gewissermaßen diesen Trade-off ein bisschen angeschaut.
0: Ja, Sie haben ein Experiment durchgeführt, wo Sie in einem Supermarkt zunächst 6 Wochen lang in einem Gang direkt 5 Verkaufsinseln aufgebaut haben, also richtig viele, und dann 6 Wochen lang gar keine. Herr Streicher, in welchem Fall gab es denn mehr Umsatz?
1: Ja, es war tatsächlich so, nach Entfernen dieser Zweitplatzierungsstraße, so nennen wir das im Fachjargon, stieg der relative Umsatzanteil um 11,5%.
0: Da muss man sagen, weil als die weg waren, ist der Umsatz gestiegen. Das heißt, es scheint, als würden die eher nerven.
1: Ja, es war in der Tat so. Also wie gesagt, der Mechanismus ist relativ simpel. Menschen haben einfach auch sowas wie einen Platzbedarf, ein Raumgefühl. Und wenn dieser Platzbedarf zu stark eingeengt wird, dann kommt es eben zu Vermeidungsstrategien. Das heißt, Menschen gehen dann unter Umständen möglicherweise gar nicht in den Gang rein. Das ist die totale Vermeidungsstrategie sozusagen. Oder sie gehen eben sehr lustlos durch diesen Gang, also versuchen eigentlich nur möglichst schnell durchzukommen und interagieren wenig mit der Warenauslage. Und das haben wir auch alles gesehen. Also diese ganzen Dinge wie zum Beispiel Stoppraten oder auch Produkte in die Hand nehmen, war viel niedriger ausgeprägt in dem Zeitraum, wo diese Zweitplatzierungsstraße da drin stand.
0: Das ist wirklich spannend, weil es deckt sich auch so mit einem persönlichen Empfinden. Oh, der Supermarkt, der ist so stressig, der ist so voll, da will ich vielleicht gerade heute mal nicht rein. Jetzt muss man sagen, Ihr Experiment, das war ja ein ganz oder gar nicht Versuch. Also 5 Verkaufsinseln gegen keine Verkaufsinsel. Wie könnten denn Supermärkte, ich sag mal, das ideale Maß rausfinden für ihr Geschäft?
1: Ja, also in der Tat war das ein Versuch mit 2 extremen Ausprägungen. Und natürlich ist die Frage, muss ich jetzt alles rausstellen? Nein, das glaube ich nicht. Ich glaube auch gar nicht, dass es die beste Lösung ist, weil Kunden das schon wertschätzen, wenn auch hier und da ein bisschen was stimuliert und zum Anschauen ist. Ja, also wir wollen jetzt nicht durch leere Gänge gehen, das glaube ich nicht. Was kann man tun? Man könnte zum Beispiel bewusst gegensteuern als Supermarktbetreiber und versuchen, Engstellen ganz bewusst zu identifizieren, entweder durch Kundenbefragungen, durch eigene Beobachtungen. Und dann vielleicht auch reicht es schon, wenn ich eine so eine Schütte an einem Nadelöhr rausnehme, um dieses einengende Gefühl stark abzumildern.
0: Glauben Sie, die Supermarktketten, die schauen auch auf sowas, also konkret wie Ihre Studie, könnte die auch schon was verändern, dass die vielleicht die Verkaufsinseln dosierter eingesetzt werden?
1: Also mein Eindruck ist aus Beobachtungen und auch Gesprächen mit der Industrie, dass die Supermarktbetreiber da noch nicht wirklich drauf schauen. Man müsste im Grunde genommen auch die Perspektive ein bisschen ändern und zusammenhängende Verkaufszonen, wo dann zum Beispiel solche Zweitplatzierungsstraßen drinstehen, als Verkaufssystem sozusagen betrachten und nicht die einzelne Schütte oder das einzelne Zusatzdisplay, wofür ich dann Platzierungsentgelte bekomme. Und diese Perspektive, glaube ich, die fehlt noch ein bisschen.
0: Sagt Marketingforscher Matthias Streicher von der Uni Innsbruck. Er hat untersucht, ob es wirklich was bringt, richtig viele Verkaufsinseln in einen Supermarkt zu stopfen. Wir können schon mal sagen, nein. Da haben die Leute es lieber, wenn die Gänge ein bisschen freier sind. Das richtige Maß zu finden, das wäre dann die entscheidende Aufgabe. Mal schauen, ob die Supermarktbetreiber auch mal ein bisschen zugehört haben.

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1: Deutschlandfunk Nova ist hier und ich habe was für euch. Wenn ihr in und um München aktiv seid, lebt, dorthin fahren würdet für ein geiles Konzert. Ich liebe den Song von ihr auf unserer Playlist. Hat so einen geilen Retro-Vibe, ist aber neu. Lotte

Sie bringt gerade neue Musik raus. Das wird also Teil ihres vierten Albums sein, wird für dieses Jahr noch erwartet. Ihr hört's, ne? Ist alles so ein bisschen dreamy, Dream-Pop, melancholisch, aber auch gut zum sich fallen lassen. Einfach mal tanzen, alles vergessen. Und ich meine, sie fragt euch ja, wenn du tanzen willst. Also sie fragt ja quasi, ob ihr tanzen wollt. Und ihr könnt ja sagen und mit ihr auf der gleichnamigen Tour tanzen. Im September ist es soweit, da ist sie unterwegs durch Deutschland. Und am Freitag, den 18. September, da ist sie in München im Technikum. Und ihr könnt dabei sein, ich habe 2 Tickets, das heißt, ihr könnt noch einen Lieblingsmenschen zum Tanzen einpacken und einfach hinfahren und Lotte sehen und auch den Song hier hören. Was ihr dafür tun müsst, ist jetzt eine Mail schreiben, mail@deutschlandfunknova.de oder eine WhatsApp an die 030 8503 8503. Gerne auch eine kleine Sprachnachricht dazu. Höre ich mir alles sehr, sehr gerne an. Warum wollt ihr zu Lotte nach München am Freitag, den 18. September? Schreibt's uns und jetzt hört ihr sie hier. Wenn du tanzen willst.

Lotte, wenn du tanzen willst bei Deutschlandfunk Nova, sie ist im September auf Tour, wird den Song spielen und dann wahrscheinlich ihr ganzes neues Album, was bis dahin fertig und vielleicht auch schon draußen sein wird. Wir wissen es jetzt noch gar nicht. Sie ist auf jeden Fall auf Tour und am Freitag, den 18. September, spielt sie in München im Technikum. Das wird eine ganz tolle Atmosphäre und ihr könnt mittendrin sein, wenn ihr jetzt euch meldet. Eine Mail schreibt, mail@deutschlandfunknova.de oder eine WhatsApp 030 8503 8503. Tickets

0: Suki Waterhouse, Tiny Raisin, neu bei der Deutschlandfunk Nova Playlist, beziehungsweise auf der Deutschlandfunk Nova Playlist, ist das richtige Deutsch an dieser Stelle. Ihr könnt euch weiterhin melden, ob richtig oder falsches Deutsch, ist mir völlig egal, per WhatsApp oder per Mail, falls ihr die Tickets für Lotte haben wollt. Sie ist am Freitag, den 18. September in Technikum. Ist noch ein bisschen hin, aber warum nicht Zukunfts-Ich schon ein schönes Geschenk machen, indem man einfach jetzt eine Mail schreibt, in ein paar Monaten davon profitiert. Meldet deutschlandfunknova.de oder eine WhatsApp an die 030 8503 8503. Und ich würde sagen, in einer halben Stunde sagen wir dann so, wer die Tickets bekommen hat. Gleich haben wir 12.30 Uhr. Das heißt, es ist jetzt Zeit für Timo Oberhäuser, dessen Mikro ich noch finden muss. Aber jetzt habe ich es. Hi Timo.
1: Hi Nick.
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3: Und erstmal gibt's den Kurzblock. Die Schäden durch Cybercrime in Deutschland haben einen neuen Höchststand erreicht. Laut einer Erhebung vom Digitalverband Bitkom lag die Summe letztes Jahr bei mehr als 202 Milliarden Euro. Der 17 Cent Tankrabatt wird laut einer Untersuchung der Monopolkommission inzwischen weitgehend an die Autofahrer weitergegeben. Die Kommission sagt, dass das wohl auch an dem medialen und politischen Druck auf die Konzerne liegt. Und ein Bundespolizist ist bei einem Schießtraining auf einem Truppenübungsplatz bei Oldenburg tödlich verletzt worden. Polizei und Staatsanwaltschaft ermitteln. Sie sagen, erste Erkenntnisse deuten auf einen Unfall hin.
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3: In den USA gibt es ein kompliziertes Wahlsystem, bei dem die Parteien in einem bestimmten Rahmen tricksen können. Das nennt sich Gerrymandering. Runtergebrochen heißt es so viel wie, die Parteien suchen sich ihre Wählerinnen und Wähler quasi selbst aus. Denn alle 10 Jahre werden die Wahlkreise im Land neu zugeschnitten zur Wahl des Repräsentantenhauses. Und dabei können die regierenden Parteien in den Bundesstaaten die Kreise so einteilen, dass sie einen klaren Vorteil bekommen. Das passiert gerade auch in Alabama. Da hat der oberste Gerichtshof der USA jetzt den Weg dafür freigemacht, einen Wahlkreis so zu verändern, dass die Republikaner davon profitieren. In dem Gebiet leben vor allem Schwarze. Die neuen Bezirke könnten so zugeschnitten werden, dass die Republikaner bei den Zwischenwahlen im November einen Sitz mehr im Repräsentantenhaus bekommen. Das wäre wichtig, weil den Demokraten nur 3 Sitze zur Mehrheit fehlen. Die Vereinten Nationen wollen ihren einzigen Standort in Afrika ausbauen, in der kenianischen Hauptstadt Nairobi. UNO-Generalsekretär Antonio Guterres war beim ersten Spatenstich dabei und hat gesagt, dass Afrika künftig eine größere Rolle

0: für die UNO spielen soll. Schon jetzt arbeiten in Nairobi etwa 6.000 Menschen für die UNO. Nach der Erweiterung sollen da Versammlungen mit bis zu 9.000 Teilnehmenden möglich sein. Für die Vergrößerung des Standortes will die Organisation umgerechnet knapp 300 Millionen Euro ausgeben. Die größten UNO-Standorte sind im Moment in New York und in Genf, aber in den USA wird es für die Organisation politisch und finanziell immer schwieriger unter der Präsidentschaft von Donald Trump. Seit knapp 5 Jahren kontrollieren Banden große Teile von Haiti, auch schätzungsweise 90% der Hauptstadt Port-au-Prince. Da mussten jetzt hunderte Menschen fliehen, denn es gibt eine neue Welle von Bandengewalt. Laut der Nachrichtenagentur AP haben gestern viele Familien an einer Fernstraße gewartet, die zum wichtigsten Flughafen des Landes führt. Eine Frau sagte, Angreifer hätten Häuser in ihrem Viertel in Brand gesetzt und sie schlafe jetzt auf der Straße. Die Hilfsorganisation Ärzte ohne Grenzen hat nach heftigen Zusammenstößen außerdem ihr Krankenhaus in einem Viertel von Port-au-Prince geräumt. Innerhalb kurzer Zeit waren laut der Organisation mehr als 40 Menschen mit Schussverletzungen behandelt worden. Rund 800 Menschen, die vor der Gewalt geflohen waren, durften offenbar zwischenzeitlich in dem Krankenhaus Schutz suchen. Die Banden in Haiti hatten die Kontrolle übernommen, nachdem Präsident Jovenel Moïse ermordet worden war. Die UNO schätzt, dass seitdem mehr als 1,4 Millionen Menschen im Land vertrieben wurden.
1: Das Wetter.
0: Oft grau, es kann zum Teil Schauer und Gewitter geben. Das Ganze bei maximal 8 bis 15 Grad. Zwischendurch lockert es aber auch noch mal auf. Und morgen geht es dann auch wieder bewölkt los. Nur im Südosten, da kann es auch mal Sonne geben. 11 bis 17 Grad.
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2: Wir haben hier was ganz Besonderes geplant bei einem unserer Podcasts, von dem ihr vielleicht schon mal gehört habt. Die Eine Stunde History, die hat ein Langzeitprojekt, was ganz, ganz besonders ist. Wie genau das aussieht, hören wir uns in der nächsten halben Stunde an.

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3: Wer ein E-Auto fährt, will die Ladepausen gerne möglichst kurz halten. Für den Akku ist das schnelle Laden aber nicht so gut, weil es die Lebensdauer verkürzen kann. Forscher der TU Chalmers in Schweden haben für dieses Problem jetzt eine Lösung. Sie haben eine Software entwickelt, die mit künstlicher Intelligenz das Schnellladen optimiert. Die KI ändert immer wieder den Stromfluss beim Laden. Das verhindert, dass die Lithium-Ionen in der Batterie ausfallen und kann ihr Leben so um fast ein Viertel verlängern. Dabei dauert es nicht länger, bis die Batterie voll ist. Die Forscher sagen, dass ihr Programm im Prinzip als Software-Update auf alle Elektroautos aufgespielt werden könnte. Allerdings funktioniert es bisher erst bei einem Batterietyp, an andere müsste es erst noch angepasst werden. Wir alle wollen doch vor allem eins, gesund alt werden. Und dabei hilft Kunst. Zu dem Schluss kommt eine Studie der University Colleges in London. Von über 3.500 Teilnehmenden wurden Blutwerte gemessen und Fragebögen ausgewertet. Dabei fiel auf, dass Menschen, die mindestens einmal pro Woche kulturelle Dinge unternehmen oder Kunst anschauen, etwas langsamer altern. Der Kunstbegriff ist dabei sehr breit gefasst. Lesen, Musik hören, ins Museum gehen, zählt alles dazu. Die Forschenden gehen davon aus, dass das hilft, Stress abzubauen und damit zum Beispiel auch Bluthochdruck und Herzinfarkte vorbeugen kann. Der Effekt von Kunst scheint ähnlich hoch zu sein, wie wenn Menschen aufhören zu rauchen. Auch regelmäßiger Sport sorgt dafür, dass wir langsamer altern. Laut den Forschern kommt es beim Gesund-Alt-Werden auf eine Mischung an. Nicht nur der Körper muss gefordert werden, sondern auch der Geist über Emotionen, soziale Beziehungen oder Denkaufgaben. Der Klimawandel könnte auch zu mehr Gewalt auf der Welt führen, denn Klimaschwankungen erhöhen das Risiko für bewaffnete Konflikte. Das schreiben Forscher in der Fachzeitschrift PNAS. Sie haben über 500 Konflikte seit 1950 ausgewertet. Häufig entstanden die zum Beispiel nach einem starken El Niño-Ereignis. Dieses Klimaphänomen sorgt für Überschwemmungen in Südamerika und Dürren in Asien. Vor allem in den dürrebetroffenen Ländern brachen danach mehr Konflikte aus. An der Studie unbeteiligte deutsche Forschende betonen, dass El Niño zwar eine natürliche Klimaschwankung ist, dass sich die Ergebnisse aber auch auf den menschengemachten Klimawandel übertragen lassen. Der wird für mehr und extremere Klimaschwankungen sorgen und damit dann wohl auch für mehr bewaffnete Konflikte.
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0: Sportfreunde Stiller, Deutschlandfunk Nova ist hier. Wir sind ja manchmal auch so ein bisschen Geschichtsunterricht für euch. Zumindest, wenn ihr unseren Podcast hört, eine Stunde History. Da checken wir mal ab, was war eigentlich los in der oder der oder der Zeit. Und das machen wir jetzt schon seit 10 Jahren. 10 Jahre, eine Stunde History. Da erzählen wir die europäische Geschichte in 100 Folgen von Anfang bis jetzt, um das zu feiern. Ein ganz besonderes Vorhaben. Und darüber habe ich gequatscht mit einem, der sich auskennt, nämlich Markus Dichmann aus dem History-Team ist am Start. Markus, was genau habt ihr da jetzt vor in diesen 100 Folgen?
1: Also zum 10-Jährigen verdrehen wir die Welt ein wenig und machen unseren HörerInnen da draußen ein Geschenk. Über diese 10 Jahre, eine Stunde History haben wir nämlich ziemlich oft die gleiche E-Mail bekommen. So, Leute, könnt ihr bitte mal der Reihe nach erzählen, ne? Also die eine Woche geht es irgendwie um Napoleon und in der anderen um Cäsar und in der dritten dann um Marie Curie und ich schnall überhaupt nicht, wie hängt eins mit dem anderen zusammen. Also fangen wir wirklich ganz vorne an, nehmen uns 100 Folgen, also wir sind knapp 2 Jahre jetzt damit beschäftigt und versuchen die Menschheitsgeschichte mal der Reihe nach zu erzählen.
0: Okay, das ist wirklich ein Langzeitprojekt, kann man sagen. Und ihr erzählt die Geschichte von Anfang bis jetzt. Wo fangt ihr da an? Beim Urknall oder wo geht's los?
1: Wir haben wild diskutiert, sage ich dir wirklich, ne, wo man überhaupt anfängt. Wir haben uns so der Idee bedient, aus der wirklich Geschichtswissenschaft, ne? Die stehen ja so ein bisschen auf Kriegsfuß mit den Archäologen, also es löst sich auf und hat sich auch schon lange aufgelöst. Aber früher war so Classic, ey, wenn die da im Boden rumbuddeln, das zählt nicht, man muss was Aufgeschriebenes haben. Und wir haben gesagt, okay, pass auf, wir nehmen was Aufgemaltes. Ne? So in der Steinzeit tauchen dann ja eben erste Höhlenmalereien von frühen Menschen auf. Ne? Und wir haben den schönen Glücksfall hier in Europa, dass wir in Südfrankreich, in der Nähe von Pont d'Arc, falls du das Teil kennst, das ist so eine Steinbrücke über die Ardèche, so eine Schlucht, ein Fluss, wunderbar. Da gibt es eine Höhle. Die hat ein Mann namens Jean-Marie Chauvet entdeckt, deshalb heißt es die Chauvet-Höhle. Und in der gibt es 36.000 Jahre alte Höhlenmalereien, in denen man eben sehen kann, womit die Menschen sich früher schon beschäftigt haben. Ich sag dir ganz kurz, es waren vor allem Tiere und die Umwelt. Ja, also wie komme ich durch die Welt, wie kann ich... Die Tiere waren ja auch Nahrung, ja, wir waren noch Jäger und Sammler und so. Wie komme ich mit Tieren aus? Wie teilt man sich den Lebensraum? Wie bejage ich sie aber auch? Wie bejage ich sie auch nicht zu viel? Das sind alles so Sachen, die da schon so auftauchen.
0: Ah, damals schon eine Rolle gespielt.
1: Ja, klar. Und genau, da starten wir sozusagen bei diesen ersten, wenn man so möchte, Schriftzeugnissen der Menschheit.
0: Okay, und ich mache das 100 Folgen lang. Selbst da müsst ihr euch wahrscheinlich entscheiden, was macht ihr, was macht ihr nicht. Also was kommt denn dann noch so?
1: Ja, also genau, wir müssen uns entscheiden. Sowas wie die Geschichte der Samurai oder die Kolonialisierung Australiens, was wir früher vielleicht auch mal gemacht haben, kommt eben, muss man fairerweise sagen, nicht mehr vor. Ne? Wir konzentrieren uns so ein bisschen auf die Frage, wir leben jetzt hier so in der Mitte Europas, auch in der ziemlich vielfältigen Gesellschaft. Wie ist die so geworden, wie sie ist? Woher kommen wir eigentlich? Ja? Wieso haben wir diesen Kontinent mal besiedelt? Woher kommen die Sprachen, die wir sprechen? Woher kommen die Gesetze, nach denen wir leben? Und natürlich auch die Herrschaftsformen, in denen wir uns bewegen. So, ne? Das wollen wir ungefähr beantworten. Das heißt, es kommt auf jeden Fall altes Griechenland und altes Rom, selbstverständlich. Ja. Es kommt aber auch die mittelalterliche Geschichte Europas und es geht eben dann auch bis in die Gegenwart.
0: Ja, ihr wisst ja jetzt ganz genau, wann das endet, zeitlich. Ihr macht es 2 Jahre, 100 Folgen. Aber wisst ihr auch dann jetzt schon, wo ihr geschichtlich gesehen aufhört?
1: Nee, und das hat sich jetzt auch in der letzten Zeit 100 Mal geändert. Also wir haben irgendwann gedacht, so, vielleicht hören wir mit dem Ampel aus auf. Ne? Das war so, vielleicht hören wir mit dem russischen Angriffskrieg auf. Ja, oder vielleicht hören wir mit der Ära Donald Trump, die Macht des Stärkeren, Irankrieg. Hören wir damit auf. Und jetzt dauert das Ganze noch 2 Jahre, also who knows, wo wir aufhören werden. Ne?
0: Ihr hört vielleicht mit etwas auf, was jetzt noch gar nicht passiert ist.
1: Cool, oder?
0: Das ist schon cool. Finde ich auf jeden Fall. Eine Stunde History haben jetzt gestartet, was ganz besonders. Nach 10 Jahren erzählen wir die europäische Geschichte in 100 Folgen von Anfang bis jetzt. Das heißt, das Ganze wird circa 2 Jahre dauern und ihr kriegt alles mal aufgearbeitet, was eigentlich in der Welt so los war. Und wo es endet, wissen wir selbst noch nicht. Habt ihr gehört? Na, sind wir alle gespannt. Deutschlandfunk Nova ist hier. Jungle Brown, Sampa the Great, We On. Und da gibt es auch noch Licky Lee von den Nachrichten für euch mit Lucky Again.

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0: Lickeli, lucky again, Deutschlandfunk Nova ist hier. 13 Uhr haben wir es und Sarah Brückner ist auch noch am Start. Guten Tag.
1: Auch noch am Start, hi.
0: Alles zusammen jetzt hier bei uns, die Nachrichten.
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3: Die Schäden durch Cybercrime haben in Deutschland einen neuen Höchststand erreicht. Laut einer Erhebung vom Digitalverband Bitkom sind sie letztes Jahr um 24 Milliarden auf jetzt mehr als 202 Milliarden Euro gestiegen. Auch die Zahl der erfassten Straftaten in dem Bereich wurde leicht mehr. Nach Angaben vom Bundeskriminalamt gab es rund 334.000 Fälle. Als Hauptursachen dafür stehen im aktuellen Bundeslagebild Cybercrime, dass verstärkt künstliche Intelligenz eingesetzt wird und es mehr staatlich gesteuerte Angriffe gibt. Laut dem Bericht werden fast 2/3 der Taten aus dem Ausland begangen oder der Aufenthaltsort der Verantwortlichen ist unbekannt. Das macht bei den Ermittlungen Probleme. Die Aufklärungsquote bei solchen Auslandstaten liegt bei nur 2%. Bei Fällen im Inland wurden laut BKA dagegen fast jeder dritte Fall aufgeklärt. Seit Anfang Mai gilt der staatliche Tankrabatt, also die Steuersenkung auf Benzin und Diesel von fast 17 Cent. Und der Rabatt wird inzwischen, anders als zu Beginn, auch weitgehend an Autofahrerinnen und Autofahrer weitergegeben, laut einer Untersuchung der Monopolkommission. Die sagt, das dürfte unter anderem an viel medialem und politischem Druck auf die Konzerne liegen. Es seien aber erstmal nur vorläufige Daten. Sie sieht den Tankrabatt insgesamt sehr kritisch und ist gegen eine Verlängerung der Maßnahme. Als Gründe nennt die Kommission unter anderem, dass die Maßnahme sozial ungleich entlastet und teuer für den Staat ist. Die Senkung der Steuer gilt im Mai und Juni und kostet 1,6 Milliarden Euro. In Schleswig-Holstein ist ein Bundespolizist beim Schießtraining ums Leben gekommen. Polizei und Staatsanwaltschaft haben das mitgeteilt und Ermittlungen eingeleitet. Der Mann gehörte zu den Spezialkräften der Bundespolizei. Seine Einheit hatte gestern Abend eine Schießübung auf einem Truppenübungsplatz der Bundeswehr bei Oldenburg gemacht. Dabei wurde der Bundespolizist getroffen. Erste Erkenntnisse deuten laut den Behörden darauf hin, dass es ein Unfall war. Die EU will etwas gegen Engpässe bei wichtigen Medikamenten machen. Unterhändler vom Europaparlament und den Mitgliedstaaten haben sich in Brüssel auf neue Regeln geeinigt. Ziel ist, dass Europa bei Medikamenten weniger abhängig von Herstellern aus Asien wird. In den letzten Jahren waren in Europa immer wieder Medikamente knapp, zum Beispiel Antibiotika, Schmerzmittel oder Fiebersäfte für Kinder. Nach EU-Angaben kommen 80-90% der Medikamente inzwischen aus Asien, vor allem aus China. Bald sollen bei öffentlichen Aufträgen deswegen öfter Medikamente bevorzugt werden, die in Europa hergestellt werden. Wenn Kliniken zum Beispiel Antibiotika einkaufen, könnten Anbieter Vorteile bekommen, die in Europa produzieren. Außerdem sollen neue Fabriken für wichtige Medikamente in der EU schneller genehmigt und gefördert werden. Die neuen Regeln müssen noch endgültig bestätigt werden.
2: Das Wetter.
3: Ist oft bewölkt und es kann auch mal regnen. Von Westen her lassen die Schauer später langsam nach, mit höchstens bis 8 bis 15 Grad. Morgen im Südosten teils sonnig, sonst wieder viele Wolken. Von Nordwesten breiten sich Schauer aus, zum Teil auch wieder kurze Gewitter. Höchsttemperaturen dann 11 bis 17 Grad.
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0: Und schon mal kleine Service-Info. Denn morgen ist ein ganz, ganz besonderer Tag. Der bundesweite Trikottag vom Deutschen Olympischen Sportbund. Das heißt, ihr sollt representen, wenn ihr in irgendeinem Verein seid. Ihr habt irgendeine Jogginghose, irgendeine Trainingsjacke, vielleicht sogar noch das Trikot. Morgen bei der Arbeit ist alles erlaubt. Zieht das auf jeden Fall an. Ich werde es machen. Ich stehe hier morgen im Fußballtrikot, Sarah. Da kenne ich ja gar nichts.
1: Da kennst du gar nichts. Ich hab's ja sowieso ständig im Trikot.
0: Ja, genau. Ich stehe sowieso immer in Jogginghose. Und ich habe sogar so ein altes Trikot von meinem Verein, habe ich mal mitgenommen. Mhm. Also erlaubterweise mitgenommen. Der Trikotsatz wurde aufgelöst. Das ziehe ich morgen sowas von an. Da
1: geil.
0: Stehe ich hier. Das wird geil.
1: Represent.
0: Hab ich jetzt schon Bock auf morgen. Macht ihr doch mal mit. Morgen ist der 4. bundesweite Trikottag vom Deutschen Olympischen Sportbund ausgerufen. Und ihr könnt mitmachen. Soll natürlich die Sichtbarkeit zeigen für alle Sportvereine, für Ehrenamt und ihr an der Speerspitze mit dabei morgen.
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0: Deutschlandfunk Nova's hier, neu auf unserer Playlist. Almost Monday, no more regrets. Ich mach das auch, muss ich sagen, ganz ehrlich. Einfach mal eine KI fragen oder so einen Denkanstoß braucht, wenn man einen Denkanstoß braucht, so eine Unterhaltung einfach starten. Was hältst du denn davon? Hältst du da Ideen? Oder was hältst du von meiner Idee? Und man unterhält sich und irgendwann weiß man gar nicht mehr, wer hat eigentlich was gesagt? Also was kommt von mir? Was kommt von einer KI? Forschende der Uni Bayreuth und der Aalto University in Helsinki, die haben herausgefunden, wir erinnern uns danach oft gar nicht, ob ein Inhalt KI-generiert ist oder nicht nach unserer Unterhaltung mit der KI. Habe ich drüber gesprochen mit Tech-Autorin Carina Schröder. Carina, was genau wollten die Forschenden da eigentlich untersuchen?
1: In der Studie geht es um die sogenannte Source Memory, das Quellengedächtnis, also die Fähigkeit, sich zu erinnern, woher eine Information stammt. Und die Forschenden wollten wissen, können Menschen nach der Nutzung von Chatbots noch zuverlässig sagen, welche Idee von ihnen stammt, welche von einer KI und welche sie vielleicht mit der KI zusammen entwickelt haben?
0: Ja, okay. Ich vermute mal, um es zu testen, durften dann Probanden halt entweder mit KI oder ohne KI was schreiben.
1: Richtig gut, vielleicht solltest du Studien machen. Also die 184 Teilnehmenden sollten sich mit Problemen beschäftigen. Sowas wie, der Ozean ist voller Plastik, was könnte man denn dagegen tun? Mhm. Oder überleg dir doch mal eine praktische Lösung, wie man sich gut im Sommer abkühlen kann. Im ersten Schritt sollten sie Lösungen in Stichpunkten sammeln und im zweiten Schritt dann Texte ausformulieren. Jede Person durchlief alle vier Bedingungen der Studie, also ohne KI bei einer Ideenfindung und Ausformulierung arbeiten. KI eben nur bei der Ideenfindung nutzen, KI bei der Ausformulierung nutzen oder die KI darf jeden Schritt sozusagen mitmachen, man darf mit ihr zusammenarbeiten. Hm. Eine Woche später wurden die Teilnehmenden dann gefragt, sag mal, weißt du eigentlich noch, was du geschrieben hast, welche Idee von dir kommt oder welche von der KI?
0: Okay, und dann wusste keiner mehr, wer eigentlich was gemacht hat.
1: Ja, zumindest konnten sich die Probanden nicht mehr ganz so eindeutig erinnern. Die Forschenden nennen das AI Memory Gap, also die KI-Erinnerungslücke. Die war besonders groß, wenn die Probanden mit der KI eng zusammengearbeitet haben, also die Ideen oder die Ausformulierungen mit der KI zusammen entstanden sind. Trotzdem glauben die Menschen oft, ja, ich kann mich noch sehr gut erinnern, wie das abgelaufen ist. Die Forschenden sagen also, KI verändert nicht nur die Produktivität und die Arbeitsweise, sondern auch Menschen erinnern sich am Ende viel weniger an den Entstehungsprozess.
0: Aber ist es wirklich immer so wichtig? Weil wir lassen uns ja jetzt auch, ich sag mal, ohne KI ganz gerne mal von anderen Menschen inspirieren, bewusst oder unbewusst. Und dann wissen wir vielleicht am Ende auch nicht mehr ganz, wer hatte eigentlich die Idee.
1: Ja, sagen wir mal so, zum Beispiel an der Uni müssen Studierende schon nachweisen können, was von ihnen stammt oder was von der KI oder bei unserer Arbeit oder in der Wissenschaft, da kann es mitunter auch nicht schaden, dass man schon weiß, woher eine Information kommt und welchen Einfluss KI hatte. Aber es geht natürlich auch um sowas wie Urheberschaft. Also haben wir die dann für eine Idee, wenn KI mitgearbeitet hat, wenn wir noch wissen, dass da eine KI mitgearbeitet hat, haben die Unternehmen hinter den Chatbots die? Das ist sehr kompliziert.
0: Ja gut, da gibt es natürlich große Fragen, aber geben die Forscher denn Empfehlung, was vielleicht passieren müsste, damit man sich die nicht stellen muss?
1: Also im Kern sagen die Chatbots müssten in Zukunft angeben können, wenn sie einen Text ausspucken, was von ihnen stammt und was wir Nutzenden mit eingebracht haben, also wie so eine Art Quellenverweis in den Texten. Sinnvoll ist das auf jeden Fall, aber ich glaube oder ich vermute mal so trennscharf lässt sich das gar nicht immer so richtig ausmachen.
0: Das sagte Autorin Carina Schröder. Ob wir selbst auf Ideen gekommen sind oder die KI uns so ein bisschen geholfen hat, das vergessen wir ganz schnell, nachdem die KI unser Sparringspartner in ja, so einem kleinen Austausch gewesen ist. Das zeigt eine neue Studie und das könnte natürlich für Probleme sorgen.

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0: Clouseau, Chicago bei Deutschlandfunk Nova. Es klingt immer so nach der Gefahr der Zukunft, wenn wir über Cybercrime reden. Aber die Schäden sind jetzt schon ziemlich hoch. Die Zahlen steigen jetzt schon und die Gefahren auch. 202 Milliarden Euro Schaden haben Cyberkriminelle im vergangenen Jahr in Deutschland angerichtet. Das ist eine Zahl aus dem Bundeslagebild Cybercrime. Bundesinnenminister Alexander Dobrindt von der CSU und das Bundeskriminalamt haben die heute in Berlin vorgestellt. Ich spreche drüber mit Gudula Geuter aus unserem Hauptstadtstudio. Gudula, also es gibt Angriffe gegen den Staat, gegen Firmen, gegen Privatpersonen. Kann man sagen, wo die Probleme da eigentlich am größten sind?
1: Ja, das kann man sagen. Alle drei Bereiche sind natürlich betroffen. Bei Privatpersonen kennen das wahrscheinlich viele, Viren auf dem Computer, andere Massenangriffe, auch gezielte Angriffe, zum Beispiel mit den sexualisierten Bildveränderungen, über die wir in den vergangenen Wochen viel geredet haben. Öffentliche Verwaltung kennen wir auch, Angriffe zum Beispiel auf Kommunen. Ich habe nachgefragt, das ist nicht, Sie haben keine Zahlen, wie viel genau das ausmacht. Aber völlig klar, die schweren Angriffe geschehen ganz überwiegend auf die Wirtschaft und da sind kleine und mittlere Unternehmen ganz besonders betroffen mit Ransomware, das heißt also Angriffen mit dem Ziel der Erpressung und Data Extortion, also Abgreifen von Daten, unter anderem auch um zu erpressen. Etwa 90% der Angriffe gehen auf solche kleinen und mittleren Unternehmen.
0: Jetzt muss man ja auch differenzieren, da geht es dann manchen Tätern ums Geld, manche Taten sind auch politisch motiviert. Also muss man dann sagen, dass das ganz unterschiedliche Arten von Cybercrime sind?
1: Naja, die Mittel sind natürlich technische und die sind auch nicht völlig unterschiedlich, aber die Zielsetzung ist natürlich eine völlig andere. Politisch kann zum Beispiel der Angriff auf politische Parteien oder Institutionen sein, um mit dem Ziel zum Beispiel mit den Daten dann Desinformation zu betreiben. Das ist natürlich was ganz anderes als eine Gelderpressung. Sehr stark zugenommen hat der sogenannte Hacktivismus. Das sind DDoS-Angriffe, das heißt also Angriffe mit dem Ziel der Überlastung, oft wegen Unterstützung der Ukraine. Und das geschieht gegen Verwaltung, gegen öffentliche Hand und eben auch gegen Unternehmen.
0: Weiß man, wer dahinter steckt? Beziehungsweise ist es einfach schwierig, das rauszufinden vielleicht auch?
1: Ja, klar ist das schwierig. Und Martina Link, das ist eine Vizepräsidentin des Bundeskriminalamts, die hat heute betont, dass Deutschland besonders im Fokus ist.
2: Und Deutschland gehört über alle Erscheinungsformen der Cybercrime hinweg regelmäßig zu den Top-Angriffszielen in der Welt. Die Bedrohungslage in Deutschland ist insbesondere geprägt durch schwere Cybercrime-Delikte und hier durch Delikte, die aus dem Ausland heraus begangen werden, aber eben Schäden in Deutschland verursachen. Und 2025 waren etwa 2/3 der erfassten Cybercrime-Fälle Auslandstaten oder solche mit unbekanntem Tatort.
1: So, und das habe ich jetzt eingespielt, weil es klar ist, dass das natürlich auch für die Ermittler ein besonderes Problem ist. Inzwischen gibt es mehr Auslands- als Inlandstaten und da ist es natürlich schwerer, Strukturen auch im Ausland aufzuklären. Das ist ein Punkt zu den Tätern. Der andere ist natürlich, ist da viel organisierte Kriminalität dabei.
0: Eine Rolle in dem Bericht spielt auch, wie fast überall gerade, das Thema künstliche Intelligenz. Die soll Tätern die Arbeit erleichtern, gleichzeitig dann auch noch Unternehmen und Behörden verwundbarer machen. Gudula, gibt es da überhaupt Mittel gegen?
1: Naja, gucken wir uns erstmal an, was das heißt. Zum Beispiel wurde hier über Phishing-Angriffe in der Pressekonferenz eben gesprochen. Da müsse man dank künstlicher Intelligenz inzwischen kein Fachmann mehr sein. KI helfe bei der Erstellung von Seiten, von Anschreiben, hat Innenminister Alexander Dobrindt gesagt. Und möglicherweise auch in vielen unterschiedlichen Sprachen gleichzeitig.
3: Und die Darstellung und der Kommunikationsstil, der beispielsweise vorgaukelt, dass es sich ja um eine echte Anfrage, um ein reales Mail handelt, das von einem bestimmten Hersteller oder einem Unternehmen ausgeht, mit dem man in Verbindung steht. Das alles wird durch KI natürlich deutlich einfacher.
1: Und entsprechend ernsthafter ist der Angriff dann auch. Und das heißt natürlich, um die Frage, was kann man dagegen tun, zu beantworten, ja klar, das wird schwerer. Nun hat das Bundeskriminalamt

0: in den letzten Jahren. Natürlich hat man heute alles Mögliche erzählt, was für große Erfolge man hatte bei der Abwehr mit großen Aktionen. Dobrindt hat gesagt, wir sind nicht wehrlos, aber es bleibt dabei. Das ist natürlich etwas, wo man ständig hinterher sein muss und es ist nicht leicht.
1: Schon über 200 Milliarden Euro Schaden haben Cyberkriminelle im vergangenen Jahr in Deutschland angerichtet. Heute wurden neue Zahlen vorgestellt aus dem Bundeslagebild Cybercrime, die auch zeigen, Cyberkriminalität wird ein großes Problem bleiben und man muss sich damit auseinandersetzen, was man dem entgegensetzen kann. Gudula Geuter aus unserem Hauptstadtstudio hatte die Infos dazu.

0: Deutschlandfunk Nova ist hier, 13.30 Uhr haben wir es. Da wollen wir in der Welt mal checken, was so los ist. Das übernimmt für uns Timo Oberhauser. Hallo Timo.
1: Hi Nick.
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3: Und vorweg gibt's wie immer drei Themen in kurz. Die Schäden durch Cybercrime in Deutschland haben einen neuen Höchststand erreicht. Laut einer Erhebung vom Digitalverband Bitkom lag die Summe letztes Jahr bei mehr als 202 Milliarden Euro. Ein vom Kreuzfahrtschiff Hondius evakuierter Passagier aus Spanien ist positiv auf das Hunter-Virus getestet worden. Nach Angaben der WHO wurden damit bisher 11 Fälle bestätigt. Und der Iran-Krieg treibt die Inflation in Deutschland weiter nach oben. Laut Statistischem Bundesamt lagen die Preise im April insgesamt 2,9% höher als vor einem Jahr.
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3: In Japans Supermärkten könnten die Chipsregale bald trister aussehen. Calbee ist einer der größten Snackhersteller des Landes und auch der bekommt die Folgen des Iran-Kriegs zu spüren. Deshalb verabschiedet sich das Unternehmen erstmal von seinen knallbunten Chipstüten. In gut zwei Wochen sollen stattdessen nur noch Schwarz-Weiß-Tüten ausgeliefert werden. Für die Produktion von den bunten Tüten braucht das Unternehmen nämlich ein Lösungsmittel, das aus Rohöl gewonnen wird. Und davon kommt wegen des Iran-Kriegs gerade viel weniger in Japan an. Das Land ist von Ölimporten aus dem Nahen Osten abhängig. Der Snackhersteller Calbee sagt, dass er mit seinen Schwarz-Weiß-Tüten Engpässe verhindern will. Laut der Nachrichtenagentur Reuters ist genau das vor kurzem einem anderen Chipshersteller in Japan passiert. Er musste die Produktion eines beliebten Snacks vorübergehend einstellen, was

0: bei Fans der Marke nicht gut ankam. Viele Indigene im Amazonasgebiet und Lateinamerika werden aktuell von zwei Seiten bedroht. Auf der einen gibt es immer mehr organisierte Kriminalität, auch in sehr abgelegenen Regenwaldgebieten, zum Beispiel in Brasilien, Peru und Kolumbien. Auf der anderen Seite geht der Staat dagegen vor, oft mit Waffengewalt, und die Menschen stehen mittendrin. Organisationen aus den betroffenen Gebieten haben deshalb jetzt einen Brief an die UNO geschrieben. Darin warnen sie, dass sowas wie illegaler Bergbau, Drogenhandel und illegales Abholzen zu Gewalt führt und Umweltzerstörung beschleunigt. Die indigenen Organisationen fordern die jeweiligen Regierungen der Länder aber auch dazu auf, die Gebiete nicht zu militarisieren. Vorher hatten sich schon Menschenrechtsorganisationen und Fachleute der UNO besorgt gezeigt. Es gäbe immer mehr Angriffe auf indigene Führer und Umweltschützende. Der US-Bundesstaat Texas verklagt Netflix. Die Staatsanwaltschaft dort sagt, der Streamingdienst hintergeht seine Kundinnen und Kunden. Und zwar indem er illegal Daten von ihnen sammelt, zum Beispiel, was sie gerne gucken. Diese Daten verkaufe Netflix dann. Und das, obwohl der Streaminganbieter seinen Kunden jahrelang versichert habe, das nicht zu machen. In der Klage steht auch, dass Netflix Techniken einsetze, die Kinder und Jugendliche süchtig machen. Unter anderem durch Autoplay, also dass am Ende einer Folge direkt eine neue startet. Netflix hat die Klage aus Texas als unbegründet bezeichnet. Sie stütze sich auf falsche und verzerrte Infos.
1: Das Wetter.
0: Ziemlich grau, zum Teil Schauer und Gewitter. Teilweise lockert es aber auch mal ein bisschen auf. Das Ganze bei 8 bis maximal 15 Grad. Morgen geht es auch wieder oft bewölkt los. Nur im Südosten, da kann es auch mal Sonne geben. 11 bis 17 Grad.
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2: Hi, das ist richtig. Und Darfi Freier ist auch dabei.

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0: Caroline Polacek mit Sunset ist das bei Deutschlandfunk Nova.
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2: Das Stromnetz in Deutschland ist ziemlich stabil. Stromausfälle sind selten und dauern meist nur kurz. Durch Extremwetter und Hitzewellen können die Ausfälle aber auch hier zunehmen, vor allem im Sommer. Das zeigt eine Untersuchung von Econpol Europe. Dafür wurden Stromausfälle zwischen 2013 und 2023 ausgewertet. In Deutschland, Australien, Brasilien, China und Mexiko. Im Vergleich zu Brasilien oder Mexiko fällt der Strom in Deutschland deutlich seltener aus. Mit 1,5 bis 2 Stunden sind die Ausfälle auch viel kürzer als anderswo. Das Team sagt, dass die Vernetzung der europäischen Stromnetze die Versorgung in Deutschland grundsätzlich stabiler macht, weil so Ressourcen in verschiedenen Ländern Ungleichgewichte ausbalancieren. Gleichzeitig steige das Risiko von Kettenausfällen, wenn sich Störungen schnell über Grenzen ausbreiteten. Deshalb brauche es gemeinsame Regeln, abgestimmte Steuerung und einen engen Informationsaustausch. Es gibt Hörgeräte, die über ein Implantat oder Elektroden direkt vom Gehirn gesteuert werden können. Eine erste Studie zeigt jetzt, dass Menschen mit diesen speziellen Hörgeräten eine einzelne Stimme aus der Umgebung rausfiltern können, selbst wenn es drumherum laut ist. Das Gerät erkennt über Elektroden im Gehirn, auf welche Stimme sich ein Mensch gerade konzentriert und verstärkt sie dann. Für eine Patientin war das so überraschend, dass sie den Forschenden vorgeworfen hat, die Lautstärke selbst zu verstellen. Wer anders sprach von Science Fiction. Die Forschenden sagen, dass ihre Studie im Fachmagazin Nature Neuroscience zeigt, wie Hörgeräte in Zukunft funktionieren. Sie machen nicht nur etwas lauter, sondern ermöglichen es, wieder selektiv zu hören, also Umgebungsgeräusche auszublenden. Wie war es, als der Asteroid eingeschlagen ist, der vor 66 Millionen Jahren die Dinos ausgelöscht hat? Ein Paläontologe und eine Planetenwissenschaftlerin haben das im Online-Portal The Conversation beschrieben. Eine Woche vorher schon hätte man einen Asteroiden nachts am Himmel sehen können. Beim Einschlag gab es dann Hitze und Schockwellen. Im Umkreis von 2000 Kilometern war wohl alles direkt tot und verbrannt. Schon nach wenigen Sekunden war vom Asteroiden selbst fast nur noch heißer Dampf übrig. An der Einschlagstelle vor der Küste Mexikos ist ein 180 Kilometer großer Krater entstanden. Nach einer Stunde war auch am anderen Ende der Welt der Himmel von einer Staubwolke verdunkelt. Nach einem Tag kamen zerstörerische Tsunamis in Asien und Europa an. Auch dort brannte es und es regnete Säure. In den nächsten Tagen sank die Temperatur, weil die Staubwolke das Sonnenlicht abhielt. Pflanzen gingen ein, auch 10 Jahre später noch war die Erde in einem dunklen Winterzustand. Leben gab es nur noch in den gefrorenen Ozeanen oder Höhlen.
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1: Samstag ist es soweit. Es kommt irgendwie für mich immer ein bisschen aus dem Nichts. Andere warten das ganze Jahr drauf, bin ich mir sicher, auf den Eurovision Song Contest. Und wenn ihr euch fragt, mit was für einer Nummer sind wir denn eigentlich am Start? Ja, ich helfe gerne. Es ist Sarah Engels mit Fire. I'm on fire.

Na, ob das reicht für einen Titel mal wieder beim ESC? Wir werden es sehen. Man weiß ja nie so richtig, was kommt bei den anderen Ländern gut an. Da ist ja auch immer eine Strategie wichtig. Also einige gehen mit ihren Songs auch wirklich weit vorher schon international hausieren. Aber der Song, es muss auch so ein bisschen Klick machen. Es muss für Gänsehaut sorgen, wenn die Nummern gespielt werden. Aber was sorgt denn eigentlich für Gänsehaut bei so einem Song? Das schauen wir uns hier an. Nach 14 Uhr mit Lena Mempel, die bringt euch durch den Nachmittag. Und da werden wir erfahren, was so ein Hit beim ESC eigentlich wirklich ausmacht. Hier noch ein anderer Hit für euch. Snail Mail, Dead End.

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0: Dienstagnachmittag, 14 Uhr, ist es jetzt Zeit für ein Update aus der Welt. Und das hat Sarah Brückner für uns. Hallo Sarah.
1: Hallo Lena.
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1: Die Regierungskoalition hat sich in ihrem Streit über die Finanzierung von Integrationskursen auf einen Kompromiss geeinigt. Innenminister Alexander Dobrindt hat bekannt gemacht, dass die Ausgaben dafür in Zukunft etwa halbiert werden auf 600 Millionen Euro pro Jahr. Asylbewerber und Menschen mit einer Duldung in Deutschland haben keinen generellen Anspruch mehr auf die umfassenden staatlich finanzierten Kurse. Stattdessen soll der Bund für diese Gruppen Erstorientierungskurse ausbauen, die kürzer sind und einfachere Kenntnisse vermitteln. Für Menschen aus der Ukraine soll es Ausnahmen geben. Die SPD sagt, dass durch den Kompromiss ein kompletter Zulassungsstopp verhindert wurde. Zwischen ihr und der Union dürfte es am Abend aber weitere Diskussionen geben. Da steht der Koalitionsausschuss im Kanzleramt an. Bei dem Treffen dürften unter anderem die viel diskutierte Steuerreform Thema werden, genauso wie mögliche Entlastungen für kleinere und mittlere Einkommen. Die Schäden durch Cybercrime haben in Deutschland einen neuen Höchststand erreicht. Laut einer Erhebung vom Digitalverband Bitkom sind sie letztes Jahr um 24 Milliarden auf jetzt mehr als 202 Milliarden Euro gestiegen. Auch die Zahl der erfassten Straftaten wurde leicht mehr. Nach Angaben vom Bundeskriminalamt gab es rund 334.000 Fälle. Als Hauptursachen dafür stehen im aktuellen Bundeslagebild Cybercrime, dass verstärkt künstliche Intelligenz eingesetzt wird und es mehr staatlich gesteuerte Angriffe gibt. Ein weiterer Passagier vom Kreuzfahrtschiff Hondius ist positiv auf das Hunter-Virus getestet worden. Der Mann aus Spanien ist laut dem dortigen Gesundheitsministerium in einem Militärkrankenhaus in Quarantäne. Laut der Weltgesundheitsorganisation wurden damit bisher insgesamt 11 Fälle von Hunter-Virus-Infektionen bestätigt, darunter die 3 Personen, die an Bord des Schiffes waren und gestorben sind. Das Schiff lag seit Sonntag vor der spanischen Insel Teneriffa. Von dort aus wurden die Menschen von Bord in ihre Heimatländer ausgeflogen. Auch 4 deutsche Passagiere sind zurück und jetzt in Quarantäne. Die WHO geht davon aus, dass sich ein niederländisches Ehepaar schon vor der Reise mit dem Kreuzfahrtschiff in Südamerika angesteckt und das Virus an Bord weiterverbreitet hat. Der Virusstamm, der bei 9 der 11 Fälle nachgewiesen wurde, kann sich in seltenen Fällen auch unter Menschen verbreiten. Viele Pflegekräfte finden ihren Beruf sinnvoll, sind aber gleichzeitig frustriert über die Arbeitsbedingungen. Das zeigt eine Umfrage vom Deutschen Berufsverband für Pflegeberufe zum heutigen Internationalen Tag der Pflegenden. Viele der rund 3000 Befragten sagen, dass ihnen Wertschätzung und Mitsprache fehlen. Besonders kritisch sehen sie die hohe Arbeitsbelastung. Jede 6. befragte Pflegekraft hat nach eigenen Angaben schon darüber nachgedacht, ganz aus dem Beruf auszusteigen. Der Verband fordert deswegen, Pflegekräfte stärker an politischen Entscheidungen zu beteiligen und ihre Arbeit gesellschaftlich mehr anzuerkennen.
2: Das Wetter
1: ist oft bewölkt und es kann auch mal regnen. Von Westen her lassen die Schauer später langsam nach, bei 8 bis 15 Grad. Morgen im Südosten teils sonnig, sonst wieder viele Wolken. Von Nordwesten breiten sich Schauer aus, zum Teil auch kräftige Gewitter. Höchsttemperaturen 11 bis 17 Grad.
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0: Hi. Na, ihr Lieben, letztes Jahr so ungefähr um diese Zeit vorm Fernseher, hattet ihr da Gänsehaut? Die einen wissen sofort, wer es ist, die anderen sind so Fragezeichen. JJ ist das mit Wasted Love, hat letztes Jahr für Österreich den Eurovision Song Contest gewonnen und heute geht's los mit der nächsten ESC-Rutsche in Wien. Und wir haben uns gefragt, wann ein Song eigentlich dieses Kribbeln, dieses Gänsehautgefühl macht, was es ja beim ESC oft gibt, finden wir hier gleich zusammen raus.
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0: Lola Young, not like that anymore, habt ihr gehört bei uns bei Deutschlandfunk Nova. Die einen haben sich Länderfähnchen und Glitzer-Outfits schon rausgelegt, die anderen finden es einfach nur furchtbar, können aber trotzdem nicht verhindern, dass es heute losgeht. Der Eurovision Song Contest, der startet mit dem ersten Halbfinale. Am Samstag steigt dann die große Show in Wien und wir schauen jetzt wissenschaftlich auf die Musik des ESC mit Anne Prieger aus den Deutschlandfunk Nova Wissensnews. Hi Anne.
1: Hi.
0: Anne, es geht um den Gänsehautfaktor, den Musik beim Hören auslösen kann.
1: Genau, und dafür habe ich mal ein bisschen was vorbereitet. Also ein kleines Mini-Experiment für alle die, die vielleicht gerade noch gar nichts an ESC-Songs gehört haben oder die vielleicht auch sonst gar nicht so in der ESC-Welt unterwegs sind. Welcher Ausschnitt erzeugt bei euch beim Hören mehr Gänsehaut? Song Nummer 1.

0: Oder vielleicht doch eher Song Nummer 2.
1: Ich hätte eine Idee, ein Konzept, ja, das wäre einfach perfekt.
2: Sie brauchen einen Tanzschein, da muss ich streng sein.
3: Herrlich. Was würdest du sagen, Lena?
4: Ich bin ja Team Humor. Ich bin auf jeden Fall Song Nummer 2.
3: Ja, ich finde Tanzschein von Cosmo auch ganz witzig. Mit diesem Song geht Österreich als diesjähriges Gastgeberland ins Rennen. Aber ich sag mal so, wenn man in die Charts schaut, dann hat Tanzschein eher Außenseiterchancen. Der erste Song kommt hingegen aus Finnland. Damit tritt das Duo Linda Lampenius und Petter Parkkonen heute Abend im Halbfinale an. Und damit kommen sie rechtssicher weiter, denn damit sind sie auch jetzt schon in den Charts sehr erfolgreich.
4: Wir gucken ja wissenschaftlich drauf, deshalb wissenschaftlich gefragt, was macht Musik denn erfolgreich?
3: Ein hoher Gänsehautfaktor, das sagt ein Musikwissenschaftler der Uni Wien. Der hat sich in einem doch eher kleinen Experiment angeschaut, das er aber später noch als Studie veröffentlichen will, hat er gesagt. Und zwar hat er 28 Leuten 6 frische ESC-Songs aus diesem Jahr vorgespielt, die manche auch vorher noch nicht gehört hatten. 3 Favoritensongs und 3 eher Außenseiter. Und beim Hören wurden die Teilnehmenden mit Sensoren verkabelt, die messen, wie feucht die Haut wird. Also das ist so die gleiche Funktionsweise wie bei einem Lügendetektor. Stärkere emotionale Reaktion, spontan feuchtere Haut. Und die Leute sollten zusätzlich beim Hören angeben, wie gut ihnen das Stück gefällt.
4: Das mit der feuchteren Haut ist ja super spannend. Aber was genau in der Musik kann denn dafür sorgen, also diese Gänsehaut erzeugen?
3: Also platt gesagt sind das Momente, in denen sich musikalisch etwas ändert. Also wenn klanglich etwas Neues dazukommt oder abrupt endet. Also wenn es erst fulminant laut ist und dann leise weitergeht. Das sind zum Beispiel so Stellen zwischen Refrain und Strophe. Also eine Stelle, die mich beim Hören überrascht, vielleicht auch kurz raushört. Und dann geht es aber irgendwie unerwartet schön, was immer das heißt, weiter. Und wenn Gänsehaut fehlt, dann weil der musikalische Aufbau vielleicht eher gleichförmig und monoton ist. Dazu gibt es natürlich auch schon ein bisschen mehr Forschung als dieses eine Experiment in Wien, die auf solche Muster hinweisen. Auch eine aktuelle Studie aus Japan hat festgestellt, dass Songs, die weit oben in den Charts sind, eher mehr Gänsehaut erzeugen. Wobei natürlich Ursache und Wirkung da eher andersrum ist. Ne? Musik, die Gänsehaut oder so ein Schauer im Körper erzeugt, die ist halt eben erfolgreicher.
4: Hat sich das denn auch gedeckt in diesem Experiment? Also mehr Gänsehaut bei den bisherigen Favoritensongs?
3: Ja, ich weiß jetzt natürlich nicht, ob sich in diesen kurzen Ausschnitten vermittelt hat, aber im Experiment in Wien hatte eben unter anderem Finnland mehr Gänsehaut erzeugt als der Außenseiter-Song wie Tanzschein.
4: Außer bei uns beiden scheinbar. Was sagst du, dein Tipp?
3: Naja, mehr Gänsehaut hatte ich schon auch bei Finnland.
4: Okay. Was sagst du, wer gewinnt?
3: Also Finnland gilt als heißer Favorit. Ich muss sagen, ich steige erst heute Abend so richtig ins Hören ein. Meistens ist es dann Samstag so, dass ich so einen heimlichen Favoriten des Herzens habe, der manchmal dann auch richtig abkackt, so neben Deutschland ganz am Ende. Und dann gibt es halt einen, wo ich denke, ja, okay, der wird's.
4: ESC-Songs, die Gänsehaut erzeugen, sind auch die, die in den Charts erfolgreicher sind. Ein Experiment dazu, das hat euch Anne Prigger vorgestellt aus unseren Wissensnews. Deutschlandfunk Nova ist hier, jetzt mit Channel Tres und Toro y Moi.

spätestens da. Mit dem Saxophon. Da hat er euch doch. Der Error aus Hamburg mit seinem neuen Song. Habt ihr gehört hier bei Deutschlandfunk Nova? Vergeben heißt er. Wolf Alice aus London, die sind eine der Alternative Bands der Stunde. Ihr aktuelles Album The Clearing ist ihr erfolgreichstes bisher. Und viele, viele Songs davon, die kennt ihr super gut aus unserer Playlist. Den hier zum Beispiel.

Bloom, Baby Bloom. So ein energiegeladener, wilder Song übers Wiederaufstehen, sich freischwimmen. Aber Wolf Alice, die haben sich ja schon viel früher gegründet, 2010 genau. Und das heißt, wenn ihr erst beim letzten Album so richtig zu dieser wundervollen Band gefunden habt, dann habt ihr noch drei ganze andere Alben, die ihr noch nicht kennt, voll mit Wolf Alice Songs, die es noch zu entdecken gilt für euch. Und wir fangen da jetzt einfach mal an mit einem Song vom Debüt, der so ganz zart anfängt und dann so richtig schön losschrammelt. Moaning Lisa Smile von Wolf Alice.

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0: Ella Red, Party Animal. 14:30 ist es jetzt und Timo Oberhauser ist da. Hi Timo.
1: Hi Lena.
0: Timo sagt uns jetzt, was gerade so los ist in der Welt.
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1: Und erstmal gibt's drei Themen kurz und knapp vorweg. Die Regierungskoalition hat sich in ihrem monatelangen Streit um Integrationskurse auf einen Kompromiss geeinigt. Asylbewerber und Menschen mit Duldung sollen nicht mehr an staatlich finanzierten allgemeinen Integrationskursen teilnehmen. Stattdessen sollen für sie Erstorientierungskurse ausgebaut werden. Ein vom Kreuzfahrtschiff Hondius evakuierter Passagier aus Spanien ist positiv auf das Hunter-Virus getestet worden. Nach Angaben der WHO wurden damit bisher 11 Fälle bestätigt. Und der 17-Cent-Tankrabatt wird laut einer Untersuchung der Monopolkommission inzwischen weitgehend an die Autofahrer weitergegeben. Die Kommission sagt, dass das wohl auch an dem medialen und politischen Druck auf die Konzerne liegt.
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1: In den USA gibt's gerade Streit um Abtreibungspillen. Es geht um Tabletten mit dem Wirkstoff Mifepriston, die bei den meisten Schwangerschaftsabbrüchen in den USA genommen werden. Abtreibungsgegner wollen schon länger erreichen, dass es für Schwangere schwieriger wird, sie zu bekommen. Die Pillen werden mittlerweile oft per Post verschickt. Ein US-Berufungsgericht hatte das verboten. Das oberste Gericht der USA hat dieses Verbot jetzt aber gestoppt. Zumindest in den nächsten Tagen dürfen die Abtreibungspillen dadurch weiterversendet werden. Der Supreme Court hatte 2022 das US-weite Recht auf einen Schwangerschaftsabbruch einkassiert. Dieses Recht hatte es davor rund 50 Jahre lang gegeben. Jetzt sind die einzelnen Bundesstaaten für die jeweiligen Regeln zuständig. Rund 20 Staaten mit konservativer Politik haben das Recht auf Abtreibung abgeschafft oder stark eingeschränkt. In der Türkei hat noch ein Prozess gegen den Ex-Bürgermeister von Istanbul, Ekrem İmamoğlu, begonnen. Die Staatsanwaltschaft wirft ihm Spionage vor. Er soll Millionen persönlicher Daten von Einwohnern aus Istanbul an ausländische Geheimdienste weitergegeben haben. İmamoğlu hat die Vorwürfe zum Prozessauftakt zurückgewiesen. Sie seien Müll, sagte er. In einem anderen laufenden Prozess wird İmamoğlu die Bildung einer kriminellen Vereinigung vorgeworfen. Insgesamt geht es um mögliche Strafen von rund 2000 Jahren Haft. İmamoğlu's Unterstützer sagen, dass die Prozesse gegen ihn politisch motiviert sind. Der frühere Istanbuler Bürgermeister gilt als größter politischer Rivale des türkischen Präsidenten Recep Tayyip Erdogan. Der Politiker der oppositionellen Partei CHP war letztes Jahr im März wegen Korruptionsvorwürfen verhaftet und als Istanbuler Bürgermeister abgesetzt worden. Das Vorgehen gegen İmamoğlu hatte landesweite

0: Proteste ausgelöst. In Österreichs Hauptstadt Wien steht heute Abend das erste Halbfinale des Eurovision Song Contests an. 15 Länder treten gegeneinander an, 10 schaffen es ins Finale. Als Kandidat für den Einzug ins Finale gilt auch der israelische Sänger Noam Bethan. Dass Israel beim ESC mitmacht, sorgt für viel Diskussionen. Mehrere Länder haben gesagt, dass sie deshalb dieses Jahr nicht dabei sind, aus Protest gegen Israels Vorgehen im Gazastreifen. Zu den Ländern gehören Spanien, die Niederlande, Irland, Slowenien und Island. Das Länder aus politischen Gründen nicht beim ESC mitmachen, kam in der Vergangenheit immer mal wieder vor. Zum Beispiel war die Türkei 2013 dauerhaft ausgestiegen aus Protest gegen das Abstimmungsverfahren und eine queerfreundliche Ausrichtung der Veranstaltung.
1: Das Wetter.
0: Oft ziemlich grau, zum Teil sind Schauer und Gewitter möglich. Von Westen her, da lockert es auch mal ein bisschen auf. 8 bis 15 Grad sind noch drin. Morgen geht es dann auch wieder oft bewölkt los. Nur im Südosten, da kann es mal Sonne geben. Von Nordwesten her breiten sich dann wieder Schauer aus. 11 bis 17 Grad.
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2: Und gleich mit einer unserer aller Lieblingsbands hier bei Deutschlandfunk Nova, Mia aus Berlin. Die haben einen neuen Song und den hört er hier gleich. Erstmal aber Tommy Richman mit Miami. Schönen Nachmittag euch.

0: machen seit 30 Jahren zusammen Musik und sind jetzt mit dem 8. Album fast fertig. Einen Song daraus habt ihr gerade schon gehört, hier bei uns bei Deutschlandfunk Nova. Los! Und das Album wird Euphorie und Alltag heißen. Kommt im Herbst raus, ganz genau am 9. Oktober. Und dann 2027 geht's auch nochmal auf große Tour. Mia sind ja gerade durch die Republik getourt. Falls ihr da irgendwie ein Konzert verpasst habt, mir ist es leider so gegangen, haben wir 2027 alle nochmal eine Chance.
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2: PCOS. Diese Erkrankung betrifft weltweit rund 170 Millionen Frauen. Zu den häufigen Symptomen gehören unregelmäßige Monatsblutungen, Akne, verstärkter Haarwuchs, Insulinresistenz und Probleme beim Schwangerwerden. Jetzt bekommt das polyzystische Ovarialsyndrom aber einen neuen Namen. Künftig soll die hormonelle Erkrankung polyendokrines metabolisches Ovarialsyndrom heißen, abgekürzt PMOS. Fachleute sagen, dass der bisherige Name irreführend war und deshalb oft zu Fehldiagnosen geführt hat. Denn viele Betroffene haben gar keine Zysten an den Eierstöcken. Typisch sind eher ein gestörter Hormonhaushalt und Probleme mit dem Stoffwechsel. Das soll durch die neue Bezeichnung deutlicher werden. Die Umbenennung wurde im Fachmagazin The Lancet veröffentlicht. Die neue Abkürzung PMOS soll bis 2028 schrittweise in internationale Leitlinien und Gesundheitssysteme übernommen werden. Für die Entwicklung des Menschen ist die Sprache von zentraler Bedeutung. Sie ermöglicht uns, Wissen zu teilen, soziale Beziehungen zu führen und strukturiert unser Denken. Aber wie wir sprechen lernen, ist nicht so einzigartig, wie einige das denken. Denn junge Zebrafinken lernen das so ähnlich wie wir. Ein Sprachforscher der Uni Princeton hat das untersucht und seine Ergebnisse beim Kongress der Acoustical Society of America vorgestellt. Beim Sprechenlernen geht es vor allem um soziales Feedback. Wenn Babys lernen zu sprechen, dann reagieren Erwachsene eher auf Gebrabbel aus mehreren Silben. So fördern sie, dass Babys vor allem diese komplizierten Silbenfolgen üben und schneller besser daran werden. Auch bei Zebrafinken läuft das so ähnlich ab. Das soziale Umfeld hilft also dabei, sprechen zu lernen. Der Sprachforscher glaubt auch, dass es vielleicht noch mehr Tiere geben könnte, die so ähnlich wie wir sprechen lernen, zum Beispiel Wale, Affen oder Fledermäuse. Das ist allerdings noch nicht genau untersucht worden. Das National Theatre in London zeigt seine Stücke nicht nur live auf der Bühne, sondern auch zum Streamen. Eine Befragung des National Theatres zeigt jetzt, dass Streams und Filmmitschnitte, die später im Kino gezeigt werden, keine Bedrohung fürs klassische Theater sind. Denn die meisten Menschen, die Theaterstücke am Bildschirm schauen, gehen auch zu Live-Aufführungen. Vor allem Menschen unter 35 schauen die Stücke gerne von zu Hause aus. Bei der Befragung haben viele Menschen gesagt, dass sie die Streams gut finden, um ohne viel Aufwand etwas Neues auszuprobieren. Von den Verantwortlichen heißt es, dass Streaming dem Theater deshalb auch neue Zielgruppen erschließen kann, auch weil der Online-Zugriff günstiger ist als ein Theater. Ticket. In Deutschland gibt es ebenfalls schon einige Theater, die ihre Stücke zum Streamen anbieten.
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0: ein All-Time-Favorite. M83 aus Frankreich mit Reunion. Deutschlandfunk Nova ist hier. Nein heißt Nein. Dieser Satz, den liest ihr auf T-Shirts, auf Demo-Plakaten und der ist aktuell auch die Grundlage in Deutschland, wenn es vor Gericht darum geht, ob Sex einvernehmlich war oder nicht. Im EU-Parlament, da haben aber 2/3 der Abgeordneten vor kurzem dafür gestimmt, dass ein anderer Satz als einvernehmlich gelten soll. Dieser Satz lautet, ja heißt ja. Worin der Unterschied liegt und warum die Formulierung ja heißt ja Betroffene vor sexualisierter Gewalt besser schützen kann, das hat sich das Team von unserem Podcast Unboxing News angeguckt. Lilith Rein, die studiert Jura und die berät Betroffene von sexualisierter Gewalt. Und sie sagt, viele Betroffene berichten, dass sie im entscheidenden Moment, wo sowas Schlimmes passiert, sie gar nicht Nein sagen können, weil sie in so eine Art Schockzustand verfallen. Und die sagen dann Dinge wie,
1: ich konnte mich gar nicht wehren und irgendwie war ich wie so in einem Schock und ich konnte überhaupt nichts machen. Und dann im Nachhinein zu erfahren, dadurch, dass man nicht Nein gesagt hat oder irgendwie sich körperlich gewehrt hat oder geschrien hat, wäre das dann keine Vergewaltigung.
0: Lilith Rein kritisiert, durch Nein heißt Nein, wird die Verantwortung für eine Vergewaltigung an die Betroffenen weitergegeben.
1: Der Täter ist ja die problematische Person und die, die auch das Geschehen in der Hand hält. Dass man dann aber rechtlich fragt, ja, was hat denn die betroffene Person gemacht? Hast du irgendwie laut geschrien? Bist du weggerannt? Hast du dich körperlich gewehrt? Als hätte die betroffene Person irgendwas in der Hand. Dabei liegt ja das Problem ganz klar beim Täter, der vergewaltigt.
0: Und mit ja heißt ja, könnte diese Verantwortung dann ganz klar dahin geschoben werden, wo sie hingehört, nämlich zum Täter, sagt Lilith Rein. An der Art, wie ermittelt wird, würde das allerdings nichts ändern. Das sagt Strafverteidigerin Isabel Kratzer-Ceylan. Sie sagt, eine ausführliche Vernehmung von allen Beteiligten, bei der eben alle sexuellen Handlungen im Detail beschrieben werden müssen, das gehört einfach immer zu einer Ermittlung.
2: Letztendlich wäre das mit einer Ja-heißt-Ja-Lösung ganz genauso. Auch hier müsste man dann eben ganz sorgfältig eruieren, ob tatsächlich eine Nachfrage erfolgt ist. Willst du das wirklich? Und wirklich auch ein Ja erfolgt ist von den Betroffenen. Ich möchte das.
0: Ob es durch diese Abstimmung im EU-Parlament auch zu einer Gesetzesänderung in Deutschland kommen kann und in welchen europäischen Ländern Ja heißt Ja schon als Grundlage gilt, all das hört ihr bei Unboxing News, findet ihr in der Deutschlandfunk-App. Da findet ihr alle unsere Podcasts.

0: Moschina hört ihr hier. Ain't the same. 15 Uhr ist es jetzt. Und Sarah Brückner ist am Start. Hi Sarah.
1: Hallo Lena.
0: Sarah sagt uns jetzt, was gerade so los ist in der Welt.
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1: Die Regierungskoalition hat sich in ihrem monatelangen Streit über die Finanzierung von Integrationskursen auf einen Kompromiss geeinigt. Innenminister Alexander Dobrindt hat bekannt gegeben, dass die Ausgaben dafür in Zukunft etwa halbiert werden auf 600 Millionen Euro pro Jahr. Asylbewerber und Menschen mit einer Duldung in Deutschland bekommen keinen generellen Anspruch mehr auf die umfassenden staatlich finanzierten Kurse. Stattdessen soll der Bund für diese Gruppen Erstorientierungskurse aufbauen, die kürzer sind und einfachere Kenntnisse vermitteln. Für Menschen aus der Ukraine soll es Ausnahmen geben. Die SPD sagt, dass durch den Kompromiss ein kompletter Zulassungsstopp verhindert wurde. Zwischen ihr und der Union dürfte es am Abend aber weitere Diskussionen geben. Da steht der Koalitionsausschuss im Kanzleramt an. Bei dem Treffen dürften unter anderem die viel diskutierte Steuerreform Thema werden, genauso wie mögliche Entlastungen für kleinere und mittlere Einkommen. Auch letztes Jahr waren weltweit wieder viele Menschen innerhalb ihres eigenen Landes auf der Flucht. Eine internationale NGO schreibt in ihrem jährlichen Bericht, dass mehr als 82 Millionen Menschen als Binnenvertriebene gelebt haben. Das sind ähnlich viele wie 2024. Generell hat sich die Zahl der Binnenvertriebenen in den letzten 10 Jahren mehr als verdoppelt. Die allermeisten von ihnen sind letztes Jahr laut der Organisation vor Konflikten und Kriegen geflohen. Knapp 14 Millionen Menschen wegen Naturkatastrophen. Fast die Hälfte der Binnenvertriebenen lebte in gerade mal 5 Ländern, dem Sudan, Kolumbien, Syrien, Jemen und Afghanistan. Die Organisation sagt, dass sich viele Konflikte verschärft haben und oft dieselben Menschen immer wieder vertrieben werden. In Schleswig-Holstein ist ein Bundespolizist beim Schießtraining ums Leben gekommen. Polizei und Staatsanwaltschaft haben das mitgeteilt und Ermittlungen eingeleitet. Der Mann gehörte zu den Spezialkräften der Bundespolizei. Seine Einheit hatte gestern Abend eine Schießübung auf einem Truppenübungsplatz der Bundeswehr bei Oldenburg gemacht. Dabei wurde der Bundespolizist getroffen. Erste Erkenntnisse deuten laut den Behörden darauf hin, dass es ein Unfall war. Der britische Premierminister Keir Starmer will im Amt bleiben, trotz Rücktrittsforderungen auch aus seiner eigenen Partei. Er hat in einer Kabinettssitzung gesagt, das Land erwarte von seiner Regierung weiterzumachen. Außerdem habe seine Partei Labour bisher kein Verfahren gestartet, um ihn als Vorsitzenden abzusetzen. Mehrere Mitglieder im britischen Kabinett haben Unterstützung für Starmer geäußert. Der Verteidigungsminister sagte, dass eine instabile Regierung nicht im nationalen Interesse liegt. Auch der Arbeitsminister äußerte sich ähnlich. Hintergrund sind die schlechten Wahlergebnisse von Starmers Labour-Partei bei den Kommunal- und Regionalwahlen vor ein paar Tagen. Mehr als 70 Labour-Abgeordnete haben Starmer deswegen öffentlich die Unterstützung entzogen. Außerdem sind mehrere Staatssekretäre und Regierungsmitarbeiter zurückgetreten. Sie forderten Starmer auf, sein Amt abzugeben.
2: Das Wetter.
1: Oft bewölkt und es kann auch mal regnen. Von Westen her lassen die Schauer langsam nach, bei noch 8 bis 15 Grad. Morgen im Südosten teils sonnig, sonst wieder viele Wolken. Von Nordwesten breiten sich Schauer aus. Zum Teil gibt es auch wieder kurze Gewitter, dazu 11 bis 17 Grad.
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3: Ein paar Tage gab es ja eine Waffenruhe zwischen Russland und der Ukraine. Heute Morgen dann hat die Ukraine wieder russische Drohnenangriffe auf Kiew und auch auf andere Städte gemeldet. Der Krieg, den Russland gegen die Ukraine führt, der ist auch ein Krieg aus der Luft mit Hightech-Equipment. Aber selbst für dieses Hightech-Equipment braucht es Leute. Der Kreml sucht intensiv nach Drohnenpiloten und findet sie an einem Ort, an dem junge Männer bisher eigentlich sicher waren, nicht zum Militär zu müssen. Hört ihr bei uns gleich mehr drüber.
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0: mit Wild Horse hier bei Deutschlandfunk Nova haben wir für euch entdeckt. Und im Herbst kommt Freya Ridings auch auf Tour und wir präsentieren die ganze Tour. Das heißt, wir hauen hier an der einen oder anderen Stelle immer mal wieder Tickets raus im Programm. Also einfach schön die nächsten Tage Deutschlandfunk Nova hören und dann wird es vielleicht was mit euch und mit Freya Ridings. Wir gucken auf den Angriffskrieg von Russland gegen die Ukraine. Einige Experten, Expertinnen, die nennen den auch Drohnenkrieg. Und tatsächlich, es ist der erste Konflikt in der Geschichte, in dem Drohnen so massiv eingesetzt werden. Mittlerweile sind sie zu den wichtigsten und wohl auch tödlichsten Waffen an der Front geworden. Die Ukraine, die hat beim Einsatz von Drohnen große Erfolge erzielt und jetzt will Russland gegenhalten und baut seine Drohnentruppen aus. Und dafür wird dringend Personal gebraucht und dieses scheint der Kreml an Unis und Berufsfachschulen anwerben zu wollen. Bei mir ist Deutschlandfunk Nova-Reporter Jewgeni Dulepinski, der selbst aus Russland kommt und dazu recherchiert hat. Hi.
1: Hallo.
0: Jewgeni, du hast ja dazu recherchiert. Was ist denn über das Ausmaß dieser Rekrutierung bekannt?
1: Es gibt keine offiziellen Zahlen dazu und der Kreml bestreitet gezielt, Studierende anzuwerben. Denn eigentlich darf man in Russland während des Studiums nicht einberufen werden. Aber das unabhängige russische Journalistenteam Fairy Daily berichtet, das Ministerium für Wissenschaft und Hochschulbildung soll von den Universitäten verlangen, dass mindestens 2% der Studierenden Vertragssoldaten werden. Im letzten Jahr waren über 2 Millionen Männer an Universitäten angeschrieben. Sollte der Plan aufgehen, könnte die russische Armee also viele neue Soldaten bekommen. Und die Berufsfachschulen sind dabei noch gar nicht mitgezählt.
0: Machen denn die Unis und Berufsfachschulen da mit? Was weiß man darüber?
1: Ja, es scheint so. Das russische Studentenmedium Groza, das mittlerweile aus dem Exil berichtet, hat Fälle an 269 Universitäten und Berufsfachschulen dokumentiert. Dort werden Studierende für den Dienst in Drohnentruppen angeworben. Die Dunkelziffer dürfte aber deutlich höher sein. Auch russische Menschenrechtler, mit denen ich gesprochen habe, berichten von vielen Studierenden, die vom Militär angeworben werden und sich dann Rechtsberatung suchen.
0: Du hast ja auch einen Studenten gefunden, der solche Erfahrungen gemacht hat, der mit dir drüber gesprochen hat. Was hat der dir denn erzählt?
1: Ja, Daniel studiert in Moskau. Wir haben seinen Namen und seine Stimme verändert. An seiner Uni fand eine Veranstaltung statt, um Studis für die Drohnentruppen zu gewinnen. Die Hochschule wollte, dass verschiedene Studiengruppen daran teilnehmen.
2: Die Universität sollte nicht als Instrument staatlicher Propaganda dienen. Lehrkräfte sollten ihre Studierenden schützen und so etwas boykottieren, statt bei dieser tödlichen Propaganda mitzumachen.
0: Okay, und hatte das Konsequenzen für Daniel?
1: Für ihn nicht, aber oft werden Studierende unter Druck gesetzt, besonders diejenigen, die im Studium nicht gut vorankommen, auch an Daniels Uni.
2: Als Gruppensprecher sollte ich das an meine Kommilitonen weiterleiten. Ich sehe das aber kritisch und habe es nicht gemacht. Ich habe allen geraten, sich davon fernzuhalten.
1: Studierenden wird also oft angeboten, statt eine Exmatrikulation ein Urlaubssemester zu nehmen, um als Drohnenpilotin zu dienen.
0: Was wird ihnen denn noch so alles versprochen als Anreiz?
1: Ihnen wird versprochen, an der Front viel Geld verdienen zu können oder später nicht mehr fürs Studium zahlen zu müssen. Vor allem heißt es, der Militärvertrag dauert nur ein Jahr. Menschenrechtler warnen jedoch. Da in Russland die Mobilmachung weiter gilt, sind alle Militärverträge faktisch unbefristet. Sonderregelungen für Studierende gibt es nicht, auch wenn sie versprochen werden.
0: Und wie sehen Studierende das so selber?
1: Daniel aus Moskau erzählt, dass viele eingeschüchtert sind oder gleichgültig, weil sie glauben, es werde sie sowieso nicht treffen. Er selbst sagt:
2: Ein Kommiliton von mir hatte Studienrückstände. Bei einem Gespräch mit der Prüfungskommission wurde ihm angeboten, einen Vertrag für den Dienst in den Eliteeinheiten zu unterschreiben. Das war für mich ein Schock.
0: Jetzt haben wir ja schon gesagt, es geht Russland im Endeffekt darum, aufzuholen beim Thema Drohnen. Wie erfolgreich ist denn diese Kampagne aus Sicht des russischen Regimes?
1: Offizielle landesweite Zahlen gibt es nicht. Menschenrechtler beobachten jedoch, dass Studierende nur selten freiwillig Soldaten werden wollen. Auch Daniel sagt, ihm sei kein einziger Fall bekannt, in dem ein Student an seiner Uni einen Militärvertrag unterschrieben habe. Entsprechend hoffen viele Russen, die den Krieg nicht unterstützen, dass die Kampagne weitgehend ins Leere läuft.
0: Russland wirbt intensiv Studenten an Hochschulen als Drohnenpiloten für den Krieg gegen die Ukraine an. Zu diesem System hat unser Reporter Jewgeni Dulepinski recherchiert. Habt ihr gehört hier bei uns bei Deutschlandfunk Nova. Nein, nein.

0: Sophie, beiß mich fest. Deutschlandfunk Nova hört ihr. Wir machen mal kurz eine Runde Klischee-Bingo, okay? Jobs in der Pflege, die sind stressig, unterbezahlt, super anstrengend, wenig wertgeschätzt. Es gibt sehr, sehr viele Klischees über diesen Beruf. Und an vielen ist auch was dran, auch wenn die Politik ja seit Jahren irgendwie versucht, da was zu drehen, den Job attraktiver zu machen, mehr Leute dazu zu bewegen, eine Ausbildung in der Pflege zu machen. Heute ist Internationaler Tag der Pflegenden und den haben wir mal zum Anlass genommen und eine Pflegerin gefragt. Wie ist es denn bei dir? Wie läuft's in deinem Job? Tanja Gebauer, die arbeitet in einem Krankenhaus in Radebeul bei Dresden und die hat uns Folgendes erzählt.
1: In den letzten Jahren gab es auch viele gesetzliche Neuerungen, zum Beispiel das Pflegebudget wurde eingeführt, dass das alles abgedeckelt ist. Und da denke ich schon, dass da auf jeden Fall die Pflege immer weiter auch in den Fokus rückt und man nun gemerkt hat, wie wichtig Pflege ist.
0: Die Krankenhäuser, die konnten auf jeden Fall in den vergangenen Jahren mehr Personal einstellen. Auch eben, weil es dafür mehr Geld gäbe, das sagt Tanja. Und die Bezahlung, die hat sich auch verbessert nach oben. Für die Zukunft reicht das allein in Tanjas Augen dann aber doch nicht.
1: Die ganzen geburtenreichen Jahrgänge, die kommen ja jetzt erst ab so 2030 wahrscheinlich so in das Alter, wo dann Pflege wichtiger wird. Und deswegen muss sich halt die Strukturen im Gesundheitswesen ändern, weil in den aktuellen Strukturen kriegen wir die Patienten halt nicht versorgt.
0: Und das heißt am Ende dann eben auch wieder, mehr Pflegerinnen und Pfleger werden gebraucht. Und damit es die gibt, müssen mehr junge Leute eine Ausbildung in der Pflege machen. Deren Zahl ist zuletzt schon gestiegen. Allein im vergangenen Jahr haben 8% mehr Leute eine Ausbildung im Pflegebereich gemacht. Und das hat auch seine Gründe, sagt Tanja Gebauer.
1: Das zeigt ja auch, dass der Beruf an sich auch gewählt wird und attraktiv ist, weil er halt sinnstiftend ist, weil er KI und krisensicher ist, man immer einen Job findet und ja auch super abwechslungsreich ist. Also es ist auch einfach ein toller Beruf, das muss man einfach sagen. Und an den Rahmenbedingungen muss sich halt noch was ändern. Und da hoffe ich, dass wir jetzt die nächsten Jahre weiter daran gehen.
0: Und dafür haben heute auch rund 500 Pflegekräfte demonstriert in Berlin. Die kritisieren geplante Reformen der Bundesregierung und dass damit bei den Pflegebedürftigen gespart werde. Deutschlandfunk Nova ist hier und heute zum Internationalen Tag der Pflege. Haben wir mal bei einer Pflegerin angerufen. Tanja Gebauer, habt ihr gehört bei uns. The Amazons, Night After Night.

0: Edna aus Dresden. I See Love hier bei Deutschlandfunk Nova. 15:30 ist es jetzt. Heißt, wir gucken in die Welt, was da gerade so los ist, zusammen mit Timo Oberhauser. Hi Timo.
1: Hi Lena.
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1: Erstmal gibt's den Kurzblock. Die Regierungskoalition hat sich in ihrem monatelangen Streit um Integrationskurse auf einen Kompromiss geeinigt. Asylbewerber und Menschen mit Duldung sollen nicht mehr an staatlich finanzierten allgemeinen Integrationskursen teilnehmen. Stattdessen sollen für sie Erstorientierungskurse ausgebaut werden. Nach dem schlechten Wahlergebnis für die Labour-Partei bei den Kommunal- und Regionalwahlen in Großbritannien steht Premier Starmer unter Druck. Heute sind drei seiner Staatssekretärinnen zurückgetreten. Sie riefen Starmer auf, einen Zeitplan für seinen Rückzug vorzulegen. Und die EU will Vertreter der afghanischen Taliban nach Brüssel einladen. Thema soll die Abschiebung afghanischer Migranten aus der EU in ihr Heimatland sein.
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1: In Japan waren Bären in den letzten Monaten ein ziemlich großes Thema. Neue Zahlen vom Umweltministerium bestätigen das nochmal. Demnach haben die Behörden in den letzten 12 Monaten über 50.000 Bärensichtungen registriert. Das sind mehr als doppelt so viele wie im bisherigen Rekordjahr 2023. Auch die Zahl der gefangenen und anschließend getöteten Bären ist deutlich raufgegangen. In Japan gab es letztes Jahr immer wieder Berichte, wonach sich Bären vermehrt in Wohngebieten aufhalten oder in der Nähe von Schulen. Fachleute sehen mehrere Gründe dafür. Einerseits finden Bären durch Klimawandel und Abholzung weniger Nahrung. Andererseits gibt es immer weniger Jäger in Japan. Laut den Behörden hat es letztes Jahr im Land außergewöhnlich viele Angriffe durch Bären gegeben. 13 Menschen wurden dabei getötet, so viele wie noch nie. Seit einigen Monaten wird das Militär gegen die Tiere eingesetzt. Die Soldaten helfen, Fallen aufzustellen und unterstützen Jäger. Seit Beginn des Iran-Kriegs gibt es Probleme im Flugverkehr in der ganzen Region, auch in Israel. Ende Februar hatten israelische Fluggesellschaften ihre Maschinen vom internationalen Flughafen Ben-Gurion in Tel Aviv ins Ausland verlegt. Sie hatten Sorge, dass die Flugzeuge bei Raketenangriffen beschädigt werden. Seitdem sind laut einem Bericht einer israelischen Wirtschaftszeitung noch nicht wieder alle zurückgebracht worden. Und das besorgt die Luftfahrtbehörde in Israel. Deren Chef kritisiert in der Zeitung, dass der Flughafen Ben-Gurion sich in der Zeit zu einem Flughafen fürs US-Militär verwandelt habe. Das behindere israelische Fluggesellschaften und eben auch den Flugbetrieb. Außerdem würden auch internationale Airlines dadurch langsamer an den Flughafen zurückkehren und dadurch könnten die Flugpreise vor den Sommerferien

0: Ferien extrem steigen, befürchtet er. 40 Tage früher Sommerferien für Schülerinnen und Schüler in Mexiko. Das passiert jetzt doch nicht. Die mexikanische Regierung hat Pläne vom Bildungsminister gestoppt. Der wollte das laufende Schuljahr 40 Tage früher als sonst beenden, wegen der anstehenden Fußball-WM und weil es in mehreren mexikanischen Bundesstaaten schon sehr heiß ist. Dann hätte es rund 3 Monate Sommerferien gegeben. Der Plan hatte aber für viel Kritik gesorgt, bei Eltern und zum Beispiel lokalen Behörden. Bildungsfachleute hatten zum Beispiel gewarnt, dass für die Schulkinder wichtige Unterrichtszeit wegfällt. Wie gehabt wird das Schuljahr in Mexiko bis zum 15. Juli gehen. Die WM in Mexiko, den USA und Kanada geht schon am 11. Juni los.
1: Das Wetter.
0: Oft bewölkt und Regen ist immer mal möglich, maximal 8 bis 15 Grad noch. Morgen hat dann der Südosten Chancen auf Sonne, sonst grau und nass. Im Nordwesten sind Gewitter möglich, maximal 11 bis 17 Grad.
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2: Wenn man an einem der schöneren Orte der Welt lebt, ist es grundsätzlich erstmal gut, aber es hat auch einen entscheidenden Nachteil. Alle kommen einen besuchen, so geht's Menschen in Amsterdam. Die haben seit Jahren mit Overtourism zu kämpfen. Also, dass da zu viele Leute hinkommen, die sich diese wunderschöne Stadt angucken wollen. Und haben losreguliert. Ob es was gebracht hat, das klären wir hier in der nächsten halben Stunde. Mimi Webb jetzt. Eyes closed.

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0: Energie so ein bisschen aufräumen, sag ich mal. Nicht immer hat man da Bock auf ein spirituelles Ritual. Und ihr könntet euch ab jetzt auch immer diesen Song anhören von Jesse Reyes und Stormzy, den ihr gerade gehört habt hier bei uns bei Deutschlandfunk Nova. Der heißt nämlich Palo Santo, benannt nach diesem südamerikanischen Holz, was ja so traditionell gerne benutzt wird, um eben so ein bisschen alte Energien rauszuschmeißen und Räume freizumachen. Jesse Reyes mit Stormzy, Palo Santo habt ihr gehört. Hier bei Deutschlandfunk Nova.
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2: In deutschen Städten leben arme und reiche Menschen immer häufiger jeweils unter sich. Das Jahresgutachten des Sachverständigenrats für Integration und Migration zeigt, dass vor allem Neuzugewanderte häufiger in ärmeren Stadtteilen wohnen. Ein Grund: Wer neu nach Deutschland kommt, hat oft weniger Geld und zieht deshalb in ärmere Stadtteile oder Kommunen. Das muss nicht grundsätzlich problematisch sein. Quartiere, die von Zuwanderung geprägt sind, können gute Bedingungen bieten, um im Land anzukommen. Sie sind nicht integrationshemmend. Wenn sich aber Zuwanderung und Armut an einem Ort konzentrieren, kann das die Chancen der Menschen dort verschlechtern. Die Fachleute fordern, dass solche Quartiere aktiv gestaltet werden. Nötig seien zum Beispiel gut ausgestattete Kitas und Schulen, Gesundheits- und Freizeiteinrichtungen, sozialer Wohnungsbau und eine funktionierende Verwaltung. Wir alle wollen doch vor allem eins: gesund alt werden. Und dabei hilft Kunst. Zu dem Schluss kommt eine Studie des University Colleges in London. Von über 3.500 Teilnehmenden wurden Blutwerte gemessen und Fragebögen ausgewertet. Dabei fiel auf, dass Menschen, die mindestens einmal pro Woche kulturelle Dinge unternehmen oder Kunst anschauen, etwas langsamer altern. Der Kunstbegriff ist dabei sehr breit gefasst. Lesen, Musik hören, ins Museum gehen, zählt alles dazu. Die Forscher gehen davon aus, dass das hilft, Stress abzubauen und damit zum Beispiel auch Bluthochdruck und Herzinfarkte vorbeugen kann. Der Effekt von Kunst scheint ähnlich hoch zu sein, wie wenn Menschen aufhören zu rauchen. Auch regelmäßiger Sport sorgt dafür, dass wir langsamer altern. Laut den Forschern kommt das beim gesund Altwerden auf eine Mischung an. Nicht nur der Körper muss gefordert werden, sondern auch der Geist. Über Emotionen, soziale Beziehungen oder Denkaufgaben. Es gibt Hörgeräte, die über ein Implantat oder Elektroden direkt vom Hirn gesteuert werden können. Eine erste Studie zeigt jetzt, dass Menschen mit diesen speziellen Hörgeräten eine einzelne Stimme aus der Umgebung rausfiltern können, selbst wenn es drumherum laut ist. Das Gerät erkennt über Elektroden im Gehirn, auf welche Stimme sich ein Mensch gerade konzentriert und verstärkt genau die dann. Für eine Patientin war das so überraschend, dass sie den Forschenden vorgeworfen hat, die Lautstärke selbst zu verstellen. Wer anders sprach von Science Fiction. Die Forschenden sagen, dass ihre Studie im Fachmagazin Nature Neuroscience zeigt, wie Hörgeräte in Zukunft funktionieren. Sie machen nicht nur etwas lauter, sondern ermöglichen es wieder, selektiv zu hören, also Umgebungsgeräusche auszublenden.
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0: Chloe, der neue Song von Wiz the MC. Wait for You habt ihr gehört bei Deutschlandfunk Nova. Rollkoffer, die nachts so richtig laut übers Kopfsteinpflaster rattern, besoffene Junggesellenabschiede an jeder Ecke und dann Warteschlangen, die einfach mal ganze Brücken dicht machen. Amsterdam habt ihr jetzt wahrscheinlich auch im Kopf. Für viele ja ein absolutes Traumziel, für andere eben einfach nur noch anstrengend, weil es so krass überfüllt ist mittlerweile, weil so viele sich diese Stadt angucken wollen. Überall Müll, überall Lärm. Für Menschen, die da wohnen, einfach nur Stress. Und deshalb versucht Amsterdam seit Jahren, diesen Massentourismus, Overtourism sagt man auch, in den Griff zu bekommen. Mit Regeln, mit Verboten, mit Kampagnen. Aber funktioniert das überhaupt? Unsere Reporterin Sarah Tickert, die war da, die war vor Ort und hat mit den Menschen gesprochen, für die Amsterdam eben nicht nur so ein Urlaubshotspot ist, sondern ihr Zuhause.
1: Warme Riesenwaffeln mit Karamellfüllung, Apfelkuchen, Matcha Latte und Pommes. Amsterdam hat viele virale TikTok-Foodspots und Foto-Hotspots. Die Stadt ist die perfekte Kulisse für Social Media. Auch auf der berühmten Kaiserskracht ist es voll. Auf einer ihrer Brücken sehe ich eine lange Schlange. Ein Schild sagt, Wartezeit ab hier mindestens eine Stunde. Eine TikTok-Location für koreanische Sandwiches. Direkt gegenüber wohnt Dingemann Komo, Vorsitzender der BürgerInneninitiative der Oude Stad. Sie haben die Kampagne Het is genoeg gestartet. Es ist genug.
2: Es geht nicht gegen Touristen im Allgemeinen, aber es ist zu viel. Die Menschen haben etwas auf TikTok gesehen und stehen dafür stundenlang an, selbst bei schlechtem Wetter. Dadurch sind die Straßen komplett verstopft. Die Leute setzen sich auf die Treppen der Häuser, essen da ihre Pommes und lassen den Müll anschließend liegen.
1: Der Tourismus in Amsterdam explodiert. 2024 waren es 14 Millionen Tagesbesuche und 23 Millionen Übernachtungen. Die Obergrenze liegt aber eigentlich bei 20 Millionen. Die Stadt versucht, gegenzusteuern. Hohe Touristensteuer, höhere Mehrwertsteuer auf Übernachtungen und Beschränkungen für Airbnbs. Keine Touri-Shops mehr und im Rotlichtviertel sind geführte Touren und öffentliches Weed-Rauchen verboten. 2023 gab es eine Stay-Away-Medienkampagne gegen Partytourismus. Ob sich Erfolge zeigen, das ist unklar. Bei der Stadtverwaltung steht dazu niemand für ein Interview zur Verfügung. Ein Samstagmittag vor Ostern. Die Innenstadt ist voll. Unter der Reiterstatue von Königin Wilhelmina steht Martine Bontjes. Die 30-Jährige macht feministische Stadtführungen zur Frauengeschichte. Auf Niederländisch und Englisch. Bewusst nur mit kleinen Gruppen.
3: Kijk, het historisch Zentrum von Amsterdam ist erg klein. Dus dat zorgt er natuurlijk voor dat je.
4: Das historische Zentrum von Amsterdam ist klein und die Straßen sind eng. Da kommen sich Menschen in die Quere. Ich sehe manchmal, dass Touristen böse angeschaut werden, wenn sie Lärm machen oder Straßen blockieren. Ich verstehe, dass es nervig sein kann für alteingesessene Anwohner. Natürlich ist der Tourismus jetzt anders als in den 90ern. Gleichzeitig denke ich, wir müssen Wege finden, die Stadt miteinander zu teilen.
3: Natürlich wel heel anders in de jaren 90 dan natürlich nu. En tegelijkertijd denk ik, ja, dit is wel gewoon een stad die we met elkaar moeten delen.
1: Im Rotlichtviertel fahren die typischen Tourboote. Eine Gruppe deutscher Männer grölt unter den Brücken, wo es richtig hallt, und brüllt den Frauen zu: Ausziehen! Ich will wissen, wie junge Amsterdamer den Overtourism sehen. Und spreche eine junge Frau an, die vor einem Kiosk steht und eine Zigarette raucht.
5: Ja, es ist sicher rustig genug, um zu schlafen. Allein ab und zu, als
6: ich. Ich wohne direkt um die Ecke, aber in der Wohnung ist es zum Glück ruhig. Aber ja, ich kann nicht einfach schnell in Ruhe in den Supermarkt gehen.
5: Durch alle Menschen zu gehen.
1: Manchmal wird es ihr aber doch zu viel.
6: Ja, das auf dem Fahrrad frage ich mich manchmal, ob es wirklich gar keinen Weg mehr durch die Stadt gibt, wo ich in Ruhe fahren kann. Aber eine Beeinträchtigung würde ich es nicht nennen. Man gewöhnt sich dran.
1: Den Effekt einiger Maßnahmen bemerkt sie schon, wünscht sich aber noch weitere.
5: Es ist wel fein, dass sie bijvoorbeeld geen guided tours in dit gebied kunnen.
6: Ich finde es gut, dass keine großen geführten Touren mehr im Rotlichtviertel erlaubt sind. Sonst käme ich ja gar nicht mehr vorbei. Aber die Touri-Läden hier sollten reduziert werden. Ich wünschte, es gäbe wieder mehr normale Geschäfte.
5: Das wäre wel leuk sein, als dat ein bisschen gevarieerder wordt.
1: Und ihr Freund ergänzt?
7: Ja, weet je, je hebt daar wel overlast van in de stad.
8: Klar fühlen wir negative Effekte, aber ich finde, wer sich entscheidet, direkt im Zentrum zu wohnen, der weiß auch, worauf er sich einlässt. Es ist doch auch toll, dass so viele Menschen kommen, um unsere schöne Stadt zu sehen.
1: Klar ist, Tourismus in Amsterdam wird bleiben. Entscheidend ist jetzt vor allem die Frage, ob die Stadt ihn wieder unter Kontrolle bekommt.
0: Deutschlandfunk Nova-Reporterin Sarah Thekert, die war in Amsterdam unterwegs und hat mal bei den Menschen, die da wohnen, nachgefragt, wie es ihnen eigentlich so damit geht, dass die Welt und sämtliche Touristen die Stadt zum Insta-Hotspot erklärt haben. 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

0: einer der Acts der Stunde. Zu Recht. Summer aus New York mit Homewrecker. 16 Uhr haben wir es jetzt. Und Sarah Brückner ist da. Hi Sarah.
1: Hi Lena.
0: Sarah hat jetzt ein Update aus der Welt für uns.
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1: Die Regierungskoalition hat sich in ihrem monatelangen Streit über die Finanzierung von Integrationskursen auf einen Kompromiss geeinigt. Innenminister Alexander Dobrindt hat bekannt gemacht, dass die Ausgaben dafür in Zukunft auf etwa 600 Millionen Euro pro Jahr begrenzt werden, also etwa halbiert. Asylbewerber und Menschen mit einer Duldung in Deutschland bekommen keinen generellen Anspruch mehr auf die umfassenden staatlich finanzierten Kurse. Stattdessen soll der Bund für diese Gruppen Erstorientierungskurse ausbauen, die kürzer sind und einfachere Kenntnisse vermitteln. Für Menschen aus der Ukraine soll es Ausnahmen geben. Die SPD sagt, dass durch den Kompromiss ein kompletter Zulassungsstopp verhindert wurde. Zwischen ihr und der Union dürfte es am Abend weitere Diskussionen geben. Da steht der Koalitionsausschuss im Kanzleramt an. Bei dem Treffen dürfte unter anderem die viel diskutierte Steuerreform Thema werden. Ein weiterer Passagier vom Kreuzfahrtschiff Hondius ist positiv auf das Hantavirus getestet worden. Der Mann aus Spanien ist laut dem dortigen Gesundheitsministerium in einem Militärkrankenhaus in Quarantäne. Laut der Weltgesundheitsorganisation wurden damit bisher insgesamt 11 Fälle von Hantavirus-Infektionen bestätigt. Darunter die 3 Personen, die an Bord des Schiffes waren und gestorben sind. Das Schiff lag seit Sonntag vor der spanischen Insel Teneriffa. Von dort aus wurden die Menschen von Bord in ihre Heimatländer ausgeflogen. Die WHO geht davon aus, dass sich ein niederländisches Ehepaar schon vor der Reise mit dem Kreuzfahrtschiff in Südamerika angesteckt und das Virus an Bord weiterverbreitet hat. Der Virusstamm, der bei 9 der 11 Fälle nachgewiesen wurde, kann sich in seltenen Fällen auch unter Menschen verbreiten. Der Europäische Gerichtshof hat die Rechte von Presseverlagen gegenüber Online-Plattformen wie Facebook gestärkt. Die Richterinnen und Richter haben entschieden, dass EU-Mitgliedsländer gesetzlich regeln dürfen, dass Verlage einen Anspruch auf Vergütung haben, wenn Plattformen ihre Inhalte online nutzen. Hintergrund ist eine Klage vom Facebook-Mutterkonzern Meta. Der war gegen italienische Vorschriften vor Gericht gezogen. Die verpflichten Online-Dienste unter anderem dazu, mit Verlagen über eine Vergütung zu verhandeln. Meta hatte beanstandet, dass Italiens Regeln über EU-Recht hinausgehen und Dienstleistungen unverhältnismäßig behindern würden. Der EuGH sagt jetzt aber, die Vorgaben schränken zwar die unternehmerische Freiheit von Plattformen ein, das sei aber gerechtfertigt, um einen fairen Markt und die Medienvielfalt zu sichern. In Schleswig-Holstein ist ein Bundespolizist aus der Spezialeinheit GSG 9 beim Schießtraining ums Leben gekommen. Polizei und Staatsanwaltschaft haben das mitgeteilt und Ermittlungen eingeleitet. Der Vorfall ist gestern Abend bei Oldenburg auf dem Truppenübungsplatz Putlos von der Bundeswehr passiert. Die Einheit hatte dort eine Übung gemacht. Dabei wurde der Bundespolizist getroffen. Innenminister Alexander Dobrindt hat von einem sehr tragischen Unfall gesprochen. Weitere Details gab es wegen der laufenden Ermittlungen nicht.
2: Das Wetter.
1: Oft ziemlich grau und Schauer sind möglich bei noch 8 bis 14 Grad. Morgen im Südosten teils heiter, sonst viele Wolken und von Nordwesten her breitet sich Regen aus. Dann höchstens 11 bis 17 Grad.
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0: Deichkind. Nina Chuba. No. Icky Mel. Kraftklub. Beatsteaks. Edna. Nee, das ist nicht unser Traumfestival-Line-Up. Also wer ist, aber das ist eine andere Geschichte. Das ist nur ein Bruchteil der Menschen, der Acts, die einen offenen Brief unterschrieben haben, adressiert an die Bundesregierung. Warum die sich alle zusammengetan haben, was genau die ändern wollen, was die fordern, das hört ihr hier gleich.
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0: Dying for You von Charlie XCX. Deutschlandfunk Nova hört ihr. Wenn ihr gerne auf Konzerte geht, dann habt ihr euch vielleicht dieses Jahr entschieden, dafür lieber eine Urlaubswoche auf Balkonien statt in Spanien zu verbringen, weil beides machen, das wird schwer, so teuer wie die Konzerttickets mittlerweile geworden sind, vor allem dann, wenn es beim offiziellen Verkaufen nicht klappt, und das ist ja gerade häufig so, und ihr dann auf dem Zweitmarkt zuschlagt, da wird teilweise das Vierfache des Ticketpreises fällig und dagegen muss was unternommen werden. Das fordert jetzt ein breiter Zusammenschluss aus MusikerInnen von Nina Chuba bis KIZ. Sie haben sich mit einem offenen Brief an die Bundesregierung gewandt und mit angestoßen hat das Ganze der Verband Pro Musik, und wir sprechen jetzt drüber mit Co-Geschäftsführer Mario Graf. Hi Mario.
1: Hi Lena, danke für die Einladung.
0: Mario, fest steht ja, für die Fans ist es nicht besonders nice, wenn die nochmal extra viel Geld für ihr Ticket zahlen da im Zweitverkauf. Aber man könnte ja schon argumentieren, für die Acts macht es am Ende keinen Unterschied. Ne? Ausverkauft ist ausverkauft. Warum jetzt trotzdem dieser offene Brief? Warum ist dieser Ticket-Zweitmarkt so problematisch aus Musikerinsicht?
1: Ja, den Acts geht es ja nicht nur darum, dass sie ausverkaufte Hallen haben oder auch kleine Clubs haben, was natürlich schön ist, aber sie wünschen sich natürlich auch, dass ihre Fans nicht abgezockt werden. Und gerade beim Ticket-Zweitmarkt ist das der Fall. Das Geld, was da zu viel bezahlt wird, und ich habe heute nochmal geguckt, bei Viagogo ein Ticket für ein Konzert von Anne May Kantereit in Frankfurt für 5.800 Euro. Krass. Das startet mit 200 Euro und wie du gerade schon sagtest, normal ist ein Aufschlag von 250 Euro. Und da geht es einmal darum, aus Verbraucherschutzperspektive auch für die Künstlerinnen und Musikerinnen, die sagen, ey, das ist keine Sicherheit für unsere Fans, die wir denen bieten wollen, weil die Musikerinnen, die wir vertreten als Verband, die haben damit nichts zu tun. Und jedes Ticket, was zu viel bezahlt wird, ist ja dann auch wieder ein Loch in der Geldbörse, wo man einfach kein Geld mehr hat für das nächste Konzert, wo ich gerne hingehen wollen würde.
0: Jetzt plant ja die Bundesjustizministerin Stefanie Hubig schon, den Ticket-Zweitmarkt strenger zu regulieren. Das steht sogar im Koalitionsvertrag, haben wir alle auch schon mal gehört, dass sie das angehen wollen. Warum macht ihr jetzt trotzdem da sozusagen extra Druck?
1: Ach, wir haben uns nach einem Jahr Regierung jetzt angeschaut, was passiert ist. Und das war auch ein Auslöser, dass die Abgeordnete Arbeit Tesfaye-Isus von den Grünen, die im Kulturausschuss sitzt, nochmal eine schriftliche Frage gestellt hat an das Bundesjustizministerium. Und da kam nur zurück, ja, dass man halt noch am Prüfen sei. Und das war uns zu wenig. Und es gibt schon eine Initiative seitens des Sports und von den Verbraucherschutzzentralen des Bundes und Bayern und vor allem vom Bundesverband der Konzert- und Veranstaltungswirtschaft, die schon seit 3 Jahren am Start ist und sehr tolle Vorarbeit gemacht hat. Und wir wollten das jetzt flankieren durch die Stimmen aus der Musik, aus der Kultur und sagen, jetzt ist aber auch mal Zeit, wirklich das anzupacken, was angepackt werden sollte, weil es ja auch im Koalitionsvertrag steht.
0: Und ihr führt ja auch an, dass andere Länder da bereits Regulierungen haben für den Zweitmarkt. Was sind da so die wichtigsten Eckpunkte, die ihr euch auch wünschen würdet für Deutschland?
1: Also wir brauchen erstmal eine Obergrenze vom Preis, dass man sagen kann, wir haben jetzt vorgeschlagen 25%, darüber hinaus sollte es nicht gehen, alles andere sei sittenwidrig. Ich glaube, das kann auch jeder und jede nachvollziehen. Manchmal hat man auch schon Kosten, dass Reisetickets bestellt wurden oder Hoteltickets bestellt wurden, dass man dann bei einem Zweitmarkt auch sagen kann, okay, ich verkaufe es vielleicht für 10-15% mehr. Wir haben ja auch schon die Fansale-Seiten, wo es dann auch Gebühren gibt. Wir brauchen auf jeden Fall ein gesetzliches Verbot von sogenannter Leerverkäufe. Das bedeutet, die aktuellen Ticketanbieter auf diesen dubiosen Seiten, die kaufen einfach, tun so, als ob sie die Tickets besitzen, haben sie aber nicht. Wir brauchen ein Botverbot und ein Verbot von falscher Identität, damit auch die Fans wieder das Papier, was sie in der Hand haben oder auf ihrem Handy haben, wissen, dass sie damit auch reinkommen, fälschungssicher. Und wir brauchen das Veranstalterrecht für die Weiterverkaufskontrolle. Ganz simpel, die Veranstalter, die das Konzert auch veranstalten sollen, sagen, auf welchen Seiten dann auch der Ticketweiterverkauf überhaupt erlaubt ist. Und dann kann man sich nämlich die raussuchen, die dann legal sind und wo das nicht passiert, was gerade passiert.
0: Also, die Liste ist lang an Forderungen. Gab es denn schon Reaktionen auf euren offenen Brief? Sag uns das noch kurz.
1: Nein, leider nicht. Montagmorgen ging die natürlich Mail und der Brief raus. Auch als allererstes an die Bundesjustizministerin Stefanie Hubig. Aber wir sind da guter Dinge, dass wir schnell eine Nachricht bekommen und wollen das auch dann mit den jeweiligen Akteuren aus der Politik gemeinsam gestalten.
0: Musikacts wie Nina Chuba, die Ärzte, Iggy Mell und viele, viele mehr fordern gemeinsam mit Verbänden Regeln für den Weiterverkauf von Konzerttickets. Der offene Brief dazu, habt ihr gehört, ging an die Bundesregierung. Mit angestoßen hat das Ganze Mario Graute vom Verband Pro Musik. Und wir haben gemeinsam drüber gesprochen hier bei Deutschlandfunk Nova. Dankeschön, Mario, für deine Zeit.
1: Danke, Lena, für die Einladung.
0: Ja, regulieren können wir hier leider auch nichts von Deutschlandfunk Nova, aber wir können euch zumindest Gästelistenplätze organisieren, dass ihr auch mal gar nichts zahlen müsst für ein Konzert, und gleich schenken wir euch hier wieder Tickets für Lotte.

Change Your Mind von Bully. Deutschlandfunk Nova ist hier. Schön, dass ihr bei uns gelandet seid. Sie ist gerade mal 30 und wir sind schon bei Album Nummer 4. Ich rede über Lotte, Künstlerin aus Ravensburg.

Wenn du tanzen willst, das ist ihr neuer Song, kennt ihr aus unserer Playlist. Tja, und diese schon lange und doch umfangreiche Karriere, kann man schon sagen, bei fast 4 Alben mit 30, die ist besonders bemerkenswert, weil Musik für Lotte eigentlich eher so eine Bauchgefühlentscheidung war, irgendwann im Leben und jetzt nicht so, seit sie ein kleines Mädchen ist, das so war, dass ihr Traum war, Sängerin zu werden oder so. Aber sie zieht's durch und gerade wird noch rumgewerkelt am 4. Album irgendwo zwischen Berlin und London, hat sie uns erzählt. Und Lotte selber sagt auch, das wird alles ganz anders dieses Mal bei Album Nummer 4. Sie war noch nie so stolz auf ihren Sound. Und im Spätsommer könnt ihr euch das Ganze dann auch live anhören, wenn Lotte durch die Republik tourt. Wir dachten, wir machen euch einfach schon mal Tickets klar und die schenken wir euch jetzt fürs Konzert in Stuttgart im Winzemann. Und wenn ihr die haben wollt, wenn ihr Lotte live sehen wollt, dann schreibt uns jetzt 030 8503 8503. 030 8503 8503 für Gästelistenplätze für Lotte am 14. September in Stuttgart. Und wenn ihr noch ein bisschen mehr aus dem Repertoire erstmal kennenlernen wollt, bevor ihr sagt, da will ich hin, dann hört mal jetzt hier. Lotte mit Teil von mir.

0: zauberhaft. Lotte mit Teil von mir, habt ihr gehört, hier bei Deutschlandfunk Nova. Und wir haben Tickets für euch fürs Konzert von Lotte in Stuttgart am 14. September. Wenn ihr da hin wollt, dann macht euch doch da jetzt ein Gästelistenplätzchen klar. 030 8503 8503. 030 8503 8503. Schreibt uns, schickt eine Sprachnachricht und dann mit ein bisschen Glück tanzt ihr zu Lotte in Stuttgart am 14. September. Jetzt erstmal ist es fast 16.30 Uhr. Das heißt, wir gucken raus in die Welt, was da so los ist, und das machen wir zusammen mit Timo Oberhauser. Hi Timo.
1: Hi.
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1: Und erstmal drei Meldungen, kurz und knapp. Die Regierungskoalition hat sich in ihrem Streit um Integrationskurse auf einen Kompromiss geeinigt. Asylbewerber und Menschen mit Duldung sollen generell nicht mehr an staatlich finanzierten allgemeinen Integrationskursen teilnehmen. Stattdessen sollen für sie Erstorientierungskurse ausgebaut werden. Nach den schlechten Wahlergebnissen für die Labour-Partei in Großbritannien steht Premier Starmer unter Druck. Heute sind drei seiner Staatssekretärinnen zurückgetreten. Sie riefen Starmer auf, einen Zeitplan für seinen Rückzug vorzulegen. Und in Cannes beginnt heute Abend das Filmfestival. In diesem Jahr treten 22 Produktionen im Wettbewerb um die Goldene Palme an. Zum Beispiel das geträumte Abenteuer von der deutschen Filmemacherin Valeska Griesebach.
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1: In den USA gibt es ein kompliziertes Wahlsystem, bei dem die Parteien in einem bestimmten Rahmen tricksen können. Das nennt sich Gerrymandering. Runtergebrochen heißt es so viel wie, die Parteien suchen sich ihre Wählerinnen und Wähler quasi selbst aus. Denn alle 10 Jahre werden die Wahlkreise im Land neu zugeschnitten zur Wahl des Repräsentantenhauses. Und dabei können die regierenden Parteien in den Bundesstaaten die Kreise so einteilen, dass sie einen klaren Vorteil bekommen. Das passiert gerade auch in Alabama. Da hat der oberste Gerichtshof der USA jetzt den Weg dafür freigemacht, einen Wahlkreis so zu verändern, dass die Republikaner davon profitieren. In dem Gebiet leben vor allem Schwarze. Die neuen Bezirke könnten so zugeschnitten werden, dass die Republikaner bei den Zwischenwahlen im November einen Sitz mehr im Repräsentantenhaus bekommen. Das wäre wichtig, weil den Demokraten nur 3 Sitze zur Mehrheit fehlen. Viele Indigene im Amazonasgebiet und Lateinamerika werden aktuell von 2 Seiten bedroht. Auf der einen gibt es immer mehr organisierte Kriminalität, auch in sehr abgelegenen Regenwaldgebieten, zum Beispiel in Brasilien, Peru und Kolumbien. Auf der anderen Seite geht der Staat dagegen vor, oft mit Waffengewalt, und die Menschen stehen mittendrin. Organisationen aus den betroffenen Gebieten haben deshalb jetzt einen Brief an die UNO geschrieben. Darin warnen sie, dass sowas wie illegaler Bergbau, Drogenhandel und illegales Abholzen zu Gewalt führt und Umweltzerstörung beschleunigt. Die indigenen Organisationen fordern die jeweiligen Regierungen der Länder aber auch dazu auf, die Gebiete nicht zu militarisieren. Vorher hatten sich schon Menschenrechtsorganisationen und Fachleute der UNO besorgt gezeigt. Es gäbe immer mehr Angriffe auf indigene Führer und Umweltschützende. In Japans Supermärkten könnten die Chipsregale bald trister aussehen. Calbee ist einer der größten Snackhersteller des Landes, und auch der bekommt die Folgen des Irankriegs zu spüren. Deshalb verabschiedet sich das Unternehmen erstmal von seinen knallbunten Chipstüten. In gut 2 Wochen sollen stattdessen nur noch Schwarz-Weiß-Tüten ausgeliefert werden. Für die Produktion von den bunten Tüten braucht das Unternehmen nämlich ein Lösungsmittel, das aus Rohöl gewonnen wird. Und davon kommt wegen des Irankriegs gerade viel weniger in Japan an. Das Land ist von Ölimporten aus dem Nahen Osten abhängig. Der Snackhersteller Calbee sagt, dass er mit seinen Schwarz-Weiß-Tüten Engpässe verhindern will. Laut der Nachrichtenagentur Reuters ist genau das vor kurzem einem anderen Chipshersteller in Japan passiert. Er musste die Produktion eines beliebten Snacks vorübergehend einstellen, was bei Fans der Marke nicht gut ankam.
2: Das Wetter.
1: Oft bewölkt und Regen ist immer mal möglich. Maximal 8 bis 14 Grad noch. In der Nacht dann Tiefstwerte zwischen 9 und 0 und teils ein bisschen Regen. Morgen hat der Südosten Chancen auf Sonne, sonst grau und nass. Im Nordwesten sind auch Gewitter möglich. Maximal 11 bis 17 Grad.
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0: Und noch liegen hier Tickets für Lotte in der Redaktion, die ihr euch jetzt organisieren könnt. 030 8503 8503. Ich muss euch noch sagen, für welches Konzert. 14. September, Stuttgart. Lotte, Tickets sichert ihr euch unter 030 8503 8503.
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0: Ma meilleure ennemie, versuche ich es im besten Französisch. Gleich sagen wir euch hier, wer die Lotte-Tickets für Stuttgart bekommt. Erstmal aber das hier.
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0: Mit Sabrina Loy.
2: Ich habe zu viel zu tun. Klar, sowas kann im Job ganz schön stressen. Aber das ist gar nicht die größte Belastung bei der Arbeit, wie eine große Übersichtsstudie im Journal of Vocational Behavior zeigt. Das Forschungsteam hat Daten aus mehr als 500 Studien mit fast 800.000 Beschäftigten ausgewertet. Untersucht wurden drei typische Stressfaktoren im Arbeitsalltag. Die Unklarheit, wer in seiner Rolle wofür zuständig ist, widersprüchliche Erwartungen und Überlastung. Ergebnis: Am stärksten belastet es Beschäftigte offenbar, wenn sie nicht genau wissen, was von ihnen erwartet wird. Diese Unsicherheit kann zu Stress, geringerer Arbeitszufriedenheit und Burnout führen. Auch Unternehmen litten darunter, etwa durch schlechtere Leistungen oder häufigere Kündigungen. Die Forschenden sagen, Unternehmen sollten klarer kommunizieren, welche Aufgaben Beschäftigte haben und wie ihre Arbeit bewertet wird. Das könne helfen, Stress am Arbeitsplatz zu verringern. Wie war es, als der Asteroid eingeschlagen ist, der vor 66 Millionen Jahren die Dinos ausgelöscht hat? Ein Paläontologe und eine Planetenwissenschaftlerin haben das im Online-Portal The Conversation beschrieben. Eine Woche vorher schon hätte man den Asteroiden nachts im Himmel sehen können. Beim Einschlag gab es dann Hitze- und Schockwellen. Im Umkreis von 2000 Kilometern war wohl alles direkt tot und verbrannt. Schon nach wenigen Sekunden war vom Asteroiden selbst fast nur noch heißer Dampf übrig. An der Einschlagstelle vor der Küste Mexikos ist ein 180 Kilometer großer Krater entstanden. Nach einer Stunde war auch am anderen Ende der Welt der Himmel von einer Staubwolke verdunkelt. Nach einem Tag kamen zerstörerische Tsunamis in Asien und Europa an. Auch dort brannte es und es regnete Säure. In den nächsten Tagen sank die Temperatur, weil die Staubwolke das Sonnenlicht abhielt. Pflanzen gingen ein. Auch 10 Jahre später noch war die Erde in einem dunklen Winterzustand. Leben gab es nur noch in den gefrorenen Ozeanen oder Höhlen. Der Klimawandel könnte auch zu mehr Gewalt auf der Welt führen, denn Klimaschwankungen erhöhen das Risiko für bewaffnete Konflikte. Das schreiben Forschende in der Fachzeitschrift PNAS. Sie haben über 500 Konflikte seit 1950 ausgewertet. Häufig entstanden die zum Beispiel nach einem starken El Niño-Ereignis. Dieses Klimaphänomen sorgt für Überschwemmungen in Südamerika und Dürren in Asien. Vor allem in den dürrebetroffenen Ländern brachen danach mehr Konflikte aus. An der Studie unbeteiligte deutsche Forschende betonen, dass El Niño zwar eine natürliche Klimaschwankung ist, dass sich die Ergebnisse aber auch auf den menschengemachten Klimawandel übertragen lassen. Der wird für mehr und extremere Klimaschwankungen sorgen und damit dann wohl auch für mehr bewaffnete Konflikte.
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0: So, ihr Lieben, wir müssen jetzt hier noch klären, wer hingeht zu Lotte am 14. September in Stuttgart. Lotte, das ist die hier.
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0: Den Song, den kennt ihr gut. Den spielen wir gerade oft hier bei uns bei Deutschlandfunk Nova. Das ist der neue Song von Lotte. Und der ist der Grund, warum Selina zum Lotte-Konzert will. Hat uns eine Sprachnachricht geschickt.
4: Weil mich das Lied, wenn du tanzen willst, auch wirklich immer zum Tanzen bringt. Und ich es immer sehr, sehr gerne höre, wenn es bei euch gespielt wird auf der Arbeit. Auch wenn mein Arbeitskollege es nicht so toll findet. Ich mag es jedes Mal sehr gerne. Und deswegen fände ich es mega, wenn ich die Tickets bekommen könnte.
0: Ja, mega ist das, Selina, dass du die Tickets natürlich bekommst bei dieser super süßen Nachricht. Wir wünschen dir ganz, ganz viel Spaß beim Konzert von Lotte in Stuttgart am 14. September. Tanz ganz doll bei diesem Song und ey, wer weiß, du hast ja eine +1. Vielleicht nimmst du Arbeitskollegen sogar mit, um ihn zu überzeugen oder irgendwen anders aus deinem Freundeskreis, von deinen lieben Menschen, der Lotte genauso feiert wie du. Ganz egal. Alle anderen, bei denen es jetzt nicht geklappt hat, ich weiß, ihr seid ein bisschen traurig, aber ist ja noch ein bisschen hin bis zum Spätsommer, bis zum September. Und ich kann euch sagen, das war nicht das letzte Mal, dass es bei uns Lotte-Tickets im Programm zu gewinnen gibt. Von daher einfach schön weiter Deutschlandfunk Nova hören. Dann klappt das mit euch und Lotte.

0: Song Away von Hockey Hötter hier bei Deutschlandfunk Nova. Jeden Tag gibt's Hunderte, vielleicht Tausende, vielleicht sogar noch mehr solcher Angriffe in Deutschland. Und es kann halt jeden von uns treffen. Ich spreche von Cybercrime-Attacken. Aber es geht da eben nicht nur um einzelne Personen. Es ist ja viel, viel größer. Es geht um Unternehmen, Krankenhäuser, Verwaltung, Forschungseinrichtungen, Infrastruktur. All die können in den Fokus von Hackern geraten und von Kriminellen. Deutschland sei ein Top-Ziel von Cyberkriminellen. Das sagte heute Bundesinnenminister Alexander Dobrindt von der CSU bei der Vorstellung des Lagebilds Cybercrime. Laut des Berichts des Bundeskriminalamts, da haben Cyberkriminelle im vergangenen Jahr 202 Milliarden Euro Schaden angerichtet. Das ist ein neuer Höchststand. Und Gundula Geuter aus unserem Hauptstadtstudio, die hat das Ganze für uns eingeordnet.
1: Völlig klar, die schweren Angriffe geschehen ganz überwiegend auf die Wirtschaft. Und da sind kleine und mittlere Unternehmen ganz besonders betroffen mit Ransomware. Das heißt also Angriffen mit dem Ziel der Erpressung und Data Extortion, also Abgreifen von Daten, unter anderem auch um zu erpressen. Etwa 90% der Angriffe gehen auf solche kleinen und mittleren Unternehmen.
0: Dabei gibt es ganz unterschiedliche Zielsetzungen bei Cybercrime-Attacken. Stark zugenommen hat laut Lagebericht der Hacktivismus. Das sind die DoS-Angriffe mit dem Ziel der Überlastung. Also oft verübt werden die zum Beispiel von Deutschland aus zur Unterstützung der Ukraine. Und das geschieht dann meist gegen Verwaltung, öffentliche Hand und Unternehmen. Martina Link ist Vizepräsidentin beim BKA.
2: Die Bedrohungslage in Deutschland ist insbesondere geprägt durch schwere Cybercrime-Delikte und hier durch Delikte, die aus dem Ausland heraus begangen werden, aber eben Schäden in Deutschland verursachen. Und 2025 waren etwa 2/3 der erfassten Cybercrime-Fälle Auslandstaten oder solche mit unbekanntem Tatort.
0: Inzwischen gibt es also mehr Auslands- als Inlandstaten bei Cyberkriminalität. Natürlich auch eine besondere Herausforderung für die Menschen, die ermitteln bei der Aufklärung und Strafverfolgung von solchen Taten. Genauso herausfordernd ist, dass der Einsatz von künstlicher Intelligenz häufig Cyberkriminellen die Arbeit leichter machen würde. Bundesinnenminister Dobrindt, der wünscht sich daher mehr Befugnisse in der Abwehr und Bekämpfung, unter anderem, dass Angreifer künftig selbst zum Ziel eines Gegenangriffs durch die Behörden gemacht werden können. Also zurückzuhacken quasi. Dazu soll noch im Mai ein Gesetzesentwurf in den Bundestag. Immerhin liegt die Aufklärungsquote bei Cybercrime bei rund 30%. Das ist nicht nix. Dobrindt nannte Cybercrime trotzdem heute eine der größten Herausforderungen für die öffentliche Sicherheit. Alle Infos dazu habt ihr gehört bei uns bei Deutschlandfunk Nova.

0: Messi. Deutschlandfunk Nova ist hier. 17 Uhr haben wir es jetzt. Zeit, in die Welt zu gucken, was da so los ist. Und das machen wir zusammen mit Nicola Reik. Hi, Nicola.
1: Hi, Lena. Hello.
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1: Nach den Verlusten der Labour-Partei bei den britischen Regionalwahlen steht der Premier Keir Starmer unter Druck. Heute sind innerhalb weniger Stunden 3 britische Staatssekretärinnen zurückgetreten. Sie haben Starmer aufgerufen, einen Zeitplan für seinen Rückzug zu präsentieren. Mehrere Mitglieder aus dem Kabinett haben dagegen Unterstützung für den Regierungschef gezeigt. Der britische Verteidigungsminister zum Beispiel hat argumentiert, dass eine instabile Regierung nicht im nationalen Interesse ist. Ähnliches kam vom Arbeitsminister. Auch Starmer selbst hat nach einer Kabinettssitzung heute nochmal erklärt, dass er im Amt bleiben will. Innerhalb seiner Labour-Fraktion wächst aber der Widerstand. Mindestens 80 der 403 Abgeordneten fordern öffentlich Starmers Rücktritt. Genauso laut Medienberichten die Innen- und die Außenministerin. Der Anteil von Online-Ware aus dem Ausland ist in Deutschland letztes Jahr drastisch gestiegen. Nach neuen Zahlen kamen letztes Jahr zum Beispiel 192 Millionen Post- und Kuriersendungen mehr durch den Zoll als 2024. Laut dem Zoll setzt sich damit der Trend der vergangenen Jahre fort. Die Wirtschaftsfachleute bei der Deutschen Industrie- und Handelskammer sehen das mit Sorge. Sie sagen, es gibt zu wenig Kontrollen für die Massen an Warensendungen aus Drittländern. So könne man keine fairen Wettbewerbsbedingungen durchsetzen. Kritik gibt's vor allem an Billigware von chinesischen Online-Anbietern wie Shein, Temu oder AliExpress. Für EU-Einfuhren sollen ab Sommer höhere Zölle für kleinere Warensendungen unter 150 Euro gelten, in der Hoffnung, dass dann weniger Ramschware reinkommt. Seit Anfang Mai gilt der staatliche Tankrabatt, also die Steuersenkung auf Benzin und Diesel von fast 17%. Und der Rabatt wird inzwischen auch weitgehend an Autofahrerinnen und Autofahrer weitergegeben. Das jedenfalls zeigt eine Untersuchung der Monopolkommission. Die Kommission sagt, das dürfte unter anderem an viel medialem und politischem Druck auf die Konzerne liegen. Das seien aber erstmal nur vorläufige Daten. Allgemein sieht die Kommission den Tankrabatt sehr kritisch und ist gegen eine Verlängerung der Maßnahme. Als Gründe nennt sie unter anderem, dass die Maßnahme sozial ungleich entlastet und teuer ist für den Staat. Die Senkung der Steuer gilt im Mai und Juni und kostet 1,6 Milliarden Euro. Die deutschlandweit größte Jugendsuchtklinik stellt Ende Juni ihren Betrieb ein. Das hat die Dietrich-Bonhoeffer-Klinik aus Niedersachsen bei Oldenburg bekannt gemacht. Als Grund hieß es, dass die Finanzierung nicht reicht. Konkret geht es um die Tagessätze, die die deutsche Rentenversicherung zahlt. Die seien zu niedrig. Die deutsche Rentenversicherung sagt dazu, dass Minderjährige ja auch in einer Einrichtung für junge Erwachsene behandelt werden können. Der Drogenbeauftragte der Bundesregierung, Hendrik Streeck, sieht das anders und wirft der DRV vor, beratungsresistent zu sein. Er kritisiert, dass es deutschlandweit bisher nur 85 Therapieplätze für suchtkranke Kinder und Jugendliche gibt. Von denen fallen jetzt durch das Aus der Klinik 60 weg.
2: Das Wetter.
1: Der Tag geht meist ziemlich grau und regnerisch zu Ende. Wärmer als 8 bis 14 Grad wird es heute auch nicht mehr. Morgen im Südosten erstmal teils heiter. Ansonsten sind viele Wolken und von Nordwesten her auch Regen unterwegs. Und es wird höchstens 11 bis 17 Grad.
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0: Hey, wenn es in Deutschland eine Sache in jedem Mini-Kaff zu kaufen gibt, dann ist es Alkohol. Geht's aber nach dem Ärzteverband Marburger Bund, soll das bald nicht mehr ganz so easy sein, sich das zu kaufen, vor allem bei Schnaps. Welche Regelungen die da fordern, da schauen wir hier gleich mal zusammen ein bisschen genauer drauf.
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0: Joy Crooks. I know you'd kill. Deutschlandfunk Nova ist hier. Als Frau sage ich euch ganz ehrlich, graut's mir schon wieder vor Donnerstag, Vatertag, Männertag. Eigentlich ja Christi Himmelfahrt. Auf jeden Fall werden es einige Männer zum Anlass nehmen, Alkohol zu trinken, auch zu viel Alkohol zu trinken. Den Rest könnt ihr euch denken, wenn es nach dem Ärzteverband Marburger Bund ginge. Dann wäre das bald nicht mehr so einfach, wie es gerade ist, an so einem Tag für Nachschub zu sorgen, wenn der Bollerwagen dann mal leer ist. Der Verband fordert, dass hochprozentiger Alkohol nicht mehr in Kiosken, Tankstellen oder Supermärkten verkauft werden darf. Heute läuft der Deutsche Ärztekongress und da wird auch das Thema Alkohol weiter diskutiert. Spreche ich jetzt drüber mit meiner Kollegin Anne Preger aus den Deutschlandfunk Nova Nachrichten. Anne, mal angenommen, die Politik würde auf den Marburger Bund hören. Wo gäbe es dann in Zukunft Schnaps und harten Alkohol zu kaufen?
1: In spezialisierten Alkoholshops, die für den Verkauf auch eine Lizenz brauchen würden. Also so ein Modell kennt man zum Beispiel aus skandinavischen Ländern wie Norwegen. Da haben solche Shops dann auch abends nicht mehr spät auf und an Sonn- und Feiertagen auch zu. Und das wäre eben dann eine Maßnahme, damit hochprozentiger Alkohol nicht mehr so leicht jederzeit zugänglich und zu kriegen wäre. Und dazu hat heute auch Petra Büchen was im Deutschlandfunk gesagt. Die ist Vizepräsidentin von einem anderen Verband, nämlich vom Deutschen Ärztinnenbund.
2: Dieses abends gehe ich noch schnell in den Supermarkt. Wir können ja heutzutage zum Teil bis spät in den Abend einkaufen gehen. Auch in so Spätis und so kann man überall Alkohol kaufen. Und das wird das deutlich reduzieren, da bin ich überzeugt.
1: Also sie würde das für eine sinnvolle Maßnahme halten. Letztes Jahr hat auch die Weltgesundheitsorganisation WHO dazu eine Studie veröffentlicht und die kommt zu dem Schluss, dass dieses nordische Modell, also alles, was mehr Alkohol enthält als Bier, nur in lizenzierten Läden zu bestimmten Tageszeiten verkaufen, dass das wirksam ist, damit eben am Ende weniger Alkohol getrunken wird und dann weniger Menschen deswegen krank werden und die Kosten im Gesundheitssystem dann höher werden wegen Alkohol.
0: Es hält sich ja hartnäckig, ne? Dieses eine Glas Rotwein ist irgendwie gesund, aber das gilt aus wissenschaftlicher Sicht komplett überholt, ne?
1: Ja, der Stand der Forschung ist, Alkohol schadet der menschlichen Gesundheit ab dem ersten Tropfen. Es gibt keine unkritische Menge. Der Marburger Bund, der fordert deswegen jetzt auch, dass gerade Jugendliche besser vor Alkohol geschützt werden. Sie wollen, dass eben 14-Jährige, 15-Jährige nicht mehr im Beisein von Erwachsenen begleitet schon Alkohol trinken dürfen. Muss man sich eigentlich auch mal vorstellen, dass das in Deutschland einfach so geht. Da sehen auch Gesundheitsminister in den Bundesländern ein Problem drin. Also da könnte politisch vielleicht irgendwas passieren. Bei der Forderung nach lizenzierten Alkoholshops, da kommt bislang keine Reaktion aus der Politik. Dass die Deutsche Ärztinnenbund dazu was sagt, also Petra Büchen, das ist kein Zufall. Denn die gesundheitlichen Folgen von Alkohol, die treffen Frauen im Vergleich häufiger und auch schneller und heftiger als Männer, weil in weiblichen Körpern Alkohol nicht so gut abgebaut wird. Und Alkohol ist zum Beispiel auch ein großer Risikofaktor bei der Entstehung von Brustkrebs. Und zwar selbst, wenn man Alkohol in sogenannten moderaten Mengen trinkt.
0: Die Bundesregierung, die überlegt ja auch, Steuern auf Alkohol zu erhöhen. Würde das denn Menschen dazu bringen, weniger zu trinken? Was meinst du?
1: Dazu gibt es Studien, die sagen ja. Für Petra Büchen vom Ärztinnenbund wäre es dann aber eben auch wichtig, dass die zusätzlichen Steuereinnahmen, die dann der Staat bekommt durch eine höhere Alkoholsteuer, dass die auch Menschen zugutekommen, die mit Alkoholsucht kämpfen.
2: Nehme ich dieses Geld und fördere zum einen Präventionsprogramme, gebe aber auch einen Großteil dieser Steuer in die Gesundheitsversorgung. Dann haben auch diese Menschen, die im Moment dieses Problem haben, auch einen Nutzen davon.
0: Anne, wie sieht das denn aus? Wie sehen die Menschen hier so eine Maßnahme denn? Gibt es da Zustimmung für?
1: Ja, offenbar schon. Dazu hat das Beratungsunternehmen Deloitte im April eine repräsentative Umfrage gemacht. Und dabei ist rausgekommen, rund 2/3 der befragten gesetzlich Krankenversicherten wären einverstanden mit einer höheren Steuer auf Spirituosen, aber auch auf Wein und Bier. Und auch damit, und zwar dann, wenn der Staat das eingenommene Geld aus so einer höheren Alkoholsteuer dann in die Krankenkassen stecken würde und so dann eben die Krankenkassenbeiträge nicht weiter steigen.
0: Weil Alkohol trinken ungesund ist, und zwar jeder Tropfen, sprechen sich Verbände von Ärztinnen und Ärzten dafür aus, dass Alkohol nicht mehr so einfach zugänglich sein sollte. Gerade harter Alkohol wie Schnaps. Hintergründe dazu hatte Anne Preger aus dem Deutschlandfunk Nova Nachrichten für euch. Und hier hört ihr jetzt den neuen Song von Olivia Rodrigo. Drop Dead. Wenn ihr ganz genau hinhört, da ist ein kleines The Cure-Zitat am Songanfang versteckt.

von Tame Impala. 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Ihr Lieben, ich bin jetzt ehrlich mit euch. Ich krieg gerade richtig dolle FOMO. Und zwar

0: weil ich bin gerade in diesem Moment in einer Stadt mit ihr, mit Olivia Dean. Die spielt heute ein Konzert in Berlin, natürlich komplett ausverkauft. Die Uber Arena, viel größer wird es dann hier in dieser Stadt auch nicht. Keine Chance hatte ich, an Tickets zu kommen. Und gerade schmerzt es mich ein bisschen, dass ich diesen Abend nicht erleben werde. Aber gestern, da war Olivia Dean auch schon in Deutschland. Und zwar in Köln, hat in der ausverkauften Lanxess Arena gespielt. Und sag ich mal so, in den Zeitungsüberschriften stehen so Sachen wie, in Köln wird ein Weltstar geboren. Ich glaube, das ist Quatsch. Ich glaube, Olivia Dean ist längst das, ein Weltstar. Diese Frau verzaubert uns alle. Das merken wir auch immer wieder, wenn wir mit euch drüber quatschen. Und wir haben uns umgehört, wie ihr das Konzert fandet.
1: Es war wunderschön und irgendwie ist man so richtig voller Euphorie und hat richtig gute Laune und ein ganz großes Herz.
2: Irgendwie ganz viele Emotionen, die man gefühlt hat an dem einen Abend. Ja, am liebsten morgen nochmal.
3: Ich hatte richtig viel Spaß. Und es war einfach eine sehr positive, energetische Show. Hat mir gut gefallen.
4: 10 von 10, also wirklich eines der besten Konzerte, auf denen ich jemals war.
0: Ja, hat euch auf jeden Fall sehr, sehr gut gefallen. Und die Olivia Dean hat euch krass viel Sonne ins Herz gesungen, wie das so klingt. Das macht sie heute nochmal in Berlin. Alle, die da sein können, viel, viel Spaß. Es wird bestimmt wirklich einer der magischsten Konzertabende überhaupt. Für euch, wenn ihr euch gerade fertig macht, um hinzugehen. Oder für Menschen wie mich, die keine Tickets bekommen haben und so ein kleines Tränchen im Knopfloch haben. Hören wir jetzt Olivia Dean. Man, I need.

0: Der neue von Aura. Killswitch. 17:30 ist es. Und Timo Oberhauser ist da. Hi Timo.
1: Hi Lena.
0: Timo hat jetzt ein Update für uns, was so los ist in der Welt.
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1: Und los geht's wie immer an der Stelle mit drei Meldungen in kurz. Im Beliebtheitsranking von internationalen Studierenden steht Deutschland auf Platz 4. Die Top 3 Studienländer sind laut UNESCO-Zahlen die USA, Großbritannien und Australien. Nach den schlechten Wahlergebnissen für die Labour-Partei in Großbritannien steht Premier Starmer unter Druck. Heute sind drei seiner Staatssekretärinnen zurückgetreten. Sie riefen Starmer auf, einen Zeitplan für seinen Rückzug vorzulegen. Und nach dem Beschuss des deutschen Rettungsschiff Sea-Watch gestern in internationalen Gewässern vor Libyen fordert die EU-Kommission eine Erklärung von den libyschen Behörden.
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1: In der Türkei hat noch ein Prozess gegen den Ex-Bürgermeister von Istanbul, Ekrem İmamoğlu, begonnen. Die Staatsanwaltschaft wirft ihm Spionage vor. Er soll Millionen persönlicher Daten von Einwohnern aus Istanbul an ausländische Geheimdienste weitergegeben haben. İmamoğlu hat die Vorwürfe zum Prozessauftakt zurückgewiesen. Sie seien Müll, erklärte er. In einem anderen laufenden Prozess wird İmamoğlu die Bildung einer kriminellen Vereinigung vorgeworfen. Insgesamt geht es um mögliche Strafen von rund 2000 Jahren Haft. İmamoğlu's Unterstützer sagen, dass die Prozesse gegen ihn politisch motiviert sind. Der frühere Istanbuler Bürgermeister gilt als größter politischer Rivale des türkischen Präsidenten Recep Tayyip Erdogan. Der Politiker der oppositionellen Partei CHP war letztes Jahr im März wegen Korruptionsvorwürfen verhaftet und als Istanbuler Bürgermeister abgesetzt worden. Das Vorgehen gegen İmamoğlu hatte landesweite Proteste ausgelöst. Um künstliche Intelligenz voranzubringen, braucht es unter anderem riesige Mengen an Speicherchips. Mehrere große Player in dem Business sitzen in Südkorea und die machen durch den KI-Boom ordentlich Gewinn. Ein Berater des südkoreanischen Präsidenten findet, dass davon aber alle Menschen im Land profitieren sollten. Er hat eine Steuer auf KI-Gewinne ins Spiel gebracht. In einem Facebook-Post schlägt der Präsidentenberater vor, übermäßige Unternehmensgewinne sozial umzuverteilen. Aus seiner Sicht sollte das Geld zum Beispiel an ländliche Gemeinden gehen oder an jüngere Menschen, Rentnerinnen und Künstler. Ähnliches hatte vor kurzem auch schon ein Politiker im Parlament gefordert. Südkoreas Präsident scheint zumindest im Moment noch nicht so überzeugt davon. Sein Büro teilte mit, die Positionen des Beraters seien dessen persönliche Meinung. Seit knapp 5 Jahren kontrollieren Banden große Teile von Haiti, auch schätzungsweise 90% der Hauptstadt Port-au-Prince. Da mussten jetzt hunderte Menschen fliehen, denn es gibt eine neue Welle von Bandengewalt. Laut der Nachrichtenagentur AP haben viele Familien an einer Fernstraße gewartet, die zum wichtigsten Flughafen des Landes führt. Eine Frau sagte, Angreifer hätten Häuser in ihrem Viertel in Brand gesetzt. Die Hilfsorganisation Ärzte ohne Grenzen hat nach heftigen Zusammenstößen außerdem ihr Krankenhaus in einem Viertel von Port-au-Prince geräumt. Innerhalb kurzer Zeit waren laut der Organisation mehr als 40 Menschen mit Schussverletzungen behandelt worden. Die Banden in Haiti hatten die Kontrolle übernommen, nachdem Präsident Jovenel Moïse ermordet worden war. Die UNO schätzt, dass seitdem mehr als 1,4 Millionen Menschen im Land vertrieben wurden.
2: Das Wetter.
1: Oft bewölkt und Regen ist immer mal möglich, teils auch kräftiger. 8 bis 13 Grad sind noch drin. Morgen hat der Südosten Chancen auf Sonne, sonst grau und nass. Im Nordwesten sind Gewitter möglich, maximal 11 bis 17 Grad.
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0: Aber vor allem mit euch. Wie schön, dass ihr bei uns gelandet seid.
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0: kleiner Pep-Talk hier von My Ugly Clementine aus Österreich. Die sind zurück mit neuer Musik. Confidence hört ihr hier gerade. Ein Song, wo es darum geht, auch wenn man eher schüchtern und introvertiert ist, irgendwie so den letzten kleinen Rest Selbstbewusstsein zusammenzukratzen, sich vielleicht sein Lieblingsoutfit überzuschmeißen und sich dann trotzdem zu trauen, auf eine Bühne zu gehen oder irgendwie Aufmerksamkeit auf sich zu ziehen. Also so ein kleiner, ja, Selbstbewusstseinsbooster, den sie uns da geschenkt haben.
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2: Es ist gerade einmal Mai und schon jetzt sind weltweit mehr als 160 Millionen Hektar Fläche verbrannt. Das ist eine Fläche ungefähr so groß wie der Iran und es sind rund 20% mehr als beim bisherigen Rekord seit Beginn der Erfassung vor 14 Jahren. Die internationale Forschungsgruppe World Weather Attribution warnt deshalb vor einer besonders schweren Brandsaison in diesem Jahr. Vor allem, wenn sich tatsächlich ein starker El Niño entwickelt. Bei dem Wetterphänomen erwärmt sich die Wasseroberfläche im Pazifik, was weltweit Extremwetter begünstigen kann. Besonders betroffen sind laut den Forschenden mehrere Länder in Westafrika und der Sahelzone sowie Teile Asiens. Dort wurden teils neue Rekorde bei verbrannten Flächen registriert. Auch in den USA und Australien hat es schon ungewöhnlich große Brände gegeben. Sollte sich ein starker El Niño entwickeln, könnte die Gefahr extremer Wald- und Flächenbrände so hoch werden wie noch nie in der jüngeren Geschichte. In deutschen Städten leben arme und reiche Menschen immer häufiger unter sich. Das Jahresgutachten des Sachverständigenrats für Integration und Migration zeigt, dass vor allem Neuzugewanderte häufiger in ärmeren Stadtteilen wohnen. Ein Grund: Wer neu nach Deutschland kommt, hat oft weniger Geld und zieht deshalb in ärmere Stadtteile oder Kommunen. Das muss nicht grundsätzlich problematisch sein. Quartiere, die von Zuwanderung geprägt sind, können gute Bedingungen bieten, um im Land anzukommen. Sie sind nicht integrationshemmend. Wenn sich aber Zuwanderung und Armut an einem Ort konzentrieren, kann das die Chancen der Menschen dort verschlechtern. Die Fachleute fordern, dass solche Quartiere aktiv gestaltet werden. Nötig seien zum Beispiel gut ausgestattete Kitas und Schulen, Gesundheits- und Freizeiteinrichtungen, sozialer Wohnungsbau und eine funktionierende Verwaltung. Das National Theatre in London zeigt seine Stücke nicht nur live auf der Bühne, sondern auch zum Streamen. Eine Befragung des National Theatres zeigt jetzt, dass Streams und Filmmitschnitte, die später im Kino gezeigt werden, keine Bedrohung fürs klassische Theater sind. Denn die meisten Menschen, die Theaterstücke am Bildschirm schauen, gehen auch zu Live-Aufführungen. Vor allem Menschen unter 35 schauen die Stücke gern von zu Hause aus. Bei der Befragung haben viele Menschen gesagt, dass sie die Streams gut finden, um ohne viel Aufwand etwas Neues auszuprobieren. Von den Verantwortlichen heißt es, dass Streaming dem Theater deshalb auch neue Zielgruppen erschließen kann, auch weil der Online-Zugriff günstiger ist als ein Theaterticket. In Deutschland gibt es ebenfalls schon einige Theater, die ihre Stücke zum Streamen anbieten.
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0: Fred Again hört ihr hier bei Deutschlandfunk Nova. Mit Adore You.
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0: Na, 17:49 ist es. Arbeitstag für die meisten Menschen ist fast rum. Kurz ein Check mit euch. Habt ihr auch mal ein Päuschen gemacht zwischendrin oder einfach nur so ganz, ganz schnell die ganze Zeit in den Rechner reingezippt? Habt ihr genug Wasser getrunken? Habt ihr Mittag gegessen? Habt ihr vielleicht sogar mal kurz die Nase in die frische Luft gehalten? Oder war es eben wirklich genau das? Viel zu viel zu tun, Motto, Pause machen geht halt nicht.
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0: Pause machen geht nicht. Das singt auch die Berliner Band Die Türen im Song, der genau so heißt, wo sie sich so nett schwingend, ehrlicherweise ja darüber lustig machen, über diese ganze Ackerei bis zum Umfallen und auch unbedingt klar machen wollen, dieses keine Pause machen, immer weiterarbeiten, immer mehr hasseln, mehr leisten, das ist kein individuelles Problem, ja, das sind Strukturen, Stichwort Leistungsgesellschaft. Spannenderweise ist dieser Song schon vor 20 Jahren rausgekommen. Schon da wussten die Türen irgendwie, irgendwas an diesem System läuft nicht so ganz rund, so ganz gesund ist es nicht. Und heute, 20 Jahre später, könnte der Song nicht aktueller sein. Deshalb hören wir den jetzt. Die Türen. Pause machen geht nicht. Hier bei Deutschlandfunk Nova.

Jungle sind das. Mit Carry On. Deutschland vom Hoover hört ihr. Es ist kurz vor 18 Uhr am Dienstagabend. Und ab 18 Uhr geht's hier weiter mit meiner Kollegin Caro Nida. Und die hat richtig krass Geschenke dabei. Die haut wirklich was richtig Fettes raus, nämlich Festivaltickets fürs Golden Leaves Festival in Darmstadt im August. Und das Line-Up ist so krass. Mine, Hundreds, Emma Rose, Agnes Obel, Noga Aris, Cat Frankie, Holly Humberstone, also auch ganz, ganz viele Deutschlandfunk Nova Acts, die ihr schon liebt. Von daher bleibt unbedingt dran und versucht da diese Festival-Tickets für euch klar zu machen, würde ich sehr empfehlen. Mein Name ist Lena Mempel und ich schleiche mich jetzt hier raus zu den Tönen von More Red Groceries. Habt's schön.

0: lovesick, too important to rush. 18 Uhr ist es, Zeit für ein Update aus der Welt. Das kriegen wir jetzt von Nicola Reik. Hi.
1: Caro, hallo.
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1: Deutschland gehört weiter zu den beliebtesten Ländern für international Studierende. Im aktuellen Ranking der UNESCO liegt Deutschland auf Platz 4 hinter den USA, Großbritannien und Australien. Etwa 12% der befragten Studierenden würden einen deutschen Studienplatz wählen. Für Studierende aus Europa ist Deutschland sogar das beliebteste Studienland. Letztes Jahr hatte der Deutsche Akademische Austauschdienst nach den Gründen gefragt. Da wurde genannt, dass Deutschland in vielen Technologiebereichen führend sei, dass es hier viele englischsprachige Studiengänge gebe und die Studien- und Lebenshaltungskosten im Vergleich zu anderen in Frage kommenden Ländern niedrig seien. Besonders beliebt bei Studienanfängern aus dem Ausland sind Naturwissenschaften und Mathematik. Gestern war ein Rettungsschiff der deutschen Organisation Sea-Watch beschossen worden in internationalen Gewässern vor der Küste Libyens. Jetzt will die EU-Kommission darüber mehr wissen. Aus der Kommission hieß es, eine EU-Delegation in der libyschen Hauptstadt Tripolis soll eine Erklärung von den libyschen Behörden verlangen. Die Sea-Watch 5 hatte gestern im Mittelmeer 90 Menschen aus Seenot gerettet und war danach nach eigenen Angaben von der libyschen Küstenwache beschossen worden. Die Schäden durch Cybercrime haben in Deutschland einen neuen Höchststand erreicht. Laut einer Erhebung vom Digitalverband Bitkom sind sie letztes Jahr um 24 Milliarden auf jetzt mehr als 202 Milliarden Euro gestiegen. Auch die Zahl der erfassten Straftaten wurden leicht mehr. Nach Angaben vom Bundeskriminalamt gab es rund 334.000 Fälle. Als Hauptursachen dafür steht im aktuellen Bundeslagebericht Cybercrime, dass verstärkt künstliche Intelligenz eingesetzt wird und dass es mehr staatlich gesteuerte Angriffe gibt. Laut dem Bericht werden fast 2/3 der Taten aus dem Ausland begangen oder der Aufenthaltsort der Verantwortlichen ist nicht bekannt. Das macht bei den Ermittlungen Probleme. Die Aufklärungsquote bei solchen Auslandstaten liegt bei nur 2%. Bei Fällen im Inland wurde laut BKA dagegen fast jeder dritte Fall aufgeklärt. Auch letztes Jahr waren weltweit wieder viele Menschen innerhalb des eigenen Landes auf der Flucht. Eine internationale NGO schreibt in ihrem jährlichen Bericht, dass mehr als 82 Millionen Menschen als Binnenvertriebene gelebt haben. Das sind ähnlich viele wie 2024. Generell hat sich die Zahl der Binnenvertriebenen in den letzten 10 Jahren mehr als verdoppelt. Die allermeisten von ihnen sind letztes Jahr laut der Organisation vor Konflikten und Kriegen geflohen. Knapp 14 Millionen Menschen wegen Naturkatastrophen. Fast die Hälfte der Binnenvertriebenen lebte in gerade mal 5 Ländern, dem Sudan, Kolumbien, Syrien, Jemen und Afghanistan. Die Organisation sagt, dass sich viele Konflikte verschärft haben und oft dieselben Menschen immer wieder vertrieben werden.
2: Das Wetter.
1: In der Nacht erreicht es Tiefstwerte zwischen 9 und 0 Grad. Im Nordwesten kann es auch regnen. Morgen im Südosten ein bisschen heiter. Da ansonsten viele Wolken und auch wieder einiges an Regen. Von Nordwesten her kommt er auf. Wärmer als 11 bis 17 Grad wird es morgen wohl nicht.
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0: Hallöchen. Meine Kollegin Lena hat es euch ja gerade schon gespoilert. Ich habe hier gleich Festival-Tickets für euch und zwar fürs Golden Leaves Festival. Die ersten 2 Vorverkaufsphasen sind schon ausverkauft. In der 3. kriegt man gerade noch Tickets. Aber noch besser ist es ja, die hier bei uns umsonst zu kriegen, ne? In so 20 Minütchen müsst ihr da mal ganz aufmerksam hier zuhören.
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0: Habt ihr hier gehört mit Cross My Heart. Kurz nach 6 haben wir es am Dienstagabend. In Syrien läuft gerade der erste Prozess gegen einen Funktionär vom gestürzten Assad-Regime. Auf der Anklagebank sitzt nicht Ex-Präsident Bashar al-Assad. Der ist in Russland, aber sein Cousin. Der war ein hoher Offizier im Geheimdienst. Ihm werden Kriegsverbrechen vorgeworfen. Die Menschen, die jahrzehntelang unter dem Assad-Regime gelitten haben, hoffen jetzt, dass die Taten aufgeklärt werden und zumindest in Teilen Gerechtigkeit hergestellt werden kann. Einer, der das mit beobachtet, ist Wassim Muqdad. Er wurde wegen der Teilnahme an Demonstrationen mehrfach in Haft genommen. Dabei soll er unter anderem mit 80 Leuten in einer 22 Quadratmeter Zelle inhaftiert gewesen sein.
1: Essen war sehr knapp. Medizinische Versorgung war nicht existent, kein Kontakt mit Außenwelt. Auch beim Vernehmung gab es Schläge und Folter und Stresspositionen für stundenlang.
0: Den laufenden Prozess in Syrien verfolgt Wassim mit gemischten Gefühlen. Er meint, es sei gut, dass das Leid von damals gehört und aufgeklärt werden soll. Aber auch in der jetzigen neuen syrischen Regierung seien Verbrecher, deren Verbrechen nicht aufgeklärt seien. Nichtsdestotrotz sieht Wassim den Prozess als positives Zeichen für Syrien.
1: Das Prozess selbst und die gesellschaftliche Diskussion momentan über was passiert damals und was ist Gerechtigkeit und wie können wir zusammenleben. Das finde ich sehr eine positive Entwicklung, die wir als Syrer seit Jahrzehnten anstrebten. Und jetzt ist das zuerst möglich.
0: Das Verfahren in Syrien wird von Kritikern und Kritikerinnen aber auch als möglichen Schauprozess besprochen genannt. Wir haben mit Wassim noch länger über seine Geschichte gesprochen und uns eben auch angeguckt, warum das möglicherweise ein Schauprozess sein könnte. Das alles haben wir uns genauer angeguckt in unserer neuen Folge von unserem Nachrichtenpodcast Unboxing News. Der läuft wie immer hier um 7:30 bei Deutschlandfunk Nova im Radio. Und erscheint, wie es Podcasts so an sich haben, auch immer zum Nachhören, zum Beispiel in der Deutschlandfunk-App. Hier gibt's jetzt Down the Road für euch.

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0: Leute, es ist soweit. Ich habe jetzt hier schon mal eine Handynummer für euch, die ihr euch unbedingt einspeichern solltet. 030 8503 8503, weil jetzt gibt es darüber Tickets fürs Golden Leaves Festival.
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0: Mine wird da zum Beispiel auftreten oder auch sie hier. Noga Eres als International Act, zum Beispiel auch Holly Humberstone dabei. Und vielleicht ist euch da jetzt gerade schon was aufgefallen. Es sind alles weibliche Stimmen, die ihr hier gehört habt. Und das ist kein Zufall. Ich habe mir nicht einfach nur die vom Line-Up rausgepickt, sondern das Golden Leaves Festival wird dieses Jahr ein komplettes Flinter-Line-Up haben, was es meines Wissens nach noch nie so gegeben hat, zumindest bei so einer großen Ordnung von einem Festival. Und wir haben auch vorher schon vor einer Weile mit Dominik Schmidt drüber gesprochen. Er ist einer von den dreien Veranstalter vom Golden Leaves Festival. Und der hat erzählt, warum sie das eigentlich machen.
2: Auch anderen zu zeigen, traut euch auch Acts auszuprobieren, die mit Flinter sind, ob als Headliner auf einem Midslot oder als Opener, egal, weil ich meine, wir haben in allen Kategorien genug hochqualitative Künstlerinnen, die auch genug ziehen und die wirklich ein Festival Würze verleihen und es für uns einfach als Zeichen an die Industrie halt gedacht.
0: Finde ich ehrlich gesagt ein sehr, sehr starkes Zeichen, weil das ist ja auch immer so die Aussage, nur ja, wir würden ja gerne mehr Frauen auf dem Line-Up haben, aber es gibt nicht so viele gute. Oder, ja, aber die verkaufen ja keine Tickets. Ich würde mal sagen, Golden Leaves Festival ist da ein guter Beweis dagegen. Und ich finde es richtig stark, dass sie das dieses Jahr so durchziehen. Schade auch, dass man das so loben muss, aber sind sie auf jeden Fall Vorreiter so in der Musikbranche. Und weil wir das auch hier bei Deutschlandfunk Nova abfeiern, das Festival mit präsentieren, sagen wir, Leute, da müsst ihr hin. Und deswegen kriegt ihr jetzt Tickets dafür von mir. Ist übrigens Ende August in Darmstadt. Und alles, was ihr machen müsst, um dabei zu sein, ist mir jetzt mal ganz schnell eine WhatsApp schreiben an die 030 8503 8503, welche dieser Flinter-Personen ihr eigentlich am allerliebsten von diesem Line-Up sehen wollt, warum wir euch diese Tickets geben müssen, damit ihr dabei sein könnt. 030 8503 8503. Und kleiner Tipp, wenn ihr jetzt nicht so schnell Zeit habt, das Line-Up zu googeln. Ich meine, ihr habt ja gerade hier schon mal drei Acts gehört. Ansonsten stehen auch noch Hundreds mit drauf und die habe ich jetzt hier für euch. Das ist Ready, Shaking, Silent.

0: 030 8503 8503 ist die WhatsApp-Nummer zu mir hier ins Studio und zu euren Festival-Tickets fürs Golden Leaves Festival. Einer, der hier sehr schnell sich gemeldet hat, ist Jan, hat eine kleine Sprachnachricht geschickt.
1: Ich möchte unbedingt mit meiner neuen Freundin Noga Eris sehen und das in Darmstadt, weil sie dort studiert hat und ich würde mich riesig freuen.
0: Süß, mit der neuen Freundin. Hä, hey, das ist ja mal, ist doch direkt eine schöne Gelegenheit, so um als Pärchen auch mal wieder unterwegs, was heißt wieder, wenn man neu zusammen ist, macht man vielleicht auch noch mehr zusammen. Aber Jan, so oder so, du kannst mit deiner neuen Freundin zusammen Yoga Eris, wollte ich schon sagen, wegen Jan. Hör mal, ich bin ganz aufgeregt, dir diese Tickets zu geben. Noga Eris darfst du mit deiner neuen Freundin beim Golden Leaves Festival 2026 sehen. Herzlichen Glückwunsch, du bekommst für dich und deine Freundin die Tickets.

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0: für uns. Hi.
1: Hi, Caro.
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3: Erstmal gibt's den Kurzblock. Im Beliebtheitsranking von internationalen Studierenden steht Deutschland auf Platz 4. Die Top 3 Studienländer sind laut UNESCO-Zahlen die USA, Großbritannien und Australien. In den USA steigen die Kosten des Irankriegs weiter. Laut dem Verteidigungsministerium liegt die Bilanz jetzt bei 29 Milliarden Dollar Kriegsausgaben. Das sind 4 Milliarden mehr als noch vor 2 Wochen. Und in Nordrhein-Westfalen ermittelt die Staatsanwaltschaft gegen ein korruptes Netzwerk im Gefängnis Euskirchen. Mehrere Beschäftigte sollen eine Art Bestechungsabo angeboten haben, mit dem sich Häftlinge zum Beispiel bevorzugte Behandlung erkaufen konnten.
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3: Robotaxis erkennen im besten Fall alle möglichen Gefahren und reagieren dann angemessen darauf. Das klappt aber nicht immer. In den USA ruft der Betreiber Waymo seine fast 4000 autonomen Fahrzeuge zurück. Laut der Firma besteht das Risiko, dass die Robotaxis mit hoher Geschwindigkeit auf überschwemmte Straßen fahren. Waymo ist nach eigenen Angaben dabei, seine Software zu verbessern, um angemessen auf extreme Bedingungen zu reagieren, wie Starkregen. Die Firma reagiert mit dem Rückruf auf einen Vorfall letzten Monat während eines Unwetters in Texas. Eins der Fahrzeuge fuhr in eine überflutete Straße und wurde vom Wasser mitgerissen. Laut Waymo saß zu dem Zeitpunkt kein Fahrgast im Auto. Der Konzern hat schon wegen anderer Vorfälle Ärger mit den US-Behörden. Eins der Robotaxis hatte ein Kind angefahren und leicht verletzt. In einem anderen Fall soll ein Fahrzeug gegen Verkehrsregeln verstoßen haben. In Österreichs Hauptstadt Wien steht heute Abend das erste Halbfinale des Eurovision Song Contests an. 15 Länder treten gegeneinander an, 10 schaffen es ins Finale. Als Kandidat für den Einzug ins Finale gilt auch der israelische Sänger Noam Betan. Dass Israel beim ESC mitmacht, sorgt für viel Diskussionen. Mehrere Länder haben gesagt, dass sie deshalb dieses Jahr nicht dabei sind, aus Protest gegen Israels Vorgehen im Gazastreifen. Zu den Ländern gehören Spanien, die Niederlande, Irland, Slowenien und Island. Dass Länder aus politischen Gründen nicht beim ESC mitmachen, kam in der Vergangenheit immer mal wieder vor. Zum Beispiel war die Türkei 2013 dauerhaft ausgestiegen aus Protest gegen das Abstimmungsverfahren und eine queerfreundliche Ausrichtung der Veranstaltung. 40 Tage früher Sommerferien für Schülerinnen und Schüler in Mexiko. Das passiert jetzt doch nicht. Die mexikanische Regierung hat Pläne vom Bildungsminister gestoppt. Der wollte das laufende Schuljahr 40 Tage früher als sonst beenden wegen der anstehenden Fußball-WM. Und weil es in mehreren mexikanischen Bundesstaaten schon jetzt sehr heiß ist, dann hätte es rund 3 Monate Sommerferien gegeben. Der Plan hatte für viel Kritik gesorgt bei Eltern und lokalen Behörden. Bildungsfachleute hatten zum Beispiel gewarnt, dass für die Schulkinder wichtige Unterrichtszeit wegfällt. Wie gehabt wird das Schuljahr in Mexiko jetzt bis zum 15. Juli gehen. Die WM in Mexiko, den USA und in Kanada geht schon am 11. Juni los.
2: Das Wetter.
3: Oft bewölkt und Regen ist immer mal möglich, teils auch ein bisschen kräftiger. In der Nacht Tiefstwerte zwischen 9 und 0 Grad und teils ein bisschen Regen. Morgen hat der Südosten Chancen auf Sonne, sonst grau und nass. Im Nordwesten sind Gewitter möglich, maximal 11 bis 17 Grad.
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0: Hi! Gerade eben hat ja Jan hier bei mir Tickets fürs Golden Leaves Festival gewonnen. Für sich und seine neue Freundin, wie er betont hat. Finde ich schon ein bisschen cute, dass er für sich und sie hier direkt Tickets abgestaubt hat. Also wenn das mein neuer Typ nicht macht, dann will ich ihn nicht. Wenn ihr jetzt so denkt, oh ja, das könnte ich für meine Freundin, Freund, wen auch immer auch mal machen, dann habe ich noch einen Tipp für euch, weil am Donnerstag ist hier ganz großer Festivaltag bei Deutschlandfunk Nova und da könnt ihr jede Stunde Festivaltickets gewinnen. Also, schaltet da ein.
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0: Na, sei da schon so ein bisschen im Urlaubsmodus oder zumindest Urlaubsplanungsmodus, weil auf dem bereiten wir uns ja manchmal schon so wochenlang vor, ne? Vergleichen Hotels, lesen Bewertungen, buchen vielleicht extra noch Meerblick oder Pool und dann kommst du an und merkst schon nach so 10 Minuten, also irgendwas stimmt hier nicht. Das Zimmer riecht komisch, neben dem Hotel wird gebohrt oder auch der Klassiker, am Pool sind seit morgens alle liegen mit Handtüchern reserviert und man denkt sich so, dafür habe ich jetzt Kohle ausgegeben. Aber man muss das ja alles nicht ertragen. Beschweren hilft da manchmal, ist vielleicht ein ziemlicher Allmann-Move, aber wenn man irgendwie Geld ausgegeben hat und dann nichts so ist, wie man es erwartet hat, vielleicht die einzige Lösung. So wie bei einem aktuellen Fall. Eine Familie hatte in Griechenland Urlaub gemacht und sich massiv über reservierte Liegen am Pool geärgert, obwohl das Hotel das eigentlich verboten hatte. Der Vater hat geklagt und am Ende tatsächlich Geld zurückbekommen. Ja, was denkt ihr jetzt? Allmann-Move oder würdet ihr das auch machen? Ab wann würdet ihr euch bei einer Urlaubsreise beschweren? Unser Reporter Jan Dahlmann hat diese Antworten hier bei einer Straßenumfrage bekommen.
1: Wenn ich jetzt irgendwie ein Hotel mit Meerblick buche so und ich gucke dann halt irgendwie auf einen grauen Betonpfeiler, dann würde ich da schon mal sagen, ich habe hier Meerblick gebucht, ne? Oder wenn es halt irgendwie nicht ertragbar ist, also wenn auf dem Hotelbett irgendwelche, weiß ich, Blutflecken oder halt irgendwas ist, so was halt eklig ist oder das einfach nicht sauber ist.
2: Ich glaube beim Schlaf. Also wenn es um Schlaf geht, das ist zu wichtig. Gerade im Urlaub, wenn du nicht ausschläfst, dann ist der Tag scheiße, dann ist die nächste Nacht auch wieder scheiße. Ja, dann würde ich mich auf jeden Fall beschweren.
0: Aber nicht in jedem Fall funktioniert das. Kommt natürlich auf den Grund an. Gerade wenn es Sachen sind, die von dem Veranstalter explizit beworben werden. Zum Beispiel, hier in dem Hotel gibt es eine Minigolfanlage und dann ist die Hälfte der Minigolfbahn kaputt. Dann ist das schon ein Grund für eine Entschädigung. Aber da muss man auch genau darauf achten, wie das beworben wurde. Wenn da auf der Website nur steht, Minigolfanlage im Ort oder sowas, dann ist das nicht in der Verantwortung vom Reiseveranstalter. Bei anderen Sachen ist es oft eine Einzelfallentscheidung, hat Jan recherchiert.
3: Da gibt es solche Gerichtsentscheidungen und solche Gerichtsentscheidungen. Also bei manchen sagen die, nee, das ist zumutbar. Zum Beispiel auf Gran Canaria hier 10 Kakerlaken im Hotelzimmer, das ist zumutbar. In einem anderen Fall, aber auch auf Gran Canaria, da haben Leute Geld zurückbekommen, weil die sehr viele Kakerlaken in der Ferienwohnung hatten. Also ein bisschen von Fall zu Fall unterschiedlich. Wichtig ist auf jeden Fall, dass man das gut dokumentiert mit Fotos oder Videos und sich dann am besten auch schon im Urlaub selbst beschwert.
0: Ja, und dann muss man aber natürlich noch wissen, wo man sich eigentlich beschwert. Da ist es schon einfacher, wenn man über einen Reiseveranstalter gebucht hat. Das sagt zum Beispiel Julia Rehberg von der Verbraucherzentrale Hamburg.
4: Also im Rahmen der Pauschalreise ist natürlich mein Ansprechpartner immer der Veranstalter. Das heißt, auch wenn ich jetzt mich zum Beispiel über ein Hotel ärgere, weil das Zimmer dreckig ist oder der Pool nicht nutzbar oder dergleichen, dann muss ich mich an den ich kann das natürlich auch dem Hotelier sagen, aber vor allen Dingen, um Rechte geltend zu machen, muss ich mich auch an den Reiseveranstalter wenden und ihn informieren und ihn auffordern, dass das geändert wird.
0: Ja, und dann hätte man auch ganz gute Chancen, eine Entschädigung oder Schadensersatz zu bekommen, sagt Julia Rehberg. Wenn wir aber direkt die Ferienwohnung oder das Hotel gebucht haben, also nicht über einen Reiseveranstalter, sondern über eine Buchungsplattform, dann haben wir halt den Vertrag mit dem Hotel beziehungsweise dem Vermieter, der Vermieterin. Und dann ist es deutlich schwieriger. Da bleiben die Leute schon eher mal auf den Kosten sitzen beziehungsweise bekommen dann gar nichts zurück. Ich finde irgendwie passenderweise zu diesem Urlaubsbeschwerde-Geld-Thema habe ich jetzt Rihanna für euch mit Bitch Better Have My Money.

0: Deutschlandfunk Nova ist hier. Bleiben wir mal bei dem Urlaubsbeschwerdethema von gerade. Nur diesmal beschweren sich nicht die Leute, die Urlaub machen, sondern die Leute, die da wohnen. In Amsterdam zum Beispiel. Für viele ist das ja eigentlich ein Traumziel, für andere einfach nur anstrengend. Die Stadt ist voll, oft zu voll. Müll, Lärm, Stress im Alltag. Rollkoffer, die nachts über die Kopfsteinpflaster rattern. Besoffene Junggesellenabschiede. Warteschlangen, die einfach mal ganze Brücken dicht machen. Seit Jahren versucht Amsterdam, den Massentourismus in den Griff zu kriegen, mit Regeln, Verboten, Kampagnen. Aber funktioniert das überhaupt? Unsere Reporterin Sarah Tickert, die war vor Ort und hat mit den Menschen gesprochen, für die Amsterdam nicht nur ein Urlaubshotspot ist, sondern eben ihr Zuhause.
1: Warme Riesenwaffeln mit Karamellfüllung, Apfelkuchen, Matcha Latte und Pommes. Amsterdam hat viele virale TikTok-Foodspots und Foto-Hotspots. Die Stadt ist die perfekte Kulisse für Social Media. Auch auf der berühmten Kaiserskracht ist es voll. Auf einer ihrer Brücken sehe ich eine lange Schlange. Ein Schild sagt, Wartezeit ab hier mindestens eine Stunde. Eine TikTok-Location für koreanische Sandwiches. Direkt gegenüber wohnt Dingemann Komo, Vorsitzender der BürgerInneninitiative der Oude Stad. Sie haben die Kampagne Het is genoeg gestartet. Es ist genug.
2: Es geht nicht gegen Touristen im Allgemeinen, aber es ist zu viel. Die Menschen haben etwas auf TikTok gesehen und stehen dafür stundenlang an, selbst bei schlechtem Wetter. Dadurch sind die Straßen komplett verstopft. Die Leute setzen sich auf die Treppen der Häuser, essen da ihre Pommes und lassen den Müll anschließend liegen.
1: Der Tourismus in Amsterdam explodiert. 2024 waren es 14 Millionen Tagesbesuche und 23 Millionen Übernachtungen. Die Obergrenze liegt aber eigentlich bei 20 Millionen. Die Stadt versucht, gegenzusteuern. Hohe Touristensteuer, höhere Mehrwertsteuer auf Übernachtungen und Beschränkungen für Airbnbs. Keine Touri-Shops mehr und im Rotlichtviertel sind geführte Touren und öffentliches Weed-Rauchen verboten. 2023 gab es eine Stay-Away-Medienkampagne gegen Partytourismus. Ob sich Erfolge zeigen, das ist unklar. Bei der Stadtverwaltung steht dazu niemand für ein Interview zur Verfügung. Ein Samstagmittag vor Ostern. Die Innenstadt ist voll. Unter der Reiterstatue von Königin Wilhelmina steht Martine Bontjes. Die 30-Jährige macht feministische Stadtführung zur Frauengeschichte. Auf Niederländisch und Englisch. Bewusst nur mit kleinen Gruppen.
3: Kijk, het historische centrum van Amsterdam is erg klein. Dus dat zorgt er natuurlijk voor dat je.
4: Das historische Zentrum von Amsterdam ist klein und die Straßen sind eng. Da kommen sich Menschen in die Quere. Ich sehe manchmal, dass Touristen böse angeschaut werden, wenn sie Lärm machen oder Straßen blockieren. Ich verstehe, dass es nervig sein kann für alteingesessene Anwohner. Natürlich ist der Tourismus jetzt anders als in den 90ern. Gleichzeitig denke ich, wir müssen Wege finden, die Stadt miteinander zu teilen.
3: Natürlich wel heel anders in de jaren 90 dan natürlich nu. En tegelijkertijd denk ik, ja, dit is wel gewoon een stad die we met elkaar moeten delen.
1: Im Rotlichtviertel fahren die typischen Tourboote. Eine Gruppe deutscher Männer grölt unter den Brücken, wo es richtig hallt, und brüllt den Frauen zu: Ausziehen! Ich will wissen, wie junge Amsterdamer den Overtourism sehen. Und spreche eine junge Frau an, die vor einem Kiosk steht und eine Zigarette raucht.
5: Ja, es ist sicher rüstig genug, um zu schlafen. Allein ab und zu, als
6: ich. Ich wohne direkt um die Ecke, aber in der Wohnung ist es zum Glück ruhig. Aber ja, ich kann nicht einfach schnell in Ruhe in den Supermarkt gehen.
5: Durch alle Menschen zu gehen.
1: Manchmal wird es ihr aber doch zu viel.
6: Ja, das auf dem Fahrrad frage ich mich manchmal, ob es wirklich gar keinen Weg mehr durch die Stadt gibt, wo ich in Ruhe fahren kann. Aber eine Beeinträchtigung würde ich es nicht nennen. Man gewöhnt sich dran.
1: Den Effekt einiger Maßnahmen bemerkt sie schon, wünscht sich aber noch weitere.
5: Es ist wel fein, dass sie bijvoorbeeld geen guided tours in dit gebied kunnen.
6: Ich finde es gut, dass keine großen geführten Touren mehr im Rotlichtviertel erlaubt sind. Sonst käme ich ja gar nicht mehr vorbei. Aber die Touri-Läden hier sollten reduziert werden. Ich wünschte, es gäbe wieder mehr normale Geschäfte.
5: Das wäre wel leuk sein, als das ein bisschen gevarieerder wird.
1: Und ihr Freund ergänzt?
7: Ja, weet je, je hebt daar wel overlast van in de stad.
8: Klar fühlen wir negative Effekte, aber ich finde, wer sich entscheidet, direkt im Zentrum zu wohnen, der weiß auch, worauf er sich einlässt. Es ist doch auch toll, dass so viele Menschen kommen, um unsere schöne Stadt zu sehen.
1: Klar ist, Tourismus in Amsterdam wird bleiben. Entscheidend ist jetzt vor allem die Frage, ob die Stadt ihn wieder unter Kontrolle bekommt.
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0: Everybody Else, habt ihr gerade gehört, hier bei Deutschlandfunk Nova. Wir haben es jetzt 19 Uhr am Dienstagabend und Nicola Reik ist am Start. Hi.
1: Hey, Caro.
0: Nicola erzählt uns, was aktuell in der Welt los ist.
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1: In Berlin sitzen die Spitzen der Koalitionsparteien heute Abend zusammen. Es geht unter anderem um finanzielle Entlastung für die Bürger und Bürgerinnen und darum, auf welche Reformen sich SPD und Union einigen können. Sprecher beider Parteien haben schon vorher gesagt, dass sie von dem Treffen keine konkreten Entscheidungen erwarten. Es sei eher eine Arbeitssitzung. Im Streit um die Finanzierung von Integrationskursen hatte sich Schwarz-Rot vorher auf einen Kompromiss geeinigt. Laut Innenminister Alexander Dobrindt sollen die Ausgaben dafür in Zukunft auf 600 Millionen Euro pro Jahr begrenzt werden, also etwa halbiert. Für EU-Bürger und Geflohene aus der Ukraine soll sich nichts ändern, aber Asylbewerber und Menschen mit einer Duldung in Deutschland sollen auf die staatlich finanzierten Integrationskurse keinen generellen Anspruch mehr haben. Deutschland gehört weiter zu den beliebtesten Ländern für internationale Studierende. Im aktuellen Ranking der UNESCO liegt Deutschland auf Platz 4 hinter den USA, Großbritannien und Australien. Etwa 12% der befragten Studierenden würden einen deutschen Studienplatz wählen. Für Studierende aus Europa ist Deutschland sogar das beliebteste Studienland. Letztes Jahr hatte der Deutsche Akademische Austauschdienst nach den Gründen gefragt. Da wurde genannt, dass Deutschland in vielen Technologiebereichen führend sei, dass es hier viele englischsprachige Studiengänge gebe und die Studien- und Lebenshaltungskosten im Vergleich zu anderen in Frage kommenden Ländern niedrig seien. Besonders beliebt bei Studienanfängern aus dem Ausland sind Naturwissenschaften und Mathematik. In der Bestechungsaffäre in einem Gefängnis in Nordrhein-Westfalen gibt es neue Details. Im Moment wird intensiv gegen mehrere Beschäftigte der JVA Euskirchen ermittelt und gegen ehemalige Häftlinge. Nach Infos der zuständigen Staatsanwaltschaft gab es in der JVA ein regelrechtes Bestechungsabo für Vergünstigungen. Gegen monatliche Zahlungen bekamen Häftlinge Hafterleichterungen, wurden vor anstehenden Kontrollen gewarnt oder konnten das Gefängnis sogar zeitweise verlassen. Nordrhein-Westfalens Justizminister hat erklärt, dass jetzt nicht nur die JVA Euskirchen genau unter die Lupe genommen werden soll, sondern alle 36 Gefängnisse des Bundeslandes. Nach den Verlusten der Labour-Partei bei den britischen Regionalwahlen steht der Premier Keir Starmer unter Druck. Heute sind innerhalb weniger Stunden 3 Staatssekretärinnen zurückgetreten. Sie haben Starmer aufgerufen, einen Zeitplan für seinen Rückzug zu präsentieren. Mehrere Mitglieder aus dem Kabinett haben dagegen Unterstützung für den Regierungschef gezeigt. Der britische Verteidigungsminister hat zum Beispiel argumentiert, dass eine instabile Regierung nicht im nationalen Interesse ist. Ähnliches kam vom Arbeitsminister. Auch Starmer selbst hat nach einer Kabinettssitzung heute noch mal erklärt, dass er im Amt bleiben will.
2: Das Wetter.
1: Die Nacht bringt tiefste Werte zwischen 9 und 0 Grad. Im Nordwesten kann es auch regnen. Morgen kriegt der Südosten eher freundlichen Himmel. Ansonsten sind viele Wolken unterwegs und von Nordwesten her auch Regen. Und es wird maximal 11 bis 17 Grad.
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0: Ja, hi. Ich wünsche euch einfach einen wunderbaren Dienstagabend. Schön, dass ihr bei Deutschlandfunk Nova am Start seid.
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0: 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Macy Peters war das hier bei Deutschlandfunk Nova. Stellt euch vor, ihr seid Studierende in einem Land, in dem Krieg ist. Und egal, ob ihr diesen Krieg unterstützt oder nicht, will euch das Regime damit reinziehen. So ist offenbar gerade die Situation für russische Studierende. Russland will seine Drohnentruppen ausbauen. Im russischen Angriffskrieg gegen die Ukraine hat die Ukraine beim Einsatz von Drohnen so große Erfolge erzielt, dass Russland jetzt gegenhalten will. Dafür werden dringend Leute gebraucht und die scheint der Kreml an Unis und Berufsschulen zu suchen. Der Kreml bestreitet es natürlich, hat unser Reporter Evgeny Dolepinski erklärt.
1: Denn eigentlich darf man in Russland während des Studiums nicht einberufen werden. Aber das unabhängige russische Journalistenteam Fairy Daily berichtet, das Ministerium für Wissenschaft und Hochschulbildung soll von den Universitäten verlangen, dass mindestens 2% der Studierenden Vertragssoldaten werden. Im letzten Jahr waren über 2 Millionen Männer an Universitäten angeschrieben. Sollte der Plan aufgehen, könnte die russische Armee also viele neue Soldaten bekommen. Und die Berufsfachschulen sind dabei noch gar nicht mitgezählt.
0: Ja, und allem Anschein nach machen die Unis das mit. Fälle an 269 Universitäten und Berufsfachschulen wurden dokumentiert vom russischen Studentenmedium Großer, das mittlerweile aus dem Exil arbeitet. Da werden Studierende für den Dienst in Drohnentruppen angeworben. Die Dunkelziffer dürfte aber deutlich höher sein. Evgeny hat auch mit russischen Menschenrechtlern gesprochen und die berichten von vielen Studierenden, die vom Militär angeworben werden und sich dann Rechtsberatung suchen. Unser Reporter Evgeny hat auch mit solchen Studierenden gesprochen. Nicht wundern, deren Stimmen wurden verfremdet, weil die sich natürlich durch das russische Regime bedroht sehen.
1: Daniel studiert in Moskau. Wir haben seinen Namen und seine Stimme verändert. An seiner Uni fand eine Veranstaltung statt, um Studis für die Drohnentruppen zu gewinnen. Die Hochschule wollte, dass verschiedene Studiengruppen daran teilnehmen.
2: Als Gruppensprecher sollte ich das an meine Kommilitonen weiterleiten. Ich sehe das aber kritisch und habe es nicht gemacht. Ich habe allen geraten, sich davon fernzuhalten.
0: Oft werden Studierende wohl auch unter Druck gesetzt, besonders diejenigen, die im Studium nicht so gut vorankommen. Daniel aus Russland hat Evgeny zum Beispiel erzählt, dass er einen Kommilitonen mit Studienrückständen hatte. Bei einem Gespräch mit der Prüfungskommission soll dem dann angeboten worden sein, einen Vertrag für den Dienst in den Eliteeinheiten zu unterschreiben.
1: Studierenden wird also oft angeboten, statt einer Exmatrikulation ein Urlaubssemester zu nehmen, um als Drohnenpiloten zu dienen. Ihnen wird versprochen, an der Front viel Geld verdienen zu können oder später nicht mehr fürs Studium zahlen zu müssen. Vor allem heißt es, der Militärvertrag dauert nur ein Jahr. Menschenrechtler warnen jedoch. Da in Russland die Mobilmachung weiter gilt, sind alle Militärverträge faktisch unbefristet. Sonderregelungen für Studierende gibt es nicht, auch wenn sie versprochen werden.
0: Wie erfolgreich diese Kampagne vom russischen Regime ist, ist übrigens schwer zu sagen, weil offizielle landesweite Zahlen gibt es natürlich nicht. Menschenrechtler beobachten aber wohl, dass Studierende nur selten freiwillig Soldaten werden wollen. Auch Daniel sagt, ihm sei kein einziger Fall bekannt, in dem ein Student an seiner Uni so einen Militärvertrag unterschrieben hat. Entsprechend hoffen viele Russen, die den Krieg nicht unterstützen, dass die Kampagne dann einfach ins Leere läuft. 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

0: G-Flip habt ihr gerade gehört hier bei Deutschlandfunk Nova. Kurz nach 7:30 ist es, das heißt, es ist Zeit für eine neue Folge Unboxing News. Heute mit meiner Kollegin Ilka Knigge.
1: Ein Käfig steht in dem Gerichtssaal in Damaskus. Drin sitzt ein Mann in gelb-schwarz gestreifter Häftlingskleidung, dem schlimmste Verbrechen vorgeworfen werden. Hunderte Menschen sind gekommen, um zu sehen, wie dem Cousin des früheren syrischen Diktators Bashar al-Assad der Prozess gemacht wird. Wasim Muqdad verfolgt den Prozess aus Deutschland. Er ist 2014 vor Bürgerkrieg und Folter in Syrien geflüchtet.
2: Auf jeden Fall verändert jetzt dieser Prozess für Syrien viel, weil zum ersten Mal ein Offizier ist in Syrien auf dem Weg, verurteilt zu werden, wegen Folter, Verbrechen gegen die Menschlichkeit und Kriegsverbrechen. Und das ist ein Novum in Syrien.
1: Wie Vertreter des Assad-Regimes in Syrien angeklagt werden und ob das Gerechtigkeit bringt, darum geht's bei uns heute.
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1: Hier bei Unboxing News hört ihr jeden Wochentag Menschen, die von einer Nachricht direkt betroffen sind. Wir hören ihre Perspektiven und dazu gibt's die Hintergründe. 2011 erreicht der arabische Frühling Syrien. Viele SyrerInnen protestieren gegen das autoritäre Regime von Bashar al-Assad und fordern ein Ende der Korruption, freie Wahlen und Demokratie. Die Assad-Regierung reagiert mit Gewalt, setzt das Militär gegen die eigene Bevölkerung ein, verhaftet, foltert und tötet Demonstrierende. Auch er ist damals betroffen.
2: Mein Name ist Wasim Muqdad und ich bin Musiker und Menschenrechtsaktivist und ich war auch als Arzt in Syrien tätig.
1: Wasim, nimm uns mal mit in die Situation, in der du zum ersten Mal verhaftet wurdest. Wie war das?
2: Das war Anfang August 2011. Ich war in einer Demo in einer Nachbarschaft von Damaskus, heißt Midan. Und ich und ein Freund von mir wurden aus der Straße geschleppt und inhaftiert mit so brutalen Schlägen und die Augen wurden gebunden. Dasselbe ist dann in meiner zweiten Inhaftierung einen Monat später, so Ende September. Diesmal aber aus Duma, eine Stadt neben Damaskus.

0: Und ich wurde mit zwei anderen Freunden aus der Straße auch entführt von der Geheimdienste wegen einer Teilnahme bei einer Demo. Mhm. Und da hat der Schlagen und Schimpfen angefangen aus der Straße und dann in der ersten Bus und dann zweiten Bus und dann mit dem Ankommen weiter geschlagen und dann wurden wir in kleine Zimmer so im Haft. Wir waren über 80 Leute in einem 22 Quadratmeter Zimmer. Mhm. Und Essen war sehr knapp. Medizinische Versorgung war nicht existent. Kein Kontakt mit Außenwelt. Auch beim Vernehmung gab es Schläge und Folter und Stresspositionen für stundenlang. Ich wurde entlassen dann in Oktober 2011.
1: Wie war das dann? Hast du dann für dich entschieden, ich muss hier weg, direkt danach?
0: Nee, ich bin weiter zu Demonstrationen, aber auch die Friedliche Revolution in dieser Zeit wurde mehr militarisiert und als Antwort auf die Brutalität der Regime. Deswegen habe ich mich entschlossen, weil ich auch Medizin studiert habe, als Arzt tätig zu werden, ehrenamtlich zu arbeiten und um die Leute zu helfen. Und da habe ich von Ende 2012 bis Anfang 2014 geblieben. Und dann Anfang 2014 wurde ich inhaftiert für das letzte Mal in Syrien von Geheimdiensten für etwa 2 Monate wegen meiner Tätigkeit als Arzt in oppositionelle Region. Und dann am Ende von dieser Haft, als ich entlassen wurde, habe ich beschlossen, Syrien zu verlassen und nach Deutschland zu kommen.
1: In Syrien eskaliert damals der Krieg. Oppositionelle Milizen kämpfen gegen Assads Armee. Andere Länder greifen ein, liefern Waffen und unterstützen entweder Assad oder seine Gegner. Und in Deutschland passiert etwas, das zum weltweit ersten Strafprozess um die Staatsfolter in Syrien führt. Unter den Geflüchteten erkennen mutmaßliche Folteropfer 2 Täter. Sie werden 2019 festgenommen und in Koblenz angeklagt. Einer der Zeugen ist Wasim. Er sitzt hier in Deutschland vor Gericht einem der Männer gegenüber, der für das verantwortlich ist, was ihm in Syrien angetan wurde. Wasim, wie ist es dazu gekommen?
0: Die ECCHR, Europäisches Zentrum für Constitutional and Human Rights, hat mich kontaktiert durch persönliche Bekannte, durch die Rechtsanwältin Jumana Saif. Und weil sie kennt meine Geschichte, dass ich in diesem Zeitfenster von September bis Oktober 2011 inhaftiert war in Al-Khatib. Und sie haben schon gearbeitet an diesem Fall der Angeklagte damals, weil sie wussten, dass er war tätig in dieser Zeit in der Staatssicherheitsapparatus. Und dann am Anfang wollte ich als Zeuge aussagen, dann als ich auch gelernt über meine Rechte als Nebenkläger, dann war ich auch mehr engagiert, auch als Nebenkläger in diesem Prozess.
1: Mhm. Das heißt, jemand, der involviert war in das, was dir angetan wurde, ist jetzt verurteilt?
0: Ja, er hat jetzt lebenslang hier in Deutschland bekommen.
1: Mhm. Weißt du, was aus den anderen Menschen geworden ist? Also die dir das damals angetan haben?
0: Leider weiß ich nicht, was mit den anderen Menschen, die mich entführt und gefoltert im Gefängnis passiert ist. Aber jetzt, wegen dieser neuen Prozesse, die in Syrien stattfinden, hat man Hoffnung vielleicht auf mehr Aufklärung und auf ein bisschen mehr Gerechtigkeit.
1: Das Oberlandesgericht in Koblenz verurteilt damals Anwar R. unter anderem wegen Mordes und Verbrechen gegen die Menschlichkeit. Als Vernehmungschef in einem Geheimdienstgefängnis hat er Folter verantwortet. Viele Gefangene sind gestorben. Und dieser Prozess in Koblenz, der ist wichtig für den, der gerade in Syrien stattfindet.
2: Das ist ein bisschen die Vorlage oder das ist natürlich auch das, woran man sich jetzt orientiert. Sehr viele Nichtregierungsorganisationen, die sitzen jetzt in Damaskus in den Gerichtssälen und schauen genau zu, wie das dort abläuft, ob das also rechtsstaatlichen Prinzipien auch gerecht wird.
1: Ihr hört gerade
2: Christine Hellberg, freie Journalistin, Politikwissenschaftlerin, hat 7 Jahre aus Damaskus berichtet über die Länder der Region und bin jetzt Analystin und eine Ostexpertin von Berlin aus.
1: Gucken wir uns den Prozess in Damaskus genauer an. Wer genau muss sich dort jetzt verantworten?
2: Angeklagt ist Atif Najib, das ist der Cousin des früheren Machthabers Bashar al-Assad und er ist der hochrangigste Vertreter des Assad-Regimes, der bisher überhaupt verhaftet wurde und jetzt eben zur Rechenschaft gezogen werden soll. Er war der Sicherheitschef in der südsyrischen Provinz Dara im Jahr 2011 und das war ja der Beginn der Revolution in Syrien damals. Und er hat damals im Grunde als Geheimdienstchef dieser Provinz auch ein bisschen die Revolution mit ausgelöst, denn es waren ja die Schulkinder in Dara, da erinnern sich manche vielleicht noch daran, die damals an die Schule gesprayt hatten, dass jetzt Bashar al-Assad der Nächste sei, der stürzen müsse. Und diese Schulkinder wurden verhaftet und gefoltert. Und dafür ist er verantwortlich gewesen, Atif Najib. Die Familienangehörigen, die Eltern dieser Kinder sind damals zu ihm gegangen und haben gesagt, lasst unsere Kinder frei, das sind nur Schulkinder. Und er soll eben gesagt haben, vergesst diese Kinder, geht nach Hause und macht neue. Und wenn ihr ein Problem habt, dann können wir euch gerne dabei helfen. Das ist also wirklich Menschenverachtung pur. Deswegen ist dieser Mann eben in Syrien auch so verhasst und trägt eine sehr große Verantwortung für die Geschehnisse, die ja dann die letzten 14, 15 Jahre in Syrien auch zu diesem furchtbaren Krieg geführt haben.
1: Ja, Bashar al-Assad selbst ist ja auch angeklagt, aber der ist ja nach Russland geflohen. Also was kann das denn bringen, wenn da jemandem der Prozess gemacht wird, der gar nicht da ist?
2: Ja, es sind neben Atif Najib insgesamt 8 weitere Personen angeklagt, darunter eben sehr prominent Bashar al-Assad selbst und sein Bruder Maher al-Assad, der ja auch eine ganz wichtige Rolle in diesem Geheimdienstapparat immer gespielt hat. Das ist natürlich eine Formalität, weil er nicht dort ist. Auf der anderen Seite will man natürlich ganz klar machen, dass man auch wirklich die Verantwortlichen dieser Verbrechen jetzt zur Rechenschaft ziehen möchte. Und Ahmed Eshadar, der neue Übergangspräsident, war ja auch schon 2-mal in Moskau, hat dort Wladimir Putin getroffen, den russischen Machthaber, hat auch die Auslieferung Assads gefordert. Das wurde ihm natürlich verwehrt. Aber es gibt schon auf jeden Fall eigentlich das Ziel dieser Übergangsregierung, dass man diese hochrangigen Vertreter des Assad-Regimes auch in Syrien irgendwie vor Gericht stellen möchte, um ganz klar irgendwie für eine Versöhnung und für diese Aufarbeitung auch was zu tun innerhalb des Landes.
1: Ja, wie gut ist denn Syrien überhaupt schon vorbereitet auf so eine Art von Prozess? Also ich meine, es braucht da ja eine klare Gesetzesgrundlage und überhaupt auch ein funktionierendes Justizsystem. Können wir davon schon sprechen?
2: Das ist natürlich ein ganz schwieriges Thema, weil man braucht eigentlich auch ein neues Strafgesetzbuch. Da gibt es jetzt eine Vorlage, die entworfen wurde. Die muss aber eigentlich durch das neue formierte Parlament erstmal beschlossen werden. Und das Parlament ist noch nicht zusammengetreten. Da gab es ja im letzten Oktober eine Wahl, die nicht wirklich eine Wahl war. Es war mehr ein Ernennungsprozess. Also das Parlament arbeitet noch nicht. Deswegen wurde noch nicht das neue Strafgesetz beschlossen. In diesem neuen Strafgesetz müssten zum Beispiel auch so die ganz schlimmen Verbrechen aufgenommen werden. Also Kriegsverbrechen, Verbrechen gegen die Menschlichkeit, Genozid, das Verbrechen der Aggression. Das ist ja nach dem Völkerstrafrecht, sind das ja diese wichtigen Verbrechen. Und deswegen können jetzt Leute, die nach dem bisherigen Strafgesetz in Syrien vor Gericht gestellt werden, können eben nur für Mord, für Folter, für diese anderen Verbrechen angeklagt werden. Und da hat eben auch die Übergangsregierung ganz klar gesagt, also wir werden kein Urteil sprechen, bevor wir nicht dieses neue Strafgesetz in Kraft haben. Und das ist eben die Hoffnung, dass es in den nächsten Monaten passiert.
1: Das heißt, der Prozess hat schon angefangen, aber die Gesetzesgrundlage gibt es noch nicht.
2: Es gibt die Gesetzesgrundlage von früher. Also solange wir kein neues Strafgesetz haben, gilt das alte von früher. Und es gibt jetzt so ein hybrides System, sagen die. Also man nimmt ein bisschen was aus dem internationalen Gericht. Man hat ja auch internationale Abkommen anerkannt. Man muss aber eigentlich auf der Grundlage der bisherigen Gesetze erstmal diese Prozesse führen.
1: Ja.
2: Was ja auch passiert ist und was eben auch eigentlich ein Zeichen ist, dass das diese Übergangsregierung auf jeden Fall ernst nimmt. Es sind ja 2 Kommissionen eingesetzt worden. Eine nationale Kommission für Übergangsjustiz und eine Kommission für vermisste Personen. Das war schon im letzten Mai. Und die arbeiten jetzt ja auch zu diesem Thema Übergangsjustiz. Da gibt es ein bisschen Kritik daran, wie ernst das gemeint ist und dass man da natürlich genau überprüfen muss, welche Richter da jetzt im Amt bleiben und eben die Erarbeitung eines neuen Strafgesetzes. Aber der gute Wille ist, glaube ich, erstmal da. Und die Frage ist eben, mit wie viel Glaubwürdigkeit das jetzt am Ende alles umgesetzt wird.
1: Dann lassen Sie uns mal drauf schauen, wie gut das, was in Syrien, was in den Gefängnissen passiert ist, überhaupt nachweisbar ist. Also wie wurden zum Beispiel Beweise gegen die Angeklagten gesammelt, zum Beispiel zu den Folterungen im Gefängnis?
2: Also das, was in Syrien vom Assad-Regime an Verbrechen begangen wurde, ist ja hervorragend dokumentiert, weil das Assad-Regime selbst so umfangreich Buch geführt hat über die eigenen Verbrechen. Das heißt, wir haben ja wirklich kilometerweise Dokumente und Aktenschränke, die ausgewertet werden, die gefunden wurden, jetzt nicht nur nach dem Sturz des Regimes im Dezember 2024, sondern die schon in den Jahren zuvor gesammelt wurden, vor allem von Nichtregierungsorganisationen, von Syrern im Exil. Es gibt verschiedene Organisationen, die sich gegründet haben, nur mit diesem Ziel zu dokumentieren, welche Verbrechen das Assad-Regime begangen hat. Wir haben die Fotos des ehemaligen Militärfotografen Cäsar, die er ins Ausland geschmuggelt hat. Auch da ist genau sichtbar, welche Person in welcher Geheimdienstzentrale zu Tode gefoltert wurde. Diese Gefangenen, diese getöteten Gefangenen tragen Nummern. Also wir haben ein Ausmaß an Beweisen, das wirklich historisch ist, was in anderen Fällen von solcher staatlichen Gewalt eben auch es bisher nicht gab. Das heißt, das Problem ist eigentlich weniger die Beweislage. Es gibt ja auch jetzt wahnsinnig viele Zeugenaussagen. Also im Falle von Atif Najib haben sich schon mehr als 70 Personen gemeldet als Nebenkläger, die natürlich aussagen können, was damals passiert ist. Also wir haben eigentlich nicht das Problem, dass es nicht genug Beweise gibt, sondern es geht eben jetzt darum, diese Menschen zu finden, sie vor Gericht zu stellen und zu schauen, wie hochrangig sind die Personen. Und wird diese neue Übergangsregierung lieber hier und da kleinere Offiziere zum Beispiel verhaften und anklagen und nicht wirklich die Hauptverantwortlichen? Denn das ist ja für die Menschen in Syrien so wichtig, denn es war ein riesiger Geheimdienstapparat und die Hauptverantwortlichen müssen ja irgendwie dafür gerade stehen und nicht nur die vielen kleinen Rädchen, ne, der Geheimdienstoffizier XY, der Leute getötet hat und der irgendwie eigentlich vor allem Befehlsempfänger war.
1: Es gibt aber ja auch Kritik daran, dass jetzt ausgerechnet die neue Regierung, die ja auch sehr umstritten ist, diesen Prozess führt.
2: Es muss natürlich die neue Regierung jetzt solche Prozesse in Gang setzen, das ist richtig, aber weil es ja nach wie vor auch viel Gewalt gibt im Land, weil es ja auch Verbrechen gibt dieser neuen Sicherheitskräfte der Übergangsregierung, deswegen ist es umso wichtiger, dass auch das aufgearbeitet wird. Wozu man bisher nicht bereit ist, ist die Verbrechen während des Krieges von diesen verschiedenen islamistischen Milizen aufzuarbeiten. Das ist ein großer Vorwurf, dass man sich vor allem fokussiert auf die Verbrechen des Assad-Regimes und das eben weniger beachtet, was man selber eigentlich auch für Verbrechen begangen hat. Da sind die Relationen natürlich auch unterschiedlich. Aber das Dilemma, vor dem auch die Übergangsregierung steht, das zeigt sich sehr deutlich bei einem Fall, der auch sehr viel Aufmerksamkeit erzeugt hat, nämlich des Tadamon-Massakers. Das war mehrere Massaker ab dem Jahr 2013. Und da steht jetzt der Geheimdienstoffizier auch vor Gericht. Der wurde verhaftet. Ganz viel Aufsehen hat er erregt, Amjad Yusuf, weil es ein Video gibt von diesem Mann, wie er die Leute erschießt und in eine Grube stößt und die Leichen werden dort angezündet. Ganz furchtbares Massaker. Aber der Hauptverantwortliche für diese Massaker ist ein anderer, nämlich Fadi Sakar, und mit dem arbeitet die Übergangsregierung bisher zusammen, weil man sich Informationen verspricht von dieser Person. Da ist so viel Druck entstanden, dass die Übergangsregierung sagt, okay, Fadi Sakar, wir haben ihn genutzt als Kronzeuge, aber jetzt wird er doch wohl auch vor Gericht gestellt werden. Und das sind so Prozesse, dafür ist es sehr wichtig, dass Leute kritisch draufschauen und dafür sind diese zivilgesellschaftlichen Gruppen auch ganz entscheidend.
1: Wie schaut Wasim Muqdad also auf diesen Prozess, der für viele so wichtig ist, aber eben auch so kritisch gesehen wird?
0: Das zu sehen, dass in Damaskus jetzt so ein Prozess anfängt, das löst sehr viele positive Gefühle, aber auch, muss ich sagen, die Gefühle sind auch gemischt, weil zum Beispiel die jetzige Regierung, die dieses Prozess sozusagen ermöglicht, beinhält auch Verbrecher in meiner persönlichen Beobachtung. Und ihre Verbrechen sind nicht aufgeklärt. Aber das ist zur Seite. Das Prozess selbst und die gesellschaftliche Diskussion momentan über was passiert damals und was ist Gerechtigkeit und wie können wir zusammenleben. Das finde ich sehr eine positive Entwicklung, die wir als Syrer seit Jahrzehnten anstrebten. Und jetzt ist das zuerst möglich.
1: Was wünschst du dir denn jetzt?
0: Ich wünsche mir mehr Diskussion, mehr Perspektive von Gesellschaft zu hören, die Opfer und ihre Angehörige zu hören. Da liegt wirklich der Leid, viel Leid. Und jetzt diese Leid soll gehört und aufgeklärt, damit wir nicht in einem ähnlichen Zustand wieder in die Zukunft kommen.
1: Das heißt, du würdest auch sagen, dieser Prozess und dass man jetzt die Opfer hört, das verändert auch was für Syrien?
0: Auf jeden Fall verändert jetzt dieser Prozess für Syrien viel, weil zum Beispiel das zum ersten Mal ein Offizier ist in Syrien auf dem Weg verurteilt zu werden wegen Folter, systematischer Folter, wegen Verbrechen gegen die Menschlichkeit und Kriegsverbrechen. Und das ist ein Novum in Syrien. Das ist unser Nürnberg-Moment.
3: 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Das war eine neue Folge von unserem Nachrichtenpodcast Unboxing News. Den hört ihr hier jeden Tag um 7:30 unter der Woche. Da schnappen wir uns immer ein aktuelles Thema und machen da einen kleinen Deep Dive rein, sprechen mit Betroffenen und gucken uns das genauer an. Diesmal ging es um den Prozess in Syrien. Und ein Gefolterter hat uns hier von erzählt, was er erlebt hat und dass er durch diesen Prozess auf Gerechtigkeit hofft. Wenn ihr gerade erst eingeschaltet habt oder generell auch mal reinhören wollt, was wir in den letzten Tagen und Wochen in Unboxing News so besprochen haben, das Ganze erscheint auch immer als Podcast, zum Beispiel in der Deutschlandfunk-App oder wo ihr eben sonst so gerne eure Podcasts hört. Ich bin Caro Nieder, hier geht's jetzt weiter mit Artemis. Das ist I Like the Way You Kiss Me bei Deutschlandfunk Nova.

0: Schorle und Future Bay habt ihr gerade gehört hier bei Deutschlandfunk Nova. Wir haben es jetzt 20 Uhr. Das heißt, es ist Zeit für einen neuen Blick, was aktuell in der Welt los ist mit Nicola Reik. Hi.
1: Hallo Caro.
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1: In Berlin sitzen die Spitzen der Koalitionsparteien heute Abend zusammen und es geht unter anderem um finanzielle Entlastungen für die Bürger und Bürgerinnen und darum, auf welche Reformen sich SPD und Union einigen können. Sprecher von beiden Parteien haben vorher schon gesagt, dass sie von dem Treffen keine konkreten Entscheidungen erwarten, es sei eher eine Arbeitssitzung. Im Streit um die Finanzierung von Integrationskursen hatte sich Schwarz-Rot vorher auf einen Kompromiss geeinigt. Da soll sich für EU-Bürger und Geflohene aus der Ukraine nichts ändern, aber Asylbewerber und Menschen mit einer Duldung in Deutschland sollen auf die staatlich finanzierten Integrationskurse keinen generellen Anspruch mehr haben. Für sie soll es stattdessen kürzere Erstorientierungskurse geben. Cum-Ex-Geschäfte gelten als größter Steuerbetrug der deutschen Geschichte. Einer der Erfinder des Systems, Hanno Berger, muss für die Deals 10 Jahre im Gefängnis bleiben. Berger war schon von 2 Gerichten wegen Steuerhinterziehung verurteilt worden, zu jeweils etwa 8 Jahren Haft. Die beiden Strafen wurden jetzt zu insgesamt 10 Jahren zusammengezogen. Tatsächlich sitzt Berger schon seit 2022 hinter Gittern. Mit sogenannten Cum-Ex-Deals ließen sich Investoren von Finanzämtern Steuern erstatten auf Dividenden, die nie gezahlt wurden. In der Hochphase zwischen 2006 und 2011 waren die Deals bei vielen Banken üblich. Dem Staat gingen durch Cum-Ex-Praxis mindestens 10 Milliarden Euro verloren. Der Europäische Gerichtshof hat die Rechte von Presseverlagen gegenüber Online-Plattformen wie Facebook gestärkt. Die Richterinnen und Richter haben entschieden, dass EU-Mitgliedsländer gesetzlich regeln dürfen, dass Verlage einen Anspruch auf Vergütung haben, wenn Plattformen ihre Inhalte online nutzen. Hintergrund ist eine Klage vom Facebook-Mutterkonzern Meta. Der war gegen italienische Vorschriften vor Gericht gezogen. Der EuGH sagt jetzt, diese Vorgaben schränken zwar die unternehmerische Freiheit von Plattformen ein, das sei aber gerechtfertigt, um einen fairen Markt und die Medienvielfalt zu sichern. Im französischen Cannes hat das jährliche Filmfestival begonnen. Zum Auftakt hat Jurymitglied Demi Moore einen konstruktiven Umgang mit KI im Filmgeschäft gefordert. Moore hat gesagt, gegen KI zu kämpfen sei eine von vornherein verlorene Schlacht. Besser sei es, Wege zu finden, mit künstlicher Intelligenz zu arbeiten und sich gleichzeitig vor ihr zu schützen. In Cannes bewerben sich in diesem Jahr 22 Produktionen um die Goldene Palme. Mit dabei das geträumte Abenteuer der deutschen Regisseurin Valeska Griesebach. Eine Ehrenpalme bekommt der neuseeländische Regisseur Peter Jackson, der vor allem für seine Herr-der-Ringe-Filme bekannt ist.
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1: In der Nacht gehen die Temperaturen runter auf 9 bis 0 Grad. Im Nordwesten kann es auch Regen geben. Morgen geht's los im Südosten mit heiterem Wetter. Ansonsten sind viele Wolken und von Nordwesten her auch Regen unterwegs. Es wird maximal 11 bis 17 Grad warm und in den Höhen, da kann es auch schneien.
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0: Hi! Ihr kennt das selber, man will Tickets für seine Lieblingsband, irgendein Konzert kaufen und auf einmal sind diese Preise absurd hoch, vor allem auch im Zweitverkauf, ne? Wenn jemand irgendwie vielleicht auch extra Tickets in einer großen Menge holt, um sie dann irgendwie teurer zu verkaufen. Genau dagegen wehren sich jetzt einige Künstler und Künstlerinnen in Deutschland, haben einen offenen Brief geschrieben. Wir gucken da gleich mal genauer drauf, was das bedeuten könnte. Kann sich da was ändern? Was heißt das auch für uns, die Tickets kaufen wollen? Werden die jetzt wieder billiger? All das schauen wir uns hier gleich an in so 6 Minuten.
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0: Ich liebe es ja, zu Konzerten zu gehen. Und wenn euch das auch so geht, habt ihr das sicher auch schon festgestellt. Man will unbedingt seine Lieblingsband sehen. Aber die Tickets, die sind dann so in 0, nichts weg, obwohl man irgendwie auf die Sekunde genau in der Warteschlange gelandet ist. Was kann man dann machen? Klar, mal gucken, ob jemand ein Ticket irgendwo übrig hat und das online verkauft, also auf dem sogenannten Zweitmarkt. Kacke ist es dann nur, wenn dieses Ticket dann auf einmal, was eh schon teuer ist, nochmal das Vierfache oder sowas kostet. Deswegen muss was unternommen werden. Das sagen einige Künstler und Künstlerinnen aus Deutschland. Nina Chuba bis KIZ haben sich zusammengeschlossen und einen offenen Brief an die Bundesregierung geschrieben. Mit angestoßen hat das Ganze der Verband Pro Musik.
1: Wir brauchen auf jeden Fall ein gesetzliches Verbot von sogenannter Leerverkäufe. Das bedeutet, die aktuellen Ticketanbieter auf diesen dubiosen Seiten, die kaufen einfach, tun so, als ob sie die Tickets besitzen, haben sie aber nicht. Wir brauchen ein Botverbot und ein Verbot von falscher Identitäten, damit auch die Fans wieder das Papier, was sie in der Hand haben oder auf ihrem Handy haben, wissen, dass sie damit auch reinkommen, fälschungssicher. Und wir brauchen das Veranstalterrecht für die Weiterverkaufskontrolle. Ganz simpel, die Veranstalter, die das Konzert auch veranstalten sollen, sagen, auf welchen Seiten dann auch der Ticketweiterverkauf überhaupt erlaubt ist. Und dann kann man sich nämlich die raussuchen, die dann legal sind und wo das nicht passiert, was gerade passiert.
0: Das sagt Mario Graupe, er ist Co-Geschäftsführer vom Verband Pro Musik. Auch eine preisliche Obergrenze fänden er und die ganzen Artists, die diesen Brief unterschrieben haben, eine gute Idee. Also, dass man sich zum Beispiel darauf einigt, dass mehr als 25% vom Ursprungspreis nicht on top verlangt werden darf auf dem Zweitmarkt. Weil, ich meine, so ein bisschen Preissteigerung kann ja schon auch legitim sein, wenn man sein Ticket verkaufen will, aber zum Beispiel auch, weiß ich nicht, Ausfallkosten von Reisekosten oder vom Hotel oder irgendwas hatte. Man kann sich jetzt natürlich auch fragen, was juckt das eigentlich, die Künstler und Künstlerinnen? Die können ja auch einfach froh sein, ey, Konzert ausverkauft und wer dann am Ende kommt und wie viel die für ihr Ticket bezahlt haben, ist ja eigentlich egal. Aber den Acts geht es ja nicht nur darum, sagt Mario Graupe.
1: Aber sie wünschen sich natürlich auch, dass ihre Fans nicht abgezockt werden. Und gerade beim Ticket-Zweitmarkt ist das der Fall. Das Geld, was da zu viel bezahlt wird, und ich habe heute nochmal geguckt bei Viagogo, ein Ticket für ein Konzert von Anne-Mai Kantereit in Frankfurt für 5.800 €.
0: Alter, 5.800 €. What the fuck? Also geht's da einmal um die Verbraucherschutzperspektive, auch für die Künstlerinnen und Künstler, die das halt ihren Fans bieten wollen, sondern es geht auch ums größere Bild. Jedes Ticket, das einem Fan ein fettes Loch ins Portemonnaie gerissen hat, verhindert es womöglich auch, noch was auf der hohen Kante zu haben für ein anderes Konzert. Den Ticket-Zweitmarkt strenger zu regulieren. Das steht übrigens auch eigentlich im Koalitionsvertrag, aber da steht ja vieles drin. Und eine Garantie dafür, dass es politisch dann auch wirklich passiert, ist das natürlich nicht. Das hat sich auch der Verband gedacht. Die Legislatur unserer jetzigen Regierung ist ja auch nicht erst seit vorgestern am Start.
1: Ach, wir haben uns nach einem Jahr Regierung jetzt angeschaut, was passiert ist. Und das war auch ein Auslöser, dass die Abgeordnete Arbet Tesfaye-Isus von den Grünen, die im Kulturausschuss sitzt, nochmal eine schriftliche Frage gestellt hat an das Bundesjustizministerium. Und da kam nur zurück, ja, dass man halt noch am Prüfen sei. Und das war uns zu wenig.
0: Es gibt übrigens auch schon seit 3 Jahren eine Initiative des Sports, der Verbraucherschutzzentralen und vom Bundesverband der Konzert- und Verwaltungswirtschaft, eben wegen dieser horrenden Ticketpreise. Aber das hat offensichtlich noch nicht gereicht und deswegen wollte der Verband Pro Musik mit so großen Namen aus der Musik- und Kulturbranche nochmal weiter den Druck erhöhen. Eine, die diesen offenen Brief mit unterschrieben hat, ist Nina Chuba und die habe ich jetzt hier für euch mit Fata Morgana.

Luna Morgenstern war das. Leute, kennt ihr diesen Moment, wo man, keine Ahnung, wild durch Spotify, Apple Music oder wo ihr unterwegs seid, durchscrollt oder, weiß nicht, vielleicht auch einfach Radio hört und auf einmal begegnet einem ein Song, den man schon Ewigkeiten nicht mehr gehört habt. Genau das ist mir gerade passiert mit Bishop Briggs. Von 2016 ist dieses Lied. Und ich habe es geliebt, damals rauf und runter gehört, weil es einfach, keine Ahnung, ich finde, es klingt außergewöhnlich, es hat einen geilen, ich kann gar nicht beschreiben, was es ist, irgendwie einen geilen Vibe, es ist sehr emotional und ihre Stimme auch einfach, ja, trägt so viele Emotionen, also ich liebe das Lied einfach und da, weil ich das wiederentdeckt habe, möchte ich, dass ihr das jetzt auch wiederentdeckt oder neu entdeckt, vielleicht kennt ihr es ja noch gar nicht. Bishop Briggs ist es mit Wild Horses hier bei Deutschlandfunk Nova. 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

0: Gerade steht sie vielleicht schon in Berlin auf der Bühne. Gestern war sie auf jeden Fall in Köln. Olivia Dean. Und ich sag mal so, ich bin natürlich gerne hier für euch im Radio unterwegs, aber gestern hätte ich da auch mal gern drauf verzichtet, um selber Olivia Dean in Köln in der Lanxess Arena sehen zu können. Ich war leider nicht dabei, aber Corinna, die hat bei uns unter der 03085038503 Tickets für Olivia Dean gewonnen und war da.
1: Oh, der Abend, der war unglaublich magisch und der wie in einem Flug total schnell vorbeigegangen ist.
0: Das ist ja immer das beste Zeichen, ne? Wenn es schnell rumgeht. Ja. Aber auch schade, weil man dann so denkt, schnell. Hä? Ja, genau. Wie lang war denn das Konzert eigentlich? Weißt du das?
1: Das Hauptset von Olivia Dean und ihrer Band war, meine ich, so 70 bis 75 Minuten. Das hat sich aber angefühlt wie 20 Minuten, weil es viel zu schnell leider vorbei war. Aber die Show, die war großartig und ja, einfach unglaublich schön.
0: Erzähl doch mal so ein bisschen, was war denn vielleicht so das Highlight oder was hat es so magisch gemacht?
1: Die Live-Musik hat das Ganze so magisch gemacht und das ab Minute 1 wirklich zu spüren war, dass echte MusikerInnen auf der Bühne stehen, die ihr Handwerk wirklich richtig gut verstehen und mit wahnsinnig viel Freude und Passion die diversen Songs performen und Olivia Dean mit ihren Zwischenansagen, die sie gemacht hat, ebenso. Und das hat das Ganze in einen total schönen Flow gebracht fürs gesamte Publikum. Ich glaube, das haben auch alle anderen um uns herum genauso empfunden.
0: Ich habe auch auf Instagram bei Freunden, Freundinnen von mir, also da waren so viele da, die das gepostet haben und auch total begeistert waren. Ich war auch ein bisschen neidisch vor allem. Oh. Olivia Dean hat ja auch so eine krasse Stimme einfach. Ich höre da einfach wahnsinnig gern zu.
1: Ich auch. Einfach, weil das eine wirkliche Stimme ist. Okay, da gibt es natürlich auch noch viele andere Sängerinnen, aber ich glaube leider, dass das immer weniger wird, dass echte Stimmen, echte große Stimmen das zeigen können, was sie können und dann so ein riesiges und tolles Publikum finden. Deswegen freut mich das unwahrscheinlich für sie, was sie für einen unglaublichen Erfolg gerade hat, der einfach so verdient ist. Deswegen war es unglaublich toll gestern.
0: Und du warst live dabei, was ja auch einfach richtig nice ist. Das war ja in der Lanxess Arena, also in einem riesigen Raum, sage ich mal. Ich finde, manchmal ist es da auch schwer, so einen schönen Abend zu haben, weil auch alles irgendwie so überdimensioniert ist. Offensichtlich hat das aber funktioniert, ne?
1: Das hätte ich gar nicht gedacht, weil ursprünglich die Karten für die Mitsubishi-Halle gewesen wären. Und auf das Konzert habe ich mich so richtig krass gefreut. Das war unglaublich schnell ausverkauft. Deswegen habe ich mich umso mehr über die beiden Plätze gefreut. Und die Mitsubishi-Halle erlaubt natürlich viel mehr Intimität als die Lanxess Arena. Und das, was ich bisher in der Arena gesehen habe, das war auch lange nicht so gut wie gestern das Konzert von Olivia Dean, muss ich sagen. Und trotzdem mit ihrer persönlichen Ansprache und auch wirklich der handgemachten Musik auf der Bühne hat sie das geschafft, das so zu transportieren und dem Publikum das Gefühl zu geben, als wären die, ich weiß jetzt gar nicht genau, wie viele Menschen das waren, 20.000, als wären das nur ein Viertel davon in einer kleinen Halle. Und das fand ich ganz, ganz besonders und das habe ich so bisher noch nicht erlebt.
0: Das klingt alles richtig schön. Das heißt, noch mehr Grund für uns alle, die nicht dabei waren, neidisch zu sein. Gab es irgendwas, eine Kleinigkeit, die dich vielleicht gestört hat, dass wir sagen können, gut, dass wir das nicht erlebt haben?
1: Da muss ich überlegen. Vielleicht die Ausfahrt hinterher aus dem Parkhaus. Aber selbst das hat den Konzertabend nicht schlecht gemacht. Aber im Konzert selbst gab es wirklich überhaupt gar nichts.
0: Ey, ich gönn dir das, Corinna. Es ist doch super, dass du so einen schönen Abend hattest. Und vielen Dank, dass du uns davon erzählt hast. Und ich hoffe, dass du auch die nächsten Tage und Wochen da noch irgendwie ein bisschen glückselig von sein kannst.
1: Dankeschön, das werde ich bestimmt sein.
0: Und wir können hier jetzt auch noch ein bisschen glückselig sein, nämlich mit der Musik von Olivia Dean. Das ist So Easy to Fall in Love bei Deutschlandfunk Nova. 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

Man stellt es ja immer wieder fest, die ganzen Musikstreaming-Dienste haben großen Einfluss darauf, wie Künstler und Künstlerinnen eigentlich ihre Musik machen. Zum Beispiel, dass Songs ja auch immer kürzer geworden sind, weil man so für, ich weiß gar nicht, wie bei jedem einzelnen Streaming-Dienst die Wertung ist, aber angenommen, du kriegst so nach einem halben Song

0: Song wird gezählt, dass der Song komplett gehört wurde. Zack, es ist natürlich geiler, einen 2-Minuten-Song zu haben, weil da bist du ja schneller an deiner Kohle. Oder es geht natürlich auch schneller, dass Songs überhaupt in Dauerschleife oder sowas gehört werden. Ne? Dann wird der öfter geplayt und zack, hast du auch mehr Kohle. Aber gerade deswegen gibt es ja auch Künstler, Künstlerinnen, die sich da irgendwie komplett frei von machen. Und zwar haben Angus und Julia Stone einen neuen Song draußen. Der ist ganz normale 3 Minuten 22 lang. Und Angus Stone war mit seinem Solo-Projekt bei mir vor einem guten Jahr im Interview, Dope Lem heißt er da, und hat mir erzählt, warum er das eigentlich nicht macht, also ne, zu gucken, wie lang so ein Song eigentlich wird.
1: Für mich persönlich geht es darum, in der Lage zu sein, mir Sachen zu erzählen, zu denen ich ohne Musik nicht unbedingt in der Lage wäre. Das ist eine sehr therapeutische Art, die Hochs und Tiefs des Lebens darzustellen. Ich denke, wenn es darum geht, die Songminuten zu zählen, mache ich das nicht wirklich, aber es ist okay, wenn du das tust.
0: Ja, also er geht dann eher so with the flow und guckt, was am Ende dabei rauskommt. Genauso wie jetzt bei dem Song. Angus und Julia Stone sind es. Seit Freitag neu draußen. Karaoke Bar.

Wie cute, oder? Wo sie dazwischen Sweet Caroline singen. Da fühle ich mich als eine Caro natürlich sehr angesprochen. Das war der neue Song von Angus und Julia Stone, Karaoke Bar. Habt ihr neu gehört hier bei Deutschlandfunk Nova. 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

0: Es gibt so Tage, da läuft einfach alles schief, oder? Irgendwie Geldbeutel verloren, Zug verpasst. Weiß ich nicht, vielleicht wurde dir auch noch der Job gekündigt, wenn es mal wieder so richtig kacke läuft. Da ist auch positiv denken vielleicht nicht das Erste, was man macht, ne? Dabei kann Optimismus helfen, besser mit größeren und kleineren Krisen umzugehen. Wir haben mit Dominik gesprochen, der kennt das nämlich auch, dass er vor allem in seiner Schulzeit nicht besonders positiv bleiben konnte. Schlechte Noten, wenig Freunde.
1: Ich hatte schon richtig so Fantasien, wie schlimm mein Leben vielleicht wird und ich werde nie was finden, was mich happy macht oder ich werde das niemals machen können, was mich erfüllt. Bin ich überhaupt in der Lage, Freunde zu finden, die mir das geben, was ich vielleicht aus einer Freundschaft suche oder mir wünsche. Das hat schon mehr meinen Alltag ins Negative geprägt, als ich mir gewünscht hätte. Ne?
0: Dominik bricht deswegen sein Abi ab und wechselt die Schule. Und auf der neuen Schule merkt er, jetzt läuft's besser. Und ihm hilft es, eine positive Grundeinstellung zu haben.
1: Optimismus und Positivität, habe ich festgestellt, ist ein bisschen wie eine Sprache zu lernen irgendwo. Du kannst dein Gehirn darauf trainieren. Und was mir super geholfen hat, war zu journalen. Ich habe mir dann jeden Abend die Zeit genommen und mal ein paar Sachen in ein Notizbuch geschrieben, über die ich glücklich bin, für die ich dankbar bin.
0: Dass wir unser Gehirn trainieren können wie so ein Muskel, das bestätigt auch Rebecca Böhme. Sie ist Neurowissenschaftlerin an der Linköping-Universität in Schweden und sie sagt, wir können die Art, wie wir denken, auch noch im Erwachsenenalter beeinflussen und verändern.
2: Wir müssen eben aufpassen, was wir da reinfüttern, könnte man so sagen. Wir können eben auch, indem wir bewusst beeinflussen, was wir da in uns aufnehmen, wiederum unsere Erwartungen an die Welt und das, was wir, wie wir die Welt sehen und auch wie wir uns selbst sehen, auf eine positive Art und Weise beeinflussen.
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0: ist dieses Lied bitte? Paula Hartmann mit Nie verliebt. Ich liebe das Lied einfach. Es ist so emotional, so traurig, aber ich fühle es auch einfach wahnsinnig.
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0: So, und von dieser Emotionalität kommen wir jetzt zwar auch zu einem Song, der ein bisschen sad theoretisch ist, vom Text zumindest, weil da gesungen wird, ich hoffe, du bist jetzt glücklicher ohne mich. Aber der geht ein bisschen steil nach vorne. Deswegen habe ich den jetzt für euch ausgesucht. Das ist Happier von The Blessed Madonna zusammen mit Clementine Douglas. Ich bin Caro Nieder, jetzt aus diesem Studio raus. Und gleich geht's hier weiter mit Überschlafen. Schönen Abend euch noch.

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1: Um 21 Uhr mit Nicola Reich. Im Gerichtsstreit um die von US-Präsident Donald Trump verhängten weltweiten Zölle gibt es eine neue Kehrtwende. Letzte Woche hatte das US-Handelsgericht die Abgaben von 10% ausgesetzt und geurteilt, dass sie nicht vom Gesetz gedeckt sind. Jetzt hat ein Berufungsgericht die Zölle erstmal wieder in Kraft gesetzt. Geklagt hatten mehrere Unternehmen und der Bundesstaat Washington. Die US-Regierung hatte gegen das erste Urteil Berufung eingelegt. Endgültig geklärt ist die Zollfrage noch immer nicht. Die Kläger haben jetzt eine Woche Zeit, um in die nächste Instanz zu gehen. Trump hatte im Februar weltweit pauschale Zölle von 10% ausgerufen. Gestern war ein Rettungsschiff der deutschen Organisation Sea-Watch beschossen worden in internationalen Gewässern vor der Küste Libyens. Jetzt will die EU-Kommission mehr darüber wissen. Aus der Kommission hieß es, eine EU-Delegation in der libyschen Hauptstadt Tripolis soll eine Erklärung von den libyschen Behörden verlangen. Die EU fördert die Zusammenarbeit mit der libyschen Küstenwache mit knapp 60 Millionen Euro. Die Sea-Watch 5 hatte gestern im Mittelmeer 90 Menschen aus Seenot gerettet und war danach nach eigenen Angaben von der libyschen Küstenwache beschossen worden. Letzten August hatte es einen ähnlichen Vorfall gegeben mit Schüssen auf ein Rettungsschiff der Hilfsorganisation SOS Mediterranee. Der Anteil von Online-Ware aus dem Ausland ist in Deutschland letztes Jahr weiter gestiegen. Nach neuen Zahlen kamen letztes Jahr zum Beispiel 192 Millionen Post- und Kuriersendungen mehr durch den Zoll als 2024. Laut dem Zoll setzt sich damit der Trend der vergangenen Jahre fort. Die Wirtschaftsfachleute bei der Deutschen Industrie- und Handelskammer sehen das mit Sorge. Sie sagen, es gibt zu wenig Kontrollen für die Massen an Warensendungen aus Drittländern. So könne man keinen fairen Wettbewerb durchsetzen. Kritik gibt es vor allem an Billigware von chinesischen Online-Anbietern wie Shein, Temu oder AliExpress. In der Bestechungsaffäre in einem Gefängnis in Nordrhein-Westfalen gibt es neue Details. Im Moment wird intensiv gegen mehrere Beschäftigte der JVA Euskirchen ermittelt und gegen ehemalige Häftlinge. Nach Infos der zuständigen Staatsanwaltschaft gab es in der JVA ein regelrechtes Bestechungsabo für Vergünstigungen. Gegen monatliche Zahlungen bekamen Häftlinge Hafterleichterungen, wurden vor anstehenden Kontrollen gewarnt und konnten das Gefängnis zeitweise sogar verlassen. Nordrhein-Westfalens Justizminister hat erklärt, dass jetzt nicht nur die JVA Euskirchen genau unter die Lupe genommen werden soll, sondern alle 36 Gefängnisse des Bundeslandes.
0: Das Wetter.
1: Die Temperaturen in der Nacht gehen runter auf 9 bis 0 Grad. Im Nordwesten kann es auch regnen. Morgen kriegt der Südosten erstmal freundliches Wetter. Ansonsten sind viele Wolken und von Nordwesten her auch Regen unterwegs. Es wird nicht wärmer als 11 bis 17 Grad. Und in den Höhen, da kann es auch schneien.
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2: Christine, hast du schon mal jemanden therapiert, den der Drang nach dem perfekten Schlaf dazu gebracht hat, richtig schlecht zu schlafen?
3: Manche Patientinnen und Patienten entwickeln zwar durchaus ganz unrealistische Erwartungen an ihren Schlaf, aber dass das Streben nach vermeintlich perfektem Schlaf die Ursache für die Schlafprobleme war, das kam bei mir noch nicht vor. Sowas gibt's aber durchaus.
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2: Wir sprechen heute über Orthosomnie. Wenn jemand perfekt schlafen möchte, sich ganz viele Sorgen darum macht, ob der Schlaf gut genug ist und dann kommt es, wie es kommen muss, der Schlaf wird schlecht.
3: Ja, und wir klären heute, was Schlaftracker mit dem Phänomen zu tun haben, ob es den perfekten Schlaf überhaupt gibt und was man tun kann, wenn man das Gefühl hat, das Schlaftracking, das wird mehr zu einer Belastung, als dass es hilft.
2: Und in unserem Schlafmythencheck geht es heute darum, ob es die perfekte Schlafzusammensetzung gibt, also aus Tiefschlaf, REM-Schlaf und Leichtschlaf. Das fragen wir uns heute. Und damit schön, dass ihr dabei seid. Ihr hört über Schlafen. Bei uns geht es jede Woche um ein neues Thema rund um guten Schlaf. Und dabei darfst du natürlich nicht fehlen, Christine.
3: Ja, hallo Ilka.
2: Hi, ihr hört eine promovierte Schlafforscherin und auch eine Frau, die Schlafstörungen behandelt. Es ist Dr. Christine Blume.
3: Ja, und meine wunderbare Co-Host, das bist wie immer du, Ilka Knigge. Du bist Moderatorin und Wissenschaftsjournalistin.
2: Vielen Dank. Christine, lass uns das Ganze mal durchspielen. Sagen wir, ich leide unter Orthosomnie. Mhm. Wir nehmen einfach mal an, ich bin so ein ganz typischer Fall. Was spüre ich in meinem Alltag? Starten wir doch mal beim Tag.
3: Deine Smartwatch sagt dir, dein Schlafscore, der liegt aktuell nur bei 80 von 100. Das ist viel zu niedrig, um wirklich fit und leistungsfähig zu sein, das weißt du. Der Score sagt dir also, du schläfst nicht gut bzw. nicht gut genug und davon bist du auch fest überzeugt. Am Tag fragst du dich deshalb oft, was du wieder falsch gemacht hast und deine Gedanken, die kreisen richtig um diesen schlechten Schlaf.
2: Also, es geht Richtung Nacht. Habe ich eine gewohnte Zeit, zu der ich ins Bett gehe?
3: Ja, auf jeden Fall. Also zwischen 22.15 Uhr und 22.30 Uhr machst du eigentlich immer das Licht aus, denn dann sind es genau 8 Stunden, bis dein Wecker um 6.30 Uhr klingelt. Und du gehst auch zu dieser Zeit ins Bett, wenn du dich eigentlich noch gar nicht müde fühlst, weil wenn du zu spät ins Bett gehst, ist dein Schlafscore morgen super schlecht.
2: Wie bereite ich mich aufs Schlafen vor?
3: Du hast das letzte Mal vor 4 Stunden gegessen, also nicht so schwer natürlich, die optimale Mahlzeit für guten Schlaf. Sport hast du keinen am Abend gemacht, denn das letzte Mal, als du abends joggen warst, da hat dein Schlaftracker dir eine verlängerte Einschlafzeit zurückgemeldet. Du checkst auch nochmal, dass dein Schlaftracker vollgeladen ist, nicht, dass da Daten verloren gehen, denn darüber würdest du dich am nächsten Morgen mega ärgern. Und du legst ihn natürlich auch nicht ab, die Uhr bleibt die ganze Nacht am Handgelenk. Um kurz nach 10 legst du dich schon mal ins Bett, damit du, wenn der Tracker dir sagt, dass sich dein optimales Schlaffenster geöffnet hat, schnell das Licht ausmachen kannst.
2: Okay, gut, ich liege im Bett. Mich quälen jetzt wahrscheinlich Gedanken.
3: Ja, du solltest jetzt nämlich wirklich schnell einschlafen, denn um 6.30 Uhr klingelt ja der Wecker und du musst dringend mal wieder länger schlafen, um deinen Schlafscore zu erhöhen. Eigentlich hast du ja auch alles richtig gemacht heute, also es muss eigentlich klappen. Der Gedanke nur, der setzt dich leider auch ein bisschen unter Druck.
2: Kann ich denn irgendwann einschlafen?
3: Du brauchst zwar recht lange, aber irgendwann klappt's dann. Deine Smartwatch, die wird dir morgen sagen, dass du 30 Minuten gebraucht hast und versuchen solltest, das nächste Mal schneller einzuschlafen.
2: Schlafe ich denn durch?
3: Also deine Smartwatch, die sagt dir am Morgen, dass du 10-mal aufgewacht bist. Ganz schön viel dafür, dass du dachtest, du könntest dich eigentlich nur an 2-mal erinnern. Aber sie wird schon recht haben, oder?
2: Ich wache am Morgen auf. Gehen wir mal dahin, an den Morgen. Ich bin bestimmt unausgeschlafen, oder?
3: Dein erster Blick, der geht direkt nach dem Weckerklingeln natürlich auf die Uhr, um zu checken, wie die Nacht war. Dein Schlafscore lag wieder nur bei 80. Da geht die Laune direkt in den Keller, also so kann das kein guter Tag werden.
2: Laufen all meine Tage und Nächte so?
3: Nee. Also wenn deine Uhr am Morgen einen Schlafscore von 90 bis 95 anzeigt, dann fühlst du dich gleich viel ausgeruhter. Das kommt aber leider nur so 2 bis 3 Mal pro Woche vor. Aber letzte Woche, da hast du auch mal die 98 geschafft.
2: Was bin ich denn für ein Typ? Also bin ich sowieso eine schlechte Schläferin, vielleicht eine Perfektionistin?
3: Du hattest schon immer mal wieder Probleme mit deinem Schlaf. Und deshalb hat dein Freund dir auch die Smartwatch geschenkt, mit der du deinen Schlaf überwachen kannst. Du hast das Gefühl, die Uhr hat dir dabei geholfen, viel über deinen Schlaf zu erfahren und sie gibt dir einfach auch Sicherheit. Durch die Uhr kannst du nämlich sicherstellen, dass du ausreichend und gut genug schläfst. Und wenn es mal nicht so gut klappt, dann hoffst du einfach, dass sie dir Hinweise gibt, was du besser machen kannst. Richtig doof war es neulich aber, als du die Uhr bei der Arbeit abgelegt hast und sie dort vergessen hast. Du hast dich nämlich dann richtig hilflos und orientierungslos ohne die Uhr gefühlt am Abend und das Feedback zu deinem Schlaf, das hat dir echt gefehlt.
2: Wie viele gibt es denn, die so sind wie ich?
3: Du kennst niemanden, dem es auch so geht, aber okay, also dass du dich ohne die Uhr so hilflos gefühlt hast, das ist dir auch ein bisschen peinlich, also vielleicht redet man da einfach auch nicht so drüber. Dein Freund hat auf jeden Fall die Augen verdreht und fand die Situation auch ziemlich übertrieben.
2: Okay, Christine, dann schauen wir uns mal in Ruhe an, was wir drüber wissen, wie Orthosomnie entsteht, also wie es Menschen so geht wie mir in dieser fiktiven Situation. Mhm. Kannst du mal kurz sagen, was ist denn Orthosomnie eigentlich?
3: Also Orthosomnie, das setzt sich zusammen aus der Silbe Ortho, das ist griechisch für richtig oder korrekt, und Somnus, Schlaf, also korrekter oder richtiger Schlaf. So könnte man das übersetzen. Der Begriff, der wird verwendet, um so ein zwanghaftes Streben nach vermeintlich perfektem Schlaf zu beschreiben. Und was perfekter Schlaf ist, das wird dabei oft von Schlaftrackern definiert. Durch zum Beispiel so etwas wie so ein Schlafqualitätsindex oder einen Schlafscore oder eine Body Battery oder wie das dann eben auch immer heißt. Mhm. Dieser Index, der macht die Qualität des Schlafs vermeintlich messbar und kann dann aber auch dazu führen, dass man sich da total drauf fokussiert und eben anfängt nach einem immer besseren Score und eben immer vermeintlich noch besserem oder sogar perfektem Schlaf zu streben. Und das wiederum, das kann dann ins Gegenteil verkehren und eben zu schlechter Schlafqualität, eventuell sogar zu Schlaflosigkeit führen. An der Stelle muss ich aber auch sagen, Orthosomnie ist keine schlafmedizinische Diagnose. Das ist eher so eine Beschreibung eines Phänomens, das eben durch die Schlaftracker entstanden ist oder entstanden sein könnte.
2: Mhm. Aber ein ziemlich heftiges Phänomen, wenn ich mal so zusammenfasse, wie du das eben beschrieben hast. Ne? Mhm. Also so dieses Wachliegen, sich die ganze Zeit Sorgen machen, ständig auf den Tracker gucken, ohne den Tracker nicht schlafen können. Das klingt einfach richtig, richtig anstrengend.
3: Ja. Wobei, man muss jetzt sagen, wir haben diese fiktive Geschichte natürlich auch so ein bisschen plakativ gemacht.
2: Ja, natürlich haben wir
3: das gemacht. Auch, gibt natürlich auch weniger stark ausgeprägte Formen davon.
2: Perfektionismus spielt aber eine Rolle. Das haben wir auf jeden Fall gerade eben schon angesprochen. Ich habe mich da gefragt, gibt es eigentlich Studien, die da auch mal einen Zusammenhang gezeigt haben zwischen Orthosomnie und so einer Neigung zum Perfektionismus?
3: Nee, wir sind leider hier auch wieder in einem Bereich, wo es extrem wenig Studien gibt. Also ganz wenige nur zu diesem Thema Orthosomnie. Und man muss auch sagen, Orthosomnie, das ist ein recht neues Phänomen. Oder zumindest ein Phänomen, was erst seit sehr kurzer Zeit überhaupt in wissenschaftlichen Publikationen beschrieben wird. Im Februar 2017, nämlich da gab es die erste wissenschaftliche Veröffentlichung, die den Begriff Orthosomnie überhaupt verwendet hat. Also damals wurde der Begriff geboren, aber es ist eben bis heute keine schlafmedizinische Diagnose oder anders gesagt, Expertinnen und Experten haben sich nicht auf eine Definition mit bestimmten Kriterien geeinigt. Vielleicht kommt die auch nie. Also ich habe da ehrlich gesagt ein bisschen Zweifel. Mhm. Das alleine, dass es eben keine klare Definition, keine Diagnose gibt, das ist ein Hindernis auch für Forschung zu diesem Thema. Aber ich stimme dir zu, ein hohes Maß an Perfektionismus, das würde schon ziemlich gut zu diesem Streben nach vermeintlich perfektem Schlaf passen.
2: Ja, dieses sich völlig reinsteigen oder auch so ein gewisser Kontrollzwang, also selbst den Schlaf kontrollieren zu wollen. Ja. Welche Rolle spielen denn da die Schlaftracker? Können die so eine Orthosomnie mit hervorbringen? Also ich frage mich da so ein bisschen, was ist hier wirklich der Auslöser? Weil nur weil ich meinen Schlaf tracke, bekomme ich ja noch keine Orthosomnie, aber gleichzeitig diese Tracker, die sind ja wie mein Komplize, ja, die ermöglichen mir hier diesen Perfektionismus überhaupt anzuwenden.
3: Ja, also wenn von Orthosomnie die Rede ist, dann sind die Schlaftracker nicht weit, beziehungsweise Orthosomnie und Schlaftracker scheinen untrennbar eigentlich miteinander verbunden zu sein, weil die Schlaftracker ja überhaupt erst das Streben nach diesem vermeintlich perfekten Schlaf, nach einem immer höheren Schlafscore überhaupt erlauben. Also erst damit wird der Schlaf messbar. Ich denke schon, dass sich bei manchen Menschen dieses Streben nach dem vermeintlich perfekten Schlaf auch direkt aus der Verwendung von so einem Tracker ergeben kann. Aber es gibt vermutlich auch Faktoren, die so eine Entwicklung dann begünstigen. Also zum Beispiel könnte es sein, dass der Schlaf vorher schon nicht so gut war und man dachte, man könnte das Problem eben mit den Infos aus dem Tracker in den Griff bekommen.
2: Was wusste man denn eigentlich überhaupt vor Orthosomnie, bevor es dieses Schlaftracking gab? Also gab es da so eine Art Obsession mit dem perfekten Schlaf überhaupt?
3: Also den Begriff Orthosomnie, den gibt es, wie gesagt, so erst seit 2017. Aber eine sehr starke Beschäftigung mit dem eigenen Schlaf, viele Sorgen um den Schlaf und dass man auch versucht, wirklich so optimale Voraussetzungen für guten Schlaf zu schaffen. Das ist durchaus auch was, was wir von einer anderen Schlafstörung kennen, nämlich der Insomnie. Also Einschlafstörungen und oder auch Durchschlafstörungen mit einer entsprechenden Tagesbeeinträchtigung. Und die Insomnie, die gab es natürlich schon lange, bevor man überhaupt dachte, dass man jemals sowas wie Schlaftracker haben könnte.
2: Dann sag doch gerne an der Stelle mal, wie genau Schlaftracker überhaupt sind. Also es gibt ja die Fitnessuhren, diverse Apps, die soll man so das Handy auf die Matratze legen, ne? Oder es gibt diese Ringe, also der Markt ist ja riesig.
3: Ja, ja. Grob kann man sagen, viele oder vielleicht sogar die meisten Schlaftracker, zumindest die, die man so irgendwie am Körper trägt, die sind heute schon relativ gut. Also wenn man das mit einer Untersuchung im Schlaflabor vergleicht. Klar ist aber auch, das Schlaflabor ist immer noch unerreicht. Aber dafür, dass die Tracker ohne eine Messung der Gehirnaktivität auskommen müssen, die ja für die Schlafanalyse im Schlaflabor zentral ist, dafür sind sie eigentlich echt relativ gut. Der entscheidende Unterschied zum Schlaflabor ist jetzt, da trifft man ja auf Schlafexpertinnen und Schlafexperten, die dann den Schlaf analysieren und eine zuverlässige Einschätzung geben können, vielleicht sogar eine Empfehlung für mich haben oder auch eine Behandlung einleiten können. Und bei einem Tracker, da bekommt man einfach nur morgens eine Rückmeldung, vielleicht eben gerade diesen Schlafscore, oft ganz ohne Interpretation, ohne Empfehlung. Und da bleibt leider dann auch natürlich ein ganz großer Raum, um sich Sorgen zu machen.
2: Ja, ich meine, wenn da nicht jemand ist wie du, der sagt, hier, schau mal, das und das und das habe ich gesehen an deinen Daten, dann bekommt man halt irgend so einen Satz, ne? Und dann ist man damit irgendwie alleine. Viele Geräte geben ja diese Scores an, da haben wir jetzt auch schon viel drüber gesprochen. Der Schlaf wird also im Prinzip so auf einer Skala von, ich sag mal, 0 bis 100 irgendwie bewertet. Frag ich mich, können die das überhaupt zuverlässig?
3: Ja, die Frage ist überhaupt erstmal, was die überhaupt messen. Also was ist dieser Schlafscore? Welche Informationen, welche Messwerte fließen da überhaupt mit ein? Das weiß man in der Regel gar nicht. Das wissen nur die Hersteller. Und dann stellt sich ja auch die Frage, bedeutet ein besserer Schlafscore auch, dass ich wirklich besser schlafe? Oder wer entscheidet überhaupt über die Qualität meines Schlafs? Das Gerät? Oder ich. Und da muss ich sagen, selbst im Schlaflabor tun wir uns sehr schwer damit, den subjektiven Schlafeindruck, also diese subjektive Schlafqualität, mit unseren objektiven Messwerten gut abzubilden. Und ich bezweifle deshalb echt ein bisschen, dass ein Schlaftracker das so viel besser kann, auch wenn mir jetzt da zu dieser Frage direkt keine Studie bekannt ist.
2: Also was du eigentlich sagen willst, ist, wenn jemand zu euch kommt und sagt, boah, ich schlafe total schlecht, dann kann das manchmal sein, dass ihr im Schlaflabor seht, naja, also wenn wir uns mal die Daten angucken, die sind okay und trotzdem hat die Person ein Problem. Ne? Das betonen wir hier ja auch oft, dass das dann auch behandelt wird und zwar wirklich der Eindruck, weil das wahnsinnig stressig ist, wenn man die ganze Zeit das Gefühl hat, ich kann nicht pennen und dann wird das auch behandelt und einem wird geholfen, selbst wenn die Daten was anderes sagen. Ne? Deswegen ist das so wichtig.
3: Genau, im Zweifelsfall ist das, was ein Mensch spürt, das ist wichtiger als das, was man objektiv messen kann.
2: Ja, und das ist ja so spannend, was die Schlaftracker angeht und die Orthosomnie angeht, weil dieses in sich reinspüren übernimmt dann plötzlich so ein Gerät. Ne?
3: Ja.
2: Kommen wir an der Stelle zu unserem Mythencheck, der passt hier gut.
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2: Der Mythos ist, nur wenn der Schlaf richtig zusammengesetzt ist aus REM-Schlaf, Tiefschlaf und Leichtschlaf, dann sind wir erholt. Ist das ein Mythos oder ist das die Wahrheit?
3: Oh, das ist echt schwer. Da mucke ich mich jetzt raus, weil ich glaube, das braucht echt eine differenzierte Antwort. Also so mit einem Blick auf die Schlaftracker sollten wir uns auf jeden Fall vor Augen halten, dass nur unser Körper weiß, was der richtige Mix für uns in einer bestimmten Nacht ist aus diesen Schlafstadien. Ich würde wirklich darauf vertrauen, dass ein gesunder Körper auch diesen Mix produziert. Ein Schlaftracker, der kann nicht wissen, was der richtige Mix für uns ist. Der kann nur unseren Schlaf mit einem durchschnittlichen Schlaf anderer Menschen vergleichen und sagt dann halt, dein Schlafscore war heute Nacht 85 von 100. Jetzt kann man sich aber durchaus fragen, also wenn der Körper zum Beispiel weniger Tiefschlaf produziert, als er eigentlich gerne würde, zum Beispiel weil wir ihn immer wieder stören, wenn er in den Tiefschlaf geht, was passiert dann mit uns und unserer Schlafqualität?
2: Was meinst du denn mit, weil wir ihn immer wieder stören, wenn er in den Tiefschlaf geht?
3: Man kann zum Beispiel den Schlaf wirklich so online tracken. Gibt es bestimmte Methoden, die kann man da im Schlaflabor anwenden. Und also fast in Echtzeit beurteilt man den Schlaf. Und wenn man dann sieht, aha, jetzt möchte der Körper gerne in den Tiefschlaf gehen oder er macht das, dann spielt man zum Beispiel den Leuten einfach Töne ins Ohr. Und die werden immer lauter, bis die dann wieder so eine kleine Weckreaktion haben und nicht aufwachen, aber zumindest in das leichtere Schlafstadium wieder zurückwechseln.
2: Ach so, das heißt, du sprichst von so Laborbedingungen, wo man dann wirklich auch mal guckt, wie reagiert der Körper. Alles klar, okay, weil ich gerade dachte, warum sollte man das denn tun? Dann erklär doch mal bitte, was dann passiert.
3: Da sagen Studien, Nee, also das beeinträchtigt die Schlafqualität und auch die Tagesbefindlichkeit nicht unbedingt. Und zwar selbst dann, wenn man das schafft, dass der Körper im Vergleich zu einer normalen Nacht 30% weniger Tiefschlaf produziert oder noch weniger. Also wenn man den Tiefschlaf um 30% oder noch mehr reduziert. Unser Körper, so scheint es, kann also wohl zumindest kurzzeitig auch damit umgehen, wenn der Mix an Schlafstadien nicht optimal ist.
2: Jetzt haben wir hier so viel über Schlafstadien gesprochen. Wer sich dafür interessiert, also Leicht-, Tief- und REM-Schlaf, was in den verschiedenen Schlafstadien passiert, kann gerne mal reinhören. Wir haben dazu schon eine Folge gemacht. Das war eine unserer ersten Folgen, ne, Christine? Ich habe letztens festgestellt, auf den Plattformen sind die zum Teil nicht mehr verfügbar, aber ihr findet die auf jeden Fall in der Deutschlandfunk-App und auf deutschlandfunknova.de. Da könnt ihr mal Tief-, Leicht- und REM-Schlaf eingeben, da findet ihr unsere Folge dazu. Aber bleiben wir hier an der Stelle jetzt nochmal bei der Orthosomnie. Warum ist das denn eigentlich so schwierig, wenn wir unseren Körper nur noch so als so eine Batterie sehen, die auf jeden Fall perfekt geladen sein muss, jeden Tag?
3: Ja, weil so ein übermäßiges Streben nach vermeintlich perfektem Schlaf fast zwangsläufig dann auch dazu führt, dass der Schlaf super viel Aufmerksamkeit bekommt und dass man ihn eben auch kontrollieren will. Und da wissen wir, das tut dem Schlaf meistens einfach nicht besonders gut. Und gerade bei Patientinnen und Patienten mit einer Insomnie, die ich bei uns in der Schlafambulanz sehe, versuchen wir eigentlich von diesem Kontrollbedürfnis auch wegzukommen. Und das ist dann meistens auch der Punkt, wo der Schlaf dann wieder besser werden kann. Dazu kommt auch noch, dass man den Schlafscore mancher Schlaftracker wohl mit Verhaltensweisen beeinflussen kann, die den Schlaf eigentlich gar nicht besser machen. Also zum Beispiel, indem man sehr viel Zeit im Bett verbringt, auch wenn man gar nicht schläft, sondern wach liegt. Das ist was, davon raten wir insbesondere Menschen, die Schlafprobleme haben, ab. Also das Bett ist nur zum Schlafen und miteinander schlafen da. Aber es erhöht eben wohl den Schlafscore. Das heißt, der Schlafscore belohnt dieses Verhalten, was eben gutem Schlaf eigentlich nicht zuträglich ist. Und da kann das Streben nach einem möglichst hohen Schlafscore dann einfach auch nach hinten losgehen.
2: Das ist ja absurd. Das wusste ich gar nicht, dass der Schlafscore hochgeht, wenn wir wach im Bett rumliegen.
3: Also ich weiß nicht, ob das bei allen Geräten der Fall ist, aber es war ein Beispiel, was ich auch in der Publikation zu dem Thema gefunden hatte.
2: Ja, spannend. Dann lass uns aber doch nochmal darüber reden, weil es geht ja hier ständig darum, den Schlaf zu bewerten. Also ist der gut oder schlecht? Auf einer Skala von 1 bis 100 zum Beispiel. Du weißt aber, wie eigentlich so eine richtig gute, zuverlässige Schlafbewertung aussieht, weil du ja eben auch im Schlaflabor arbeitest und dir die Daten anschaust. Sag uns das doch mal.
3: Ja, also wir messen und beschreiben den Schlaf mit verschiedenen Methoden. Da sind wir auch nach wie vor zum Glück noch genauer als jeder Fitness-Tracker. Und wir können als Schlafexpertinnen und Experten den Schlaf natürlich auch bewerten. Also ist das normal? Gibt es Anzeichen dafür, dass was nicht so ist, wie das sein sollte und so weiter? Was uns aber wirklich nur mäßig gut gelingt, und ich habe es vorher schon mal gesagt, ist das subjektive Gefühl der Patientinnen und Patienten mit unseren Messwerten zu beschreiben. Also oft können wir so eine Aussage gar nicht treffen, dass wir sagen, sie schlafen schlecht und das sehen wir anhand dieser und dieser und dieser Indikatoren hier.
2: Und du sagst ja immer, wir können eigentlich am besten selbst einschätzen, ob unser Schlaf gut und erholsam war.
3: Ja. Jahrtausende lang hat es irgendwie ohne Smartwatches und Fitness-Tracker funktioniert und manchmal habe ich so ein bisschen das Gefühl, seit ein paar Jahren braucht man die dann, um die Frage, wie hast du geschlafen, beantworten zu können. Aber eigentlich ist es ja so, wenn wir uns am Morgen erholt und ausgeruht fühlen und das Gefühl haben, wir kommen so gut und leistungsfähig durch den Tag, dann war es wohl eine gute Nacht und dafür braucht man eigentlich überhaupt keinen Schlafscore oder was auch immer. Klar, viele Menschen würden zum Beispiel sagen, ausreichend Schlaf, gut einschlafen, selten bis gar nicht aufwachen und nicht zu lange wach liegen. Das steht für guten Schlaf, aber das ist ja echt eine subjektive Einschätzung. Also ich muss gar nicht wissen, wie oft ich wirklich aufgewacht bin, also objektiv gemessen aufgewacht ist. Weil wenn ich mich nur an ein bis zweimal erinnern kann, dann reicht dieser subjektive Eindruck vollkommen aus.
2: Ja, und du kannst ja alle nochmal beruhigen. Wie oft wachen wir im Schnitt pro Nacht auf?
3: 15, 20, 30 Mal ist alles noch normal.
2: Ja, das wirkt ja total viel, ne? Und dann denken Leute vielleicht so, was? so oft war ich wach. Oh Gott, das ist ja schrecklich. Und wenn man weiß, dass es normal ist, denkt man sich vielleicht auch, naja, gut, okay.
3: Ja, das Aufwachen gehört zum Schlafen dazu.
2: Ich finde aber, wir müssen trotzdem an der Stelle mal sagen, ich kann das auch verstehen, diesen Drang, dass man wissen will, was da los ist in der Nacht. Ja, und dass man dann sofort auf die Uhr blickt oder was auch immer. Ich habe ja auch so eine Fitnessuhr. Und ich habe da auch eine Zeit lang mal, das war vor unserem Schlafpodcast, meinen Schlaf relativ intensiv getrackt. Aber einfach, weil ich das Gefühl hatte, mir hilft es, um mich ein bisschen mehr darauf zu fokussieren, dann wirklich auch zu gucken, dass ich ins Bett gehe und dass ich nicht ewig noch irgendwie Serie schaue, rumdaddel, was auch immer tue und so. Aber klar, wenn man dann jeden Morgen aufwacht und das allererste ist der Blick auf die Uhr und man fühlt nicht so richtig in sich rein, dann geht das natürlich irgendwie in die falsche Richtung.
3: Ja, und ich finde das, was du gerade gesagt hast, auch total wichtig. Also ich will jetzt auch wirklich diese Schlaftracker überhaupt nicht verteufeln, weil es kann eben genau auch das passieren, was du sagst. Also es ist ein Mittel, etwas, was einem Zugang verschafft, zu einem Zustand, zu dem wir sonst keinen Zugang haben. Und alleine das kann ja auch dafür sorgen, dass ich mich eben mehr um meinen Schlaf kümmere. Wenn ich jetzt zum Beispiel da lese, ich schlafe nur 6 Stunden pro Nacht und ich weiß, ich sollte eigentlich 7 bis 9 Stunden pro Nacht schlafen, dann kann ich mich ja auch darum bemühen, eben mehr zu schlafen. Und das kann auch ein Punkt sein, wo solche Schlaftracker durchaus auch einen positiven Effekt haben. Und das haben sie sicher auch auf ganz viele Menschen. Nur in manchen Fällen kann es eben auch sein, dass sich daraus so etwas wie so eine Orthosomnie entwickelt.
2: Lass uns an der Stelle doch noch mal kurz sagen, wie viele Menschen überhaupt betroffen sind von Störungen vom Schlaf, von Insomnie. Ich glaube, das ist wichtig, dass man das weiß.
3: Ja, also eben gut schlafen zu wollen, ist ja ein vollkommen legitimer Wunsch.
2: Ja, und absolut.
3: Manche Menschen haben halt die Vorstellung, und vielleicht ist es bei manchen Menschen ja auch so, dass ihnen ein Schlaftracker dabei hilft, besser zu schlafen. Aus meiner Erfahrung muss ich sagen, es ist so, dass die Schlaftracker bei den Menschen, die ich dann in der Schlafambulanz sehe, nicht unbedingt dazu führen, dass sie dann eben besser schlafen. Schlafprobleme, muss man sagen, sind einfach aber häufig, also 25-30% der Bevölkerung leiden unter Problemen beim Ein- oder Durchschlafen oder wachen auch mal morgens zu früh auf und unter so einer Insomnie, also einer ausgewachsenen Schlafstörung, dann auch mit einer Beeinträchtigung am Tag, die da wahrgenommen wird, da leiden je nach Studie so 7-10% der Bevölkerung. Und da muss man aber auch sagen, da kommt dann noch sowas dazu, wie da müssen diese Schlafprobleme in mindestens 3 Nächten pro Woche auftreten und auch über einen gewissen Zeitraum hinweg, also für mindestens 4 Wochen.
2: Ja, aber ich meine, es ist dann ja wirklich ein Problem und der Leidensdruck ist einfach wahnsinnig hoch. Und wenn wir feststellen, dass 7-10% der Bevölkerung das haben, also fast jede 10. Person, dann ist das einfach wirklich, das sind viele Leute so, ne, die das betrifft. Und das muss man natürlich auch ernst nehmen und die haben einfach den Wunsch, gut zu schlafen. Und einige von denen, ja, bei denen äußert sich das dann vielleicht, indem sie ihre Schlaftracker so übermäßig viel benutzen. Dann lass uns mal an der Stelle, Christine, darüber sprechen, was Betroffene tun können. Wir reden jetzt natürlich wieder über die Orthosomnie. Schlaftracker können ja wie eine Sucht sein. Also wie kommt man gut weg davon?
3: Ich würde zunächst mal fragen, was das genaue Überwachen des Schlafs den Betroffenen denn gibt. Oder vielleicht auch anders formuliert, was sie befürchten zu verlieren, wenn sie eben diese Kontrolle, diese Überwachung sein lassen. Also führt es zu Angst und wenn ja, Angst wovor, führt das zu einem Gefühl von Kontrollverlust. Und wenn jemand dann sagt, ich habe Angst, dass ich dann nicht mehr gut oder nicht mehr gut genug schlafe, dann sollte man sich vielleicht wirklich auch diese Angst stellen und testen, schlafe ich denn wirklich nicht mehr gut, wenn ich meinen Schlaf nicht überwache? Dafür, ja, dann muss man die Überwachung dann vermutlich auch erstmal einstellen. Langfristig sollte man vermutlich aber dann daran arbeiten, dass die Betroffenen so das intuitive Gefühl für ihren Schlaf und auch für Müdigkeit, für Ausgeruhtsein wiedererlangen und vor allem auch Vertrauen in ihren Schlaf wiederfinden.
2: Würdest du denn sagen, man muss dann komplett weg von den Trackern, um am Ende wieder gut zu schlafen?
3: Also das muss man sich sicher im Einzelfall anschauen. Aber wenn das Überwachen des Schlafs oder die Angst vor negativen Auswirkungen, wenn man das eben nicht macht, wirklich die Ursache für die Schlafprobleme ist, dann sollte man vermutlich zumindest für eine gewisse Zeit auch mal komplett drauf verzichten. Aber ganz wichtig ist auch, die Betroffenen müssen das natürlich auch selber wollen und sich darauf einlassen. Also es muss wirklich auch eine Motivation geben, etwas zu verändern. Mhm.
2: Welche Regeln aus der Schlafhygiene könnten denn helfen, wenn man an Orthosomnie leidet?
3: Schlafhygiene, das ist ja so ein Sammelbegriff für Empfehlungen zu schlafförderlichen Verhaltensweisen. Mhm. Also sagt man sowas wie einen regelmäßigen Schlafrhythmus einhalten, nicht zu spät am Nachmittag noch Kaffee trinken und so weiter. Aber ich glaube, ich würde den Betroffenen hier vielleicht gar keine spezielle Empfehlung geben, sondern vielmehr vielleicht sogar raten, bewusst mit so Regeln und Routinen und diesem Verhalten, was so auf die Optimierung oder vermeintliche Optimierung des Schlafs ausgerichtet ist, zu brechen und auch mal zu testen und zu spüren, wie sich sowas auf den Schlaf auswirkt. Weil wenn jemand schon so sehr darauf bedacht ist, wirklich alles richtig zu machen und zu kontrollieren und zu optimieren, dann würde ich auf noch mehr Regeln wirklich verzichten.
2: Kann ich mir richtig gut vorstellen. Ich muss sagen, der einzige Nachteil, die einzige Nebenwirkung von unserem Podcast hier ist, dass ich so viel über Schlaf weiß, dass ich doch manchmal, glaube ich, denke, ach shit, jetzt habe ich das oder das oder das gemacht, jetzt kann ich bestimmt nicht schlafen. Es ist aber nicht so schlimm. Ich würde sagen, ich brauche keine Hilfe.
3: Sehr gut.
2: Aber ich weiß, du hättest dir jetzt angeboten. Aber lass uns mal doch jetzt den Ernstfall nochmal kurz durchsprechen. Mhm. Was hilft denn Menschen, die so eine Orthosomnie haben und bei denen sich das vielleicht dann wirklich zu einer Insomnie entwickelt, also so einer richtig ausgewachsenen Schlafstörung?
3: Dann helfen auch die

0: nicht besser wird, sondern im Gegenteil, dass wir eben loslassen müssen und Kontrolle abgeben müssen, um gut zu schlafen.
1: Christine, Orthosomnie. Was nehmen wir jetzt daraus mit?
0: Ja, Orthosomnie ist ein relativ neues Phänomen, vermutlich untrennbar mit Schlaftrackern verbunden, die einem eben durch die Rückmeldungen zum Schlaf ein Streben nach vermeintlich perfektem Schlaf erlauben. Orthosomnie ist keine Diagnose, kann aber zu einer Diagnose unter Umständen führen, wenn man nämlich sich dann sehr viele Sorgen um den Schlaf macht, sehr stark auf den Schlaf fokussiert, vielleicht sogar Verhaltensweisen einübt, die dem Schlaf nicht zuträglich sind, dann kann das eben auch zu einer Insomnie führen, also Ein- und oder durch Schlafstörungen mit Tagesbeeinträchtigung.
1: Wenn ihr merkt, dass ihr dazu neigt, euren Schlaf so übermäßig zu kontrollieren, also ständig auf den Tracker zu gucken, das Leben eigentlich nur nach dem perfekten Schlaf auszurichten und dann aber irgendwie alles dabei endet, dass ihr doch nicht so richtig gut schlaft, dann könnt ihr ja mal versuchen, unsere Tipps umzusetzen, die wir am Ende der Folge genannt haben, also sowas wie so einen entspannteren Umgang mit dem Schlaf wieder zu finden. Und falls das für euch nicht funktioniert, dann lasst euch doch bitte helfen. Ihr könnt zum Beispiel zum Hausarzt oder zur Hausärztin gehen, wenn es mit eurem Schlaf nicht gut läuft. Und bis dahin, wir wünschen euch natürlich wie immer, dass ihr gut schlaft.
0: Aber stresst euch nicht.
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1: Um 22 Uhr mit Nicola Reik. Im Gerichtsstreit um die von US-Präsident Donald Trump verhängten weltweiten Zölle gibt es eine neue Kehrtwende. Letzte Woche hatte das US-Handelsgericht die Abgaben von 10% ausgesetzt und geurteilt, dass sie nicht vom Gesetz gedeckt sind. Jetzt hat ein Berufungsgericht die Zölle erstmal wieder in Kraft gesetzt. Geklagt hatten mehrere Unternehmen und der Bundesstaat Washington. Die US-Regierung hatte dagegen das erste Urteil Berufung eingelegt. Endgültig geklärt ist die Zollfrage noch nicht. Die Kläger haben eine Woche Zeit, um in die nächste Instanz zu gehen. Trump hatte im Februar weltweit pauschale Zölle von 10% für 150 Tage ausgerufen. Deutschland gehört weiter zu den beliebtesten Ländern für internationale Studierende. Im aktuellen Ranking der UNESCO liegt Deutschland auf Platz 4 hinter den USA, Großbritannien und Australien. Etwa 12% der befragten Studierenden würden einen deutschen Studienplatz wählen. Für Studierende aus Europa ist Deutschland sogar das beliebteste Studienland. Letztes Jahr hatte der Deutsche Akademische Austauschdienst nach den Gründen gefragt. Da wurde genannt, dass Deutschland in vielen Technologiebereichen führend sei, dass es hier viele englischsprachige Studiengänge gebe und die Studien- und Lebenshaltungskosten im Vergleich zu anderen in Frage kommenden Ländern niedrig seien. Besonders beliebt bei Studienanfängern aus dem Ausland sind Naturwissenschaften und Mathematik. In deutschen Städten leben arme und reiche Menschen jeweils immer häufiger unter sich. Das Jahresgutachten des Sachverständigenrats für Integration und Migration zeigt, dass vor allem Neuzugewanderte häufiger in ärmeren Stadtteilen wohnen. Ein Grund: Wer neu nach Deutschland kommt, hat oft weniger Geld und zieht deshalb in ärmere Stadtteile oder Kommunen. Das muss nicht grundsätzlich problematisch sein. Quartiere, die von Zuwanderung geprägt sind, können gute Bedingungen bieten, um im Land anzukommen. Sie sind nicht integrationshemmend. Wenn sich aber Zuwanderung und Armut an einem Ort konzentrieren, dann kann das die Chancen der Menschen dort verschlechtern. Die Fachleute fordern, dass solche Quartiere aktiv gestaltet werden. Nötig seien zum Beispiel gut ausgestattete Kitas und Schulen. Im französischen Cannes hat das jährliche Filmfestival begonnen. Zum Auftakt hat Jurymitglied Demi Moore einen konstruktiven Umgang mit KI im Filmgeschäft gefordert. In Cannes bewerben sich in diesem Jahr 22 Produktionen um die Goldene Palme, mit dabei 4 deutschsprachige Filme. Eine Ehrenpalme hat der neuseeländische Regisseur Peter Jackson bekommen, der vor allem für die Herr-der-Ringe-Filme bekannt ist.
0: Das Wetter.
1: Wird recht kühl in der Nacht, zwischen 9 und 0 Grad. Im Nordwesten kann es auch regnen. Morgen kriegt der Südosten erstmal heiteres Wetter. Ansonsten viele Wolken von Nordwesten her, auch Regen, die unterwegs sind. Wärmer als 11 bis 17 Grad wird es wohl nicht. Und in den Höhen kann es auch schneien.
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1: Um 23 Uhr mit Nicola Reich. Der US-Präsident ist auf dem Weg nach China. Donald Trump wird von einer hochrangigen Wirtschaftsdelegation begleitet. Zu den großen Themen bei den Gesprächen zwischen Trump und seinem chinesischen Amtskollegen Xi Jinping gehören sicher der Iran-Krieg und die Blockade der Handelsstraße von Hormuz. Es soll aber auch um ein mögliches Handelsabkommen gehen. Zur US-Delegation gehören unter anderem Elon Musk als Chef der Konzerne Tesla und SpaceX, Apple-Chef Tim Cook und Boeing-Vorstand Robert Ortberg. Ursprünglich war der China-Besuch schon im März geplant. Den Termin hatte Trump wegen des Iran-Kriegs verschoben. In Paris ist eine weitere Passagierin des Kreuzfahrtschiffs Hondius positiv auf das Hantavirus getestet worden. Die Frau liegt mit schweren Symptomen im Krankenhaus. Damit sind inzwischen 12 Infektionen bestätigt. 3 der Kranken starben an Bord des Schiffes. Mehr als 120 Passagiere und Besatzungsmitglieder wurden inzwischen in ihre Heimatländer gebracht und dort erstmal unter Quarantäne gestellt, darunter auch 4 Menschen aus Deutschland. Die WHO geht davon aus, dass sich ein niederländisches Ehepaar schon vor der Reise mit dem Kreuzfahrtschiff in Südamerika angesteckt und das Virus an Bord weiterverbreitet hat. Gestern war ein Rettungsschiff der deutschen Organisation Sea-Watch beschossen worden in internationalen Gewässern vor der Küste Libyens. Jetzt will die EU-Kommission mehr darüber wissen. Aus der Kommission heißt es, eine EU-Delegation solle eine Erklärung von den libyschen Behörden verlangen. Die EU fördert die Zusammenarbeit mit der libyschen Küstenwache mit knapp 60 Millionen Euro. Die Sea-Watch 5 hatte gestern im Mittelmeer 90 Menschen aus Seenot gerettet und war danach nach eigenen Angaben von der libyschen Küstenwache beschossen worden. Letzten August hatte es einen ähnlichen Vorfall gegeben. Cum-Ex-Geschäfte gelten als größter Steuerbetrug der deutschen Geschichte. Einer der Erfinder des Systems, Hanno Berger, muss für die Deals 10 Jahre im Gefängnis bleiben. Berger war schon von 2 Gerichten wegen Steuerhinterziehung verurteilt worden, zu jeweils etwa 8 Jahren Haft. Die beiden Strafen wurden jetzt zu insgesamt 10 Jahren zusammengezogen. Tatsächlich sitzt er schon seit 2022 hinter Gittern. Mit sogenannten Cum-Ex-Deals ließen sich Investoren von Finanzämtern Steuern erstatten auf Dividenden, die nie gezahlt wurden. In der Hochphase zwischen 2006 und 2011 waren die Deals bei vielen Banken üblich. Dem Staat gingen durch die Cum-Ex-Praxis mindestens 10 Milliarden Euro verloren.
0: Das Wetter.
1: Die Temperaturen sinken in der Nacht auf 9 bis 0 Grad. Im Nordwesten kann es auch regnen. Morgen erstmal trocken und zum Teil heiter im Südosten. Ansonsten sind viele Wolken und von Nordwesten her auch Regen unterwegs. Es wird höchstens 11 bis 17 Grad warm und wo es hoch geht, da kann es auch schneien.
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